0: Die drei Musketiere. Heute
1: auf eigenes Risiko.
2: Nun, Herr Athos, das sieht alles nicht besonders gut aus. Vor allem sehen Sie hier die Röntgenbilder, ja? Im ganzen Thoraxbereich finden sich hier zum Beispiel Degeneinstiche. Und dort sehen Sie mal, noch nicht einmal die Degenspitzen entfernt. Ja, wenn er nicht etwas kürzer tritt, muss ich ihn arbeitsunfähig schreiben, nicht
3: wahr? Nichts da! Quacksalber! Noch 3 Jahre und ich habe meine volle Rentenanwartschaft. So lange werde ich eben auf halber Lunge weitermachen, damit das klar ist, ja?
2: Gut, aber dann auf eigenes Risiko.
3: Natürlich auf eigenes Risiko.
2: Versteht ihr? Ich habe damit nichts zu tun. Auf eigenes Risiko.
3: Ja, auf eigenes Risiko ist
2: Kommt
3: ja gut.
2: Kommt er mir bloß nicht später und jammer er auf eigenes Risiko, damit das klar ist.
3: Ja, doch, alle...
1: Das war eine Vertrauensarztfolge der drei Musketiere.

0: Der kleine Tierfreund.
1: Hallo, liebe Zuhörer. Jetzt im Frühling kommen die Zugvögel von ihren Auslandseinsätzen zurück. Über tausende Kilometer, ganz aus Afrika hinauf, haben sie mit ihren einmotorigen Maschinen die mördersüße Seise bewältigt. Doch was müssen Storch und Kiebitz, Schwalbe und Lerche dann hier sehen? Die Negermöwe ist die ganze Zeit in Deutschland geblieben. Zu Tausenden hockten sie den Winter über in den kahlen Bäumen der Grünanlagen und taten gar nichts. Wir Tierfreunde können uns nur wundern, wieso die schwarzen Burschen nicht wenigstens mal Weihnachten bei ihren Stammesangehörigen in Afrika vorbeigucken. Doch der Dunkelfiedrige ist vorsichtig. Wer weiß, ob er wieder reingelassen wird, denkt er sich, und bleibt sicherheitshalber auf dem Baum sitzen. Wie alle Südländer liebt die Negermöwe die Geselligkeit, und unter lautem Kra, Kra fliegt der ganze Schwarm von einem Baum zum anderen. Allmählich haben die einheimischen Vögel natürlich auch den Schnabel voll von den beschwerlichen Flügen nach Afrika. Wenn sogar die Negermöwe hier bleibt, warum sollen wir uns da unten die Malaria einfangen? Denken sie, und bleiben auch immer häufiger den Winter über in Deutschland. Da stellt der Storch gravitätisch über die Müllhalde und lutscht ein deponiertes Kondom aus, statt dem Lurche aufzulauern. Und die einst so stolzen Greife kratzen sich auch lieber den Katzentorso von der Schwarzdecke, als in südlichen Ländern Kohldampf zu schieben. Kurzum, es herrscht ein entsetzlicher Schlendrian in der gefiederten Fauna, und schuld daran ist die Negermöwe, weshalb sie, damit sie sich nicht allzu sicher wähnt, auch Itzhund wieder zum Abschuss freigegeben ist. Bis zum nächsten Mal, ihr kleiner Tierfreund.

0: Morgen.
1: Das zentrale Thema des Schlagers ist nach wie vor die Liebe. Hier sammelt sich wie in einem Brennpunkt all das, was die soziale Funktion des Schlagers ausmacht. Es geht um Glück, um Trost, um Schicksal, um Freiheit. Aber es geht nie um Sex. Warum? Zu Gast bei mir im Studio ist der Sexualforscher Helmut Ostermann aus Quakenbrück. Herr Ostermann, warum geht es denn nie um Sex?
2: Tja, weiß ich doch nicht. Außerdem heiß ich Schatzschneider. Schatzschneider heiß ich.
1: Ja, Herr Schatzschneider. Liegt es denn vielleicht daran, dass es für Sex keine Bilder im übertragenen Sinne, sondern eben nur diese Heftchen gibt?
2: Heftchen?
1: Ja.
2: Was für Heftchen?
1: Ja, die kennen Sie doch, diese. Na gut, aber für die Liebe, da gibt es sie eben, diese Bilder, nicht wahr? Sind es nicht Bilder von unermesslicher Fülle, Herr Schatzschneider? Vielleicht können Sie uns gerade mal ein paar Beispiele dafür geben.
2: Nee.
1: Naja, sehen Sie, in vielen Schlagern kommen sie doch vor, diese Bilder. Ein weißes Kleid, eine blühende Rose, der Mercedes-Benz am Horizont oder auch die Flasche Pepsinwein am Abend, obwohl das letzte sicher etwas fragwürdig. Aber das sind doch in jedem Fall Gefühle, die alle Menschen kennen, die alle teilen, oder?
2: Nee. Nee, nee.
1: Ja, ist es nicht schön, dass es in unserer hektischen und materialistischen Zeit noch Dinge gibt, die wir miteinander teilen, Herr Schatzschneider? Und ein guter Schlager, ist er nicht wie eine gute Suppe? Am meisten davon schwärmt, wenn man ihn dann aufgewärmt? Ich meine doch nur einen guten Schlager, den kann man doch getrost 5 oder 10 Mal am Tag hören, ohne dick zu werden. Ist es nicht so?
2: Ich bin nicht dick.
1: Nein, natürlich nicht, Herr Schatzschneider, aber warum sagen Sie denn so gar nichts?
2: Sie haben mich noch nicht zur Meisterschaft gefragt.
1: Welche Meisterschaft?
2: Fußball.
1: Ach, zur Fußballmeisterschaft? Ja, ich glaube, da müssen Sie eine Etage höher. Die Sportredaktion ist... Oh, ja. Bitte Musik!

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0: Geschichte.
1: Hallo? Entschuldigung.
2: Ja.
1: Entschuldigung, ich bin etwas verwirrt. Habe ich die Durchsage eben richtig verstanden?
2: Was denn?
1: Wir haben keine Verspätung. Gar keine.
2: Richtig.

0: Und das Metropa-Restaurant steht tatsächlich zur Verfügung?
1: Ja.
0: Und das Zugtelefon funktioniert auch?
1: Ja, das funktioniert auch, genau. Was denn? Was ist denn los? Sagen Sie mal, warum weinen Sie denn? Hm?
0: Nur so.
2: Das war aus der Reihe Große Momente der Weltgeschichte. Im Interregio Peine-Hannover erlebt die Deutsche Bahn eine absolute Premiere. Selbstverständlich zufällig, kommt auch nie wieder vor.
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2: Der beliebteste Moderator der Erde ist Hans-Werner Brunz vom Frühstücksradio FFN. Umfragen ergaben, dass 99,99% der Hörer, davon 70% Frauen zwischen 16 und 29 Jahren, ihn für charmant, witzig, intelligent, männlich, erotisch und in höchstem Maße attraktiv einschätzen. 98% der befragten Frauen sagten zudem, sie würden sich ein Kind von ihm wünschen. 87% ihrer Ehemänner hatten nichts dagegen. War das richtig so, Herr Brunks?
3: Ja. Hast du ganz prima gemacht, mein Junge. Ja. Hier, pass auf, dies ist der Umschlag mit dem Geld.
4: Ja, danke, Herr
3: Brunks. Weißt du was? Ich leg dir noch einen drauf.
4: Oh, da, komm,
3: kauf dir was Schönes.
4: Dankeschön.
3: Klasse gemacht.
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0: Tag, drei Paar Socken hätte ich gerne, ne?
1: Tut mir leid, aber das geht nicht.
0: Wieso geht denn das nicht?
1: Das hier ist ein Tabakladen.
0: Ja gut, prima, dann drei Paar Socken bitte.
1: Hören Sie mal, das ist also, wir führen nur Artikel für Raucher.
0: Ja und? Ich bin doch Raucher. Also drei Paar Socken bitte, was?

0: schon die ganze Zeit zu pennen, aber ich bin total schlaflos in Seattle.
1: Ganz schöne hohe Häuser, ist gefährlich, wenn Heizung ausfällt, ist kalt.
2: Mann, Jaro, wir sind ja nicht in Polen, hier fällt nichts aus. Wir sind in Amiland, in Washington.
0: Washington, Washington? Ist hier irgendwo Bill Clinton? Ich meine, wegen Praktikumsplatz oder so.
2: Wir sind im Bundesstaat Washington, nicht in D.C., du notgeile Flachpfeife. Ich für meinen Teil will eben mal bei Bill Gates vorbei.
0: Willst du ihn fragen, wie geht's, Herr Gates?
1: Wie ich kalle, keine Computer holen.
2: Genau, jetzt kommt doch der Pentium 3 raus. Ich tausche eine Palette Fleischsalat gegen den Rechner. Wir sind da, bis gleich.
3: Eine halbe Stunde später.
0: Na, wie war's?
2: Voll geil, ey. Billy hat mir 10 Computer geschenkt, damit ich endlich meine blöde Fresse halte. Ich hab nämlich gerade beim Essen gestört. Er hat sich mit einem 1000-Dollar-Schein den Mund abgewischt. Danach hat er ihn weggeschmissen.
1: Und dann?
2: Dann ist er mit mir aufs Klo gegangen und hat sich einen Arsch mit einem 500er abgewischt. Den hab ich mir aber nicht durch die Lappen gehen lassen. Billy hatte vergessen zu spülen. Hier ist er.

0: Radio FFN Serie.
1: Die Firma.
0: Liebe, Intrigen, Portokosten.
1: Schicksale rund um das Wirtschaftsimperium des Fritz F. Niedmeier.
0: Mit der Firma geht es wieder bergauf. Dem französischen Top-Figaro ist es tatsächlich gelungen, die Bilanzen ordentlich zu frisieren. Und Schrage ist mit der Entwicklung des vollständig wasserlöslichen Kaffeelöffels so weit, dass er Niedmeier und dem Außendienstmitarbeiter Zarkowski einen Prototyp vorstellen kann.
2: Ja und? Wie lange dauert es denn noch, bis es sich aufgelöst hat, Schrage?
3: Nicht so ungeduldig, Herr Niedmeier. Augenblick, lassen Sie mich mal auf meine Stoppuhr sehen.
2: Ja, und?
3: Also jetzt genau noch 10 Jahre, 3 Monate, 5 Tage und 7 Stunden, Herr Direktor.
2: Was? Aber bis dahin ist der Kaffee ja schon kalt, Mensch.
3: Ja, das soll er doch auch.
2: Dann
3: verbrennt man sich nämlich nicht mehr die Zunge, ja?
2: So,
3: und
2: ja.
3: Das ist sozusagen ein angenehmer Nebeneffekt dieses Produktes. Wenn Sie verstehen, was ich meine.
4: Ja, glaub mein Schwein pfeift.
0: Ja, tatsächlich, man traut es diesem Mann fast nicht zu, aber Gernot Zarkowski betreibt zu Hause eine kleine Landwirtschaft. Zu klein, um davon zu leben, aber immerhin groß genug, um ein Schwein zu ernähren. Schauen wir also kurz in den Schweinestall, um zu sehen, ob Zarkowski recht hat. In der Tat, das nenne ich Gedankenübertragung.
4: Und ich nenne das Schwachsinn. Ich kann doch keinen vollständig wasserlöslichen Kaffeelöffel an Mann bringen, der sich erst in 10 Jahren auflöst. Die Hälfte unserer potenziellen Kunden ist über 65 Jahre alt. Die Leute können überhaupt ja nicht mehr erleben.
2: Ach was. Ja und womöglich treten dann die Erben mit Gewährleistungsansprüchen an uns heran. Das können wir uns nicht erlauben, ja? Immerhin haben wir einen Namen zu verlieren, Schrage. Hören Sie auf zu rühren. Und lassen Sie schleunigst was anderes einfallen, klar?
3: Ja.
0: Schrage hört auf. Wieder einmal ist er an der Kleingeistigkeit irgendwelcher Banausen gescheitert. Und wieder einmal hängt das Wohl der ganzen Firma von seinem Ideenreichtum ab. Er trägt schwer an dieser Verantwortung, während er sich in sein Labor zurückzieht. Dort setzt er die Last ab und greift, ohne hinzusehen, nach dem Lichtschalter, von dem er weiß, dass er ihn eigentlich schon längst hätte reparieren müssen. Zu spät. Schrage weiß nicht, wie ihm geschieht. Sein Leben zieht an ihm vorbei und bleibt da stehen, als er seine Elektrikerlehre absolvierte. Er sieht seinen alten Meister wieder vor sich und hört ihn hämisch singen.
5: Tausendmal berührt, tausendmal ist nichts passiert.
0: Wird Schrage einen bleibenden Schaden davon tragen? Oder wird er doch noch kurzfristig ein neues Produkt entwickeln können? Und wird sich die Firma bis dahin finanziell über Wasser halten? Und vor allen Dingen, müssen wir uns noch öfter solche Lieder anhören? Nein. Also hören Sie ruhig die nächste Folge von Die Firma.

0: Bei Frieda und Anneliese.
1: Zitziolkas Terrassa. Nee, Quatsch. Wranda heißt sie. Sie ist ja überdacht. Du, die hatten Lütgen Jason Liam Nathanael gekriegt.
2: Och, Drillinge.
1: Nee, ist bloß ein. Du, wie kann die sich mit so einem einfachen, abgebrochenen Hauptschulabschluss so einen langen Namen merken?
2: Die haben das bestimmt mit Filzstift auf das Kind direkt draufgeschrieben.
1: Wenn's man hält.
2: Das ist ja schon das sechste Kind von denen. Nummer 5 hieß ja Chanel.
1: Och, und waren das vierte nicht sogar Zwillinge?
2: Die Namen kann ich nicht aussprechen.
1: Wieso? Head and Shoulders. Schulders wären ein bisschen zurückgeblieben, sagen sie ein Dorf.
2: Und dann sind ja noch die ersten drei.
1: Ja, Douglas, Jade und die kleine L'Oreal.
2: Das kommt mir alles irgendwie bekannt vor.
1: Ja, das ist nur, damit Zitziolkas sich die Kinder besser merken können. Ein Blick durchs Badezimmer und man weiß, wie seine Blagen heißen.
2: Brillantine, Vaseline, Irisch Moos. Bei mir sind alles bloß Frauennamen.
1: Haklefeucht ist aber eher so ein Männername.
2: Kenn ich gar nicht.
1: Nimmt unseren Dieter immer für seinen empfindlichen Hintern.
2: Wir nehmen immer das Kreisblatt.
1: Ja, auch ja. Du sag mal, hast du die Geburtsanzeige schon gelesen heute Morgen?
2: Nee, noch nicht. Reinhard hat die Zeitung mit zu seiner Toilette auf Finanzamt genommen. Ich krieg die immer erst abends.
1: Naja, jedenfalls da stand drin, dass die Schmutzigs hinten von den Natteschieten 5b, nicht? Dass die sich freuen über die Niederkunft des kleinen Zillit Beng.
2: Zillit Beng Schmutzig? Das klingt gar nicht mal so schlecht.
1: Andererseits aber auch wie ein schwarzer Schimmel.
2: Verstehe ich nicht.
1: Ja, du bist ja auch nicht nur dösig, sondern auch noch dämlich dabei.
2: Doppelbegabt, wie unser Reinhard.

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0: Und jetzt die Lemkes. Eine Familienserie in vielen Teilen mit Papa Grappa Lemke.
1: Hallo.
0: Mit Fernet Lemke. Das finde ich echt nicht gut. Mit Bianca Lemke.
2: Hab schon, Freund.
0: Und Mutter Lemke.
3: Ach, wie sehen meine Hände wieder aus?
0: Und jetzt viel Spaß mit den Lemkes.
3: Ach, Kinder. Ist das mal wieder ein schöner Abend. Alle sitzen wir zu Hause. So richtig gemütlich.
1: Mama, haben Ton? Ich hab mir 5 Mark eingesteckt, haben gekonnt sein. Ich geh mal zum Kiosk werden können. Schöne Cola trinken und ein paar Schweinezeitungen angucken. Ja, haben, werden sollen sein.
3: Na ja, schade. Aber Kinder, wir können doch auch ohne Papa das Schöne spielen, oder?
2: Ich hab doch schon einen Freund. Der braucht mich jetzt.
4: Und ich finde das überhaupt nicht gut, ne?
3: Keine Widerrede, sonst werde ich ganz...
5: Er sich und schüttelt sich, er wirft die Beine hinter sich, es geht ein Biber.
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0: Ja, ja, verstanden. Scheißbulle.
1: Das war aus der Reihe Große Momente der Weltgeschichte. Kommissar Rex liest einem Verdächtigen seine Rechte vor. Irgendwann in Sat.1, kurz vor dem Werbeblock.

Hallo, lieber Heimwerker aus draußen an den Schwingschleifern und Bohrmaschinen. Nö, heute habe ich wieder einen schönen Basteltipp für euch. Ja, habe ich. Jeder kennt das Problem. Die Ehe ist in die Jahre gekommen und die Gattin passt nicht mehr zu den neuen Möbeln. Wir Heimwerker wissen auch da, uns zu helfen. Oder wie der Dichter sagt, mit ein paar Nägeln und ein paar Latten baue ich mir einen nagelneuen Ehegatten. Das stimmt allerdings nicht ganz. Ich will euch heute zeigen, wie man den alten Ehegatten vertäfelt. Ja, das ist günstiger als ein neuer und sieht genauso gut aus. So, ich wuchte mal eben den Ehegatten hier auf die Hobelbank. Oh, sehr schwer. So, mal eben ausmessen. 1,65 Meter lang, 50 hoch, 60 tief, ja. Ich habe eine einfache Fichtenpaneele dritter Wahl gekauft. Die säge ich jetzt mal eben zurecht. So, fertig. Mit einem Haker werden die Paneelbretter jetzt an den Ehegatten genagelt. So, sieht schon ganz gut aus. Nö, haha. Ha, halt, was guckt da unten denn noch raus? Mist, Mist, die Füße nicht mitgemessen. Bretter sind keine mehr da. Ja, dann geht's an die Substanz. So. Damit Ihnen so ein Missgeschick nicht passiert, lieber Heimwerkers, lieber zweimal messen oder noch besser vor dem Vertäfeln im Personalausweis des Ehegatten die richtige Länge nachschlagen. So, das war's auch schon wieder für heute. Vor uns steht ein hübsch renovierter Ehegatte im skandinavischen Stil. Ja, wer denkt da noch an Scheidung? Nö, wem das alles zu viel Mühe ist, für den noch ein Tipp zum Schluss. Preis. Werte Ehegatten, Vertäfelungsboxen gibt es im nächsten Sackdiscount. So, viel Spaß bei der Arbeit wünscht euer Arthur Schnitzer. Ruhe da drinnen! Nö!

0: Die Nebel von Skandalon.
1: Ein Heldenlied aus dem Nordwesten des Reiches. Der Geburtstag. Ein Jahr lang hausen jetzt die roten Banden im Leineschloss und mit ihnen die Grünen.
2: Die Algenpest!
1: Das Verhältnis zwischen den beiden Banden ist gespannt. Die Schoppe und die Trittine trauen dem roten Schröder nicht mehr. Erst lässt er zu, dass ein fremder Töpferkursanbieter aus Bonafide ihren Schacht Konrad zusaut. Und dann holt er auch noch den guten Stern nach Papistenburg. Die Trittine und die Schoppe sind sauer und wollen dem Landeshäuptling den Geburtstag ordentlich versauen.
3: Trittine, ich habe eine Idee.
4: Erzähl, Arschoppe! Erzähl, altes Kräuterweib!
3: Ich kenne einen Zauber, mit dem wir den roten Schröder in einen schwarzen verwandeln.
4: Ja! Und ja. Dann?
3: Und dann wird der Wahlkreis Lindenort, der grausamste aller Wahlkreise, seinen eigenen Häuptling stürzen.
4: Hahaha! Ein toller Plan, Schoppe! Sag an, wie willst du's anstellen?
3: Gestern Abend habe ich mich in die Gemächer des Schergen Jürgen Gänsegeier geschlichen und ein schwarzes Haar aus seinem Kunsthaar gezupft. Und heute, wenn der rote Schröder nach seiner Herrschaftserklärung ans kalte Buffet geht, werde ich ihm das Zauberhaar in den Schrimps-Cocktail stecken.
4: Wie gut, dass niemand checkt, dass in den Schrimps die Perücke vom Gänsegeier steckt.
1: Wird der Zauber wirken? Wird sich der rote Schröder in einen schwarzen Schröder verwandeln? Wird der grausame Wahlkreis Lindenort Rache nehmen? Roter Schröder.

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1: Ja.
2: Hallo, einen wunderschönen guten Tag. Sind Sie Herr Herbert Kraulenkötter?
1: Ja, wieso?
2: Herr Kraulenkötter, ich bin von der Post. Ich habe hier eine Zustellung für Sie. Ein geschlagenes Telegramm von Ihrer Ex-Frau. Herr Kraulenkötter, hätten Sie wohl einen ganz kurzen Moment Zeit, dass ich Ihnen mal schnell in die Fresse haue, ja?
1: Naja, also wenn es nicht zu lange dauert, wissen
2: nein,
1: Sie.
2: Nein, nein, nein.
1: Ich wollte nämlich gleich die Sportschau sehen.
2: Ja, das kann ich verstehen. Das ist aber gar kein Problem, Herr Kraulenkötter. Das dauert nur eine Minute höchstens. Ne? Ja. Aber ich kann sonst auch gerne etwas später wiederkommen, wenn es Ihnen jetzt nicht
1: passt
2: oder so.
1: Nein, ja? Brauchen Sie nicht extra. Ich meine, wenn es nur eine Minute dauert, dann.
2: Wirklich, versprochen. Ne?
1: Dann ist schon okay.
2: Das ist reizend, das ist ganz nett. Gut, dann würde ich sagen, machen wir schnell. Ne? Fangen wir gleich an, Herr Kraulenkötter.
1: Ne?
2: Vielleicht nehmen Sie aber doch noch schnell Ihre Brille ab,
1: meine
2: ja?
1: Brille?
2: Das, ja, also ich würde sagen, wissen Sie, ich schlage nämlich nur ganz ungern Brillenträger. Da kann ganz fix was passieren. Sie kennen das doch, Herr Kraulenkötter,
1: ja,
2: oder?
1: Das kenn ich, ja.
2: Sie wissen Bescheid, ne? So, wunderbar. Dann fange ich jetzt mal an. Sind Sie bereit? Ja?
1: Ja, jetzt? Dann haben wir los.
2: Okay, also. So, und die zwei. So, und Moment noch.
1: Ja.
2: Oh. So, ja. Das war's auch schon, Herr Kraulenkötter. Ging doch, oder? Hä? Ging's? Mit schönen Grüßen von Ihrer Ex-Frau, die Ihnen noch schreibt: Du grindige Mistratte, stopp für all die beschissenen Jahre mit dir, stopp, komm endlich mit der Kohle rüber, stopp, von mir aus verrecke und alles Liebe, deine Uschi. Stopp. Plus zwei kräftige Schläge in die Fresse und einmal Knie in den Magen. Ja, ist erledigt. Das wär's dann gewesen, denke ich. Ne? Sind Sie zufrieden? Alles in Ordnung, Herr Kraulenkötter?
3: Ja, alles okay.
2: Schön.
3: Geht schon.
2: Ja,
3: der zweite Schlag war ja Gott sei Dank nicht ganz so schlimm.
2: Nicht?
3: Nee, da war er ganz leicht. Hat ja kaum wehgetan, Mensch, Gott sei Dank.
2: Oh, das tut mir leid. Weil bestellt waren ja zwei kräftige Schläge.
3: Was?
2: Herr Kraulenkötter, ne? Aber der Tritt in den Magen war doch in Ordnung, oder nicht?
3: Ja, der war 1A. Ja? Da habe ich gedacht, ich kriege keine Luft mehr.
2: Schön. Das freut mich wirklich. Ich befürchte, da müssen wir aber doch noch mal ganz schnell den zweiten Schlag in die Fresse wiederholen.
3: Ehrlich?
2: Wirklich, ja. Ich will ja nicht, dass es dann Beschwerden gibt. Ich weiß, so. Ich kenne das doch.
3: Ja,
2: ne?
3: Ja,
2: wenn Sie das dann sagen, ja. Und ich kriege dann Ärger. Ja?
3: Na ja, gut.
2: Also, dann aufgepasst, machen wir den nochmal.
3: Ja,
2: einen Moment,
3: bitte.
2: Geht ganz schnell.
3: So.
2: So, war der besser? Ja?
3: Ja, viel ja. Besser. Ehrlich gesagt, war ganz klasse. Oh, gucken wir mal, ein Faden.
2: Ah, wunderbar. Herr Kraulenkötter, das wär's denn. Ich muss weiter.
3: Moment, warten wir noch. Warten wir noch einen Augenblick hier.
2: Oh.
3: Ist das für Sie, ja?
2: Ach, danke. Dankeschön, das wäre doch aber nicht nötig gewesen.
3: Ja.
2: Danke, aber der Herr Kraulenkötter, schönen Tag noch.
3: Ja.
2: Ne? Auf Wiedersehen, ne?
3: Wiedersehen,
2: tschüss.
3: Ja, wiedersehen.
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Auszug aus der Bundespatentschrift Nummer 237-482 Klasse 63H Gruppe 12M. Über die künstliche Herstellung von Lebensmitteln, ausgegeben am 12.06.1982. Das Patent bezieht sich auf die Verwertung und Weiterverarbeitung von Tiermaterial aus Verkehrsunfällen und Tierheimen. Im Einzelnen werden folgende Bestandteile geschützt. Der Ganzkörperschredder Elmar 35, siehe beiliegende Grafik, das Panadeverfahren 35C, siehe auch Bundesinformationsblatt 127, Seite 1067 folgende, und die Portionierungsmaschine Blubo 16, das Verfahren im Einzelnen. Das angelieferte Leichenmaterial aus Abdeckereien von Straßenwachten und aus den tierärztlichen Entsorgungsbereichen wird in den Elmar 35 gekippt und in Streichholzschachtelgröße geschreddert bzw. verklebt mithilfe des Gewerbeklebers Corpex 2000. Danach gelangen die Portionsstücke in den Panadebottich, wo sie nach dem 35C-Verfahren, das heißt die Sägespan-Kaltleim-Technik, mit einem braunen Überzug versehen werden. Jeweils 6 Stück werden dann vom Blubo 16 in einen Karton verpackt und gelangen zur Auslieferung. Für das hier patentierte Produkt ist Titelschutz für folgende Namen beantragt worden: Zombie McNuggets, Leichencrossies, Urnenfrosties und kleine Sargohappen.

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1: Das Autofahrerporträt heute.
2: Der Audi 100-Fahrer.
1: Eingeschworene Audi 100-Fans sind gereifte Fahrerpersönlichkeiten, die mit ihren in einem langen Autofahrerleben gewonnenen Kenntnissen nicht hinterm Berg halten und andere Autofahrer gern daran teilhaben lassen. Der Audi 100-Fahrer macht die Straße zum Klassenzimmer.
2: Er ist ein richtiger Saubermann, ein Krawattentyp, der es nicht lassen kann, sich als Oberlehrer der Landstraßen und Autobahnen zu betätigen. Er kennt immer die einzig richtige Geschwindigkeit, egal ob er mal schneller oder mal langsamer fahren möchte als andere. Ständig fallen ihm die Fehler und Nachlässigkeiten anderer Verkehrsteilnehmer auf, die er in der Regel mit einem leichten Kopfschütteln kommentiert. Für die krasseren Fälle hat er einen kleinen Notizblock an seinem Armaturenbrett montiert, auf dem er sofort die Kennzeichen von Verkehrsrüpeln notieren kann, um eventuell weitere Schritte gegen sie einzuleiten.
1: Wenn echte Audi 100-Fahrer einparken, dann ist das immer ein Erlebnis. Sie lassen sich dabei nämlich viel Zeit und verwirklichen kompromisslos hohe Ansprüche, was den korrekten Abstand zu anderen Fahrzeugen und zum Bordstein angeht. Wenn der Fahrer dann aussteigt, vergewissert er sich nochmals, ob der Wagen wirklich hundertprozentig perfekt geparkt ist. Er scheut sich auch nicht, den Motor noch einmal zu starten, um letzte Korrekturen vorzunehmen. Ganz wichtig ist es, die Autonummern aller in der Nähe parkenden Fahrzeuge zu notieren, für den Fall, dass jemand beim Ausparken seinen Audi beschädigt.
3: Das Persönlichkeitsprofil.
1: Beruf?
2: Gehobener Verwaltungsangestellter und beamteter Vorgesetzter.
1: Was er liebt?
2: Saubere Toiletten mit Waldmeistergeruch, die beim Abspülen den Donauwalzer spielen.
1: Was er hasst?
2: Wenn jemand es wagt, mit einer italienischen Dreiklanghupe zurückzuhupen.
1: Größte Angst?
2: Durch eigene Unachtsamkeit eine Verkehrsregel zu übertreten und dabei ertappt zu werden.
1: Was er von der Polizei hält?
2: Stinkfaule Beamtensäcke, die nicht hart genug durchgreifen können und bis zu ihrer Pensionierung jedem Ärger aus dem Weg gehen wollen.
1: Ziel?
2: Überall sauberer und ordentlicher Verkehr und alle Raudis hinter Gitter.
1: Was ihn fertig macht.
2: Dass ein fremdes Auto seinen Stammparkplatz blockieren kann, ohne dass er die Möglichkeit hat, dagegen rechtlich einschreiten zu können.
1: Sein Albtraum.
2: Vogelschiss durchs Schiebedach.
1: Größter Erfolg im Leben.
2: Wie er dem Hohen Gericht schildern konnte, was ihn dazu bewog, einer uneinsichtigen Oma, die bei Rot die Straße überquerte, einen Denkzettel zu verpassen.

Übrigens an dieser Stelle noch ein paar praktische Hinweise für Sie, liebe Zuhörer. Auszüge aus dem Leitfaden für die Ausübung des Geschlechtsverkehrs unter feldmäßigen Bedingungen. Auch im Felde wird es bei gemischt geschlechtlichen Verbänden erfahrungsgemäß zum Austausch von Zärtlichkeiten kommen. Unter Umständen münden diese dann sogar im GV. Es ist daher unabdingbar, dass schon im Vorfeld Praktiken zur feldmäßigen GV-Ausübung gelernt werden. Ablaufplan: Erstens, von den Ausübenden wird das für den GV zu nutzende Gelände in Augenschein genommen. Bei der Wahl sollte dem Pflanzenuntergrund Vorzug gegeben werden, bei dem eine Wiederherstellung bzw. Wiederaufrichtung des ursprünglichen Zustandes bzw. Umstandes noch vor Sonnenaufgang erwartet werden kann. Zweitens, von einer gänzlichen Entkleidung ist Abstand zu nehmen. Es ist im Felde angeraten, nur die zur GV-Ausübung unabdingbar notwendigen Körperregionen freizulegen. Drittens, ist dies nunmehr geschehen, so kann der eigentliche GV in Angriff genommen werden. GV-Nehmer und Geber bringen sich zu diesem Zwecke in eine Position, die eine Engführung der zum GV notwendigen Flächen geeignet erscheinen lässt. Viertens, ist es zu einer Ineinanderführung der GV-Instrumente gekommen, so beginnen nun der GV-Geber mit rhythmischer Auf- und Abbewegung ca. 120 Schläge in der Minute. Unter Feindbeschuss ist auf das rhythmische Unterstützungshandeln naturgemäß zu verzichten. Fünftens, erfahrungsgemäß kommt es nach wenigen Sekunden beim GV-Geber zum Abscheiden der GV-Flüssigkeit. In der Regel gilt der GV hiermit als beendet. Vorsicht in diesem Augenblick der Blöße. Es ist ratsam, sich vor Ausbruch der Endphase der Deckung durch einen Kameraden zu versichern. Sechstens, nach dem GV ist die GV-Stätte so zu verlassen, wie sie vorgefunden wurde. Etwaig benutzte Gerätschaften sind zu entfernen. Vielen Dank für Ihre Aufmerksamkeit. Weiter geht's im Programm.

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3: Guten Tag.
4: Hallo, was darf's denn sein?
3: Ich hätte gern dir.
4: Ja?
3: Penthouse?
4: Die Penthouse!
3: Könnten Sie mir bitte die Zeitung in die Süddeutsche einwickeln?
4: Die Penthouse?
3: Ja.
4: Oh, tut mir leid, die Süddeutsche ist aus! Aber die Penthouse, die habe ich noch da.
3: Gut, dann wickeln Sie mir die doch in die Zeit ein, ja?
4: Oh, die Zeit ist auch nicht mehr da, junger Mann. Aber ja, ich habe noch den Hustler, das Schlüsselloch, ja, die St. Pauli-Nachrichten und die lüsterne Knaben spielen mit Mamis Dingern da. Na, wie wär's denn damit?
3: Nicht so ganz so. Nein, danke.
4: Möchten Sie nicht?
3: Haben Sie vielleicht eine Tüte?
4: Aber ja, natürlich habe ich eine Tüte. Wie wär's denn mit dieser bunten Beate-Use-Tüte? Die gibt es sogar gratis. Soll ich da die Penthouse reintun?
3: Ich komme nochmal wieder, wenn Sie die Süddeutsche wieder da haben, ja? Auf Wiedersehen.
4: Hallo? Soll ich Ihnen denn jetzt die Hefte reservieren? Hallo, junger Mann, Ihre Penthouse.

0: Die Leute von Netzlo Rebo.
1: Moin, der Pastor.
2: Ja, schönen Tag noch. Oh, ist das schön, Leute. Das darf auch sein.
3: Soll ja morgen wieder schlechter werden.
4: Derer Feste sind gar viele in Netzlo Rebo. Die einfachen Menschen im Dorfe lieben die Geselligkeit und selbst die Alkoholvergiftung der Minderjährigen wird schmunzelnd hingenommen. Da gibt es im Frühjahr den Debütantinnenball des Madame-Clubs, am Ende des Sommers das Ernte-23-Fest, eine beliebte Werbeveranstaltung des Tabakgrossisten aus der Kreisstadt. Doch das Schönste von allen ist die Hühnertreibjagd im Herbst. Der Graf droben auf dem Schlosse öffnet dann seine Legebatterien und die ausgedienten Hennen der Saison torkeln geblendet vom Tageslicht durchs Dorf. Heißa, was für eine Lust! Ein jeder, ob groß, ob klein, hat sich auf dem Anger versteckt und trachtet, eine ausgeleierte Henne vor die Flinte zu locken.

An die 10.000 Hennen sind's in diesem Jahr, die der Graf dem treuen Volke schenkt. Dafür helfen sie auch alle mit, wenn die alten Haltbarkeitsdaten auf den Eierpackungen erneuert werden müssen. Es ist schon eine Freude, für den Herrn Grafen etwas zu tun. Auch wenn er zuweilen in ungestümer Hast einen Dorfbewohner mit dem Traktor überrollt, so sieht's ihm doch ein jeder nach. Denn an aller Seelen winkt die Hatz auf das Huhn. Dann schmoret auch im ärmlichen Geschirr des Langzeitarbeitslosen mal ein Braten. Und so mancher junger Bursch weiß ob des übermäßigen Fleischgenusses nicht, wohin mit dem Adamssafte. Doch berichtet werden muss auch von einer Begebenheit, die sich im letzten Jahre zutrug. Hinrich Furken, der Gemeindediener, hatte sich hinterm Spritzenhaus versteckt und versuchte eher schlecht als recht, den Brunftschrei eines Zwerghahnes nachzuahmen. Schon an die 3 Stunden lag er hier am feuchten Gemäuer, doch keine Legehenne, die solang die Fleischeslust entbehrte, war ihm vor die Flinte gekommen. Schon wollte er enttäuscht abrücken. Da drang von fern ein Geräusch an sein Ohr, wie er es lieblicher noch nie vernommen hatte. In langen Fäden hing der Sabber aus seinem Mund und drohte schon den Verschluss des Karabiners zu verrosten, als der Schuss sich endlich löste. Doch als Furken herbeischritt, um das erlegte Luder aufzubrechen, staunte er nicht schlecht, statt des Federviehs den hingestreckten Hundefänger Ewald Kaltefleiter zu erblicken. Im Dorfe schmunzelt man, doch staunt der Fremde, wenn er heute übern Friedhof geht und seinen Grabstein sieht. Hier ruht Ewald Kaltefleiter. Er konnte ein Huhn nachmachen wie kein zweiter.

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1: 8 Wochen Ferien.
2: Mutti, Mutti, ich bin ein.
3: Verdammt, wo sind unsere Koffer?
2: Ich muss aufs Klo.
4: Die Schicks sind weg.
5: Mann, ist das teuer.
6: Halt endlich den Mund.
7: Aber Gerd, was ist denn mit deiner Stimme? Meine Nerven.
8: Nicht wieder hauen, Papi. Wir sind doch im Urlaub. Nein, nicht wieder hauen. Ich will auch wieder ganz lieb sein, Papi.
9: Große Aufregung im Ferienbungalow der Wortmanns. Gerd Wortmann ist aus einer totenähnlichen Starre erwacht und die erste Aktion in seinem zweiten Leben war eine gewaltige Ohrfeige, die er seinem Sohn Sascha zuteilwerden ließ. Die erste überhaupt. Aber was noch erstaunlicher ist, seine Stimme hat sich verändert. Und wie?

Weißt du denn nicht mehr, Gerd? Dieser Quizbrook, der hat dich doch beim Theaterstück erstochen, weil du ihm die Amphore nicht geben wolltest. Aber sag mal, was ist denn mit deiner

0: Ich weiß nicht, Gerd.
1: Lassen wir für einen Moment die Familie Wortmann allein und schauen wir uns doch mal auf der Insel um. Zum Beispiel hinter dem Palisadenzaun, der sich quer über die gesamte Insel zieht. Auch da ist jemand, der Probleme mit seiner Stimme hat.
2: Gnesburg, danke für die 8 Jungfrauen. Wenn ich ein wenig jünger wäre, Gnesburg.
3: Henrico, sie wacht gleich auf.
4: Ja, das sehe ich, Rara. Holen Sie was zu trinken für die gute Frau Jaumann. Aber hopp, hopp, sie hat doch immer so einen großen Durst nach diesen Geschichten.
3: Ja gut, im Kühlschrank, da müsste noch alkoholfreier Kokosschnaps sein.
1: Die Sekretärin Elfriede Graumann hat Anstrengendes hinter sich. Wie in jedem Jahr hat sie im Rahmen des Bubu-Luba-Festes an einer Stimmbandopferung teilgenommen, anstatt einer Frischzellenkur. Danach fällt sie gewöhnlich in einen totenähnlichen Schlaf, aus dem sie nach 3 Tagen erwacht. Gleich ist es soweit.
3: Der Direktor da!
5: Ach, der Herr Direktor! Und das ist ja auch der Herr Schrage! Das ist lieb von Ihnen, dass Sie auf mich aufgepasst haben!
4: Wahnsinn! Toll! Traummann! Diese Stimme! Es hat ja geklappt! Diesmal hat es geklappt! Ah. Mit dieser Stimme, Mann, da hätten Sie es weit gebracht, bei uns im Betrieb!
5: Also. Aber wir machen doch kein Radio, Herr Direktor!
4: Nein, Moderatoren wären Sie auch nicht geworden! Nein. Dazu sind selbst Sie ja noch viel zu hübsch!
3: Viel zu hübsch.
4: Sie brauchen sich nicht zu verstecken! Sie nicht, Frau Jaumann!
5: Sie sind alle so nett zu mir. Danke, Herr Schrage. Und wenn wir wieder zu Hause sind, dann backe ich Ihnen einen schönen Pansenkuchen mit Eiersplittern und dann gibt es
2: meine Stimme.
3: Die Wirkung lässt nach. Die arme Frau Graumann, jetzt kriegt sie wieder gleich diese Depressionen. Was machen wir hier, Direktor?
4: Besorgen Sie mehr von diesem alkoholfreien Kokosschnaps. Ja. Wir müssen die Frau ruhig stellen und auch uns scharen. Ja. Das hält ja keiner aus, diese Flennerei hier.
3: Nein,

0: Es begann vor 60.000 Jahren. Bis zu diesem Montag gab es 920.000 Jahre lang nur Eiszeit, Neandertaler und keine Möglichkeit, irgendwo frische Unterwäsche zu bekommen. Die Natur hatte es nicht gut gemeint mit der Altsteinzeit. Vielleicht wäre alles ganz anders gekommen, wenn man dieser Phase der Vorgeschichte einen Namen gegeben hätte, den sich auch Einzeller merken können. Megaperls, Langer Donnerstag oder Fred Ferkel. Aber irgendein Idiot meinte, der passende Name für dieses Zeitalter sei Altpaläolithikum, konnte sich nun wirklich kein Schwein merken. Außerdem gab es damals keine vernünftige Tageszeitung, deren Gewicht unter 2 Tonnen lag. Ein Walkman aus Stein war der größte Ladenhüter. Leo Kirch hatte die Weltrechte auf alle Wandzeichnungen gekauft. Und auf ProSieben lief bereits seit 2 Millionen Jahren Arabella. Es gab also genügend Gründe, so richtig mies draufzukommen. Doch dann kam eines Tages dieser große, hässliche Mann zu ihnen, der so ganz anders war. Bei Neandertalers feierte man gerade die Überstunden ab und überlegte sich, ob die Erfindung der Steinschleuder jetzt schon dran sei oder ob man noch 40 Generationen warten sollte. Da hörten sie auf einmal diese Stimme.
1: Ich bin so logge. Ich bin also sowas von logge. Ich kann mich gar nicht halten. Sowas von logge bin ich.
0: 2 Jahre später drehten sich Neandertals vom Schreck überrascht um und schauten dem großen Unbekannten in die Augen. Der Überlieferung zufolge sollen sie noch im selben Jahrtausend ausgestorben sein. Der Unbekannte jedoch streifte auch weiterhin durch die Steinzeit.
1: Ich bin so logge. Ich weiß gar nicht, ob Sie sich das vorstellen können, weil Sie haben ja hier alles so einen Stress, gell? Sie müssen das Rad erfinden und so weiter, aber ich bin einfach logge.
0: Nur der Radiokarbonmessung ist es zu verdanken, dass diese Aufnahmen bis in die heutige Zeit gerettet werden konnten. In jahrelangen Laborversuchen hörten sich Hunderte von Wissenschaftlern immer wieder diese eine Nachricht aus grauer Vorzeit an.
1: Ich bin so logge.
0: Jetzt endlich konnte festgestellt werden, dass Hessen bereits in der Steinzeit existiert hat und seine Kultur fast unverändert die letzten 79.000 Jahre überdauert hat. Niemand hat das so gewollt oder vermutet, aber der Hesse ist der Neandertaler des ausgehenden 2. Jahrtausends nach Christus. Das Frühstücksradio wird exklusiv für seine Hörer dieser Sache auf den Grund gehen. Schmeckt Apfelwein vielleicht deswegen so beschissen, weil er fast 100.000 Jahre alt ist? Wir wissen es nicht. Noch nicht. Aber wir werden die Spur verfolgen, die da lautet:
1: Ich

0: Morgen, Jaro, alles klar?
1: Morgen, Kalle, alles klar, aber vielleicht ist Hubcode doch zu einfach. Könnte jemand anderes mitschreiben und einsteigen und armes Jaro steht dann in Regen.
0: Stimmt, nachher sitzt jemand ganz anderes hinten im Wagen und ich merke es nicht mal. Außerdem kommt man bei den vielen Fahrgemeinschaften hier und ihren Hubcodes leicht durcheinander. So, dann wollen wir mal Holger raussuchen.
1: Was ist los? Ist der Code falsch?
0: Keine Ahnung. Eine Chance hat er noch.
1: Kommt nicht. Ich hole ihn.
0: Kommt gar nicht in Frage. Wir haben die Codes eingeführt, damit wir bei diesem beschissenen Herbstwetter nicht aus dem Auto brauchen. Wenn er sich seinen Code nicht merken kann, dann kann er von mir aus mit dem Bus fahren. Basta! Wir haben die Codes extra so gewählt, dass sie genau zum jeweiligen Intelligenzquotienten passen. Also soll er zusehen!
1: Da vorne wohnt Gisela.
2: Morgen, Leute! Wie geht's? Fast wäre mir mein Code nicht mehr eingefallen, ey!

0: Radio FFN Serie.
1: Die Firma.
0: Liebe, Intrigen, Portokosten.
1: Schicksale rund um das Wirtschaftsimperium des Fritz F. Niedmeier.
0: Der alkoholfreie Wodka setzt sich immer mehr durch. Sogar an den Kreml sind die ersten Flaschen geliefert worden. Und auch dort scheint man begeistert zu sein.
2: Lieber eine Flasche Wodka von Niedmeier als ein Glas Nost von Gorbatschow. Ja, zdrowie!
0: Durch diesen Boom ist die ganze Firmenbelegschaft natürlich ständig betrunken. Denn immer noch hat Schrage keine bessere Methode gefunden, an leere Wodkaflaschen zu kommen, als volle zu kaufen und diese auszutrinken. Aber inzwischen arbeitet man an diesem Problem.
3: Und was wäre, wenn wir mit dem Wodka statt zu trinken einfach ausschütten würden?
4: Oh Mann, da merkt man, dass Sie überhaupt keine Ahnung haben, wenn wir den Wodka ausschütten. Würde so viel Alkohol verfliegen, dass wir alle nach kürzester Zeit völlig alkoholisiert werden.
3: Aber das sind wir doch auch so.
4: Ja, eben, also können wir genauso gut trinken. Prost, Frau Raumann.
0: Aber natürlich bleibt das nicht ohne gesundheitliche Folgen. Am deutlichsten anzumerken ist das Norbert, dem Rauhaarteckel. Sein erster Kater hat zu einer markanten Wesensveränderung geführt.
5: Miau.
2: Norbert, was ist eigentlich los mit dir? Seit Tagen sitzt du da vor dem Mauseloch und außerdem frisst du nur noch Katzenfutter. Stell dir mal vor, dort sieht einer vom deutschen Deckelverband. Die schmeißen dich doch achtkantig raus.
0: Aber selbst dieser Gedanke scheint Norbert nicht weiter zu beeindrucken.
5: Miau.
2: Frau Raumann, was sagen Sie denn zu Norberts Verhalten, ne?
3: Also von mir aus kann er ja miauen, wer will. Aber dass er mir vergangene Nacht den ganzen Rücken zerkratzt hat.
5: Miau.
0: Halt, noch einmal. Haben wir da richtig zugehört?
3: Wie er will, aber dass er mir vergangene Nacht den ganzen Rücken zerkratzt hat.
0: Wer hätte das gedacht? Die Affäre zwischen Norbert und Frau Graumann dauert also immer noch an. Aber schlug Frau Graumanns Herz nicht eigentlich immer heimlich für Fritz F. Niedmeier? Wir werden das nicht erfahren. Zumindest im Moment nicht. Denn gerade ist die örtliche Gruppe der anonymen Alkoholiker eingetroffen, die sich ansehen will, wie ihr Lieblingsgetränk, der alkoholfreie Wodka, denn hergestellt wird.
2: Ja, dann will ich mich mal um unseren Besuch kümmern. Aber hier wird ja Felix weitergearbeitet.
3: Klar, Scheiße. Was denn sonst? Prost auf die Arbeit. Trink, Niedmeier, trink. Lass deine Sorgen.
0: Als Suzette Niedmeier, die Arm in Arm mit Nummer 1, die Gruppe der anonymen Alkoholiker anführt, sieht, wie ihre Kinder und der Rest der Firma hemmungslos dem Alkohol frönen, verschlägt es ihr die Sprache. Aber auch Fritz F. Niedmeier verschlägt es die Sprache, als er sieht, welch plumpe Vertraulichkeit der Gruppenleiter der anonymen Alkoholiker Suzette gegenüber an den Tag legt.
6: Nummer 6, fick sie. Mein kleines Fixilein, was ist denn mit dir?
0: Ja, was ist mit Suzette und was war mit ihr? Und vor allen Dingen, was wird mit ihr sein? Fragt sich das auch Fritz F. Niedmeier? Und wenn ja, wieso sagt er nichts? Und warum sagt auch Suzette nichts? Haben beide ein Schweigegelübde abgelegt? Und mal abgesehen davon, wird Rauhaarteckel Norbert jemals seine Maus fangen? Und wenn, wird die sie Frau Graumann ins Bett legen? Verpassen Sie auf keinen Fall die nächste Folge von Die Firma.

0: Frieda und Anneliese.
1: Hast du schon gehört? Auf dem Brandteich sind gestern zwei eingebrochen.
2: Was gibt's denn da groß zu holen? Die Karpfen? Hat Hankels Theo doch schon alle rausgeangelt? Der räuchert ja für sein Leben gerne.
1: Aber was redest du da für ein Blödsinn, Mensch?
2: Anneliese, du hast doch gesagt, im Brandteich hätten sie eingebrochen.
1: Wären sie eingebrochen, habe ich gesagt.
2: Das ist doch wohl egal.
1: Ist es nicht.
2: Das Entscheidende ist doch, ob sie gepackt haben, die beiden.
1: Ja, Feuerwehr hat sie rausgezogen, beide stark unterkühlt, liegen in Katholsken Kain und Abelstift, kommen wohl aber in ein paar Tagen wieder raus, ja?
2: Was? Unser Reinhard, der musste damals 3 Wochen in Jugendhaft, als er den Altkleidercontainer ausgeraubt hat.
1: Die beiden hatten doch nichts geklaut, Frieda. Die sind bloß eingebrochen.
2: Ach so. Und das ist heutzutage straffrei, was? Einfach Heidewitzka mit der Axt in eine Sparkassentür wemsen und dann schön nach Hause auf dem Sofa. Was waren das überhaupt für welche? Bestimmt so Südländer.
1: Ach, Südländer, die können doch keinen Schlittschuh laufen, so welche.
2: Wieso sollten die Bein einbrechen auf Schlittschuh laufen?
1: Umgekehrt, Frieda. Bein Schlittschuh laufen einbrechen.
2: Ich verstehe jetzt gar nichts mehr. Lass uns das erste Gespräch im neuen Jahr bloß beenden. Das Jahr ist noch keine 5 Tage alt. Schon fängt die dösige Saprie wieder an.
1: Gut, denn mal was ganz anderes. Was habt ihr denn Neujahr gemacht?
2: Sauber haben wir gemacht. Unser Reinhard hat sich so fürchterlich eingebrochen. Von Anita seine Wirsingbowle. Oh, was eine Schweinerei. Wir haben geschrubbt und geschrubbt. Geht immer alles auf den Teppich. Dabei haben wir so viel Fliesen in der Wohnung.
1: So, jetzt ist Schluss hier. Ich brauche erst mal wieder eine Woche, um mich zu erholen. Prosit, Neujahr.

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0: Eichstätter Heimatchronik.
1: Moin, Amastor.
2: War das schön gewesen?
3: Da sind alle erkältet.
2: Und wie ist bei euch?
4: Und du den Mund.
3: Soll wieder schlechter werden morgen.
2: Das sag auch, Mann.
5: In den Reihen Endkarten fangen jetzt die Großmütter ängstlich an zu stricken. Junge Frauen kippen Frostschutzmittel in die Babynahrung. Steif und unwirtlich dreut die Feldmark durch die stumpfen Butzenscheiben aus dem Obi-Markt. Wenn der erste Frost das Gras in den Wiesen silbrig schimmern lässt und gelbes Eis vor den Haustüren von zugefrorenen Toiletten drinnen kündet, dann beginnt die Grünkohlzeit in Bunkenstedt. Es sind die Wochen, da die Schnitter übers Land ziehen. Vier schrötige Gesellen, die des Bunkenstädters Leib- und Magenspeise einfahren.

0: Die Wehrmacht, wie man die Grünkohlschnitter auch im Volksmund nennt, nach ihren beliebten Arbeitsgesängen, ernten so an die 3 Tonnen der krausen Strünke pro Tag. Da heißt es hurtig ans Werk gehen mit dem Bolzenschussgerät für Schlachtermeister Pöhler. Zum grünen Kohl gehört die fette Wurst. Und beides zusammen wird in Bunkenstedt wie überall im Land in einem wahren Fressmarathon verschlungen. Von November bis März würgen und schmatzen die Leute ohne Unterlass. Willi Lehmann, der Friseur, ärgert sich über die Haare im Kohl während der Arbeit. Fritze Wallhorn, der pfeifende Postbote, hat immer ein paar Würste und etwas Kohl zwischen den Briefen versteckt.
1: Willem, für mich nicht mehr. Verbrannte Platzleitung.

0: Mama, friss nicht so viel.
1: Und in Schulten Wilhelms Gaststätte kommt alle 5 Minuten automatisch der Nachschlag, solange noch das Kinn über der Tischkante ist. Warum machen die Bunkenstädter das? Weil im Februar der Grünkohlkönig auserkoren wird. Ende November steigen schon mal alle auf die Waage und wer am meisten zugenommen hat in 10 Wochen, der wird König für ein Jahr. Doch wer in dieser Zeit vom vielen Föllen dem Herzinfarkt erliegt, ja, dessen Name wird sogar auf der Rückseite des Kriegerdenkmals eingemeißelt und währet ewiglich.

0: große Momente der Weltgeschichte.
1: Nee, Günther finde ich blöd. Wie wär's mit Horst?
2: Auf gar keinen Fall, nur weil dein Opa so hieß.
1: Na und? Ich finde den schön. Aber von mir aus auch ein Doppelname, zum Beispiel Horst Dennis.
2: Nee. Ein Horst kommt mir gar nicht in die Tüte. Wenn schon nur ein Doppelname, dann vielleicht Hans-Patrick oder Fritz Sergio, klar?
1: Das ist mein Kind. Du hast damit sowieso gar nichts zu tun.
2: Ja, aber für die Zahlung des Unterhalts, da bin ich ja gut genug, ja? Ich möchte, dass er Heinz Roger heißt und damit zum Holler.
1: Wer sagt denn überhaupt, dass es ein Junge wird, hä?
2: Wenn es ein Mädchen wird, dann heißt es Uschi Jasmin, wie meine Obergroßmutter.
1: Du spinnst wohl. Das will ich nicht.
2: Natürlich,
1: nein,
2: klar.
1: Nein.
3: Aus der Reihe Große Momente der Weltgeschichte hörten Sie heute Maria und Josef auf dem Weg nach Bethlehem, 2 Monate vor Null.

0: So, wir fangen an. Fredrik Meissner, bitte, sag du doch mal den ersten Gruß für Kalkofens Mattscheibe.
1: Kalkofens Mattscheibe.
0: Ja.
1: Mattscheibe bist du.
0: Hübscher Scherz, Freddy, aber wenn man selber heißt wie ein alter Porzellanteller, sollte man lieber die Klappe halten, nicht? Also nochmal, komm.
1: Ja, ich bin Fredrik Meissner vom Glücksrad. Ja, gleich kommt jetzt ein bösartiger Verriss von Olafs Kalkofen auf FFN.
0: Ey, sag mal, was ist denn los mit dir? Hat dir Maren Gilzer schon wieder an die Konsonanten gepackt oder was ist? Hä? Letzter Versuch. Kalkofens Mattscheibe, Ereignis 19 Buchstaben.
1: Jetzt kommt gleich wieder ein bösartiger Verriss von Oliver Kalkofe auf FFN.
0: Ja, das ist okay, den nehmen wir, wir können anfangen, ja?
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0: 50 mal Mattscheibe, 50 mal große Klappe und 50 mal nichts dahinter. Das sind natürlich schon mal 150 Gründe, um sich auch diese Sendung mal anzutun. Und zu diesem Jubiläum habe ich mir extra zu ein paar festlichen Leberwurstschnittchen auch ein kleines Prominentenrudel der größten Mattscheibenfans hier in die Kantine getrieben. Zum Beispiel hier dieses niedliche Paar grinsender Gute-Laune-Zombies, die aussehen wie die Bonnie und Clyde des Zillertals. Wer seid ihr denn eigentlich?
5: Wir beide sind M&M.
0: Max und Moritz.
5: Also wir stehen nicht für Sekt.
0: Eher stilles
5: sondern
0: Tümpelwasser.
5: Eher für spritzige Volksmusik.
0: Ach so.
5: Also Marianne und Michael.
0: Oh mein
5: und
0: Gott.
5: Wir wünschen unserer Kalkofens Mattscheibe. Toi, toi, toi, viel Freude mit Kalkofens Mattscheibe.
0: Ja, danke schön, Michael. Putzig gesagt. Und wenn du den obersten Knopf von der Lederhose aufmachst, dann geht es bestimmt auch noch lockerer. Aber sag mal, die Mattscheibe an sich beschäftigt sich ja Woche für Woche mit den grausamsten Killersendungen. Für mich ist diese Serie ja sowas wie das Geschwür am Arsch der Unterhaltung. Und dieser Kalkofen ist ja eigentlich auch nicht mehr als eine laufende Medienhämorrhoide, oder?
5: Also rein menschlich bist du mir viel zu sympathisch, als dass ich dich jetzt privat zu meiner Unperson erklären möchte.
0: Ja, aber mal Schleim beiseite, Michi. Bei mir ist das nämlich genau andersrum. Wenn ich zum Beispiel euch Volksmusikkrampen mit der Heimatmelodie sehe, dann kommt mir das immer so vor wie ein Himmelfahrtskommando einer trachtentragenden Harakiri-Einheit mit der Aufgabe, auch die letzten Zuschauer ins Nirvana der Niveaulosigkeit zu jagen. Na, was hältst du von dem Vergleich, Mikey? Hä?
5: Das ist böswillig.
0: Naja.
5: Ich finde es böswillig.
0: Ja, hast ja auch eigentlich recht, ausnahmsweise mal. Und während ich hier noch schadenfroh mit dem Klumpfuß scharre und den Dreizack in der Nase bohre, Pierre Brice, großer Häuptling Winnetou, sag du mir doch mal was Geistreiches, eine Indianerweisheit, sowas wie Hau, gib mir Feuerwasserbleichgesicht oder das Land gehört den Apachen oder ich heiße nicht Winnetou oder irgendwas.
6: Das kann ich nicht sagen, aber es gibt gut, bitteschön.
0: Was kannst du nicht sagen?
6: Ich kann nicht sagen, ich bin hier Pierre Brice, nicht Winnetou, das kann ich nicht sagen.
0: Ach so, ja, Häuptling, großer Stammler, sprechen mit gespaltener Persönlichkeit. Naja, verzichte ich drauf, gehe ich lieber nochmal zu Fredrik Meissner vom Glücksrad. Also, Fritze, hast du noch einen Mattscheibenkommentar?
1: Welchen Konsonanten? Nee, wenn sie denn.
0: Hä? Hat ihm wohl wieder einer im Kopf das Rad auf Bankrott gedreht oder sowas. Aber okay, wenn es keiner macht, kritisiere ich mich halt selbst. Ich befürchte ja, ich bin trotz aller Medienkritik in Wirklichkeit nur ein frustrierter Möchtegern-Fernsehstar, der sogar mit Flipper schlafen würde, wenn er dafür nur einmal beim Glücksrad Maren Gilzer beim Umdrehen der Vokale assistieren dürfte.
7: Da freuen Sie sich bestimmt auch schon drauf.
0: Ja. Ja, sicher, aber was war das eigentlich? Maren Harpo Gilzer, die Traumfrau des deutschen Mannes, groß, geile Beine und stumm, kann doch sprechen und klingt dann auch noch so erotisch wie ein elektrischer Spielzeugföhn. Was für eine Welt. Aber egal. Sag mal, Maren, wie wär's mit uns? Hm? Du als Pantomimin in der bekanntesten Radioshow der Welt, Kalkofes Mattscheibe?
7: Hä? Wie heißt die?
0: Kalkofes Mattscheibe, da reden wir doch die ganze Zeit drüber, Mensch.
7: Kalkofes?
0: Ja.
7: Kalkofes ist ja. Ihr Name.
0: Nein, so heißt mein Hausschwein. Ja, natürlich ist das mein Name. Mein Gott, seid ihr alle blöd. Mit euch eine Diskussion, da kann ich auch gleich mit dem Sack Reis mich unterhalten. Also, ich wollte mich vielleicht ändern, ne? Und euch mal eine Chance geben, aber ihr habt's ja nicht besser verdient. Jetzt erst recht. Das habt ihr nun davon. Aus Ende. Ja, ach, ja, und schalte dieses Bayern die Jaule ab. Das ist mein Jubiläum, verdammt nochmal. Und jetzt auch noch das mal. Janne und Michael, was für ein Scheiß-Jubiläum. Keiner liebt mich, keiner kennt mich. Und dann noch diese bayerische Musik. Ich hau ab. Ich will nicht mehr. Mir reicht's für immer aus. Kein

0: Sie reiten für Freiheit und Gerechtigkeit. Die drei Musketiere. Heute
1: auf der Pirsch.
2: Hey, Portos.
3: Ja?
2: Sag mir, die Braune da drüben, ist das nicht die...
3: Ja, richtig, Aramis. Das ist doch Ann-Sophie Pirsch.
4: Also dann, Musketiere, auf sie mit Gebrüll!
1: Das war die Der Ärger ist schon vorprogrammierte Folge der drei Musketiere. Sie hörten sie auf der Pirsch.

0: Der kleine Tierfreund.
1: Wenn beim Tierfreund die müden Knochen nicht mehr mit der Urgewalt seiner Kreidler Florette mithalten wollen, dann muss etwas geschehen. Zum wiederholten Male hatte mich die ungestüme Ricke im Forst abgeworfen und nur der treue Klappermantel bewahrte mich vor härtereren Blessuren. Der Entschluss stand fest. Der graue Bolide musste gedrosselt werden. Gerade im Herbst ist es leicht, durch ausgelegte Sonnenblumenkerne den ein oder anderen scheuen Vogel zu ergattern. Ist im Futter etwas Rattengift beigemischt, entfällt das unschöne Abtöten der schwarzen Sänger durch Eigenleistung. Den leblosen Vogel stopft man nun in den Auspuff der Kreidler und schon ist die Maschine gedrosselt. Was beim Moped ein leichtes ist, stellt sich im Automobilbereich gänzlich anders dar. Dort müssen die Drosseln im Vergaser untergebracht werden, oder was noch schlimmer ist, im Getriebe werden vierter und fünfter Gang durch Singvogelbeimischungen unbrauchbar gemacht. Es lässt sich leicht vorstellen, wie wenig dauerhaft diese Maßnahme ist. Schon nach wenigen Kilometern sind die kleinen Federbällchen zwischen den marmornden Zähnen des Säderwerks zerflust. Aus dem Grunde werden auch heute kaum noch PKWs gedrosselt, sondern gleich in der gewünschten Pferdestärke produziert. Eines der großen Mysterien der Evolution aber bleibt, wieso die Natur vor Jahrmillionen die Singdrossel erschuf, wo sie doch noch gar nicht erahnen konnte, dass dereinst Motoren den Planeten bevölkern. So existierten die schwarzen Vögel mehrere Erdzeitalter lang völlig umsonst. Vor Langeweile ziselierten sie in der Gegend herum und haderten mit dem Sinn ihres Lebens. Jahr für Jahr wurden neue Drosselsätze in den Nestern hochgepäppelt, doch da war nirgends ein Fahrzeug, das ihrer bedurfte. Nur wenige von ihnen ließen sich umschulen als Vollstreckungsgehilfe. Man führte sie in den Schlund des Delinquenten ein, bis dieser keine Luft mehr bekam und somit erdrosselt wurde. Bis zum nächsten Mal, ihr kleiner Tiffin.

0: 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Viele Lichtjahre von der Realität entfernt dringt die FF Enterprise in Galaxien vor, die nie ein Mensch zuvor gehört hat.
1: Vorwärts in die Vergangenheit oder per Sachsen-Anhalter durch die Galaxis.
2: Alpha, Bübsch nochmal, das ist mir jetzt auch eine große Ehre. Sie von der FF Enterprise hier an Bord meines Raumschiffes. Der VEB-Kombinat Luftraum, Durchgangseinheit Rabant Orion, begrüßen zu dürfen. Ich bin der Kapitän Udo. Und das hier, das ist meine Frau Gudrun. Gudrun, Gudrun, sag doch mal was.
3: Was soll ich denn sagen, Udo?
2: Alpha, Bübsch, jetzt sagen Sie nichts. Ich habe mich da genau informiert. Sie müssen der Onkel Herbert sein.
4: Ich heiße nicht Herbert.
5: Nein, das gibt es doch ja nicht. Da vorne, guck mal, Hans-Gürgen.
6: Was ist das denn, du?
2: Ja, das ist unsere Mission fürs All, aha, die original Thüringer Bratwürste im Weltraum bekannt zu machen.
6: So.
2: Wir haben also von den Trabantwerken ein paar Bodenbleche genommen, aha, und auf den braten wir das Zeug.
6: Ja. Aber das ist ja Fleisch aus toten Tieren. Das
2: da machen Sie sich mal gar keine Sorgen, junger Mann. Da ist hauptsächlich Knorpel im Darm und ein paar Seeschenspäne. Das ist wissenschaftlich genau untersucht. Ah,
4: ja. Die Instrumente zeigen nichts an, was für menschliches Leben schädlich wäre.
5: Kerl, das gibt es doch ja nicht. Was eine original Schnitzel-Paniermaschine aus dem frühen 20. Jahrhundert.
7: Oh. Mensch, so ein Ding hatte ich damals auch, als ich noch ganz junger Hilfshausmeister war im Ostsolarteil des Alls.
2: Ja, ja, weißt du, da haben wir viele Jahre dran experimentiert. Schnitzel panieren in der Schwerelosigkeit. Eines der Experimente übrigens, wofür uns Kapitän Ulbricht und die intergalaktische SED ins All geschickt haben.
3: Udo, soll ich jetzt den Ersatzkaffee bringen?
6: Mach für mich einen Yoga-Tee mit Tofu-Kandis, bitte. Ja?
2: Aber für dich doch einen richtigen Kaffee, was, Onkel Herbert?
4: Ich heiße nicht Herbert.
2: Das muss wohl jetzt ein intergalaktischer Funkspruch sein. Moment mal bitte.
7: Das ist ein wichtiger Forschungsauftrag, höre ich gerade. Dringende Abhöhlung neuer klingonischer Erzgebirgsschnitzereien auf Rieschel 7.
2: Du weißt ja genau, was das bedeutet. Was, Herbert?
4: Ich heiße nicht Herbert.
6: Na, sag mal, was habt ihr eigentlich hier geforscht, die ganzen vielen hundert Jahre, hä?
5: Ja, Spock, du Ohr. Die haben ja nicht mal einen Hausmeister hier auf dem Schiff.
7: Sag mal, was ist das überhaupt für ein Kerl, hä?
4: Wird gecheckt, aber ich habe noch nichts erfahren können. Aha. Er ist ein Irrläufer und bis jetzt noch nie untersucht worden.
2: Das sind ja Forschungen von intergalaktischer Bedeutung, die wir hier durchführen. Stimmt's, Gudrun?
3: Wenn du das sagst, Udo.
2: Wir experimentieren hier zum Beispiel am eigelblösen Kuchenteich rühren im luftleeren Raum.
6: Aha.
2: Praktizierte WC-Hygiene bei doppelter Lichtgeschwindigkeit. Dreiphasen-Gebissreinigung mit integriertem Zeitraum-Kontinuum.
4: Ich muss jetzt auf die Enterprise zurück.
2: Moment. Eins muss ich Ihnen unbedingt noch zeigen.
6: Ganz schnell.
2: Das Thüringer Röstbratwurst-Fasergrillen. Hier, machen Sie das doch mal, Herr Genosse Kapitän.
6: Na, guck, mach mal, dann können wir los. Da ist er weg.
3: Udo?
5: Mensch, Kork, du Blödkopf, du musst den Phaser auf Grillen stellen und nicht auf Entmaterialisieren.
4: Vielleicht habe ich einen Fehler gemacht.
6: Ja, das hast du wohl.
5: Hans-Gürgen, komm in die Jungen, schnapp dir die Bratwurst und dann nix wie weg hier.
4: Zu mir.
3: Udo?

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0: Im Setzen verhandelt er sich besser.
1: Please sit down, sir.
2: Thank you.
0: Was meint der Inselaffe?
1: Sie hätten immer die besten Ideen, mein Führer.
0: Das stimmt. Dann setze ich mich auch mal. Verdammt.
2: What was that?
0: Das war gar nichts. Mist.
3: Das war aus der Reihe Große Momente der Weltgeschichte, München 1938. Bei den Verhandlungen mit Englands Premier Chamberlain über die Sudetenkrise platzt Adolf Hitlers Hose.

0: Dort die hinterletzte Zweigstelle einer mittleren Sparkasse. Schreiend orangener Teppichboden vergiftet den Schalterraum. Depressive Hydrokulturen bräunen sich in dünnbeinigen Kübeln unter dem gleißenden Licht gnadenloser Neonröhren. Kurz, eine typische Filiale, die man an jeder Ecke findet. Szene. Die Kamera erfasst den normalen Besucherverkehr in einer Schalterhalle, konzentriert sich aber bald auf den Glaskasten, in dem der klemmspastige Hauptkassierer seinen hündischen Dienst verrichtet. Kassierer, einen Skinhead bedienend.
1: Nein, tut mir leid, Herr. Reichsmark tauschen wir nicht mehr um.
0: Der gleiche Kassierer, den nachfolgenden Luden bedienend.
1: Ein Nummernkonto?
0: Lude murmelt.
1: Ach, der Herr wünscht ein Girokonto, wo die laufenden Kleinbeträge eingezahlt werden können. Sehr wohl, wenn Sie bitte hier unterschreiben wollen.
0: Der Kassierer wendet sich dem nächsten Kunden zu, einem oberschmierigen Punk mit Ratte und allem Pipapo.
1: Eine Mark, wenn mir die Frage gestattet ist, der Herr, hatten Sie eher an einen langfristigen Kredit oder an eine kurzfristige Überziehung?
0: Eine gnädige Blende erlöst uns vom Arbeitsalltag des Kassierers und leitet uns hinüber in den Feierabend. Die Schalterhalle ist mittlerweile leer, der Kassierer geleitet den letzten Kunden, einen Rocker-Präsi, zur Tür. Kassierer:
1: Machen Sie sich keine Sorgen, Herr Präsident. Den Kreditrahmen für Ihre Schüssel zu verlängern, dürfte keine Schwierigkeiten bedeuten.
0: Der Kassierer schließt die Tür, nimmt Mantel, Hut und Schirm und verschwindet. In der nächsten Szene sehen wir ihn bereits an der heimischen Haustür. Er schließt auf und betritt den Hausflur. Seine Frau aus dem Off:
2: Bist du's, Schatz?
0: Kassierer, Hut und Mantel ablegend:
3: Ja, mein Schatz.
0: Die Frau, immer noch aus dem Off:
2: Ist gleich soweit.
0: Kassierer geht ins Nebenzimmer und redet auch aus dem Off. Die Kamera bleibt im leeren Flur.
3: Ich zieh mich nur noch um, mein Schatz.
0: Frau, immer noch aus dem Off:
2: Wie war's denn heute in der Bank, mein Schatz?
0: Kassierer, mittlerweile wieder im Flur. Er hat sich umgezogen und dabei in ein Feierabendmonster erster Güte verwandelt. Genüsslich streift die Kamera über Frottee-Pantolette, ausgebeulter Jogginghose, Netzunterhemd etc.
3: Nichts als widerliches Gesocks. Und zu diesem Gesindel muss man auch noch höflich sein. Oh Gott, wie mich das anekelt.
0: Bord in den Zähnen. Die Kamera folgt ihm ins Zimmer, aus der die Gattin zu hören war.
3: Aber was erzähle ich dir das, Margit? Du weißt ja selber, wie das ist.
0: Die Kamera schwenkt von ihm zu seiner Gattin, die sich in just demselben Glaskasten befindet, wie ihn der Kassierer in der Bank ausfüllt. Kassierer:
3: Dies ist ein Überfall, Schatz! Los, tu alles, was du an Schnittchen hast, in diese Tüte. Aber alles in kleinen, ungebrauchten Häppchen. Zack, zack!
2: Aber Hans-Gerd, was ist denn heute los mit dir? Wir haben uns doch sonst immer so geliebt.
3: Schnauze, Schatz! Hey, und Pfoten weg von dem Alarmknopf!
2: Aber Schatz, das ist doch nur der Wasserhahn!
3: Schnauze!

zu Brachteweg. Ich grüße alle Daheimgebliebenen. Mir geht's gut, die Sonne scheint und jeden Tag gibt's hier einen netten Trachten- und Folkloreabend. Ich hab auch schon viele Leute kennengelernt, du. In Wahrheit sind das hier Deutsche. Hast du das gewusst, Bronx? Ja. Die Italiener verhalten sich aber soweit auch ganz anständig. Und dann habe ich ein nettes Ehepaar aus Salzgitter kennengelernt. Stell dir vor, der war in derselben Einheit wie ich. Ja, das ist Zufall was. Sie kommt von drüben, aber eine ganz patente Frau. Ihre Schwester ist im letzten Jahr gestorben. Total verkrebs, ja. Die Ärzte haben sie noch aufgemacht, aber gleich wieder zugemacht. Er war Kraftfahrer, jetzt fällt es mir wieder ein. Der Älteste studiert Elektrotechnik in Münster. Die Tochter ist auf dem Büro, hat auch schon einen festen Freund, der ist auf dem Amt. Und wie geht's bei euch so? Klappt alles ohne mich? Muss ja nicht, ja. Ich bin ja auch bald wieder da, zu Ostern spätestens. Er hat sich jetzt den neuen Opel geholt. Prima Wagen. Ach ja, wenn du günstig Glasbausteine brauchst, er hat einen Schwager, der kann die besorgen. Nette Leute, die Zimmermanns, das hatte ich ja schon gesagt. Loten ist ja auch billig. Wenn ich dir was mitbringen soll, musst du mir eine Karte schicken. Zimmermanns wollen nächstes Jahr an die See, wegen dem Wasser, nicht? Sie waren jetzt 20 Jahre in den Bergen. Mal ist auch Schluss. Ich habe ihnen gesagt, dass du den Wohnwagen in Hodomasil hast und dich sicherlich freuen würdest, wenn Zimmermanns bei dir den Urlaub verbringen würden. Was, Bruns? Ja. Er spielt Skat. Sie macht einen 1A Kartoffelsalat. Das wäre auch eine tolle Idee. Wir alle im nächsten Jahr bei dir im Wohnwagen. Termin steht übrigens schon fest, 12. bis 28. Mai, weil er ja Betriebsferien machen muss in der Dachpappenfabrik. Ob Gerald, das ist der Freund von der Tochter, mit deinem Wohnwagen wohl nach Tunesien fahren könnte? Der fährt im Sommer immer Schrottplätze in Nordafrika. Ist sein Hobby. Ich hab gesagt, wäre kein Problem. Also er kommt in dieser Woche bei dir vorbei und holt den Wagen ab. Tschüss, Bronx. Grüß alle von mir. Yo.

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0: eine Bessung. Oh, morgen trinke ich wieder den koffeinfreien Kaffee. Der läuft nicht so schnell durch.
1: Gisela hat Blase von Kindergartenkind.
2: Und Hirn von Embryo.
1: Wirklich? So viel?
0: Halt jetzt, Kalle, oder es gibt ein Milieu.
2: Echt, Gisela? Ein Milieu? Das möchte ich sehen.
1: Nein, armes Mercedes-Kunzleder sieht's nichts kann dafür.
2: Ja, Gisela, dann muss ich wohl halten.
0: Ja.
2: Obwohl, wenn wir noch ein Stückchen fahren, dann kommt bestimmt noch was Besseres als die Böschung hier.
0: Bitte, Kalle, ich kann's und ist mir das Brechen.
1: Ist nicht schlimm.
2: Ach, Gisi, vor der Böschung sieht das doch jeder.
0: Ist doch egal.
2: Und bis du oben bist, ist es längst zu spät. Oh, gleich kommen rechts ein paar Büsche. Das bringt mehr für Mädchen.
0: Es kommen gleich nicht mehr.
1: Kalle, mach kein Unglück.
2: Onkel Kalle ist doch kein Unmensch. Wir vertreiben uns die Zeit bis zu den Büschen schön mit einer geilen Kassette. Hier, habe ich gestern aufgenommen. Oh, so ein Mist. Da habe ich wohl die falsche Kassette eingelegt.
0: Warum quälst du mich so, Kalle?
1: Sind dir Sitze von Mercedes denn total egal?
2: Fresse, Jaro. Ich will neue Karibu-Ledersitze. Und dazu brauche ich Gislas Haft nicht, was

0: Radio FFN Serie.
1: Die Firma.
0: Liebe, Intrigen, Portokosten.
1: Schicksale rund um das Wirtschaftsimperium des Fritz F. Niedmeier.
0: Während die Firma sich in die Herstellung des bruchfesten Knäckebrots verbissen hat, bin ich in eine äußerst missliche Situation geraten. Ich habe entdeckt, dass Niedmeyers Bruder Clemens Maria zurzeit gar nicht durch die Welt streift, sondern in Beirut in Geiselhaft sitzt. Das allein wäre schlimm genug, aber zu allem Überfluss bat er mich auch noch, seinen Bruder aufzufordern, ihn zu retten. Darf ich als Erzähler das eigentlich? Nein, ich bin der Erzähler und kein Mitspieler und damit Schluss. Ich habe also beschlossen, die Sache zu ignorieren und die Geschichte ihrem normalen Verlauf zu überlassen, also zurück zur Firma. Betriebsingenieur Schrage hat gerade Mitarbeiter Zarkowski für einen Test des bruchfesten Knäckebrots gewonnen.
2: Ja, das klingt aber schlecht. Ist das zerbrochen?
3: Sind alle abgebrochen.
2: Fantastisch! Ich habe es gewusst! Es funktioniert!
0: Aufgeregt schießt Schrage in Niedmeyers Büro. Niedmeyer, stets ein Mann der Tat, schießt sofort zurück. Fast schießen die beiden aneinander vorbei, ohne sich zu bemerken. Fast.
4: Oh, Schrage. Sie hier?
2: Chef,
4: was wollen Sie?
2: Ja, ich will Ihnen eine Nachricht überbringen.
4: Also gut, wir geben Sie schon her.
2: Hier, bitte.
0: Niedmeyer hält die Nachricht abwägend in der Hand.
4: Fühlt sich schlecht an. Was ist es denn?
2: Wir haben mit dem Knäckebrot den letzten Bruchtest gemacht. Und es hat ihn unbeschadet überstanden.
0: Einen Moment verharrt die ganze Firma in ungläubigem Schweigen. Dann bricht all überall großer Jubel aus.
5: Ja!
0: Nur einer jubelt nicht so richtig mit, Zarkowski.
3: Und was ist das mit meinen Zähnen?
2: Ach, Zarkowski, machen Sie sich keine Sorgen, die wachsen schon wieder nach.
3: Von wegen.
2: Wieso, waren das denn schon Ihre zweiten?
3: Die zweiten? Das waren schon die vierten.
2: Na bitte, was dreimal nachwächst, das wächst auch ein viertes Mal nach, hm?
0: Das überzeugt selbst Zarkowski. Auch er stimmt endlich in den Jubel mit ein. Nun jubeln also alle. Wirklich alle? Nein. Frau Graumann, die sonst doch so gerne jubelt, bleibt es diesmal im Halse stecken, als sie durch das Fenster in den Firmenpark sieht. Oh Gott! Was hat sie entdeckt? Hat sich das Firmenmausoleum geöffnet? Oder kommt da etwa schon der Zahnarzt, um an Zarkowskis angeschlagenem Gebiss eine schnelle Mark zu verdienen? Oder ist es etwas noch Schrecklicheres? Etwa die dänische Konkurrenz auf der Jagd nach dem Rezept des bruchfesten Knäckebrots? Verpassen Sie auf keinen Fall die nächste Folge von Die Firma.

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1: Hast schon gehört, Anneliese? Bürgermeister soll mit ne 16-Jährige pussieren.
2: Und das so direkt vor der Kommunalwahl?
1: Vor allen Dingen direkt vom Gemeindebüro.
2: Was ne Schweinerei. Wer will das denn gesehen haben?
1: Alle.
2: Ja, aber Gemeindebüro ist doch seit Jahren gar nicht besetzt.
1: Ihre ganze Schulklasse war da zum Gucken.
2: Und? Tritt Bürgermeister jetzt zurück?
1: Och was! Deswegen doch nicht. Außerdem hat er gar nichts anderes gelernt. Der kann nur Bürgermeister.
2: Von unseren Steuergeldern poussiert der mit Minderjährigen.
1: Ja, Ältere, die haben schon zu viel Verstand. Die wollen doch so einen schiefen Kerl nicht mehr anpacken.
2: Wer ist denn diese 16-Jährige? Oh, bestimmt eine von Zizi Olkas. Oder die Zwillinge.
1: Ich weiß nur von einer.
2: Zizi Olkas Veranda ist ja aus dem Haus und lebt als Loggia in Italien.
1: Und die andere? Jenny?
2: Ach, das sind doch die Zwillinge. Jenny und Jenny Fair.
1: Nein, nein. Die mit dem Bürgermeister, was hatte, die kam gar nicht von ihr. Die kam aus Flensburg.
2: Als ob es hier keine 16-Jährigen
1: ja,
2: gäbe.
1: Nein, ökologisch ist das eine 6-. Gerade für einen Bürgermeister von so einer Partei.
2: Ja, und was ist jetzt mit den verliebten Pärchen? Geht das alle noch weiter?
1: Ach was, Bürgermeister hat ja gesagt, es ist schlichtweg Liebe. Und Liebe vergeht, deshalb will er sie in der Nacht zur Kommunalwahl zum Däubel jagen.
2: Den hat er ja gerade noch rechtzeitig die Kurve gekriegt.
1: Seine Frau soll ihn auch wohl mächtig Druck gemacht haben.
2: Och, was eine Anstellerei, ist ja selber gerade 17.
1: So sind sie, die Blagen, mit nix zufrieden.
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Dies sind die Abenteuer der FF Enterprise, die mit ihrer 90 Mann starken Besatzung unterwegs ist, um neue Welten zu erforschen, neues Leben und neue Zivilisationen. Viele Lichtjahre von der Realität entfernt dringt die FF Enterprise in Galaxien vor, die nie ein Mensch zuvor gehört hat.

0: Rien ne va plus.
1: Würden Sie uns netterweise erklären, was Sie damit meinen, mein Herr?
2: Ja, das ist Englisch, Spock, ne? Das heißt, will noch jemand einen Pilz, heißt das da?
0: 27 rot. Wer hat die 27 rot?
3: Ich, wenn's recht ist.
0: 27 rot verliert. Wer hat den Korthut auf die 28 gelegt?
4: Ich hier. Entschuldigung, ich muss mir gerade mal die Haare richten und...
0: Die 28 gewinnt. 35 Korthüte für Sie, bitteschön, Monsieur.
4: Was? 35 Korthüte? Ich bin reich, juhu!
2: So, komm jetzt, Kirk, ne? Wir beamen uns jetzt auch lieber nach Hause, was? Du hast genug Gehälter verspielt für heute Abend, ne?
5: Eine Flasche Brandy.
2: Nee, lass mal lieber, ne? 3 Flaschen sind wirklich genug, du, ehrlich.
4: Ich will eine Flasche Brandy.
2: Ah, ist ja gut.
6: Ein Brandy für den Herrn Kapitän, bitteschön.
5: Ganz nette Pelle, die du da anhast. Ausziehen.
6: Was? Aber, Herr Kapitän, dürfte ich wohl eben noch kassieren?
5: Raus aus den Klamotten und zwar schnell. Will doch mal sehen, wer hier wen kassiert.
6: Aber doch nicht hier, aber vor den wenigen Leuten.
2: Weißt du, Kirk, wenn du besoffen bist, bist du manchmal ein richtiges Shovi-Schwein. Ehrlich,
4: komm,
2: ne?
4: Komm, Kirk, jetzt geht's ins Bettchen. Hey, bist du denn wahnsinnig?
2: Kirk!
4: Du setzt ja dein ganzes Geld auf die Schiff und die Schiffspapiere und alles auf die Null. Bist du verrückt?
2: Ach, du besoffener Idiot, du verspielst noch die Enterprise. Was soll denn das?
5: Das werde ich dir noch sagen. Das macht alles Federchen, Kirk.
0: Es gewinnt die 1.
7: Juhuchen! Ich hab die 1. Alles meins. Captain Hildegard.
4: Jetzt hat die dicke Frau Hildegard unser Schiff gewonnen.
2: Oh Gott.
5: Die kriegen mein Schiff nie.
7: Gewonnen ist gewonnen. Wiederholen ist gestohlen.
4: Besoffener Blödkopf.
8: Vielleicht habe ich einen Fehler gemacht.
2: Was hast du wohl, du Idiot, du.

0: dann wiederholen wir noch einmal die Lektion vom letzten Mal. Hasso, bitte. Ja, das war doch schon ganz schön. Nur es könnte noch etwas lauter sein. Bitte mach du es doch noch einmal vor, Bello. Ja, so ist es brav. Fein, fein hast du das gemacht, Bello. Ja, du bist ja ein ganz feiner.
1: Das war aus der Reihe Große Momente der Weltgeschichte. In der Schule für stumme Hunde werden die Hausaufgaben abgefragt. Letzten Mittwoch in der 6. Stunde nach der Mathearbeit.

0: Scheibe. A, B, C, D, V. Heute
1: F. Fasching. Siehe auch unter Karneval, Kollektivwahn, Kreuzfeld, Jakob. Hochgradig ansteckende Viruserkrankung der Denk- und Geschmacksorgane, bei welcher der Betroffene die Entwicklungsgeschichte der Menschheit noch einmal rückwärts durchlebt und intellektuell auf den Stand einer besoffenen Kaulquappe zurückmutiert. Periodisch wiederkehrende fieberhafte Verblödung, für den Faschingsinfizierten allerdings nicht tödlich, auch wenn seine Umgebung sich dies bei Zeiten wünschen würde.
2: Trommel die, Trommel du, Trommel da. Ein Kamel ist doch kein Trommel da.
1: Erstmals aufgetreten und übertragen vor einigen Jahrzehnten durch englische Rinder, außerirdische Beamte und Kölner Sparkassenangestellte. Symptome: Akneartiger Pappnasenwuchs, Rückbildung des Gehirns auf Konfettigröße, aggressives Attackieren Unschuldiger mit Bonbongeschossen und ständiger Zwang zu unkontrollierbarer Polonesenbildung mit anderen Patienten.
2: Wir fliegen gleich die Löcher aus dem Käse, denn nun geht sie los.
1: Begleitet von maßlosem Alkoholkonsum in der Hoffnung, dadurch die Krankheitserreger abzutöten oder mit dem eigenen Blut ein Mofa antreiben zu können, sowie einem albernen Maskierungsbedürfnis, um nicht erkannt zu werden, wenn man in die Ecke kotzt.
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1: Auffällig bei Karnevalsbefall ist der Drang der Betroffenen, sich mit möglichst vielen Mitleidenden zu bizarr anmutenden Gruppentherapien, genannt Prunksitzung, zu treffen und diese möglichst auch noch im Fernsehen übertragen zu lassen. Sinn dieser Veranstaltung ist es, durch ein erbarmungsloses Heiterkeitsregiment das Aufkommen jeglichen spontanen Frohsinns im Keim zu ersticken und die menschliche Fähigkeit zum eigenständigen Denken zu eliminieren. Sämtliche Scherze unterliegen den Statuten der Großdeutschen Witzordnung von 1938. Gelacht werden darf nur, wenn etwas bewiesenermaßen nicht lustig war und dann erst nach Ertönen des akustischen Befehlssignals. Gefeiert wird streng nach Vorschrift, überwacht von einer militärisch organisierten Spezialeinheit zur Vernichtung des deutschen Humors, bezeichnet als Elverrat oder Spaßgestapo. Wer gegen den Strom schunkelt, kommt ins Fastnachtslager oder wird erschossen.
3: Ein dreifach donnerndes Hilla!
1: Umrahmt werden diese Treffen zumeist von pompös aufgezogenen Straßenumzügen, bei denen durch riesige hässliche Pappfiguren von rammelnden Politikern und den Wurf von Solidaritätskamelle für Verständnis und Mitleid mit den Faschingsinfizierten geworben wird.
2: Wir machen durch bis morgen früh und singen Bumswaldera.
1: Geheimer Hintergedanke der närrischen Tage: kollektives Saufen, bis keiner mehr klar gucken kann, und dann ficken, bis die Pappnase platzt. Denn nur in der doofen Saison gelingt es selbst dem dämlichsten Arschkopf, ohne Bezahlung irgendeine schön gesoffene Alte durchzuknattern, die sich mit Amaretto und Apfelkornschorle selbst in die Begattungsstarre befördert hat.
2: Ich bin schon wieder.
1: Vom Institut für Seuchenbekämpfung wird Fasching als höchst bedenklich und gefährlich eingestuft. Sollte bis zum 11.11. dieses Jahres eine Bekämpfung oder Eingrenzung des Karnevalsvirus nicht gelingen, wird von der Regierung für spätestens Rosenmontag nächsten Jahres die komplette Sprengung Kölns und des Rheinlandes erwogen.

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1: Wenn die Sonne den Schnee bis auf ein paar winzige Reste in den Taschen der Drogenliebhaber zerschmolzen hat, dann zieht der Frühling ein in unser Land. Der Rauhartäckel schielt lüsternd nach dem Handfeger, die Erdkröte wird vom stürmischen GTI-Fahrer flachgelegt. Überall in der Natur hebt ein heitereres Kopulieren an. Ein Ranzen und Rauschen zieht durchs deutsche Unterholz. Und auch in den Wipfeln treibt so manches Rotschwänzchen sein Unwesen. Und während der Lurch schon in Teich und Tümpel fleißig seinen Laich verklappt, sitzt der Zweibeiner noch immer regungslos in seinem Fernsehsessel. Wenn überall in der Natur die geilen Ricken und willigen Hindinnen längst einen festen Partner gefunden haben, ja, dann endlich kehrt auch die Kraft der Lenden beim Menschen zurück. Doch leider ist es bereits zu spät. Was bleibt, ist oft nur ein resignierender Blick in den FKK-Katalog, den sich unser Freund sicherheitshalber bereits im Herbst unter das Fernsehgerät gelegt hat.

0: Das war vor 15 Jahren, als Gitte in diesem Lied bitter das Aussehen der Männerwelt beklagte. Ein Aussehen, dem man inzwischen nicht mehr nachzuweinen braucht, denn es ist lange her. Inzwischen hat sich auch in der Männerwelt einiges getan. Heute gibt es den neuen, den sensiblen, den gut aussehenden Mann. Wir haben einen dieser neuen Männer hier bei uns im Studio zu Gast. Vielleicht haben Sie ihn schon gehört. Ich begrüße Herrn Weigel.
1: Grüß Gott,
0: Herr Weigel. Herr Weigel, der neue Mann ist wieder sensibel, verständnisvoll auch und gerade im Bett. Fangen wir ruhig damit an. Zärtliche Intimität regiert in den bundesdeutschen Schlafzimmern. Wie sehen Sie das, Herr Weigel?
1: Was? Ja, Intimität.
0: Ja?
1: Überlegt's mich.
0: ja, kein, vielleicht war es ja etwas zu weit vorgefragt. Der neue Mann ist ja diskret und kultiviert. Das zeigt sich ja nicht zuletzt in seinem Äußeren. Herr Weigel hier zum Beispiel, das darf ich unseren Zuhörern sagen, er trägt ein gediegenes Jackett, das mich ein wenig an Don Johnson, an Miami Vice erinnert.
1: Miami Vice?
0: Miami Vice. Diese amerikanische Serie, Sie kennen sie doch.
1: Ja? Amerikanisch.
0: Ja, genau.
1: ja, leckt's mich.
0: Ja, da haben Sie ja eigentlich auch recht, Herr Weigel. Auch die deutschen Modemacher, Kosmetikhäuser, Sie haben ja gerade für den neuen Mann eine Menge getan, wenn ich das mal so sagen darf, Herr Weigel. Ihr Gesicht ist nun, wenn Sie es nicht wären, wenn es jemand anders wäre, würde man vielleicht sagen, etwas aufgedunsen. Was tun Sie dagegen? Haben Sie eine Visagistin?
1: Ich wusste nur, aber ich sauf halt, gell? Ich sauf, wo sie kriegen kann. Ich sauf,
0: ja. Kenn ich nicht. Liebe Zuhörer, täglich kommen neue Firmen hinzu, die man ja nicht alle kennen kann, die nicht alle präsent sein können, die sich um unsere Männer kümmern. Man kann sie ja nicht alle kennen. Zum Schluss habe ich jetzt noch eine Frage an Sie, Herr Weigel. Eine kleine Parade habe ich hier aufgefahren, eine Parade von Herren Eau de Cologne aus den führenden Dufthäusern der Welt. Herr Weigel, Sie dürfen sich jetzt eine Pflegeserie hier aussuchen, sozusagen unser Geschenk an den neuen Mann. Herr Weigel, welche Duftserie benutzen Sie?
1: Und Dreck benutze ich, gell?

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0: weiß auch nicht, Chef, was wir machen sollen. Jedes Mal, wenn die Gefangenen Freigang im Hof haben, dann fehlen hinterher ein paar Häftlinge.
1: Das ist ein Problem. Vielleicht sollten wir ihnen einfach mal sagen, dass sie nicht flüchten dürfen. Wäre das was
0: denn? Ja, das haben wir ja auch schon versucht. Ach, die so. Häftlinge, sie sagen zwar, dass sie nicht weglaufen, aber dann sehe ich sie lachen und kurze Zeit später, da fehlen wieder welche.
1: Die lügen einfach, die Schlawiner. Da müssen wir was unternehmen. Ich überlege mir da was. Da können sie sich drauf verlassen.
2: Das war aus der Reihe Große Momente der Weltgeschichte. Die Erfindung der Gefängnismauer hat etwas gedauert. Circa 2 Jahre nach Einführung des Gefängnisses setzt auch sie sich auf dem Markt durch.

Hör mal, hast du das gehört? So gehört sich das so. Endlich mal wieder echte Borgmusik. Zu schön. Geht einem direkt ins Mark. Hat mir all die Jahre gefehlt. Wenn er wirklich mal ein Schiff war mit ein bisschen Musik an Bord, dann kam das aus dem Lautsprecher. Finde ich gar nicht ein bisschen aufregend. Blechmusik muss das sein. Auf dem Deck müssen sie stehen und blasen und schingeln und bumsen. Das haut ganz anders hin.

0: über mich Schuckeboy. Wie das wieder aussieht, wo Oma Lutz im Wohnzimmer in der Kühlstube. Ein fettes Brot. Mit ihre Freunde feiern, du. Dann machen die Radau. Da kennen die nix. Wie bei Hempels unterm Sofa sieht das aus. Ach, ich will nicht. Sind ja ganz niedliche kleine Schietbüdel sind das ja, aber ich glaube, irgendwann ist auch mal Schluss.
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0: Jungs unterwegs.
1: Jens, machst du mir noch so einen kleinen?
2: Wieder ein Glas Milch mit Schuss Tabasco, Hans Werner.
1: Wie gehabt, Jens?
3: Ja, sag mal, das gibt's doch gar nicht. Hans Werner, du wieder hier und nicht in Mexiko?
1: Mensch, das gibt's doch gar nicht. Kalla, alte Mettwurst, hast du ihren Kopf verhindert?
3: Ist das des Wahnsinns?
1: Immer noch der Witzmoldo. Kalla, klasse, lass dich angucken.
4: Du, lass uns gleich noch ein bisschen quatschen. Ja? Ich bin nämlich hier mit ein paar Leuten verabredet, planen die Mannschaftsfahrt hier vom Kegelverein.
1: Ja, ist klar.
4: Hör mal, Hans Werner, tust mir einen Gefallen.
1: Ja, logo.
4: Ich gebe dir jetzt meinen Autoschlüssel.
1: Klar.
4: Ja? Ich meine, wir kennen uns doch schon so lange.
1: Ja, sicher. Ja? Und dann?
4: Ja, Hans Werner, weil wenn ich eventuell nachher voll bin, mir richtig eingelötet haben sollte.
1: Ja, ist klar.
4: Dann gib mir auf keinen Fall den Schlüssel. Auf keinen Fall, ja?
1: Nein.
4: Weil ich fahre dann womöglich doch noch, ne? Also, auch wenn ich bitte und bettele. Ja. Hans Werner, das musst du mir versprechen.
1: Ja, sicher.
4: Gib mir auf gar keinen Fall den Autoschlüssel. Ich meine, du weißt, ich brauche den Lapperei beruflich und so.
1: Ist doch klar, Kalla. Kein Problem, mach ich.
5: So, Bungs. Jetzt gib mir mal meinen Autoschlüssel wieder. Ich muss da nämlich noch was rausholen aus dem Auto.
1: Nee, Kalla, nee. Das tut mir leid. Den Schlüssel gibt's nicht. Das habe ich dir doch versprochen.
5: Jetzt mach hier mal nicht einen auf Moralapostel, ja? Gib mir einfach den Schlüssel wieder, Hans Werner, und alles ist gut.
1: Kalla, sei vernünftig. Du darfst nicht mehr fahren. Und ich habe dir das auch versprochen.
5: Was ich darf, Hans Werner, ja?
1: Ja.
5: Oder nicht darf.
1: Ja.
5: Das lasse ich mir doch nicht von so einem Ex-Knacki und Penner vorschreiben, verstehst du mich?
1: Wieso Knacki? Ich habe doch nur so ein paar Tagessätze abgesessen. Lass uns da morgen mal in Ruhe drüber reden.
5: Nichts morgen. Wenn ich nicht in 10 Sekunden meinen Schlüssel habe, dann gibt's keinen Morgen mehr für dich, Bruns. Eins,
1: Kalla, komm mal wieder runter. Wir sind Kumpels.
5: Vier.
1: Und ich habe dir hoch und heilig versprochen, dass ich dir den Schlüssel nicht gebe. Boah, schließ dich deinen Lappen, Kalla. Hast du gesagt?
5: Hier, Leute. Dieser scheiß Brunks. Diese Drecksratte, die hier neben mir steht. Guckt, so süßig guckt. Dieser scheiß Brunks, der hat mir einen Autoschlüssel gezogen und meint, ich merke das nicht mehr. Nimm das hier. So, ja.
1: Das ist doch nicht dein Ernst.
5: Zwei Mann festhalten. Ich hole den Schlüssel schon raus.
1: Ich bin auf Bewährung draußen.
6: Und mir hat er auf den Tippen geguckt, ey.
5: Ja, los, komm, tritte mir in die Eier.
1: Stimmt doch gar
5: tritte
1: nicht,
5: mir in die Eier, ich halte fest.
1: Und immer voll rein,
5: Der
1: Schlüssel ist hier oben rechts. Hör doch auf, ihr spinnt doch, Alter.

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2: Am Mikrofon ist der Onkel Motte.
3: Und Klein Erwin Klein.
4: Ja. Und heute ist das Thema im Frühstücksradio mal Betrug. Und die zwei Betrüger Mungs und Mochter weg, die tun heute mal nicht da sein, weil die im Helmut Pöppel bei Haus in Wendisch Zabern sind. Heute die große Verleihung des Goldenen Spaßvogels mit Kurt Felix und Max Schautzer stattfindet. Da wollen die den Preis kriegen, ne? Und Erwinchen, warum bist du heute hier sein, du?
3: Ja, ich hab doch dieses doofe Preisausschreiben gewonnen vom Knastclub von der Sparkasse, ne? Hab ich einen Tag mit Onkel Rotte gewonnen.
4: Toll, ne?
3: Ich hätte viel lieber die Nacht mit Julia Roberts gewonnen, eigentlich.
4: Nee, dazu ist er mal noch viel zu klein. Dazu bist du mal noch viel zu klein, ne? Und jetzt mach mal Musik, Erwin.
5: One, two.

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1: Ja, voor den heb ik ganz toll angst. Ja, die is immer so ganz schwarz. En der frisst kleine Jungs.
0: Ja, das tut wohl tun. Weißt du denn auch, Erwin, die werden im Ecke immer die kleinen Jungs besorgen tun und vorbeibringen tun? Ja, rate mal, Erwin, rate mal. Guck mal, da ist der Ecke, da ist er.

Seit 25 Jahren sind sie nun schon im Plattengeschäft, doch immer wieder schaffen sie es, ihre große Fangemeinde zu überraschen, zu verblüffen und mit neuen Ideen und innovativen Soundkreationen fast zu überfordern. Die Rede ist natürlich von Status Quo. Auch ihr neues 778. Album Boring Song macht da keine Ausnahme. Schon allein das Eröffnungsstück, der Titelsong Boring Song, strotzt vor Energie und Gitarrist Rick Parfitt hat sich einen Gitarrenriff ausgedacht, das sämtliche Rock'n'Roll-Traditionen beiseite fegt. Schon bei diesem Stück wird klar, Boring Song ist wie alle Status Quo-Platten eines der letzten Mahnmale der Avantgarde.

Boring Song, das Titelstück der neuen Status Quo LP Boring Song. Trotz der konsequenten, kompromisslosen Innovationen haben Status Quo ihren typischen Humor, ihre Ironie auch diesmal nicht verloren. Boring Song, auf gut Deutsch etwa langweiliger Song, ist natürlich kein langweiliger Song. Trotzdem trauen sich Status Quo, sich selbst als Langweiler zu bezeichnen. Welche Band des Rock-Universums sonst hätte die Größe, mit diesem Witz, mit dieser versteckten Ironie leben zu können? Ein weiterer Höhepunkt des neuen Status Quo-Albums Boring Song ist die etwas sexistische, mit allerlei Metaphern überladene Liebesballade Boring Song. Übersetzt heißt das so viel wie bohrendes Lied. Die sodomistischen Penetrationsfantasien von Status Quo-Leadsänger Francis Rossi treten hier deutlich zutage. Trotzdem ist dieser Song kein Aufruf zum freien Sex, sondern vielmehr eine kritische Selbstreflexion, die betroffen macht. Hören wir mal rein, Status Quo und Boring Song.

Boring Song, Status Quo von ihrer neuen EP Boring Song. Höhepunkt dieses alles in allem wie immer überzeugenden, abwechslungsreichen Albums ist das Finale, das einer Hymne gleichende Boring Song. In diesem Stück schaffen es Status Quo, ihre bewegte, mittlerweile 25-jährige Bandgeschichte komprimiert in einem einzigen Song aufzuarbeiten. Es ist klar, dass andere Bands bei einem derartigen Unternehmen ohne Selbstzitat und Kopien des eigenen Stils nicht auskommen würden. Nicht so Status Quo. Sie schaffen es, in diesem einzigartigen Dokument populärer Rockgeschichte den Geist ihrer bewegten Musikgeschichte einzufangen, ohne auch nur ein einziges Mal musikalische Anleihen bei sich selbst oder den gängigen Rocktraditionen zu machen. Boring Song, schon jetzt ein Wunderwerk der Avantgarde. Status Quo, solange es diese Band gibt, braucht man sich um die Zukunft der Musik wirklich keine Sorgen zu machen. Und hier das Finale, Status Quo, Boring Song.

0: Sag mal, Erwinchen, ne? Sag mal, kannst du eigentlich auch schon lesen tun?
1: Ich kann nicht schon lesen tun, aber besser wie du auf alle Fälle, Mensch.
0: Ja, dann wollen wir mal sehen tun erstmal, ne? Komm, dann lies mal hier ein Bildchen vor.
1: Ich hab hier einen ganz tollen von einem kleinen Jungen. Ich lese den.
0: Den hier?
1: Nein. Na gut, von Saskia, ne? Sandomir.
0: Ja, so.
1: Die schreibt uns, ich lausche gerade mal wieder den Frühstücksradio und dabei fällt mir ein, dass ich euch mal fragen muss, ob ihr schon eine MCLP-CD von euren Spezi-Liedern rausgebracht habt. Nee, haben wir nicht, aber dafür kommen am 1. April 4 CDs raus, ja? Die kannst du dann auch bestellen.
0: Da ist auch eine von mich dabei, Erwin, die kaufst du dir auch dann,
1: nee,
0: tun? Ja, das werden wir mal sehen. Hau dir doch eine rein, bis du die kaufst. Und hier habe ich einen Brief von dem Wichtel Wolfgang, dem Medizinmann aus Hamburg. Und er schreibt, liebes F, liebes F, liebes N. Und Barbie Hans-Werner, die sind ja heute bei dieser Verleihung, ne? Und es freut ihn, dass man jetzt im Frühstücksradio auch als Medizinstudent geistig folgen können tut, ne? Und schön, dass auch mehr Wortbeiträge in letzter Zeit kommen und die länger werden. Bravo, bravo. Und dann denkt dran, lieber eine Krampe am Arsch als Hämorrhoiden im Gesicht. Das ist eine Schweinerei, das wollen wir tun. Hast du noch einen?
1: Ich schreibe an Daniel Falke, würden Sie mich bitte in Ihr Studio einladen? Kommt keine Antwort von einem Zeitraum von 8 Wochen, weiß ich, dass ich in Ihr Studio kommen darf.
0: Ja.
1: Daniel Falke, was sagst du dazu?
0: Daniel Falke, kommst du ins Studio, kriegst du für einen Zeitraum von 8 Wochen den Arsch vor, ne? Das sag ich dazu.
1: Ich würde nicht kommen, so toll ist das hier gar nicht.
0: Nee. Jetzt, Erwin, hast du noch was?
1: Nee.
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0: Sag mal, Erwin, sag mal, wo tust du denn Tiere mögen tun?
1: Oh, ganz doll mache ich Tiere.
0: Wenn du lieb bist, Erwin, dann zeige ich dir nachher auch mal meine Sammlung von Tierchen. Ja.
1: Oh toll, was hast du denn?
0: Ja, ich habe Meerschweinchen und Hamster und Mäuselein und Schildkrötchen und Kätzchen.
1: Oh, klasse, wo hast du die denn alle?
0: Ich habe alle in so ein ganz großes Album geklebt. Jetzt kann ich dir das mal zeigen, du.
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3: Was jetzt? Mein Meerschweinchen Rüde hat sich in mich verliebt. Dieser Hilfesuch ereilte den aus groben Dachlatten gezimmerten Briefkasten des Tierfreundes am vergangenen Montag. Frau Lisa Senzelberg aus Bad Essen schildert in dem leider nur ungenügend frankierten Brief mit ergreifenden Worten, wie sich Heinzi, ihr pummeliger Meereber, in sie verliebt hat. Immer wenn sie ihm morgens die Einstreu erneuere, versuche der kleine Racker, sie anzugrabbeln. Der sonst so agile Nager hocke danach stundenlang in seinem kleinen Häuschen und verfasse schmachtende Liebesgedichte. Eines der schönsten hat Frau Renzelberg ihrem Schreiben beigefügt. Hab ich auch kein Schwanz und nur Stummelbeine, Lisa, komm und tanz, erhör mich, werd die meine. In der Tat, liebe Zuhörer, ein ergreifendes Werk. Der kleine Heinzi scheint sich über die Vergeblichkeit seiner Bemühungen nicht im Klaren zu sein. Liebesbeziehungen über die Erdgrenze hinaus werden immer noch gesellschaftlich geächtet und stoßen die gemischten Paare in die soziale Isolation. Wer würde unsere Frau Renzelberg denn noch einladen, wenn sie den kleinen Heinzi immer mitbrächte? Es ist allerdings nur zu verständlich, dass sich zwischen zwei Wesen, die alltäglich miteinander umgehen, leicht eine Liebesbeziehung entwickelt. Laboranten verknallen sich in die nackt vor ihnen ausgebreiteten Mäuse. Und welcher Weidmann hat sich noch nicht in ein graziles Schmaltier verschossen? Doch nur wenige finden den Mut, aus dieser alten Beziehung auszubrechen und ihre animalische, unvernünftige Liebe auch zu leben. Oft holt der Alltag die beiden Ausbrecher schon sehr bald wieder ein und die grinsende Entrücktheit des Verliebtseins weicht der Ernüchterung des ganz normalen Lebens. Der Polizeibericht des Sonsonsi-Postens Bad Essen erzählt die Geschichte zwischen Frau Lisa und Heinzi, dem Meerschweinchen-Hengst, zu Ende. Eine Woche, nachdem ich den unterfrankierten Hilferuf erhielt, sind Lisa und Heinzi geflohen. Sie wollten in Südamerika, Heinzis Heimat, ein neues Leben anfangen. Gekommen sind sie jedoch nur bis zum Bahnhof Osterkappeln. Als Lisa und Heinzi Arm in Arm auf dem Bahnsteig standen und auf den Nahverkehrszug nach Bremerhaven warteten, trat ein ca. 55-jähriger Fahrgast auf Lisa zu, um sich überflüssigerweise nach der Uhrzeit zu erkundigen. Quick, quick waren Heinzis letzten Worte. Niemand weiß, was sie bedeuten in der rätselhaften Sprache der zutraulichen Stummelfüßler. Lisa Renzelberg aus Bad Essen werden sie immer an eine große romantische Liebe erinnern. Quick, quick, wird sie träumend vor sich hin flüstern, während ihr Mann vor dem Fernsehgerät schnarcht.
0: Herr Wiedelchen, jetzt darfst du noch mal einen Post vorlesen tun.
1: Ja.
0: Mach erst mal noch eine Musik an.
1: Ja, so, alles muss ich hier machen, das finde ich ganz schön ungerecht. Wofür bist du überhaupt da, Mann?
0: Das darfst du machen tun, heißt das, ne, Herr Wiedelchen?
1: Lies vor. Hier ist der Post von einem HK aus Lübeck. Der hat so einen Liebesbrief an Frau Anneliese geschrieben und sagt, dass er nicht immer nur die jungen Schlampen stöhnen und singen hören will, sondern die reifen Frauen. Hm. Und er sagt, dass sie die schwarze Madonna von Isernhagen ist und dass die alle Schnulzen und Jammerkrampen an der Wand schmeißen wird.
0: Ja, der gleiche, der hat auch mich einen Brief schreiben getan. Dem Märchenking Onkel Hotte herzliche Glückwünsche. Das ist so ein Bübellein, gucken, sieht aus wie du, genauso klein und dick und hässlich. Mit so Obst und ganz viel Bildern drauf, aber lesen tun kann ich das nicht, weil das ist mir viel. Was hast du da gemacht, Erwinchen? Hast du wieder Mist gemacht, ne?
1: Ja.
0: Guck mal, Erwin. So. Aber dafür tust du es noch hier einen Brief vorlesen tun, weil du das wieder Mist gemacht hast.
1: Vorlesen für Onkel Hotte. Ja. Hallo,
0: sonst?
1: Du Radiologe, schreibt Kai U. Rätschlaf.
0: Ja.
1: Deine Märchenstunde tut mir mächtig gut gefallen tun.
0: Ja.
1: Mächtig gut freuen tun würde ich mich, wenn du ein blödes, blödes T-Shirt mir senden würdest, tätest, könntest, damit ich für die Werbung tun kann, könnte.
0: Ja, weil ich kann dir ja nur sagen, ich kann doch nicht all meine Hörer einkleiden tun, ne?
4: Und hier noch ein paar aktuelle Änderungen im heutigen Fernsehprogramm bei Telesat. Von 6 bis 19 Uhr Sportkonferenzschaltung Fußball-Bundesliga und die Nahost Open. Jörg von Torrer berichtet live von Torenpunktmeisterschaft und Pummel Potowski vom entscheidenden Fight im Südlibanon. Während dort das junge israelische Team ganz auf seinen Bombenaufschlag vertrauen kann, hofft die Mannschaft um die arabischen Freischärler noch auf das entscheidende Break. Sehen Sie die beeindruckenden Bilder von den mit Feuereifer kämpfenden Hisbollahs mit Berichten, Interviews und Werbung. In den Pausen versteigert Thomas Gottschalk seine alten Bundeswehranzüge. Aufmerksame Zuschauer können wieder ein Fahrzeug gewinnen. Heute ist es ein Jäger 90 in Pink Metallic. Tippen Sie, wer die meisten Schüsse abgibt und dabei die wenigsten Treffer hat beim lustigen Torwandschießen. Um 19.30 Uhr erwartet Sie dann die Blödel-Talkshow Knall ab. Im Hotel Attentat sind diesmal als Gäste dabei Wolfgang das dumme Le Schäuble und Oscar the Knife La Fontaine. Musikalische Gäste an diesem Abend sind die Dead Kennedys. Sie haben sich neu formiert und sie erleben sie bei ihrem ersten Auftritt als die Dead Gandhis. Neu im Programm um 20.15 Uhr, Alles im Arsch, oder? Die beliebte Unterhaltungssendung kommt heute live aus dem brasilianischen Regenwald mit Hugo Egon Wirzbald und seinen Chin-Chin-Boys aus 8 internationalen Holzfällern. Dadurch verschiebt sich der Beginn der nachfolgenden Sendungen um ca. 15 Minuten. Direkt aus der FCKW-Halle übertragen wir im Anschluss Wetten, dass Bernhard Langer es gelingt, mit einem Birdie das Ozonloch zu treffen. Die Saalwette kommt diesmal vom Deutschen Leichtathletikverband und lautet: Wetten, dass Katrin Krabbe aus Neubrandenburg es schafft, aus 400 Dopingproben ihre eigenen 400 herauszufinden? Ihr Wettpate ist diesmal Ben, ich hab von allem nichts gewusst, Johnson. Mit dabei auch wieder Hella von Sinnen, die natürlich wieder ein besonderes Kostüm trägt. Ihre Verkleidung als Harzer Käse wollte sie vor der Sendung allerdings noch nicht bekannt geben. Im Showteil sehen Sie Glücksspieler Salvatore mit einem Schrimps-Wettessen aus dem Restaurant Sahel. Und zum Abschluss des Abends um 22 Uhr explosiv. Olaf Kracht schwimmt live auf einem heißen Stuhl im Überschwemmungsgebiet zu Kalifornien und stellt sich dem Thema Katastrophen werden durchs Fernsehen erst richtig schön. Guten Abend.
0: Ich hab was für dich. Du, komm doch mal her, Chloe.
1: Mann, was hast du schon wieder?
0: Du wirst dem Onkel Otto doch bestimmt eingefallen tun, oder? Doch, ne? Das ist fein. Komm her. Komm, kannst du dem Onkel Otto den Clipser holen und schneidest dem Onkel mal die Zehennägel hier ab. Ja, komm, komm. Ich komm da nämlich, komm da gar nicht mehr ran.
1: Die Strümpfe sind ja ganz feucht.
0: Ja, das ist so bei erwachsenen Männern, ne?
1: Ich will niemals groß werden.
0: Du, ja, wenn du nicht gleich anfängst, dann wirst du das auch nicht. Kannst du ganz sicher sein. Ja.
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0: Am Mikrofon der Onkel Hotte.
1: Und Erwinchen.
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0: Ja. So. Und am Mikrofon ist Onkel Hotte, weil der Brunks und der Brochnerweg sind heute nicht da zum Thema Betrug.
1: Genau, das ist nämlich alles Beschiss in diese Sendung. Die beiden Superstars, die wahren Superstars, Brunks und Brochnerweg, die sind nämlich nicht da.
0: Nee.
1: Und ich glaube nämlich, die trauen sich hier nicht mehr rein, weil letztens haben sie hier eine Flasche Whisky ins Pult gekippt.
0: Ja,
1: ne?
0: Das tut man mal nicht erzählen, schon, Erwin. Ja, das kann dir auch noch mal passieren, dass dir dann die Milch ausläuft.
1: Und Onkel Hotte
0: popelt
1: immer.
0: Ja, das ist gar nicht wahr. Und die Brunks und der Brochnerweg, die tun nämlich bei einer Preisverleihung sein und ein Preis vom goldenen Spaßvogel im Pöppelmeier-Haus irgendwo, ne? Und wir haben eben eine Live-Schaltung gehabt, bislang wurden ausgezeichnet Enni Arendt und Heinz Wägele. Jetzt tut der Onkel Lotte mal wieder einen Brief in Line vorlesen tun, und zwar kommt das von einem Nils Stoffer, kann kein Schwein lesen den Namen, ne? Wie heißt das, Erwin?
1: Ich kann das lesen. Nils Stoffer, meine Güte, bist du doof.
0: Ja, das kann man nicht so vorlaut tun sein. Hier steht: Heute passierte wieder einmal etwas sehr Unangenehmes. Wie es ab und zu passiert, hatte ich mir in der Nacht zu Samstag ein Mädel aufgegabelt. Fängt schön an. Grammatisch etwas falsch. Da fehlen ein paar Hilfsverben wie tun. Nach einer langen Nacht ging wie jeden Sonntag um 9 Uhr 3 mein Radiowecker an, denn ist ja normal, mein Frühstücksradio fing ja an. Meine nächtliche Bekanntschaft aber hatte kein Verständnis dafür und versuchte dann erst den Radio aus dem Fenster zu werfen, schaffte es nicht und zog dann ab. Ja, und dieser Nulziels, der will jetzt hier irgendwie Aufklebers haben, damit er die Schnitten, die er anbaggern tut, dann vorwarnen kann.
1: Davon träumst du wohl, Onkel, heute, weißt du? Du kriegst doch keine Schnitte ab.
0: Bist du mal ruhig, du Vorlaut und Bratsch. Außerdem kriegt er das überhaupt nicht, weil das ist ja Quatsch. Wir können ja nicht für alle, ne, Aufreißer hier im Lande irgendwie so ein Dieter sein. Kann er sich ja aufs Kondom schreiben, Frühstücksradio oder so, das geht auch. Und hier steht: Außerdem wünscht er sich Rod Stewart mit Rhythm of My Heart tun, weil das ist der einzige Moment immer, wo er Frühstück machen tun kann. Ja, das kannst du jetzt schon mal vorbereiten, denn jetzt kommt gleich
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0: Hä?
7: Herzlich willkommen, meine Damen und Herren, endlich einmal wieder zu einem Radio FFN Interview, live aus dem Radio FFN Interview Studio des Frühstücksradio Interviews auf Radio FFN. Zurzeit findet gerade die Erfindermesse statt. Sie wissen das, und da finden auch wir einmal Gelegenheit, mit einem der erfolgreichsten Erfinder der Neuzeit zu sprechen. Viele Dinge unseres Alltags, die heute einfach nicht mehr wegzudenken sind, haben doch Sie erfunden, Herr Assenmacher. Stimmt das?
4: Ja. Sagen Sie mir einfach, womit Sie nicht zufrieden sind, und ich erfinde es Ihnen gerade.
7: Herr Assenmacher, verraten Sie unseren Hörern doch bitte, wie alles eigentlich mal so angefangen hat bei Ihnen, mit der Erfinderei, meine
4: ich. Ja, also das war so, ein Freund von mir und ich, wir waren in der Kneipe, also das ist jetzt schon eine ganze Weile her, nicht? Und da war also nicht so viel los. Man kann schon sagen, da war richtig tote Hose in dem Laden. Wir haben uns also mächtig gelangweilt. Und da sagt mein Kumpel plötzlich zu mir, Mensch, lass uns doch eine rauchen.
7: Ach,
4: ja. Ja, man muss dazu sagen, dass es bis zu diesem Abend ja noch gar keine Zigaretten gegeben hatte, nicht? Aber wie mein Kumpel das so zu mir sagte, das leuchtete mir irgendwie schon ein. Eine rauchen wäre gut, ja. Und dann habe ich an dem Abend die Zigarette erfunden.
7: Ach, und wann war das, wenn ich
4: das weiß ich nicht mehr.
7: Ja, aber den Tabak jetzt und das Rauchen auch gibt es doch eigentlich schon länger, als Sie jetzt alt sind, Herr Assenmacher. Wie erklären Sie sich denn das jetzt?
4: Gar nicht.
7: Bitte?
4: Gar nicht.
7: Ach so.
4: Sehen Sie, das war doch eine ganz ähnliche Situation, wie als ich das Schaschlik erfunden habe. Langeweile, nichts als Langeweile. Wir vorm Fernseher und nur ein Scheißprogramm, das kennen Sie ja auch. Und dann ein ganzes Schwein übers Feuer hängen, wenn es schon nach 10 Uhr ist. Also das überlegt man sich auch zweimal, nicht wahr?
7: Ja.
4: Ja, so habe ich das Schaschlik erfunden.
7: Jetzt wollen Sie mich aber ein ganz bisschen auf den Arm nehmen, Herr Assenmacher, stimmt das?
4: Das heißt, ich muss zugeben, ein bisschen anders war es schon, wie ich den Kirschbaum erfunden habe. Da bin ich angesprochen worden von einem Bekannten, der seine Wohnung neu einrichten wollte und diese ewige Ikea-Kieferleit war. Ja, und ich habe dann eben den Kirschbaum erfunden. Ja. Das mit den Früchten, das war ein Bonusgeschäft mit den Japanern, sozusagen ein Joint Venture. Das stammt noch aus der Zeit, als ich den Japsen erlaubt hatte, mein Reispatent zu übernehmen.
7: Herr Assenmacher, wenn ich jetzt mal ganz ehrlich bin, ich glaube Ihnen kein Wort. Was? Den Kirschbaum zu erfinden, das ist doch etwas zu viel, meiner Meinung nach.
4: Ja. Haben Sie ein bisschen worüber regen Sie sich denn so auf? Ich meine, die Lüge habe ich doch auch erfunden.
7: Was?
4: Ja, wie war das denn neulich, als Sie zu spät zu Ihrer Frau nach Hause kamen? Hat sie Ihnen die Ausrede mit dem Geschäftsessen abgenommen, oder nicht?
7: Sehen Sie?
4: Aber was Sie in der besagten Zeit mit der kleinen Thailänderin gemacht haben, dafür haben Sie doch sicher keine Rechnung über Speisen und Getränke, nicht? Aus dem Eros-Center.
7: Nein.
4: Die haben Sie doch nicht, oder? Oder
7: nein.
4: Können Sie da eine vorweisen?
7: Nee.
4: Ja, sehen Sie. Eben.
7: Herr Assenmacher, ich danke mich für dieses Gespräch.
4: Kennen Sie uns dieses Lied?
7: Das ist, ich glaube, helfen Sie mir, ich glaube...
4: Wissen Sie, von wem es ist?
7: Rhythm of My Heart, ist das?
4: Und von wem?
7: Rod Stewart, denke ich.
4: Nee, ist von mir.
8: Ach, jetzt hören Sie auf.
4: Doch, das hab ich.
8: Ach, jetzt hören Sie auf, das ist Rod Stewart.
4: Ist das von mir.
8: Ich habe das schon mal gehört, ich kenne es, ist Rod Stewart.
0: Ein Bächlein machen, hä?
1: Darf ich jetzt raus, oder was?
0: Nee, das muss man so als kleiner Junge auch ein bisschen lernen, mal zu halten zu tun.

0: je dus ook niet eens maar eens een beetje voorlezen doen. Dat is beetje van zijn platste zwerg vielleicht. Oder zo was. Ja, kom,
1: maar,
0: maar jetzt
1: doch. Der ist schon ganz übelig.
0: Ja, das, dir tut übelig sein, heißt das, ne? Du, also pass auf, es tat immer gewisse...
1: Bitte, doch, bitte jetzt, nicht lesen.
0: Jetzt kommt ein Märchen, da kannst du machen, was du wolltest.
1: Nein.
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0: Hallo, ihr Kinders, ihr tut mir wieder euer Onkel Lotte sein tun. Und ihr liest euch heute eine Erzählung aus seinem Bücher Bambi, das leckere Reragu. Und das Märchenlein heute jetzt heißen Der Herr Fischer und seine Frau, die Frau Fischer. Es tat einmal am Seien ein Herr Fischer, der bewohnte mit seiner Frau, der Frau Fischer, eine öffentliche Toilette. Herr Fischer war ein liebiges und bescheidenes Männlein und war wohl zufrieden mit den paar Pfennigen, die er aus den Rinnen fischen konnte und mit seinem putzigen Hobby, dem Sammeln seltener Urinsteine. Seine Frau allerdings war mal immer nur am Nölen, so darüber, dass sie nur einmal eine richtige kleine Zahnbürste haben wollen wollte, sich nicht mehr jeden Tag die Haare in der Morgentoilette waschen wollte und so weiter. Um der nervigen Alten mal entzugehen, pflegelte der Herr Fischer täglich im Tümpel am Klärwerk zu angeln zu tun. Eines Tages nun zappelte plötzlich ein Mann mit Fischkopf an seiner Engel und sprechte: »He, guter Mann, tu mich mal nicht aufessen tun, denn ich bin mal nicht ein Fisch, nicht, sondern nur ein wenig schmackhafter, verzauberter Prinz mit magischen Fähigkeiten.« »Na ja«, sagte Herr Fischer, »eigentlich pflege ich ja nicht mit meinem Fang zu diskutieren zu tun. Aber bevor du mir dann während des Gegessenwerdens die ganze Stimmung verlaberst, ach, verschwimm dich doch.« Ja. Als der Herr Fischer das zu Hause quasi als kleine Anekdote vom Besten gebte, da trat allerdings kein Geschmunzel in ihr Frauengesicht rein von der Frau, ne? Sondern erzürnigt schickelte sie ihren Gemalten wieder zum Gewässer, um sich was für seine Großherzöglichkeit schenken zu lassen. Und so standete der Herr Fischer also etwas albern da herum und laberte ins nasse Genässe: »Manta, Manta, Tümpeltee, Olla Fischkopf in der See. Meine Frau, die Uschi, hat eine große Klappe und tut ihr jetzt mal so einiges haben wollen tun.« Und ob trotz es ihm mal ein bisschen am Peinlichsein war, lieste er dem Grätenmann in den nächsten Stunden die Wunschliste vor. Um der Fischi gesprächte: »Ja, ja, ist schon recht, gierige Kiemenabschneider hier, wird erledigen getan. Und jetzt verpiss dich, Schnorrer.« Das tat er tun, aber sein die Schnauze einfach nicht vollkriegendes Weibelein gibt sich noch nicht zufrieden mit dem Haus, Videorekorder, Autowagen, Mixermaschine, pelzigen Mantel und so weiter, sondern wollte immer mehr haben tun. So pilgerte der Herr Fischer andauernd in den Tümpel hin und ließ sich vom Zauberfisch beschenken tun. Und als die Fischersfrau eigentlich schon alles drinnen reingeschoben bekommen hatte, so hinten rein, da wollte sie wohl auch noch die allein regierende Königskaiserin von der Welt werden tun. Wenn auch verärgerlich, aber trotzdem erfüllte der Fisch ihr den Wunsch. Und als er dies tun tat, da fiel es diesem Fischkoppmann ganz plötzlich wie ein Schuppenshampoo aus dem Regal. Und er dachte: »Manno, Fisch sein allein reicht wohl nicht. Da war ich ja blöde noch hinzu. Da kann ich schon mal so toll zaubern tun. Warum zauber ich mich nicht selbst wieder zum Menschen, hä?« Ja, und so tat er es tun und denkte fürderhin: »Ja, und die alte Königskaiserin vom Fischer ist ja mal auch eine astreine Partie wohl.« Und so donnerte er lachend dem Herrn Fischer eins über seinen Kopf und schmiss ihn in den großen Container der Thunfischfabrik. Und dann gingte er ein fröhlich Melodei auf den Lippen führend zu der Frau Fischer, zauberte sich die noch ein bisschen zurecht, so unten Julia Roberts und oben Dolly Parton, und regierte mit ihr glücklich von Pforten an das Weltelein. und fröhlich gedenkten sie sich gegenseitig von oben bis unten voll Lachen den alten, gutmütigen Herrn Fischer, immer wenn sie eine Klospülung betätigen taten oder schmunzelnd ein Thunfischschnittchen mümmelten. Und weil sie ja noch nicht gesterbt sind, da tun sie wohl auch heute noch leben. Ganz im Gegenteil von dem Herrn Fischer. Jawohl. Wiedelein, wir haben noch mal etwas Post. Ne?
1: Ich muss bekommen
0: getan, den tu mal lesen.
1: Da,
0: ja.
1: Hier ist ein Brief von Wolf Patteken. Der hört schon seit 722 Jahren begeistert das Frühstücksradio.
0: Und
1: er sagt, dass wir nicht immer Briefe von den Aleko vorlesen sollen. Der will sich an eine gewisse Sabine Butterbrand schmeißen. Kennst du die? Kann ich gar nicht.
0: Nicht doll.
1: Obwohl er noch nie ein Rapper gewesen ist. Rapper, komisch. Ja. Und dann schreibt er auch noch, dass er gegen Onkel Hotte protestiert. Und zwar gegen die neue Musik. Die findet er doof. Das wird überhaupt nicht passen. Das passt wie Onkel Hotte zu Olli Kalkofe. So tut das nicht passen. Wie Bo Derek nicht zu. Kann ich nicht lesen.
0: Onkel Hotte oder so. Das ist ein Schweinereibrief. Den wollen wir überhaupt nicht haben. Wenn die Hörer die schöne Musik, die ich teuer gekauft habe, nicht mögen, tun, sollen die sich melden. Aber ich finde die schön zu sein. Und dann wollen wir mal gucken. Hier ist ein schöner Brief von einem Stefan Rizinus oder so. Der größte Jungs vom Höllenschlund. Und lies mal laut, was er hier schreibt. Guck mal, das unterstrichen. Lies mal vor.
1: Lies mal,
0: was steht da?
1: Lies
0: mal.

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2: Erwin, holst du dem Onkel heute noch mal einen runter, ja? Nochmal so einen Kaffee von oben, ja? Was das meint?
3: Das ist zu viel für so einen kleinen Körper. Ich bin doch noch klein und alles muss ich hier machen. Du hast noch gar nichts gemacht. Ach. Ich kann jetzt nicht mehr.
2: Hör mal, das ist ja wohl gelogen getan, du, ne? Ja, ich nichts tun. Ich habe dir Märchen vorgelesen getan, habe dich verkloppen getan, ein paar Mal, ne? Was willst du eigentlich mehr? Hä?
4: 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Eine Familienserie in vielen Teilen mit Papa Grappa Lemke.
5: Hallo.
4: Mit Fernet Lemke. Das finde ich echt nicht gut. Mit Bianca Lemke.
6: Hab schon, Freund.
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7: Ach, wie sehen meine Hände wieder aus?
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8: Mama, das finde ich echt nicht gut, ey, dass die blöde Bianca immer meine Boys-Windeln nimmt.
6: Na und? Ich hab schon einen Freund. Und der mag eben mehr männliche Frauen.
7: Ihr sollt doch nicht immer streichen, Kinder. Kommt jetzt essen!
8: Au, oh, toll. Schnirkelsuppe mit Jutestreifen.
7: Nicht so schlimm, ihr Kinder. Papa, sprichst du das Gebet?
9: Ach du. Komm, Herr Jesus, guten Abend. Sei unser Gast, du machen sollen sein und Segen gehabt haben werden, was du uns beschert hast tun können. So, das war's.
6: Einen recht guten Appetit!
7: Und Fernet, du nimmst den Arm aus der Suppe!
8: Das finde ich echt nicht gut, Mama, ey.
9: Du jetzt haben tun sollen sein werden können.
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2: Ja, Erwinchen, heute Frühstücksradio-Thema Betrug. Wie gefällt dir das denn so mit mir heute?

0: morgens, zo'n donkermorgen, heb ik die zin al bij dieser Preisverleihung vom Goldenen Spaß vogel. Bist du mal ruhig im Wendisch zabern. Und gleich kommt die Hauptverleihung. Jetzt hat gerade der Wolfgang Lippert den Ehrenspaßvogel gekriegt. Wir machen auch gleich mal eine Live-Schaltung dahin. Erwin, jetzt hörst du mal auf zu flennen, ja? Erwin, hör mal auf zu flennen und jetzt zählen wir mal. Pass auf. One, two, one, zwei, drei. Und.
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2: Gestern auf der wilden Müllkippe war es wieder urgemütlich.
3: Ach ja? Und wieso?
2: Du kennst doch Knut Heiner. Er hatte ein bisschen über den Durst getrunken und wollte sich selber entsorgen.
3: Nein, wie komisch. Und dann?
2: Am nächsten Tag haben die von der Forstbehörde ihn im Koma gefunden.
3: Oh!
2: Und das Schärfste?
3: Ja?
2: Sobald er wieder aufwacht, muss er die wilde Müllkippe allein beseitigen.
3: Oh.
2: Auf seine Kosten. Wo er doch von Sozialhilfe lebt.
3: Nein, diese Männer. Na denn, Prösterchen.
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0: Wofür das ABC können tun? Hä? Ne? Dann lies mal den Brief vor. Dann wollen wir mal gucken. Hier, Brief. Brief, Erwin. Freche Blage.
4: Da schreibt uns Mario Jan aus Bielefeld.
0: Ja.
4: Wann schreibt Herr Radioven ein Buch? Wann gibt's die Herr Radioven Tapete? Wann gibt's Radioven TV? Wann gibt's das Auto zum Frühstücksradio?

0: warum...
1: Wann gibt die Herr Radioven Bibel? Warum geht Herr, wann Herr geht Herr Radioven auf Tour? Nee, du kannst lesen, fast so schlecht wie ich. Wir wollen jetzt lieber mal hören, wie denn so ein Arbeitstag bei dem Herrn Radioven im Büro aussehen tut.
2: Schreiben Sie doch bitte, guten Tag, Herr Bundeskanzler. Ich bin Herr Radioven und schreibe Ihnen nur einmal ganz zufällig, um Ihnen einmal persönlich das Geheimnis meiner Sendung, das Frühstücksradio zu... Oh, ich vernehme ein Klopfen. Fräulein Sekretärin, erwarte ich denn heute noch Besuch, dem ich das Geheimnis meiner Sendung das Frühstück...
0: Nein, Herr Radioven, ich habe wie gewünscht alle Ihre Termine auf morgen gelegt.
2: Oh, wer kann das denn nur sein?
3: Einen schönen guten Tag. Mein Name ist Radioven, Herr Radioven. Und ich schaue noch einmal ganz zufällig hier bei Ihnen vorbei.
2: Um ja, wenn Ihnen das nicht einmal ein Zufall ist. Ich heiße nämlich auch Radioven. Und wo Sie gerade hier sind, könnte ich Ihnen ja einmal das Geheimnis meiner Sendung, das Frühstücksradio,
3: schön,
2: erzählen.
3: Dass Sie das ansprechen, Herr
2: Radioven.
3: Ja, genau das wollte ich Ihnen ja hier auch einmal ganz persönlich und unverbindlich erläutern, nämlich das Geheimnis meiner Sendung, das Frühstücksradio.
2: Aber das ist doch meine Sendung, das
3: Nein.
2: Frühstücksradio, und Ihr Geheimnis ist übrigens Ihre behirnverschonende Bekömmlichkeit.
0: Bitte verlassen Sie sofort unsere Büroräume. Sie können doch nicht einfach bei wildfremden Menschen so hereinplatzen und
3: Ihnen etwas über die gehirnschonende Bekömmlichkeit meiner Sendung erzählen? Nun, hören Sie, Sie gehen keinerlei Verpflichtungen ein, ehrlich. Ich dachte nur, ich schaue einmal ganz persönlich vorbei und
2: aber
3: erzähle
2: dabei. Aber das Frühstücksradio ist doch meine Sendung.
3: Nein, nein, nein.
2: Ich bin Herr Radioven und deshalb kenne auch nur ich das Geheimnis.
3: Ich glaube, da handelt es sich doch um ein kleines Missverständnis. Ich bin Herr Radioven und das Geheimnis meiner Sendung.
0: Herr Radioven, soll ich die Polizei anrufen, damit Sie diesen Betrüger erschießen?
2: Nein, das können wir doch auch durchreden lösen. Hören Sie, junger Mann, ich bin Herr Radioven und dies sind meine Büroräume. Diese Wäschekörbe sind voll mit meiner Fanpost.
0: Drohbriefe, Herr Radioven.
2: Hauptsache, die Leute schreiben überhaupt.
3: Das ist ja ein ganz schönes Stichwort. Da kann ich ja gleich doch mal meine Post nach Geld und Geschenken durchsehen. Zeigen Sie doch
0: mal. Lassen Sie das lieber sein. Die Sicherheitsbeamten haben Sie noch nicht kontrolliert.
3: Auch hier zum Beispiel dieses schöne, tickende Paket. Das sieht mir doch ganz nach einem teuren Geschenk für mich aus.
0: Machen Sie das lieber nicht auf. Das ist von der 27. Tötet Herrn Radioven Front Norddeutschland.
3: Na, dann werde ich doch mal reinschauen und öffne hier jetzt mal das Paket.
2: Aber das sind doch meine Geschenke.
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2: Hallo. Hallo, junger Mann. Warum haben Sie sich denn in so viele kleine Teile zerlegt? Wir wollten doch noch die Geheimnisse unserer Sendungen austauschen. Hallo.

0: heute nicht da. Die sind nämlich bei der Verleihung des goldenen Spaßvogels in Wendisch-Zabern dort im Pöppelmeierhaus. Und ich hoffe, wir haben die jetzt in der Leitung.
1: Haben wir den Herrn Werner Hansburgs?
2: Hallo?
1: Ja, wie war
0: Hallo.
1: Denn. Wie ist denn die Verleihung des goldenen Spaßvogels gelaufen? Haben Sie die nur gewonnen getan mit Herrn dem
2: Hallo, ja, also Frühstücksradio erstmal hallo. Ich muss sagen, hier ist alles gelaufen im Helmut Pöppelmeierhaus. Ich meine, das kam so, nachdem bei der 15. Verleihung von irgendwelchen Preisen, waren sie alle da, der Arendt, der Klippert, der Klaus und Klaus, wie sie alle heißen. Da sind wir mal so ganz vorsichtig zum Komitee hingegangen, haben mal gefragt, immer, wir sind vom Frühstücksradio, wann sind wir endlich dran, nicht?
1: Ja.
2: Ja, und da hat der gesagt, halt bloß dein Maul, Brunks, Bavi und du, ihr seid ja doch sowieso nur hier, weil Margot und Erich Honecker aus Krankheitsgründen abgesagt haben, ne? Ja, und da ging's los, ne? Bavi Stiefel ausgezogen, immer drauf auf die alte Nase, ich auch, nicht? Riesenschlägerei, nicht? Ja, Bavi muss allerdings nachher, bis nachher noch in Arrest sitzen. So 15 Uhr hole ich ihn ab, dann gehen wir beide noch zu Tante Emmy in Eingang 5, ne? Ich war ja alles vorbereitet für die Siegesfeier, ne? Also, mein Gott, wie bringe ich denn das nur bei?
1: Keinen ne? Preis.
2: Dass wir keinen Preis gekriegt haben. Wir hatten super Buletten, zweite Wahl, günstige Preis.
1: Kann ich Ihnen ja vielleicht zum Trost ein Märchenlein vorlesen, du?
2: Hör doch auf mit dem Scheiß,
1: hör doch auf. Nicht traurig. Hallo? Ja, ist eine traurige Geschichte, but I think the show must go on again soon.
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0: Ey, wer hat denn da die Musik ausgemacht, ey?
1: Was soll dieser ganze Hokuspokus hier, hm?
2: Ach, was, der Captain Jack. Schon wieder am Rummosern. Da muss ich doch erstmal fragen. Wollen wir den überhaupt reinlassen, ne?
1: Ich fürchte, Sie überschätzen sich.
2: Ich überschätze mich mal ja nicht. Denn bis Aschermittwoch hab ich immer das Sagen.
0: Richtig.
2: Denn da regiert die Nardei, jawohl.
0: Ja, da hat er wohl recht, ja, unser Prächtigkeit Benno Bottrop, der Erste. Als offizieller Faschingsprinz der schlumpfenden Hausmeisterbrigade von Riegel 7 hat er ja wohl mal die Autorität hier jetzt.
1: Autorität hin, Autorität her, ich befehle auf diesem Schiff.
2: Ja, laber du Mann. Komm, setz dir erstmal eine Pappnas ab. Ja, du bist ja auch nackt. Los, Narrenvolk, weiter mit dem Schmücken. Morgen ist der Umzug, da soll unser Schiff schließlich das Schönste sein. Ohne!
3: Die Raumpflegerinnen sollen vor allem erstmal das Schiff säubern.
2: Hör mal, Kirki, jetzt hab ich aber langsam genug. Ja, du hast hier ja nichts zu sagen. Das bleibt alles so, wie ich es sage. Und wenn ich hier auf der Brücke, wenn da auch nur ein Schnipsel Konfetti nachher fehlt, ja, dann bring ich dich vors Kriegsgericht. Ist das mal klar?
0: Ja, im Fasching ist nämlich mal vorbei mit dem Spaß, ne?
2: Eben. Und wo wir gerade bei dem Thema sind, Spock, alter Torfkopf, wie viel Konfetti-Schnipsel hast du denn bis jetzt ausgestanzt, hä?
3: 1.771.551.
2: Ja, dann mach mal ein bisschen hin, Lahmarsch. Bis mittags will ich mindestens 3 Millionen haben, jawohl.
0: Aber sagt mal, euer Prächtigkeit, kann er nicht wenigstens jetzt einen Locher nehmen, anstatt die alle mit den Ohren auszustanzen, ne? Guck mal, die sind schon ganz wund, ey.
2: Na und? Das alte vulkanische Weichei soll sich mal nicht so anstellen. Ich hab gehört, dass die Klingonen dies Jahr sogar die Luftschlangen alle selbst mit den Zähnen reißen.
0: Ach, na ja.
2: Aber mal was ganz anderes.
0: Ja?
2: Wo ist eigentlich die dicke Frau Hildegard, hä?
4: Da bin ich schon. Ich hatte nur ein kleines Problemchen, in das Kostümchen zu schlüpfen.
0: Wie eine laufende Presswurst. Sag mal, was willst du in dem Kostüm eigentlich darstellen? Ey, Schneefettchen und die 7 Zentner?
4: Nun, verkennt halt. Ich bin doch Funkenmariechen und mache mit meinem Schneeflöckchen-Tanz.
0: Lawinentanz wäre ja wohl passender.
4: Aua, frecher Bengel, so mit einer reifen Frau zu sprechen.
0: Überreif.
2: Nein, das gibt es doch wohl ja nicht. Was? Wo sind die ganzen Kamelle hin, hä? Die hier in dem Sack waren? Die sind doch für morgen zum Werfen gewesen. Wo sind die alle hin?
4: Oh, die Bacchino-Bollos. Naja, du weißt doch, Benno, ich schnöker doch so gern ein bisschen was Süßes beim Essen. Und da habe ich vor mal ein bisschen genattert.
2: Bist du denn jetzt von allen Diäten verlassen? Das liegt ja nur daran, dass ich als Regent viel zu weich für euch bin. Ach, aber jetzt reicht es mir. Ihr alle, 12 Polonaisen durchs Schiff und zwar sofort.
0: Ja,
2: und singen!

0: Kanada, ne? Eben.
1: Ja, der tat mir so leid, der ist so traurig gewesen.
0: Ja, das tut ihm mal recht geschehen tun, aber wer ihn mal sehen will, ne, die Tanz Werner Brüggs, das kann der dann am 14. März, den Samstag, 14. März, im Ernst-Wintersaal in Hannover, in dieser großen Schädelspalter-Kaputtklopper-Fete, ne?
1: Geil, und kann ich auch kommen?
0: Nein, das ist spätabends und da ist nämlich auch noch der Onkel Otto, das bin ja ich, und der Frau Anneliese ist dabei und so weiter, das wird ganz ulkig, und der große Heinz Fassbender, der Entertainer, ne? Aber das ist abends spät, da musst du schon schlafen tun.
1: Ah, dafür kann ich dann nämlich am 8. März kommen, da kommt nämlich das Frühstücksradio so halb live aus dem Cinemax mit auf.
0: Sonntag, ja.
1: Von Kurt und Gürgen zum Beispiel.
0: Der Freund und auch der ich, der Onkel Otto.
1: Und Anneliese auch.
0: Und Kurt und Gürgen, ne? Und da haben viele Leute auch mal so gefragt, ne? Jetzt kommen ja auch die CDs, auch von Tierfreund, Onkel Otto, Frieda, Anneliese, Kurt und Gürgen, die man auch bestellen tun kann schon, ne? Und da haben viele gefragt, wie haben eigentlich so diese zwei Krampenköpfe Silvester gefeiert getan? Und da haben wir jetzt nochmal 3 Monate zurückgeblickt und hören da rein.
2: Arschkrampenzeit.
3: Es ist 1992, Kurt, juhu, Kurt.
4: Blitzmerker, jetzt halt die Klappe, Kelber Wemser.
3: Aber, Kurt, es ist Neujahr, Prost Neujahr, Kurt, Prost Neujahr, komm, wir stoßen an, komm.
4: Mann, beruhig dich doch endlich mal, dämliches Gezuppel.
3: Ja, komm, Kurt, wir müssen uns jetzt umarmen, Kurt, komm, das macht man so. Komm.
4: Wenn du mich anpackst, Krampe, ne?
3: Ja.
4: Dann schieb ich dir rostige Blockflöten in dein Garagentor.
3: Aber Kurt. Blockflöten sind doch aus Holz, Kurt.
4: Ah, kannst du dann ja meinetwegen deinem Garagentor erzählen, ne? Schätze mal, das wird mir aber egal sein, ne?
3: Ja, ja.
4: Wenn's bis oben im Voll mit Blockflöten ist.
3: Ja, ja.
4: Einmal Bohnensuppe, du kannst La Paloma pfeifen, ne?
3: Ja, Kurt. Schöne Idee, Kurt.
4: Oder Wind of Change, ne? Von Tarantelkrampen, ne?
3: Scorpions, Kurt.
4: Halt doch die Fresse, Schlaumeier.
3: Ja, ist okay.
4: Gib lieber mal eine Fluppe.
3: Ja, sag mal, wolltest du denn nicht das Rauchen abgewöhnen, Kurt? Hä? Zum neuen Jahr? Du?
4: Das Rauchen abgewöhnen?
3: Ja, ich dachte, du hättest sowas Ähnliches gesagt, Kurt.
4: Lieber gewöhne ich mir noch das Atmen ab, ne? Dieses Rein-Raus-Generve ewig kann man auch so schlecht bei Ratzen mal im Geröchel dauern, ne? Der Körper ist eine nervige Sau, ne?
3: Aber Kurt, ne? Du wolltest doch zum neuen Jahr deinen Lebenswandel ändern, ne?
4: Ja, das stimmt. Ne?
3: Ja.
4: Ja,
3: und was willst du machen?
4: Ja, was wohl, ne? Brettermeier entgurken, ne?
3: Entgurken?
4: Ja, genau.
3: Wie willst du das denn machen, Kurt? Ne?
4: Ja, also ganz einfach, ne?
3: Ja.
4: Erstmal Brettermeier verfolgen, ne?
3: Ja.
4: In der Ecke treiben und sagen, Gurke raus, Brettermeier, oder ich köbel dich um, ne?
3: Ja,
4: genau.
3: Ja, ich schätze mal, Brettermeier wird dann wohl das kleinere Übel wählen, ne?
4: Worauf du dir den Gumpen abbringen kannst, Ferkelwemser. Was will der scheintote Brettermeier denn auch nur mit seiner Gurke, ne?
3: Ja.
4: Drückt sich wie ein notgeiles Shetland-Pony an einem Gummiladen rum, ne? Das ist doch menschenunwürdig, ne?
3: Ja.
4: Aber dann lieber noch entgurkt weiterleben,
3: ja. Ja, genau. Ja, das stimmt, Kurt, das stimmt, ja. Hast du vollkommen korrekt analysiert, ja.
4: Aha.
3: Für dich ist dann das neue Jahr ja schon klar, ne?
4: Ja, genau, ne?
3: Ja.
4: 1992, ne?
3: Ja.
4: Das Jahr der Appengurken, ne? Besonders für alle, die Brettermeier heißen, Brettermeier nachmachen oder verfälschen und nachgemachte Brettermeier im Verkehr bringen, ne? Die werden mit Gurkenentzug nicht unter lebenslang bestraft. 1992, Jahr der Gurke.
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2: Das war das märchenhaft betrügerische Frühstücksradio vom 1.3.92. Mit dabei waren Sabine Bulthaupt, Oliver Kalkofer, Andreas Liebold, Kadi Richter, Ecki Stieg und Dietmar Wischmeier. Technik und Realisation Wille Bartz in einer Produktion von
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0: Ja, ne? Erwin, das war's dann wohl gewesen.
1: Gott sei Dank, ich bin so froh, wenn ich hier rauskomme.
0: Ja, das sind die Techniker wohl alle auch, ne? Weil hier überall den Pudding ranschmieren und so, das finden die mal gar nicht lustig, ne? Und so. Aber willst du denn mal wieder hierher kommen zu dem Onkel Hotte?
1: Ja, vielleicht, wenn ich mal mit Onkel Hans Werner moderieren darf. Aber nee. Mit dir will ich nicht mehr, Onkel Hotte.
0: Ich zeig dir oben erst noch mal ein bisschen noch meine toten Tiere und die darfst du dann putzen. Und da habe ich auch noch ganz viele lustige Instrumente, so. Ja. So zum Kaputthauen und Peitschen und kleine Folterbank und
1: ich
0: so.
1: Ich glaube, ich rufe ganz schnell zu Hause an. Mami, holt mich gleich ab.
0: Du bist mal ganz ruhig, ne?

das war's. Das war das Ende der Geschichte und ich bin wieder alleine durch die traurigen Nächte gezogen. Ha, na, was willst du machen?

0: nie passiert.
1: So ein Elend, das kann ich mir echt nicht länger angucken. Ich hau ab, ey, das
0: dann
1: reicht
0: hau
1: mir.
0: Hau doch ab, verdammt nochmal, hau ab!
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0: Sie reiten für Freiheit und Gerechtigkeit. 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
2: Für das beste Drehbuch, die beste Regie und die drei besten Hauptrollen erhalten die drei Musketiere den goldenen Harry.
1: Das war die preisgekrönte Folge der drei Musketiere. Sie hörten die Harry-Preisverleihung.

0: Der kleine Tierfreund.
1: Ein Tag vor Heiligabend. Im Badezimmer duftet es verlockend nach Fichtennadelschaumbad. Doch ich muss noch einmal raus. Sorgfältig ziehe ich die langen Stiefel an und den guten alten Kleppermantel und schnüre die Axt an der Sitzbank meiner Kradler Florett fest. Beim ersten Tritt schon heult die Maschine auf und raus geht's in den Winterwald, ein Bäumchen zu erlegen. Heisa, ist das eine Freude, durch den noch jungfräulichen Wintermodder zu spritzen. In rasanter Fahrt geht's durch Berg und Tal, am Steinbruch vorbei, hinunter zur Schonung, dort, wo die schönsten Jungfichten stehen. Und sie sehen mich an, als bäten sie, nimm mich, ich bin die schönste von allen. Doch ich lasse mir Zeit. Gut gewachsen muss sie sein, duftend nach Verlangen und Verzückung. Immer wieder schlage ich voller Gier das Blatt meiner Axt in die zarten Fesseln eines kaum erblühten Bäumchens. Aber wieder ist es nicht das Richtige. Resignierend ruckel ich am Schaft, bis sich der stählerne Schicksalsbote aus der jungen Fichte löst, um so dann der nächsten zwischen die Zweige zu fahren. Katang, katang, hallt es durch den Forst. Grimmig beißt die Schneide meiner Axt ins noch junge Fichtenfleisch. Ein heftiges Zittern geht durch den Baum, doch noch ist es nicht so weit. Nichts geht mehr. Der harte Stahl hat sich im jungen Fichtenbäumchen verklemmt und lässt sich nicht vor noch zurückbewegen. Mit meinem heißen Atem versuche ich, den steif gefrorenen Fingern wieder Leben einzuhauchen, auf dass das Werk zu Ende gebracht werden kann. Mit einem Ruck löse ich dann das blitzende Metall aus der harzenden Fichtenwunde, nur um es in der nächsten Sekunde mit größerer Wucht wieder in sie hineinzustoßen. Nun ist es um das Bäumchen geschehen, ein gewaltiges Zittern läuft den Stamm hoch bis zur Spitze, für einen Moment herrscht Totenstille. Doch dann gleitet die Fichte stöhnend ins feuchte Moos. Zufrieden schnall ich meine Axt wieder an die Kreidler Florett und brumme nach Hause. Morgen ist Heiligabend, liebe Zuhörer. Ihr habt euch dann behaglich vor euren geschmückten Fernsehern eingemümmelt. Aber wisset, draußen im Wald liegt sinnlos dahingemordet eine tote Fichte. Frohe Weihnachten wünscht der kleine Tierfreund.

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0: Fahrzeit 1630,2. Radio FFN Verkehrsservice. Auf der A1 Pollux Richtung Orion ist in Höhe der Auffahrt Sirius nach einem Unfall der linke Flugstreifen gesperrt. 72 Lichtjahre Stau. Ortskundige sollten den Stau weiträumig umfliegen und den orangefarbenen Pfeilen folgen. Achtung, auf der A2 Pluto Richtung Centaur befinden sich zwei entlaufene Schweine auf der Flugbahn. A30 Venus Osnabrück. Auf Höhe Saturn Nebel mit Sichtweiten bis zu unter 50 Lichtjahren. Bitte fliegen Sie hier äußerst vorsichtig. Zum Schluss noch eine Meldung der Raumpolizei. Auf Riegel 7 ist der örtliche Notruf ausgefallen. In dringenden Fällen funken Sie bitte die Vereinten Föderationen über Amt an.
1: Ach, diese Schrittfliegen macht mich nochmal fertig. Scheiß Stau. Ja nun, flieg doch, du Arsch! Mein Gott, können wir nicht hier irgendwo abfliegen, Captain?
2: Keine Ahnung, ich kenne mich nicht aus in diesem Quadranten.
1: Na, großartig. Jetzt flieg schon. Ja, ja, Astronauten mit Hut, alles klar, Opa. Oh, jetzt hab ich die Schnauze voll. Ich überhole den Schnarchsack. Jetzt rechts.
3: Das haben Sie doch schon mal versucht. Und was ist dabei herausgekommen? Ein manövrierunfähiges Schiff und eine tote Crew.
1: Aber das sind doch alle Kamellen. Wie lange will man mir das hier noch vorwerfen? Die Geschichte ist jetzt 3 Wochen her, Mensch.
0: Radio FFN Verkehrsservice. Achtung, Raumschiffe auf der A7. Richtung Cassiopeia kommt Ihnen in Höhe Andromeda ein Falschflieger entgegen. Bitte überholen Sie nicht und fliegen Sie äußerst rechts.
1: Ich hab's doch immer gesagt. In dieser Galaxie fliegen mehr Bekloppte als Meteoriten. Dieser elende Stau nimmt auch kein Ende. Die Mumie da vorne lässt mich nicht raus.
4: Versuchen Sie, im rechten Winkel abzubiegen und zwar so spitz wie möglich. Ja, egal, ja, in welcher Richtung es sich bewegt. Wenn ich Ihnen sage, gehen Sie auf maximale Beschleunigung.
1: Ja, ei, Captain, ich gebe jetzt Kette. So, geschafft. Wir sind raus.
2: Wieso dauerte es so lange?
1: Ah, jetzt leck mich doch am Arsch. Jetzt hab ich die Faxen aber dicke. Dann fliegt doch ein Dreckskern alleine. Ich hau hier ab, Mensch.
2: Warum sind Sie noch nicht weg?
1: Hä? Was bitte? Wie war das? Hä?
2: Nimm das nicht so tragisch. Ich hab nur einen kleinen Scherz gemacht.
1: Von wegen kleiner Scherz. Hier ist der Schlüssel. Ihr könnt mich mal, ihr Idioten.
2: Faszinierend.
1: Ja.

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1: Moin. Auf Norderney findet an diesem Wochenende das White Sands Festival statt, also Musik und Sport.

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1: Ja, hallo, hier ist wieder euer Hans-Wendy Brungs und wie immer unterwegs, damit ihr die Welt näher kennenlernt. Und heute bin ich in der Karl-Schulte-Weber-Grundschule in der Nähe von Lippeshausen. Neben mir die Pflegschaftsvorsitzende Heide Nutzek. Hallo, Frau Nutzek.
2: Ja. Guten Tag, Herr Brungs.
1: Hallo.
2: Ich muss da doch nicht reinsprechen.
1: Och.
2: Ich bin so nervös.
1: Ach, wird alles gut, Frau Nutzek. Halten Sie einfach ein bisschen fest an mir. Das schaffen wir schon. Ja, noch mit dabei der Direktor Marco Speicher und Thomas Grollmann, der Hausmeister der Einrichtung. Hallo.
3: Guten Tag. Guten Tag.
1: Ja, auch. Ja, das ist ja ein trauriger Anlass, warum wir hier sind. Die Karl-Schulte-Weber-Grundschule ist die erste Grundschule deutschlandweit, die öffentlich nach Hilfe ersucht. Also bei Hauptschulen sind wir das ja mittlerweile gewohnt. Aber eine Grundschule, was ist passiert, Herr Speicher, Sie als Direktor?
3: Ich weiß, dass ich Direktor bin. Das brauchen Sie gar nicht so zu betonen, ja?
1: Ja, ja.
3: Sollte das eine Anspielung sein?
1: Nein.
3: Auf was denn? Auf was?
1: Nein, das ist alles okay, war jetzt nur eine Frage, Herr Speicher.
3: Komm. Ihr Medien, ihr schlachtet das hier doch aus und dann lasstet ihr uns doch hinter wieder im Stich, ist doch so.
1: Aber wir wollten doch jetzt nur mal darstellen, was hier so los war, dass sie nach Hilfe ersucht haben.
4: Wenn es nach mir gegangen wäre, hätten wir nicht nach Hilfe gerufen, die paar Drecksplagen. Die hätten mich schon wieder in den Griff gekriegt, das schwöre ich Ihnen.
1: Ja, aber jetzt mal Butter bei die Fische. Jetzt sagen Sie mal, was ist passiert?
2: Also, den Ausschlag gab es gestern. Da sind der Kurt Kevin als Spider-Man verkleidet, der Mehmet mit so einer SpongeBob-getarnten Eisenstange und der Fritz Klaus mit einem als Elektroschocker umgebauten Bionicle auf den Sven Sören losgegangen, weil sie meinten, dass er Wucherpreise für die polnischen Schmuggelzigaretten
4: nimmt. Blödsinn, das war ein völlig, völlig fairer Preis.
3: Was? Was?
4: Nichts.
3: Naja, die haben ihn dann hier, wo wir stehen, ja, zusammengeschlagen.
2: Oh.
3: Und dann noch das Nutella-Brot weggenommen.
4: Nein, das war ich. Ich hab's aufgehoben, als es runtergefallen ist, damit keiner reintritt.
3: Wie? Sie waren dabei?
4: Quatsch, hinterher. Da war, als alles schon vorbei war.
1: Ach so. Ja, und das, ich sag mal, war das jetzt eine Ausnahme oder kommt das öfter hier vor?
2: Ach, jeden Tag beklagen sich Eltern bei mir, dass ihre Kinder bei uns misshandelt werden von so einer Bande. Also die drei, die wir gerade schon genannt haben.
1: Ja.
2: Und so ein großer Erwachsener mit Maske soll da auch bei sein.
1: Ach, ja?
2: Ja, da haben die ja gar keine Chance.
4: Den habe ich aber noch nicht gesehen, den Großen, meine ich. Ich nicht und ich nicht. Und ich bin doch jeden Tag. Und nach dir. Ne?
3: Jedenfalls. Verstehen Sie, das konnte hier nicht mehr so weitergehen.
1: Ja.
3: Und deswegen unser Hilferuf.
1: Es ist ja jetzt nur so eine Idee von mir. Aber der Herr Grollmann, Sie haben mit dieser ganzen Sache nichts zu tun, ne? Ich hatte nur so einen Eindruck gerade.
4: Was willst du damit sagen, du Misshaken?
1: Hallo. Ganz ruhig bleib. Ich wollte ja nur mal anmerken.
3: Was denn? Ich sag ja, die Medien stellen sich dahin, streuen halb. Wo Wahrheiten in die Welt, die Schlimmes anrichten. Und wir stehen dann da. Selbstverständlich lege ich meine Hand für unseren Hausmeister ins Feuer. Was meinen Sie denn?
1: Ja, ist ja gut.
2: Herr Brungs, unser Herr Grollmann, da gehen die Kinder immer so gern hin zu dem nach Hause, auch nach der Schule.
1: Aha.
4: Was soll das denn wieder? Was soll das denn heißen?
1: Sagen Sie mal, wollen Sie mir drohen? Vergessen Sie nicht, ich bin Journalist.
4: Ja. Drohen ist Quatsch, bei solchen wie Sie sind. Gleich eine rein. Sagt den Kleinen noch immer.
3: Sie entfernen sich jetzt sofort vom Schulgelände. Das Mikro aus. Sofort das Mikro aus.
2: Nicht haben Sie denn das gesehen, wie dieser schmierige Kerl hier vorne auf
4: mich gesehen.
2: Geguckt hat?
1: Ach du Scheiße, will ich nie mehr. Nein, ich hab's überhaupt gar nicht angeguckt. Gar keinen von Ihnen. Und
3: Das macht bei dem ja noch mehr Spaß als bei den Kindern.
2: Und dass der mich anfassen wollte, ich bin mir sicher.
3: Frau Nutzek,
2: in die Eier. In die Eier, Frau Nutzek, in die Eier.

0: 481, 482, 483, 484, 485, 486, 487.
1: Die Frage weiter!
2: Mann, sind wir heute spät dran. Wenn die Ampel an der Tanke rot ist, dann flipp ich aus.
0: Kalle, ich dachte eigentlich, wir könnten da noch mal halten, weil es müsste noch meine Binde wechseln, nämlich.
2: Nimm nie Frauen mit. Ich sag's ja immer. Mal muss man extra halten, damit sie sich die Augenbrauen im Rückspiegel zupfen. Mal ist was verrutscht. So kann man da nicht fahren. Hat vielleicht noch einer einen Wunsch?
3: Dumme Kalle, ich dachte auch, wir halten noch mal an der Tanke.
2: Ist bei dir etwa auch eine Binde verrutscht?
0: Bei mir ist sie gar nicht verrutscht. Es muss sie
3: natürlich
0: bloß
3: natürlich ist da nichts verrutscht. Ich schulde der Drossig von der Fettschmelze noch ein Käsebrötchen. Und da gibt's ganz gute Eingeschweißte.
4: Ich muss auch noch an der Tanke. Habe gestern Frau an der Kasse gesagt, dass ich heute komme und bezahle Flasche Wodka.
2: Na prima. Warum fahren wir vor der Arbeit nicht eben noch Möbel abholen? Oder fahren zu Holger zur Nassrasur? Beim Friseur vorbei. Sag mal, tickt ihr eigentlich noch richtig?
3: Du hältst ja auch öfter mal diesen wilden Camper mit der roten Laterne, die überall an der Bundesstraße stehen. Und wir warten brav im Auto, ja?
0: Was machst du da eigentlich immer, Kalle? Kurzurlaub?
2: Ich will mir vielleicht so ein Campingmobil zulegen und da muss man sich auch mal informieren.
4: Ich kann dir eins besorgen, Kalle. Dann wir kommen nach Feierabend alle schneller nach Haus.
0: Genau. Was ist jetzt, Kalle? Kann es noch eben die Binde wechseln?
3: Und ich das Brötchen kaufen, bitte?
2: Na gut, von mir aus.
4: Auf einmal geht's doch.
0: 195.

0: ferma.
1: Liebe, Intrigen, Portokosten.
0: Schicksale rund um das Wirtschaftsimperium des Fritz F. Niedmeier.
1: Fritz F. Niedmeier hat in tiefer Sorge um seine vom Bankrott bedrohte Firma Trost im Alkohol gesucht und gefunden. Am Morgen danach wird er von einem grässlichen Kater gepeinigt. Horst Golodkowski, der neue Mitarbeiter aus der DDR, leistet ihm dabei Gesellschaft.
2: Herr Direktor, auf gut Deutsch gesagt, Sie sehen aus, als ob Sie von einer Abrissbirne gerammt worden wären.
3: Genau so fühle ich mich auch. Geben Sie mir bitte etwas Eis aus dem Kühlschrank, Herr Golodkowski. Herr Golodkowski, stimmt was nicht?
2: Verzeihung, Herr Direktor, aber was ist das, ein Kühlschrank?
4: Chef! Ich hab's!
3: Schare! Ja, oh, ja. Sie sind still! Mir brummt auch so schon der Schädel.
4: Natürlich, Herr Direktor.
5: Ah, der Herr Golodkowski ist ja auch da. Ja, ja. Nun, mein Lieber, haben wir uns gut eingelebt im Westen. Sagen Sie mal, Chef, können wir uns den Herrn Golodkowski eigentlich leisten? Ich meine, finanziell so.
3: Ja, ich meine, Herr Golodkowski begnügt sich ja schließlich mit 10 Mark.
5: 10 Mark die Stunde? Das ist ja ganz schön happig.
3: Aber was heißt hier die Stunde, Schare? Golodkowski kriegt 10 Mark am Tag. Und ist damit sehr zufrieden. Nicht wahr, Herr Golodkowski?
2: Herr Direktor, ich weiß gar nicht, wie ich Ihnen danken soll, nachdem man uns drüben 40 Jahre lang verarscht hat, auf gut Deutsch gesagt.
3: Schon gut, Herr Golodkowski. Haben Sie das Eis gefunden?
2: Herr Direktor, ich wüsste was Besseres, Gäschenköpfe. Ein altes sächsisches Hausmittel.
3: Na ja, dann her damit.
2: Man bräuchte dazu allerdings einen Dackel.
4: Wir haben noch Norbert, das ist ein echter rauer Dackel. Schnüffelt am liebsten neuerdings auf Damentoiletten rum.
2: Naja, ich meine, da gingen notfalls auch.
3: Dann kümmern Sie sich darum, Herr Golodkowski.
2: Schön unterwegs, Herr Direktor.
3: Schare, sagten ja? Sie nicht eben, ich habe es? Ja, was haben Sie denn jetzt eigentlich?
4: Eine neue Erfindung, Chef. Das sprechende Wundpflaster, ja.
3: Das sprechende Wundpflaster?
4: Genau. Ein Wundpflaster, das auf der Wunde geklebt, jede Stunde Aua sagt, nicht? So lange, bis die Wunde verheilt ist und man, ohne vorher umständlich drunter gucken zu müssen, weiß, jetzt kann das Pflaster ab.
3: Schare?
4: Ja?
3: Das ist genial!
4: Finde ich auch.
1: Ist es das wirklich? Man mag es kaum glauben. Wie man auch kaum glauben mag, dass Norbert, der Rauhaarteckel, sich am liebsten auf Damentoiletten herumtreibt. Und überhaupt, was hat Golodkowski mit Norbert vor?
6: Der DDRler wollte Norbert gerade das Fell über die Ohren ziehen.
3: Das gibt er ja nicht.
6: Ja, bei lebendigem Leibe abends Norbert.
5: Er hätte ihn wenigstens vorher betäuben können.

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1: Ah, sitzt man hier zu warten, als ob man nichts anderes zu tun hätte. Anneliese wollte mich mitnehmen nach dem Doktor hin. Heinz muss sowieso nach Stadt hin, wegen seinen Führerschein abgeben. Und da dachte Anneliese und ich, ach, machen wir uns einen schönen Tag im Wartezimmer bei Dr. Westphal. Der heißt ja gar nicht mehr so, aber ich kann mir den Namen von den Neuen nicht merken, ist mehr so ein Ski-Namen. Jedenfalls liegen bei denen in Wartezimmer immer so herrlich illustriert rum. Da tropft das blaue Blut so aus dem Papier. Anneliese interessiert sich nicht so für die Prominenz. Die sitzt in Wartezimmern rum und ist neugierig, was die Leute alles so haben. Vor 3 Wochen hat sie beim Internisten mitgekriegt, dass Sagebiels Rudolf kaputt geht. Ja, lohnt wohl nicht mehr. Hätte der Doktor ihn noch hinterhergerufen, als er schon aus der Tür war. Da hat Anneliese aber hinterhergepackt und ist gleich nach Sagebiels hin und hat gefragt, wer denn die Möbels kriegt von Rudolf. Er war ja nicht verheiratet und hatte immer so ein schönes, altes Eichenschapp. Oh, da war Anneliese schon so lange spitz drauf. Ja, in so Wartezimmers, was man da alles erfährt, das ist bares Geld. Ich habe neulich mitgehört, wie die Sprechstundenhilfe den Befund von der Niewöhnersche vorgelesen hat. Der wollen sie den halben Magen wegschneiden. Ach, und die haben die Gefriertruhe doch juste voll gemacht mit Koteletts und alles. Dann werden sich Niewöhners aber schön in die Mäse beißen. Ja, wo bleiben die denn? Nachher kriegen wir keinen Platz mehr im Wartezimmer und der ganze herrliche Ausflug ist zum Herrn. Ach, da sind sie. Ich muss los. Anneliese, ich komme! Wiederhören.
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0: Brotsuppe, Wurstebrei, Specknudeln und Schmalztolle, das sind die 50er Jahre, genau wie Peter Kraus, der in diesen Tagen wieder auf Deutschland-Tournee geht. Der ewig nette Junge von nebenan, er wurde am Samstag runde 50 Jahre alt. Grund genug also zu feiern, Ulrich Kleber, nicht?
1: Ja, der Peter, der hat sich nicht lumpen lassen und ein tolles Bankett spendiert.
0: Ja, und genau da sind wir ja auch schon beim Thema. Sie, Herr Kleber, haben schon für viele Prominente die Speisefolge zusammengestellt. Was servieren Sie denn so bei diesen Gelegenheiten?
1: Nun, als Aperitif, da gibt es normalerweise Bier Royal.
0: Aha.
1: Und als Vorspeise Tulpenspitzen in Schinkenröllchen mit Giraffenparfait.
0: Giraffenparfait?
1: Ja, oder wahlweise saure Juckernierchen in ausgebeizter Eichenrinde auf frischen Schulterblättern.
0: Ach so, ja. Verstehe, Stichwort Vollwert. Also legen die Prominenten denn schon darauf so viel Wert?
1: Aber sicher. Bewusste Ernährung hat sich nicht nur bei den Künstlern, sondern auch in Bonn durchgesetzt.
0: Aha.
1: Auf dem diesjährigen Bundespresseball gibt es zum Beispiel kein Schweinefleisch mehr oder gar Hormon-Kalbfleisch.
0: Und stattdessen?
1: Ja, stattdessen haben wir zum Beispiel im Programm ein Ameisensteak in Kräuterbutter mit Birngemüse und Marzipan-Geschnetzeltes. Oder ganz neu, gefüllte Ratte in Buttermilch-Kaltschale. Ne?
0: Und das wird vom Verbraucher angenommen?
1: Tja, wir waren selber etwas überrascht, weil es doch eine kleine Umstellung der Essgewohnheiten bedeutet.
0: Ja, was Sie nicht sagen.
1: Ja, aber Sie können sich gerne selbst überzeugen. Ich habe Ihnen hier unsere neueste Kreation mitgebracht, wenn Sie mal probieren wollen. Maikäferherzen in Maracuja-Aspik mit frischen Straußeneiern.
0: Also ich glaube, ich würde jetzt lieber etwas...
1: Süßes? Ja, aber sicher, Sweeties. Wie wäre es mit einem Mousse aus pürierten Gänseblümchen oder hausgemachtes Schneckeneis? Sie können aber natürlich auch gerne hiervon etwas nehmen.
0: Nein, danke. Nein, bitte keine Sweeties. Bitte. Musik.

0: der Weltgeschichte.
1: Chérie, du kochst immer so herrlich.
2: Merci.
1: Der Duft steigt mir in den Zinken. Was gibt es denn heute Schönes?
2: Forelle gibt es.
1: Igitt, da ist ja noch der Kopf.

0: mit Augen dran.
1: Aber
0: das ist doch unappetitlich. Hab ich dir nicht hundertmal gesagt, ich will die Viecher sauber geköpft. Zack, zack, Kopf ab. Ne? Aber nein, sie servierte mit. Man sollte dich aus dem Hause jagen, du nichtsnutzigste aller Weiber. Putain de connerie de merde. Gleich vergesse ich mich.
2: Aus der Reihe Große Momente der Weltgeschichte hörten Sie heute: Robespierre verliert zum ersten Mal seinen Kopf. 16. Juni 1791, abends, Rue de la Guillotine, nach einer anstrengenden Revolutionssitzung.
3: Wow.

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1: Ich bin Bruno Wolf und seit 15 Jahren hier. Ich war immer pünktlich und habe meine Arbeit getan, Tag für Tag. Und ich habe meinen Mund gehalten. Aber heute muss es raus. Hey Boss, ich brauche mehr Geld.
2: Für eine neue Badehose. Denn Gunther Gabriel, der Sänger für den Sozialhilfeempfänger, ist zurück. Und dieses Mal mit einer sportlichen Hochleistungswette. Synchronschwimmen plus Singen gegen den gnadenlosen Herausforderer und Träger des goldenen Fahrtenschwimmers, Hansi Püttel.
3: Ja, hier Hans Püttel. Ich bin der Gastwirt aus dem Schwimmbad. Hallenbad Saarstedt.
2: Alle Achtung, kein leichter Gegner. Hansi Püttel, ein Name wie Donnerhall. Skandinavisch?
3: Nein, der kommt aus dem Österreichischen.
2: Achso, und woher kennen Sie überhaupt Gunther, die Forelle, Gabriel?
3: Ja, der Gunther Gabriel ist bei uns schon viele Jahre als guter Stammgast. Aha. Wenn er bei uns hier in der Gegend ist, verkehrt er bei uns regelmäßig.
2: Mit wem?
3: Ist überwiegend Quark mit Himbeeren.
2: Aha, und genau darum geht es auch. Eine Woche kostenlos Quark mit Himbeeren. Für Gunther Garnele, wenn er es schafft, schneller zu schwimmen als Hansi der Hecht Püttel. Und dabei live singt, hey Boss, ich brauche noch eine Dose Thunfisch, oder wie das Ding heißt. Mit welcher Technik wird dieser Gewaltakt überhaupt möglich sein?
3: Ich kann natürlich nur Brustkraulen machen. Ne? Nein, Brustschwimmen. Ne? Brustschwimmen.
2: Aha, so simpel und doch so einfach. Gunther Gabriel schwimmt Brust in Saarstedt und singt dabei. Was kommt als nächstes? Die Wildecker Herzfehler springen vom 3-Meter-Brett und singen Herzilein, lass ganz schnell Wasser ein. Oder Gunthers Komm unter meiner Decke beim Fußnägelschneiden in der Autowaschanlage.
3: Oh, gute Anregung. Ja, vielleicht sollten wir das nächste Mal 30 Tonner Diesel in der Waschanlage machen.
2: Gerne.
3: Komm unter meine Decke, könnten wir auch mal einen Pornofilm mit Orlovsky, wie heißt sie noch?
2: Orlando.
3: Wie heißt sie?
2: Koslowski.
3: Orlovsky.
2: Achso.
3: Der schafft die schärfste Nummer.
2: Ach ja, apropos Nummer, was ist eigentlich der tiefenpsychologische und gesellschaftskritische Ansatz von dieser hier? Einfach mal zwei Dinge auf einmal zu machen? Gunther Gabriel, Wash and Go? Oder?
3: Aber pass auf, ihr müsst da nicht so unheimlich viel reinlenken. Ne? Wir Deutschen, wir orgeln ja immer so viel Sinn da rein. Es ist einfach nur just for fun. Ja? Könnt ihr euch das gar nicht vorstellen? Wir springen da rein, das Wasser ist herrlich, die Luft ist gut, wir sind ein tolles Land, ein Stückchen Erde hier, wir sind gut drauf. Los, machen wir mal. Ne?
2: Ach so, nur rumplanschen aus Spaß, ganz ohne Message. Ja, wie langweilig. Aber nun gut, muss ja auch mal sein. Dann also los. Gunther, mach uns den Delfin. Anders Playback, fertig, los.
4: Ich sage, hey. Hey, Boss. Ich brauch jetzt ein Bier.
2: Nimm noch einen Schluck Wasser.
4: Ich sage, hey. Hey Boss, ich brauche mehr Geld. Hilfe!
2: Ja, ja, keine Angst, auch wenn es jetzt noch so dramatisch klingt. Gunther ging nicht unter. Ergebnis unentschieden. Hansi Püttel geht trotzdem Himbeeren pflücken und vom gesparten Geld kauft sich Gunther Gabriel eine Monatskarte. Und als Dank für die Zuhörer nimmt er seine nächste LP unter Wasser auf. Das war der Kalkofe Seewetterbericht. Bis zum nächsten Mal.
4: Oh Gott, ich sage, hey. Hey Boss, ich brauche mehr Geld. Oh yeah. Hey! Hey Boss! Ich brauche mehr Geld! Hilfe! Hilfe!

0: reiten für Freiheit und Gerechtigkeit. Die drei Musketiere. Heute
1: der Witz.
2: Haja, und worin gleichen sich der Magen und der Wagen? Haja, ist doch klar, beide brechen, wenn sie überladen sind. Ha, ha, ha, der ist gut, gell? Ha, ha, ha.
3: Hey, Portos.
4: Ja?
3: Kennt ihr schon den neuesten Witz?
4: Nein, kenne ich nicht.
3: Also, worin gleichen sich Magen und Wagen?
4: Ich weiß es nicht, im Namen des Königs, ich weiß es nicht.
3: Naja, ist doch ganz einfach, wenn sie überladen sind, dann kotzen sie beide, ha, ha, ha. Nee, so Mist, da stimmt doch was nicht, dann kotzen sie nicht beide.
1: Das war die unvollendete Folge der drei Musketiere.

0: Der kleine Tierfreund.
1: Hallo, liebe Zuhörer. Tief zerteilt liegen Hund und Katz im Flur herum. Tief verschneit liegen Wald und Flur um den Hund herum. Von ferne eckert ein Kecker, keckert ein Zecker, keckt ein Luke hervor. 2, 3. Der Schmunzelbilch dieses Gesicht würmelt am murmelnden Buch. Hinter dessen prangt der Trecker aus dem Flur und orgelt über die Krudlerflosit. Treckerett, murmelt die Krudlerflosit und war platt wie unsere flachen Freunde an der Notrufsäule. Meh, Balken, Balken, Balken. Puff, der Kiebitz sein Liedlein über schwersender Wunde. Am Waldesrand hoppelt ein kitzekleines Rehlein auf die Autobahn, diesen mehrspusigen Freund. Hui, quietscht der Bremsen muntere Rischar. Allein, es will nicht langen. Vom Kopf getrennt liegt der frisch gemähte Rickets-Torso auf dem Asphalt-Bonserum für die Bohnen. Die Natur, dieser schlafende Hund, ist noch lange nicht geweckt, sprach der Schmunzelbich zur Milbenzippe, worum es er natürlich recht hat. Ich will mal so sagen, bis zum nächsten Mal, ihr kleiner Freund von den Tieren.

0: Und jetzt die Lemkes. Eine Familienserie in vielen Teilen mit Papa Grappa Lemke.
1: Hallo.
0: Mit Fernet Lemke. Das finde ich echt nicht gut. Mit Bianca Lemke.
2: Hab schon, Freund.
0: Und Mutter Lemke.
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4: Schrei du mal nicht so laut, mein Mädchenton. Dein Papa will sich schließlich ausruhen tun lassen.
5: Ich finde das auch nicht gut, ey.
3: Nun lass doch mal Bianca ausreden.
2: Kann ich Heiligabend Besuch mitbringen? Du weißt doch, ich hab schon Freund.
5: Aber das finde ich nicht gut, ey. Der Karl Heiner, ne, mit dem die geht, der stinkt. Und wenn der besoffen ist, dann schlägt er uns die ganze Wohnung kaputt, ey.
3: Auch das ist doch nicht so schlimm. Hauptsache, er räumt hinterher wieder auf. Was, Papa?
4: Von mir aus, lass ihn ruhig kommen tun haben. Und wenn dir das nicht passend tut, Fernet, ja, dann musst du eben woanders feiern tun haben sollen sein.
2: Ach, Mann. Fernet ist ein Dover.
4: Und du bist ruhig sein tun, verdammte Göre. Wehe, wenn dein Freund nicht aufräumen tut, hinterher nachher machen sollen lassen sein.
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0: Hose ist, ja was denn, natürlich eine Hose. Ist eine Hose. Nein, das ist noch nicht gut. Nochmal, eine Dose ist eine Dose ist eine Dose. Ah, viel zu versaut. Eine Chose ist eine Chose ist eine Chose. Too sophisticated. Oh, scheiße, noch einmal. Damit kann ich den Prosa-Stil nun wirklich nicht revolutionieren. Aber warte mal, was war das gerade? Prosa? Eine Prosa ist... Nein, ich hab es. Eine Rose ist ein Kleiderbügel. Oh, genial, genius.
1: Das war aus der Reihe Große Momente der Weltgeschichte. Die amerikanische Schriftstellerin Gertrude Stein sagt mal ganz deutlich, was los ist. Paris 1910, Edition Was ist was?

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0: jetzt der Kohleabzählreim.
1: Baby, Baby, Beiler, Beiler, in der Hose steckt ein Knaller. Wenn der Knaller explodiert, kommt die Scheiße rausmarschiert.

0: reich und blöd.
1: Geschichten aus Jet Set und Adel.
0: Aus den geheimen Tagebüchern derer von Blähungen.
2: Reich zu sein bedarf es wenig, und wer reich ist, ist ein König.
3: Jetzt kommt schon endlich aus dem Auto, Henriette. Ich fahre doch nicht den elendweiten Weg in die neuen Länder, nur damit du...
4: Nur wenn du dich entschuldigst.
3: Also schön, es tut mir leid. Ich nehme es zurück.
4: Ach, bitte.
3: Man sieht die Narben von deiner letzten Beauty-OP kaum.
4: Was?
3: Gar nicht. Zumindest, wenn man sich die Augen verbindet, Freddy Krueger.
4: Was?
3: Nichts, nichts, nichts. Es steht dir ausgezeichnet, my darling. Und warum auch nicht das Ohr mal am Kinn tragen, hat schließlich nicht jede.
4: Wie? Oh Gott, Poldi, ist das etwa das Haus?
3: Hey, ihr Gören da! Weg von meinem Jaguar, was gibt's denn da zu glotzen? Macht, dass ihr in eure Plattenbauten kommt, aber schnell, ja?
4: Och, sind das nicht die, Poldi, die im Fernsehen immer die Ausländer hauen?
3: Los, lass uns einfach klingeln, ja?
5: Guten Tag.
3: Herr Schabowski?
5: Ja?
3: Mein Name ist Leopold von Blähungen und das da, die da, ist meine Frau Henriette und sie wohnen in unserem Haus.
5: Was?
4: Du wolltest es ihm doch schonend beibringen, Poldi.
3: Entschuldigung. Herr Schabowski, wie unhöflich von mir. Schicker Trainingsanzug übrigens. Das da an der Hose ist doch hoffentlich nur Erbsensuppe, oder?
5: Aber wieso ihr Haus?
3: Ja, ja, im Ernst. Meine Familie ist von hier 1945 vertrieben worden.
4: Und dabei war sein Vater der Gauleiter Herr Schabowski. Stellen Sie sich vor, sowas Undankbares in einem zu vertreiben.
5: Und jetzt wollen Sie sich ja wieder einziehen, oder?
3: Herr Schabowski, ich bitte Sie.
5: Gott sei Dank.
3: Nein, nein, wir reißen die Bude ab.
5: Was?
3: Und bauen Sie im Garten unseres Anwesens am Bodensee wieder auf.
5: Aber
3: komplett genau so, wie das Haus 45 ausgesehen hat. Mit Führerbüste im Garten und allem drum und dran.
5: Und ich?
3: Tja, ich glaube, Sie waren 45 noch nicht dabei, nicht wahr? Zumindest kann ich mich an kein hutzeliges Männlein im Trainingsanzug mit Erbsensuppe dran erinnern.
4: Nein,
5: hören Sie mal, ich habe 40 Jahre im Braunkohleabbau geschuftet.
4: Mon Dieu, aber warum denn bloß?
3: Naja, wir sind doch keine Unmenschen. Selbstredend miete ich Ihnen ein Zimmer in einem schnuckeligen Heim für ausgediente Zonis. Was meinen Sie denn?
5: Das können Sie mir doch nicht andünn, mich in ein Heim stecken. Ich flehe Sie an. Tun Sie das nicht.
3: Hey, Herr Schabowski. Jetzt haben Sie mich aber ganz gründlich missverstanden. Natürlich müssen Sie nicht ins Heim, wenn Sie nicht wollen.
5: Oh, danke. Danke, guter Mann. Danke.
3: Herr Schabowski. Sie sind doch ein freier Mann.
5: Ja.
3: Dürfen wir mal vorbei?
5: Ja, natürlich. Natürlich, kommen Sie doch rein. Hey, was soll das? Machen Sie die Tür auf! Lassen Sie mich rein! Wo soll ich denn hin? Machen Sie auf!
6: Herr Schabowski, wohin Sie wollen? Das ist doch das Tolle, verstehen Sie?
5: Mein Herz! Hilfe!
4: Gehen Sie endlich weg, Sie garstiger Mann!
5: Hilfe!
6: Hören Sie, Herr Schabowski, wenn Sie einen Arzt brauchen, dann suchen Sie sich aber mal lieber schleunigst einen, ja?
4: Schnell!

0: ferma.
1: Liebe, Intrigen, Portokosten.
0: Schicksale rund um das Wirtschaftsimperium des Fritz F. Niedmeier.
1: Firmenchef Niedmeier ist mit Immobilienmakler Ella Brake an die Nordseeküste gereist, um am Strand von Cuxhaven ein Grundstück zu besichtigen.
2: Ella Brake, ich sehe hier aber ja kein Grundstück. Ich sehe nur Wasser.
3: Geduld, Herr Niedmeier. Ja. Ich habe bereits angeordnet, das Wasser abzulassen. Dies wird, und darüber möchte ich hier gar keinen Zweifel aufkommen lassen, sogleich geschehen.
2: Ja, und dann?
3: Wird sich vor Ihren Augen ein völlig sprachliegendes Gelände erstrecken, das Sie, und dies sage ich hier in eindringlicher Deutlichkeit, nach Lust und Laune erschließen können. Lassen Sie uns bis dahin eine Kleinigkeit essen. Es gibt ja ein Restaurant, wo Sie Walfischkuddeln kochen. Lecker, in Quellenchili.
1: Wem bekannt ist, dass die Nordsee hin und wieder zum Wattenmeer wird, dürfte bereits ahnen, welche Schurkerei Ella Brake hier ausheckt. Aber ahnt das auch die Landratte aus der Firma?
2: Mensch, Ella Brake, so ein riesiges Grundstück.
4: Was soll das kosten?
3: Der Besitzer wird 1000 piepen, aber ich denke, wir können auf 500 drücken.
2: 500?
3: Naja, dazu kämen lediglich noch 20 Millionen piepen für meine bescheidenen Dienste. Ach was, geben Sie mir 10 Millionen in bar und der ganze Blumpatsch gehört Ihnen.
5: 10 Millionen piepen, Chef, das ist aber viel Geld.
2: Das wir nicht haben, ja, ich weiß. Herein, wenn es kein Makler ist.
6: Guten Tag, Jolikowski ist wieder da.
7: Ah, welche Überraschung, der Herr Stasi-Spitzel.
1: Wir erinnern uns, da Horst Golodkowski verdächtigt wird, für den Stasi gearbeitet zu haben, sollte er eigentlich nicht mehr in die Handlung dieser Serie eingreifen dürfen.
6: Ich habe mich doch so einsam gefühlt ohne die Firma. Da habe ich gedacht, ich...
3: Meine Herren, ich hätte da noch ein Grundstück. Das gesamte Stadtgebiet von Bonn. Das wird nämlich zum Gewerbegebiet, sobald Berlin die neue Hauptstadt ist. Greifen Sie zu. Nur 10.000 inklusive.
2: Oh.
3: Moment mal. Ist dieser Herr nicht jener dubiose Horst Golodkowski, der verdächtig wird, für den Stasi gearbeitet zu haben?
6: Nun ja, auf gut Deutsch gesagt.
3: Also,
6: ja.
3: Meine Herren, unter diesen Umständen bin ich nicht länger bereit, in dieser Serie mitzuspielen. Ich lasse mich doch nicht zum Stasi-Komplizen abstempeln. Nicht mit mir. Leben Sie wohl.
6: Hab ich was falsch gemacht, Herr Niedmeier?
2: Keine Sorge, Golodkowski.
7: Golodkowski, sagen Sie doch mal, wieso wollen Sie eigentlich so unbedingt in der Firma mitmachen?
6: Einfach, Pipsch, ganz einfach, Herr Strache. Unser Stasi drüben, den haben wir Spitzel doch auch immer die Firma genannt. Ich also im Westen entdecke, dass es hier auch eine Firma gibt, die auch noch Firma heißt. Nicht ja, was hätten Sie gemacht, wenn man Sie drüben 40 Jahre lang verarscht hätte? Auf gut Deutsch gesagt.

0: Bei Frieda und Anneliese.
1: Bei uns fällt schon alles von den Bäumen.
2: Das habe ich mitgekriegt vor ein paar Tagen, wie Reinhard mit seiner dicken Mäse unten aufgetrumpft ist. Ein Geschreie. Was klettert er da auch rein in eine Kastanie?
1: Anita hatte sich verstiegen und wir wollten nicht schon wieder die teure Feuerwehr holen.
2: Ja, was macht die denn da oben?
1: Die letzten Kastanien drunter schmeißen, damit endlich Ruhe ist auf dem Hof. Reinhard wird immer davon wach, wenn die auf das Geteerte fallen.
2: Was? Von einer Kastanie wacht er auf?
1: Ja, der Tiefschlaf findet ja tagsüber auf dem Finanzamt statt.
2: Der sollte mal lieber zusehen, dass der euer ganzes Laub von der Straße wegfegt, statt den ganzen Tag ins Schlaflabor zuzubringen.
1: Das Laub? Wir wissen doch einfach nicht mehr, wohin damit. Das Finanzamt nimmt es nicht mehr an.
2: Ja, das glaube ich. Die nehmen bloß weiße Blätter mit schwarzen Zahlen.
1: Früher hatte das Finanzamt eine eigene Grünabfallannahmestelle für den höheren Dienst.
2: Wo euren Reinhard natürlich nie war.
1: Trotzdem durfte er da was hinbringen, weil er so beliebt war.
2: Du meinst beleibt.
1: Wenn auch. Er nahm das Laub morgens mit in den Bus.
2: Und brachte abends die leeren Säcke wieder mit.
1: Nein, die Beamten mussten da bleiben.
2: Und wo wollt ihr nur hin mit dem ganzen Zeug?
1: Anita hat gestern einen Püster gekriegt, muss das alles zu Nivenos rüberpusten.
2: Aber die nehmen doch bestimmt bloß die Hälfte davon an.
1: Viel schlimmer ist, dass Nivenos einen eigenen Laubpüster haben und ordentlich zurückblasen.
2: Ja, dann wollen wir mal sehen, wie der Entlaubungskrieg ausgeht. Apokalypse Laub mit Frieda Horstmannsgötter als Marlon Brando.

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0: Finnstädter Heimatchronik.
1: Moin, Abastor.
2: War das schön gewesen, Schwester?
3: Sind alle erkältet.
2: Und wie ist bei euch?
1: Und du den Mund.
3: Soll wieder schlechter werden morgen.
2: Das sag auch, Mann.
4: Längst hat in Deutschland die gehobene Cuisine die Provinz entdeckt. In vielen romantischen Winkeln unseres Vaterlands wartet auf den Gourmet so manche kulinarische Überraschung. So auch in unserem kleinen Dorf. In einer versteckten Seitengasse liegt das Restaurant Die Katze von Bunkenstedt. Hier hat sich Albert Fuß, ein Spitzenkoch aus München, einen Lebenstraum erfüllt. Für die kleine Liebhaberschar der gehobenen Katzenküche ein Etablissement einzurichten. Auf dem Parkplatz seiner Auberge sieht man denn auch große Stuttgarter Limousinen mit Autokennzeichen aus der ganzen Bundesrepublik. Berühmt ist Albert Fuß für seine Mousse au Chocolat. Mit Beluga-Kaviar gefütterten Perserkatzen werden die delikaten Exkremente abgemolken und mit Grappa-Schaum zu einer köstlichen Creme verrührt. Ab 4 Personen serviert der Maître die Peking-Katze. Das ist weiße Mastkatze, gefüllt mit Hund. Einen besonderen Service hat sich Fuß für Urlauber einfallen lassen. Wer länger von zu Hause fort muss, braucht seine Hauskatze nicht an der Autobahn auszusetzen, sondern kann sie im Restaurant zubereiten lassen. Da wird aus so manchem filzigen Streuner ein recht leckerer Burgunderbraten. Das verschwiegene Restaurant, fernab von den Metropolen, erfreut sich allseitiger Beliebtheit. Nur die Behörden wollen nicht recht mittun. Ständig muss sich Fuß für die Katzengerichte in seiner Speisenkarte rechtfertigen. Der mutige Restaurantbesitzer beklagt die Inkonsequenz der Behörden, denen nur allzu gut bekannt ist, dass das sogenannte Wildgulasch in den meisten deutschen Gaststätten auch nichts anderes ist als geschreddertes Grubenpony. Die von ihm verwendeten Tiere stammen hingegen aus kontrollierten Mastbetrieben. Da in Deutschland die Katzenmast immer noch verboten ist, arbeitet der Bunkenstädter Gastronom mit vielen alleinstehenden Rentnern zusammen, die zur Tarnung mehrere Katzen als Haustiere halten, fettfüttern und dann an Albert Fuß verkaufen. Wenn Sie irgendwo ein altes Mütterchen mit einer hässlichen, fetten Katze sehen, so können Sie davon ausgehen, dass der Bolide demnächst in die Bunkenstädter Schmortöpfe wandert. Seinen größten Erfolg konnte Fuß in diesem Jahr verbuchen. Es ist ihm gelungen, mit einem französischen Dosensuppenhersteller zu kooperieren und seine Katzengerichte in die Supermärkte zu bringen. Insider wissen dann Bescheid, wenn sie auf dem Etikett Mock-Turtel- oder Haifischflossensuppe lesen und greifen zufrieden ins Regal.

0: ich dich. Bleib stehen, du Schurke, oder ich schieße.
1: Niemals, ich denke ja nicht dran. Mich kriegst du nicht lebend.
0: Na gut, ich habe dich gewarnt. Dann nimm dies. Peng, peng.
1: Haha, vorbei, du Versager. Pass auf. Peng, peng, peng, peng.
0: Nicht getroffen. Peng, peng. Der saß
1: aber. Gar nicht wahr, nur gestriffen. Peng, jetzt hab ich dich aber.
0: Pech gehabt, ich hab mich geduckt. Peng, peng, peng.
1: Hahaha, Meter vorbei.
0: Ach, das stimmt ja gar nicht.
1: Das stimmt ja wohl, du kannst einfach nicht schießen.
0: Arschkopf.
1: Selber.
2: Das war aus der Reihe Große Momente der Weltgeschichte. Ein dramatisches Pistolenduell aus der Zeit vor der Erfindung der Handfeuerwaffen. Vor sehr, sehr langer Zeit in einer Gegend mit hoher Kriminalitätsrate.
1: Peng, peng, klick, klick, klick. Scheiße, leer.
0: Jetzt hab ich dich.
1: Okay.

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0: Sie reiten für Freiheit und Gerechtigkeit. Die drei Musketiere. Heute
1: in den Fluten.
2: Porthos, wo ist unser kleiner D'Artagnan geblieben?
3: Er hat Angst vor den großen Wellen.
2: Und was macht er jetzt?
3: Er sitzt zu Hause in der Mikrowelle.
4: Das war eine Folge der drei Musketiere nach einem Motiv von Jens Lindermann aus Pattensen. Sie hörten In den Fluten.

0: Der kleine Tierfreund.
1: Käfighennen klagen dich an. Steht unter dem Foto aus dem Tierschutzjahrbuch 1993. In nebulöser Grobkörnigkeit des quasi-dokumentarischen Lichtbilds erkennen wir das Porträt eines Huhnes im aktuellen Somalia-Look. Doch keine Angst, liebe Tierfreunde, alles nur Bluff. Genauso wenig wie die leidenden Menschen am Horn von Afrika kann sich die ausgemergelte Legehenne einen Rechtsbeistand leisten, um uns für irgendwelche vermeintlichen Unterlassungen vor Gesicht zu zerren. Der Geltungsbereich des Grundgesetzes hat sich zwar jüngst um 5 höchst unpopuläre Bundesländer erweitert, macht in seinem gefühlsduseligen Expansionsstreben aber bisher noch vor der Artgrenze Halt. Noch kann sich die Geburtshelferkröte nicht in unsere Krankenkassen einklagen, um mit ihrer millionenfachen Brut die Kreissäle zu belegen, noch gibt es keinen Petitionsausschuss zur Abschaffung der Todesstrafe in unseren Schlachthöfen. Nicht auszudenken, wenn es den Kollegen mit der hauchdünnen Großhirnrinde gelänge, auf dem Rücken linksradikaler Wirtstiere in die menschliche Gerichtsbarkeit vorzudringen. Dem Delfin, der 100 Millionen Japaner in den Knast brächte, würde sicherlich noch eine gewisse Sympathie entgegengebracht. Aber was wäre, wenn das ungeborene Leben im Hühnerei mit Hilfe religiöser Fundamentalisten das Recht auf Geburt einklagte und unser Frühstückstisch als Austragungsort finstererer Engelmacherei gegeißelt würde? Oder was wäre erst, wenn vor dem Europäischen Gerichtshof in Den Haag eines Tages ein Anwalt die Menschenrechte der Salmonelle einfordern würde? Dann aber gute Nacht, Seniorenheim. Bis zum nächsten Mal, Ihr kleiner Tierfreund.

Der Äther. Unendliche Weiten. Dies sind die Abenteuer der FF Enterprise, die mit ihrer 90 Mann starken Besatzung unterwegs ist, um neue Welten zu erforschen, neues Leben und neue Zivilisationen. Viele Lichtjahre von der Realität entfernt dringt die FF Enterprise in Galaxien vor, die nie ein Mensch zuvor gehört hat.

0: Na bravo, Sie sind ein Weltmeister, Scotty.
1: Tor in der 88. Spielminute, der Ausgleichstreffer durch einen Fallrückzieher des schottischen Chefingenieurs Montgomery Scott. Was für ein Schuss, meine Damen und Herren, Mutanten und Mutantinnen. 18 zu 18 steht es jetzt. Alles ist wieder offen in diesem 763. Feindschaftsspiel zwischen der Eintracht Enterprise und dem ersten FC Klingonia Mönchengladbach. Da war auch schon wieder der Anstoß. Etwas Verwirrung jetzt im Spiel der Enterprise. Chekov mit der Nummer 82 schaut sich fragend um.
2: Oh, Mr. Spock, Mr. Spock, ich kann den Ball nirgendwo sehen. Wo ist der Ball, Mr. Spock?
3: Ja? Suchen Sie weiter, Navigator.
2: Ja, Sir.
1: Und jetzt da ein unglaublicher Vorstoß der klingonischen Stürmer. Böser Fehler in der Verteidigung der Enterprise. Sowas darf einfach nicht passieren. Und da kommt es natürlich auch gleich zu einem heftigen Disput zwischen Teamchef Benno Bottrop und seinem Vorstopper Kirk.
4: Kirk, du Lahmarsch! Bist du denn vom Mutanten gebissen oder was? Decken, Mann! Decken, nimm mir den Ball ab!
5: Ich komme aber leider nicht dran. Der Kerl wird mich sofort erwischen.
4: Ich erwische dich gleich, du Memme! Los, ran, aber zack!
1: Und da fasst sich Vorstopper Kirk doch ein Herz, greift den baumlangen Klingonen an und wird böse gefault.
6: Oh Gott, Kirk, du hast ja den Fingernagel eingerissen, Olivier. Oh.
5: Jetzt muss ich irgendwo einen Verbandskasten auftreiben, damit ich das verbinden und heilen kann.
6: Ja, ja.
1: Das könnte einen Strafstoß bedeuten, aber der Schiedsrichter scheint dies nicht so zu sehen. Doch da gibt es ein ganz heftiges Gespräch zwischen James T. Kirk mit der 27 und dem Unparteiischen.
7: Oh, nix da, Bursche, das war eine Schwalbe hier, das gibt kein Ärger. Komm, los, weiter, spiel weiter.
8: Gib ihm ein paar hinter die Ohren, das reicht für Sie, Freundchen.
1: Nein, da hat er doch plötzlich seine Meinung geändert. Es gibt einen Elfmeter für die Enterprise.
4: Komm her, Spock, komm her. Mein Junge, setz mir das Ei in den Kasten. Verstehst du, mein Junge?
9: Sag mal, kannst du dann überhaupt gezielt schießen, Spock? Hä?
8: Eigentlich nicht. Aber Vulkanier haben viel Kraft.
9: Ach so.
1: Da läuft er los, der schlachsige, ohrgewaltige Vulkanier. Und Schuss, Tor, Tor, Tor, Tor. Das ist die Entscheidung in der 90. Spielminute. Das 19 zu 18 für die Eintracht Enterprise. Welch ein Jubel jetzt auf dem Spielfeld!
10: Hip, hip, hurra! Hip, hip, hurra!
5: Hip, hip, hurra?
4: Ja, sicher, dann! Hip, hip, hurra! Oder was willst du sagen, ne?
5: Faszinierend.
4: Ja, das geht natürlich auch. Alle los!

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0: nun zur Abstimmung. Drei Namensvorschläge stehen zur Wahl. Es wird um einfaches Handzeichen gebeten, ja? Also, Vorschlag 1. Plunder und Pläuschen.
1: Okay,
0: also jetzt Vorschlag 2, Klatsch und Backsch. Ne? Also Kinder, wie gesagt, ja, einfaches Handzeichen reicht. Die Kommentare könnt ihr euch wirklich sparen. Also pass auf, dritter Vorschlag. Aufpassen. Back und Schnack. Bitte das Votum.
2: Tja,
0: jetzt weiß ich auch nicht mehr. Ich fand den eigentlich ganz gut, Back und Schnack, ja?
3: Ja, da mach ich doch nichts dran.
1: Das ist doch scheiße.
0: Ja gut, dann eben nicht.
1: Das war aus der Reihe Große Momente der Weltgeschichte. Deutschlands wichtigste Kundenzeitschrift soll einen Namen bekommen. Nach vielen, vielen Abstimmungen und Diskussionen einigt man sich auf den Namen Bäckerblume. Der Untertitel Das investigative deutsche Nachrichtenmagazin wird ersatzlos gestrichen.

0: Deutschland, deine Gegenden.
1: Südlich von Clausthal-Zellerfeld beginnt die berühmte deutsche Pilzstraße mit Europas größtem alkoholfreiem Biersee. Nicht immer, aber immer öfter trifft man dort auf Hinweisschilder, die den Weg zum Denkmal des berühmtesten Sohnes der Stadt weisen, Klaus Thaler, Bruder des fast ebenso legendären Tim Thaler. Er ist Ehrenbürger der Stadt Zellerfeld, wo er im Dorfgemeinschaftshaus gegen Ende der 80er Jahre mit seiner einfühlsamen Darstellung des eingebildeten Trinkers im gleichnamigen Theaterstück beeindrucken konnte. Diese, wie auch viele andere unverwechselbaren Südharzer Begebenheiten, schildert der Bestseller unter den deutschen Reiseführern Wanderer kommst du in den Südharz, Untertitel Dörfer des Südharzes, der jetzt vom niedersächsischen Sozialministerium herausgegeben wurde. Man denke nur an Bad Lauterberg, wo Deutschlands einziges Gymnasium steht, auf dem wissbegierige Eleven als erste Fremdsprache Sächsisch lernen können. Ja, die Bürgerinnen und Bürger der Region haben längst die Gefahr erkannt, dass ihre Dörfer sonst in ihrem Charakter stark mutieren würden. So wird in der Broschüre auch auf die Vielfalt der Merkmale und die Eigenheiten des unverwechselbaren Südharzer Siedlungsraumes hingewiesen und Osterode als Musterbeispiel hervorgehoben, da es die Schönheiten der Landschaft auf eindrucksvolle Weise alljährlich aufs Neue unter Beweis stellt, wenn in der Turnhalle der Grundschule hinterm Berge die Miss Osterode gewählt wird. Anders als bei üblichen Misswahlen kommt es hierbei nicht auf Intelligenz und Witz an, der Formenreichtum der Bewerberinnen gibt letztendlich den Ausschlag. Eine weitere atmosphärische Besonderheit der Region kann der Tourist auf einer Riechrundfahrt durch Bad Sachsa kennenlernen. Im ältesten Untertageabbau der Welt werden hier täglich bis zu 15 Tonnen Harzer Roller zutage gefördert, der von den Durchreisenden in der nahegelegenen Gaststätte Tausendtrinker auch verkostet werden kann. Als Jahrgangsharzer hat er schon lange seinen Platz auf den internationalen Käseplatten sicher, wenn auch die Harz-Olympiade stark an seinem Renommee kratzt, ein Feinkostartikel des gehobenen Preisniveaus zu sein. Dieses Wettessen, zu dem alle 4 Jahre die besten Harzer Gourmets in den Grauhof geladen werden, ist nicht unumstritten, da die beim Verzehr entstehenden Blähungen die zulässigen Emissionsgrenzwerte bei weitem übersteigen und der niedersächsische Umweltminister bis zuletzt eine einstweilige Verfügung gegen diese Broschüre erwirken wollte. Doch vergeblich. Dörfer des Südharzes, eine 148-seitige lose Blattsammlung, kann ab sofort beim Sozialministerium bestellt werden.

0: Ja, Niedersachsen wird aufgelöst. 50 Jahre sind genug. Dieser Meinung ist jedenfalls Henning Foschedau, Bürgermeister von Hamburg. Keine Ahnung, wieso der sich dazu überhaupt eine Meinung bilden darf. Egal, bei uns im Studio sitzt der scheidende Ministerpräsident des abzuwickelnden Landes, Christian Wulff. Gerd Schröder. So, ja. Herr Ministerpräsident, was will dieser Heini in Hamburg eigentlich wirklich?
1: Ich weiß es auch nicht. Ich gehe davon aus, dass er nichts auf Lager hatte, was er vorschlagen konnte. Und dann hat er sich einen alten Hut aufgesetzt. Aber ich habe ja nichts dagegen, mit ihm drüber zu reden. Vorausgesetzt ist, dass er erst einmal seine eigene Abschaffung beschließt und die Hamburger Bürgerschaft sich selber auflöst. Dann kann man über alles neu reden.
0: Ja, längst überfällig, würde ich auch sagen. Hamburg, Niedersachsen und Litauen, oder wie dieser Kram östlich der Elbe heißt, bilden also einen Nordstaat. Wieso keinen Mittelstaat, sagen wir aus Niedersachsen, Hessen und Sachsen-Dingsbums oder einen Vatikanstaat in Vechta? Ich meine, was soll das ganze Rumgemache an den Grenzen, wo wir doch gerade 5 neue Winzigländer uns ausgedacht haben? Hätte man da doch lieber einen Oststaat von gemacht. Das wäre doch sinnvoller als jetzt ein Nordstaat, oder?
1: Jedenfalls wäre es billiger geworden, wenn man einen gemacht hätte. Aber einen Mittelstaat können wir nicht machen. Das klingt so nach Mittelmäßigkeit. Und das mag dann in Hamburg, aber nicht bei den Leuten, sondern in der Bürgerschaft zutreffen. Natürlich nicht in Niedersachsen.
0: Ja, lieber Unternehmen Seelöwe, den Nordstaat. Was aber jetzt auch mal jetzt als Niedersachsen.
1: Wir haben übrigens schon eine Nationalhymne für den neuen Staat.
0: Was kann das denn sein? Wir sind die Eingeborenen von Trizonesien?
1: Nein, aus tiefer Not schreie ich zu dir.
0: Ja, das würde ich auch sagen. Du meine Seele singe. Aber jetzt mal als Niedersachse so gefragt, was wollen wir eigentlich mit Hamburg? Also als Hafen reicht uns Brake-Unterweser, als sündige Meile der Vögelpark Walsrode und als Medienstandort Isernhagen. Also kein Grund, sich den armen Mann von der Elbe an den Hals zu laden, oder?
1: So sehe ich es auch. Deswegen kam der Vorschlag ja auch nicht von mir. Ich hatte gerade mit der britischen Königin verhandelt, ob man Hamburg nicht als Außenposten haben will und ob man auf diese Weise nicht als hamburgische Königin Lady Di entsorgen könne.
0: Das ist sicherlich auch ein richtiger Standort für Lady Di. Da soll ja so eine Schießerei auch in St. Pauli gewesen sein. Das wäre genau da, wo sie hingehört. Ich habe mir aber dann überlegt, Großbritannien und Hannover haben ja auch eine lange Liaison gehabt. Da könnte man doch besser Hamburg einkreisen von dieser Seite aus.
1: Nein, wir wollten ja gerade wegen der Lady, die dort sicher Aufregung verursachen würde und endlich mal für ein bisschen Stil, jedenfalls für Lebensfreude da oben sorgen könnte.
0: Das haben die ja gar nicht.
1: Haben die bisher noch nicht so richtig. Man sieht das ja auch an den Regierenden. Ja. So richtig lebensfroh sehen sie ja nicht aus. Meistens immer so als
0: Verhärmt,
1: könnte man sagen. Ja. Und deswegen haben wir das ernsthaft begonnen. Aber die Verhandlungen sind jetzt gestört durch diesen überraschenden Selbstauflösungsbeschluss.
0: Ja, das ist ja auch, geht in die richtige Richtung. Hannover wird die Hauptstadt des Jahres 2000, ist ja auch schon eine Menge gemacht worden, ich habe das beobachtet, die Straßenbahnlinie 4 ist in Richtung Brüssel verlängert worden, der Mittellandkanal wird für mehr Kaffeefahrten noch mehr verbreitert, ein Film über Fritz Hamann wirbt in aller Welt für Sympathie mit der Leinestadt, also alles in allem kann man zuversichtlich der Expo entgegensehen, finde ich, oder einfach nicht.
1: Wir sind auf richtigem Wege, übrigens der Mittellandkanal nicht nur wegen der Kaffeefahrten, wir wollen dort ein Wasserskiparadies machen.
0: Ach, guck mal einer an. Also das wird dann richtig ein, wie sagt man, Fun-Kompetenz wird in Hannover jetzt aufgebaut.
1: Und dann, das ist richtig, dann versuchen wir die berühmten Werften, die ja deplatziert sind bei uns, nach Hannover zu verlagern.
0: Yachthafen Idensen oder
1: was? Nein, warum, wenn man die Ems, wenn man schon am Vertiefen der Ems immer ist, warum verlängert man sie nicht nach Hannover? Dann könnte der Standort der Meierwerft Hannover werden.
0: Das ist richtig, würde ich auch so sehen. Wenn man jetzt auch mal ehrlich ist, liegt Hamburg genauso im Binnenland wie Hannover. Nicht? Die tun immer so, als wenn sie, wer weiß, wie am Meer liegen, dabei liegen sie 100 Kilometer landeinwärts. Die große Lebenslüge der Hamburger.

0: Begleiten Sie uns auf einer Reise in eine ferne Zeit, als das Internet noch UKW hieß und so unglaubliche Dinge hervorbrachte, wie die nun folgende Sendung mit dem Namen Das Frühstücksradio. Und nun viel Vergnügen.
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2: Am Mikrofon ist der Onkel Motte.
3: Und Klein Erwin Kahn.
2: Ja. Und heute ist das Thema im Frühstücksradio mal Betrug. Und die zwei Betrüger Brunsch und Mochter weg, die tun heute mal nicht da sein, weil die im Helmut Pöppel bei Haus in Wendisch-Zabern sind, wo heute die große Verleihung des Goldenen Spaßvogels mit Kurt Felix und Max Schautzer stattfindet. Da wollen die den Preis kriegen, ne? Und Erwinchen, warum bist du heute hier sein, du?
3: Ah, ich hab doch dieses doofe Preisausschreiben gewonnen vom Knastclub von der Sparkasse, ne? Hab ich einen Tag mit Onkel Rotte gewonnen.
2: Toll, ne?
3: Ich hätte viel lieber die Nacht mit Julia Roberts gewonnen, eigentlich.
2: Nee, dazu ist er mal noch viel zu klein. Dazu bist du mal noch viel zu klein, ne? Und jetzt mach mal Musik, Erwin.
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0: Ja, das tut wohl tun. Weißt du denn auch, Erwin, wer dem Ecke immer die kleinen Jungs besorgen tun? Und vorbeibringen tun? Ja, rate mal, Ecke, ja? Rat mal, Erwin, rat mal. Guck mal, da ist der Ecke. Da ist er.

Seit 25 Jahren sind sie nun schon im Plattengeschäft, doch immer wieder schaffen sie es, ihre große Fangemeinde zu überraschen, zu verblüffen und mit neuen Ideen und innovativen Soundkreationen fast zu überfordern. Die Rede ist natürlich von Status Quo. Auch ihr neues 778. Album Boring Song macht da keine Ausnahme. Schon allein das Eröffnungsstück, der Titelsong Boring Song, strotzt vor Energie und Gitarrist Rick Parfitt hat sich ein Gitarrenriff ausgedacht, das sämtliche Rock'n'Roll-Traditionen beiseite fegt. Schon bei diesem Stück wird klar, Boring Song ist wie alle Status Quo-Platten eines der letzten Mahnmale der Avantgarde.

Boring Song, das Titelstück der neuen Status Quo LP Boring Song. Trotz der konsequenten, kompromisslosen Innovationen haben Status Quo ihren typischen Humor, ihre Ironie auch diesmal nicht verloren. Boring Song, auf gut Deutsch etwa langweiliger Song, ist natürlich kein langweiliger Song. Trotzdem trauen sich Status Quo, sich selbst als Langweiler zu bezeichnen. Welche Band des Rock-Universums sonst hätte die Größe, mit diesem Witz, mit dieser versteckten Ironie leben zu können? Ein weiterer Höhepunkt des neuen Status Quo-Albums Boring Song ist die etwas sexistische, mit allerlei Metaphern überladene Liebesballade Boring Song. Übersetzt heißt das so viel wie bohrendes Lied. Die sodomistischen Penetrationsfantasien von Status Quo-Leadsänger Francis Rossi treten hier deutlich zutage. Trotzdem ist dieser Song kein Aufruf zum freien Sex, sondern vielmehr eine kritische Selbstreflexion, die betroffen macht. Hören wir mal rein, Status Quo und Boring Song.

Boring Song, Status Quo von ihrer neuen EP Boring Song. Höhepunkt dieses alles in allem wie immer überzeugenden, abwechslungsreichen Albums ist das Finale, das einer Hymne gleichende Boring Song. In diesem Stück schaffen es Status Quo, ihre bewegte, mittlerweile 25-jährige Bandgeschichte komprimiert in einem einzigen Song aufzuarbeiten. Es ist klar, dass andere Bands bei einem derartigen Unternehmen ohne Selbstzitat und Kopien des eigenen Stils nicht auskommen würden. Nicht so Status Quo. Sie schaffen es, in diesem einzigartigen Dokument populärer Rockgeschichte den Geist ihrer bewegten Musikgeschichte einzufangen, ohne auch nur ein einziges Mal musikalische Anleihen bei sich selbst oder den gängigen Rocktraditionen zu machen. Boring Song, schon jetzt ein Wunderwerk der Avantgarde. Status Quo, solange es diese Band gibt, braucht man sich um die Zukunft der Musik wirklich keine Sorgen zu machen. Und hier das Finale, Status Quo, Boring Song.

0: Sag mal, Erwinchen, ne? Sag mal, kannst du eigentlich auch schon lesen tun?
1: Ich kann nicht schon lesen tun, aber besser wie du auf alle Fälle, Mensch.
0: Ja, wollen wir mal sehen tun erstmal, ne? Komm, dann lies mal hier ein Briefchen
1: ja,
0: vor.
1: Ich hab hier einen ganz tollen von einem kleinen Jungen. Ich lese den.
0: Den hier?
1: Nein. Na gut, von Saskia Sandomir.
0: Ja, so.
1: Die schreibt uns, ich lausche gerade mal wieder den Frühstücksradio und dabei fällt mir ein, dass ich euch mal fragen muss, ob ihr schon eine MCLPCD von euren Spezi-Liedern rausgebracht habt. Nee, haben wir nicht, aber dafür kommen am 1. April 4 CDs raus. Ja. Die kannst du dann auch bestellen.
0: Da ist auch eine von mich dabei, Erwin. Die kaufst du dir auch dann tun? Ja, das werden wir mal sehen.
1: Ich weiß schon, dass ich das hier gewonnen habe.
0: Ja, hau ich dir noch eine rein, bis du die kaufst. Und hier habe ich einen Brief von dem Wichtel Wolfgang, dem Medizinmann aus Hamburg. Und der schreibt, liebes F, liebes F, liebes N. Und Barbie Hans-Werner, die sind ja heute bei dieser Verleihung, ne? Und es freut ihn, dass man jetzt im Frühstücksradio auch als Medizinstudent geistig folgen können tut, ne? Und schön, dass auch mehr Wortbeiträge in letzter Zeit kommen und die länger werden. Bravo, bravo. Und dann denkt dran, lieber eine Krampe am Arsch als Hämorrhoiden im Gesicht. Das ist Schweinerei, das wollen wir weg. Tun. Hast du noch
1: ein Briefchen? Herr Daniel Falke, würden Sie mich bitte in Ihr Studio einladen? Kommt keine Antwort von einem Zeitraum von 8 Wochen, weiß ich, dass ich in Ihr Studio kommen darf.
0: Ja.
1: Daniel Falke, was sagst du dazu?
0: Daniel Falke, kommst du ins Studio, kriegst du für einen Zeitraum von 8 Wochen den Arsch vor, ne? Das sag ich dazu.
1: Ich würde nicht kommen, so toll ist das hier gar nicht.
0: Nee, jetzt, Erwin, hast du noch was?
1: Nee.
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0: Sag mal, Erwin, sag mal, tust du den Tiere mögen tun?
1: Oh, ganz toll, mach ich Tiere.
0: Wenn du lieb bist, Erwin, dann zeige ich dir nachher auch mal meine Sammlung von Tierchen, ja.
1: Oh, toll, was hast du denn?
0: Ja, ich habe Meerschweinchen und Hamster und Mäuselein und Schildkrötchen und Kätzchen.
1: Ach, klasse, wo hast du die denn alle?
0: Ich habe alle in so einem ganz großes Album geklebt. Jetzt kann ich dir das mal zeigen, du.
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3: Was jetzt? Mein Meerschweinchen Rüde hat sich in mich verliebt. Dieser Hilfesuch ereilte den aus groben Dachlatten gezimmerten Briefkasten des Tierfreundes am vergangenen Montag. Frau Lisa Senzelberg aus Bad Essen schildert in dem leider nur ungenügend frankierten Brief mit ergreifenden Worten, wie sich Heinzi, ihr pummeliger Meereber, in sie verliebt hat. Immer wenn sie ihm morgens die Einstreu erneuere, versuche der kleine Racker, sie anzugrabbeln. Der sonst so agile Nager hocke danach stundenlang in seinem kleinen Häuschen und verfasse schmachtende Liebesgedichte. Eines der schönsten hat Frau Renzelberg ihrem Schreiben beigefügt. Hab ich auch kein Schwanz und nur Stummelbeine, Lisa, komm und tanz, erhör mich, werd die meine. In der Tat, liebe Zuhörer, ein ergreifendes Werk. Der kleine Heinzi scheint sich über die Vergeblichkeit seiner Bemühungen nicht im Klaren zu sein. Liebesbeziehungen über die Erdgrenze hinaus werden immer noch gesetzlich geächtet und stoßen die gemischten Paare in die soziale Isolation. Wer würde unsere Frau Renzelberg denn noch einladen, wenn sie den kleinen Heinzi immer mitbrächte? Es ist allerdings nur zu verständlich, dass sich zwischen zwei Wesen, die alltäglich miteinander umgehen, leicht eine Liebesbeziehung entwickelt. Laboranten verknallen sich in die nackt vor ihnen ausgebreiteten Mäuse. Und welcher Weidmann hat sich noch nicht in ein graziles Schmaltier verschossen? Doch nur wenige finden den Mut, aus dieser alten Beziehung auszubrechen und ihre animalische, unvernünftige Liebe auch zu leben. Oft holt der Alltag die beiden Ausbrecher schon sehr bald wieder ein und die grinsende Entrücktheit des Verliebtseins weicht der Ernüchterung des ganz normalen Lebens. Der Polizeibericht des Sonsonsi-Postens Bad Essen erzählt die Geschichte zwischen Frau Lisa und Heinzi, dem Meerschweinchen-Hengst, zu Ende. Eine Woche, nachdem ich den unterfrankierten Hilferuf erhielt, sind Lisa und Heinzi geflohen. Sie wollten in Südamerika, Heinzis Heimat, ein neues Leben anfangen. Gekommen sind sie jedoch nur bis zum Bahnhof Osterkappeln. Als Lisa und Heinzi Arm in Arm auf dem Bahnsteig standen und auf den Nahverkehrszug nach Bremerhaven warteten, trat ein ca. 55-jähriger Fahrgast auf Lisa zu, um sich überflüssigerweise nach der Uhrzeit zu erkundigen. Quick, quick, waren Heinzis letzten Worte. Niemand weiß, was sie bedeuten in der rätselhaften Sprache der zutraulichen Stummelfüßler. Lisa Renzelberg aus Bad Essen werden sie immer an eine große romantische Liebe erinnern. Quick, quick, wird sie träumend vor sich hin flüstern, während ihr Mann vor dem Fernsehgerät schnarcht.
0: Erwiderchen, jetzt darfst du noch mal einen Post vorlesen, du. Mach erstmal noch den Musik an.
1: Ja, so, alles muss ich hier machen, das finde ich ganz schön ungerecht. Wofür bist du überhaupt da, Mann?
0: Das darfst du machen, tun, heißt das, ne? Erwiderchen, lies vor.
1: Hier ist der Post von einem Hacker aus Lübeck. Der hat so einen Liebesbrief an Frau Anneliese geschrieben und sagt, dass er nicht immer nur die jungen Schlampen stöhnen und singen hören will, sondern die reifen Frauen. Und er sagt, dass sie die schwarze Madonna von Isernhagen ist und dass die alle Schnulzen und Jammerkrampen an Wand schmeißen.
0: Ja, der gleiche, der hat auch mich in Briefschreiben getan. Dem Märchenking Onkel Hotte herzliche Glückwünsche. Das ist so ein Bübellein. Gucken, sieht aus wie du, genauso klein und dick und hässlich. Mit so Obst und dann ganz viel Bildern drauf. Aber lesen tun kann ich das nicht, weil das ist mir viel. Was hast du da gemacht, Erwinchen? Hast du wieder Mist gemacht, ne?
1: Ja.
0: Komm mal, Erwin. So. Aber dafür tust du uns noch hier einen Brief vorlesen tun, weil du das wieder Mist gemacht hast.
1: Dann muss ich auch noch mein Lob vorlesen, Onkel Lotte. Hallo, du Radiologe, schreibt Kai O. Rätschlaf.
0: Ja.
1: Deine Märchenstunde tut mir mächtig gut gefallen tun.
0: Ja.
1: Mächtig gut freuen tun würde ich mich, wenn du ein blöde T-Shirt mir senden würdest, tätest, könntest, damit ich für die Werbung tun kann, könnte.
0: Ja, weil ich kann dir nur sagen, ich kann doch nicht all meine Hörer einkleiden tun, ne?
4: Und hier noch ein paar aktuelle Änderungen im heutigen Fernsehprogramm bei Telesat. Von 6 bis 19 Uhr Sportkonferenzschaltung Fußball-Bundesliga und die Nahost Open. Jörg von Torra berichtet live von Toren.Meisterschaft und Pummel Potowski vom entscheidenden Fight im Südlibanon. Während dort das junge israelische Team ganz auf seinen Bombenaufschlag vertrauen kann, hofft die Mannschaft um die arabischen Freischärler noch auf das entscheidende Break. Sehen Sie die beeindruckenden Bilder von den mit Feuereifer kämpfenden Hisbollahs mit Berichten, Interviews und Werbung. In den Pausen versteigert Thomas Gottschalk seine alten Bundeswehranzüge. Aufmerksame Zuschauer können wieder ein Fahrzeug gewinnen. Heute ist es ein Jäger 90 in Pink Metallic. Tippen Sie, wer die meisten Schüsse abgibt und dabei die wenigsten Treffer hat beim lustigen Torwandschießen. Um 19.30 Uhr erwartet Sie dann die Blödel-Talkshow Knall ab. Im Hotel Attentat sind diesmal als Gäste dabei Wolfgang das dummele Schäuble und Oscar the Knife LaFontaine. Musikalische Gäste an diesem Abend sind die Dead Kennedys. Sie haben sich neu formiert und sie erleben sie bei ihrem ersten Auftritt als die Dead Gandhis. Neu im Programm um 20.15 Uhr, Alles im Arsch, oder? Die beliebte Unterhaltungssendung kommt heute live aus dem brasilianischen Regenwald mit Hugo Egon Wirzbald und seinen Chin-Chin-Boys aus 8 internationalen Holzfällern. Dadurch verschiebt sich der Beginn der nachfolgenden Sendungen um ca. 15 Minuten. Direkt aus der FCKW-Halle übertragen wir im Anschluss Wetten, dass Bernhard Langer es gelingt, mit einem Birdie das Ozonloch zu treffen. Die Saalwette kommt diesmal vom Deutschen Leichtathletikverband und lautet: Wetten, dass Katrin Krabbe aus Neubrandenburg es schafft, aus 400 Dopingproben ihre eigenen 400 herauszufinden? Ihr Wettpate ist diesmal Ben, ich hab von allem nichts gewusst, Johnson. Mit dabei auch wieder Hella von Sinnen, die natürlich wieder ein besonderes Kostüm trägt. Ihre Verkleidung als Harzer Käse wollte sie vor der Sendung allerdings noch nicht bekannt geben. Im Showteil sehen Sie Glücksspieler Salvatore mit einem Schrimps-Wettessen aus dem Restaurant Sahel. Und zum Abschluss des Abends um 22 Uhr explosiv. Olaf Kracht schwimmt live auf einem heißen Stuhl im Überschwemmungsgebiet zu Kalifornien und stellt sich dem Thema Katastrophen werden durchs Fernsehen erst richtig schön. Guten Abend.
0: Ich hab was für dich. Komm doch mal her, Chloe.
1: Mann, was hast du denn jetzt
0: schon wieder? Du bist im Onkel Otto doch bestimmt eingefallen, oder? Doch, ne? Das ist fein. Komm her. Komm, kannst du dem Onkel Otto den Clipser holen und schneidest dem Onkel mal die Zehennägel hier ab. Ja, komm. Ich komm da nämlich, komm da gar nicht mehr ran.
1: Die Strümpfe sind ja ganz feucht.
0: Ja, das ist so bei erwachsenen Männern, ne?
1: Ich will niemals groß werden.
0: Du, ja, wenn du nicht gleich anfängst, dann wirst du das auch nicht. Kannst du ganz sicher sein. Ja.
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0: Am Mikrofon der Onkel Hotte.
1: Und Erwinchen.
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0: So, und am Mikrofon ist Onkel Hotte, weil der Brunks und der Brochnerweg sind heute nicht da zum Thema Betrug.
1: Genau, das ist nämlich alles Beschiss in dieser Sendung. Die beiden Superstars, die wahren Superstars, Brunks und Brochnerweg, die sind nämlich nicht da.
0: Nee.
1: Und ich glaube nämlich, die trauen sich hier nicht mehr rein, weil letztens haben sie hier eine Flasche Whisky ins Pult gekippt.
0: Ja,
1: ne?
0: Das tut man mal nicht erzählen, schon Erwin hier. Das kann dir auch noch mal passieren, dass dir da die Milch ausläuft.
1: Und Onkel Hotte
0: popelt. Ja, das ist gar nicht wahr. Und der Brunks und der Brochnerweg, die tun nämlich bei einem Preis Verleihung sein und ein Preis vom goldenen Spaßvogel im Pöppelmeier-Haus irgendwo, ne? Und wir haben eben eine Live-Schaltung gehabt, bislang wurden ausgezeichnet Annie Arendt und Heinz Wägele. Jetzt tut der Onkel Lotte mal wieder einen Brief in Line vorlesen tut, und zwar kommt das von einem Nils Stoffer, kann kein Schwein lesen den Namen, ne? Wie heißt das, Erwin hier?
1: Ich kann das lesen, Nils Stoffer, meine Güte, bist du doof.
0: Ja, sag mal, nicht so vorlaut tun sein. Hier steht: Heute passierte wieder einmal etwas sehr Unangenehmes. Wie es ab und zu passiert, hatte ich mir in der Nacht zu Samstag ein Mädel aufgegabelt. Fängt schön an, grammatisch etwas falsch. Da fehlen ein paar Hilfsverben wie tun. Nach einer langen Nacht ging wie jeden Sonntag um 9 Uhr 3 mein Radiowecker an, denn ist ja normal, mein Frühstücksradio fing ja an. Meine nächtliche Bekanntschaft aber hatte kein Verständnis dafür und versuchte dann erst den Radio aus dem Fenster zu werfen, schaffte es nicht und zog dann ab. Ja, und dieser Nulz Jels, der will jetzt hier irgendwie Aufklebers haben, damit er die Schnitten, die er anbaggern tut, dann vorwarnen kann.
1: Davon träumst du wohl, Onkel, heute, ja, weißt du? Du kriegst doch keine Schnitte ab.
0: Bist du mal ruhig, du vorlauter Bratze. Außerdem kriegt er das überhaupt nicht, weil das ist ja Quatsch. Wir können ja nicht für alle, ne, Aufreißer hier im Lande irgendwie so ein Diener sein. Kann er sich ja aufs Kondom schreiben, Frühstücksradio oder so, das geht auch. Und hier steht, außerdem wünscht er sich Rod Stewart mit Rhythm of My Heart tun, weil das ist der einzige Moment immer, wo er Frühstück machen tun kann. Ja, das kannst du jetzt schon mal vorbereiten, denn jetzt kommt gleich
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7: Ja, herzlich willkommen, meine Damen und Herren. Endlich einmal wieder zu einem Radio FFN Interview. Live aus dem Radio FFN Interview Studio des Frühstücksradio Interviews auf Radio FFN. Zurzeit findet gerade die Erfindermesse statt. Sie wissen das, und da finden auch wir einmal Gelegenheit, mit einem der erfolgreichsten Erfinder der Neuzeit zu sprechen. Viele Dinge unseres Alltags, die heute einfach nicht mehr wegzudenken sind, haben doch Sie erfunden, Herr Assenmacher, stimmt das?
4: Ja, sagen Sie mir einfach, womit Sie nicht zufrieden sind, und ich erfinde es Ihnen gerade.
7: Herr Assenmacher, verraten Sie unseren Hörern doch bitte, wie alles eigentlich mal so angefangen hat bei Ihnen, mit der Erfinderei, meine
4: ich. Ja, also das war so, ein Freund von mir und ich, wir waren in der Kneipe, also das ist jetzt schon eine ganze Weile her, nicht? Und da war also nicht so viel los. Man kann schon sagen, da war richtig tote Hose in dem Laden. Wir haben uns also mächtig gelangweilt. Und da sagt mein Kumpel plötzlich zu mir, Mensch, lass uns doch eine rauchen.
7: Ach,
4: ja. Ja, man muss dazu sagen, dass es bis zu diesem Abend ja noch gar keine Zigaretten gegeben hatte. Nicht? Aber wie mein Kumpel das so zu mir sagte, das leuchtete mir irgendwie schon ein. Eine rauchen wäre gut, ja. Und dann habe ich an dem Abend die Zigarette erfunden.
7: Ach, und wann war das, wenn ich
4: das weiß ich nicht mehr.
7: Ja, aber den Tabak jetzt und das Rauchen auch gibt es doch eigentlich schon länger, als Sie jetzt alt sind, Herr Assenmacher. Wie erklären Sie sich denn das jetzt?
4: Gar nicht.
7: Bitte?
4: Gar nicht.
7: Ach so.
4: Sehen Sie, das war doch eine ganz ähnliche Situation, wie als ich das Schaschlik erfunden habe. Langeweile, nichts als Langeweile. Wir vorm Fernseher und nur ein Scheißprogramm, das kennen Sie ja auch.
7: Und dann
4: ein ganzes Schwein übers Feuer hängen, wenn es schon nach 10 Uhr ist. Also das überlegt man sich auch zweimal, nicht wahr?
7: Ja.
4: Ja, so habe ich das Schaschlik erfunden.
7: Jetzt wollen Sie mich aber ein ganz bisschen auf den Arm nehmen, Herr Assenmacher, stimmt das?
4: Das heißt, ich muss zugeben, ein bisschen anders war es schon, wie ich den Kirschbaum erfunden habe. Da bin ich angesprochen worden von einem Bekannten, der seine Wohnung neu einrichten wollte und diese ewige Ikea-Kieferleit war. Ja, und ich habe dann eben den Kirschbaum erfunden. Ja. Das mit den Früchten, das war ein Bonusgeschäft mit den Japanern, sozusagen ein Joint Venture. Das stammt noch aus der Zeit, als ich den Japsen erlaubt hatte, mein Reispatent zu übernehmen.
7: Herr Assenmacher, wenn ich jetzt mal ganz ehrlich bin, ich glaube Ihnen kein Wort.
4: Was?
7: Den Kirschbaum zu erfinden, das ist doch etwas zu viel, meiner Meinung nach.
4: Ja. Okay, haben Sie ein bisschen worüber regen Sie sich denn so auf? Ich meine, die Lüge habe ich doch auch erfunden.
7: Was?
4: Ja, wie war das denn neulich, als Sie zu spät zu Ihrer Frau nach Hause kamen? Hat sie Ihnen die Ausrede mit dem Geschäftsessen abgenommen?
7: Sehen Sie?
4: Aber was Sie in der besagten Zeit mit der kleinen Thailänderin gemacht haben, dafür haben Sie doch sicher keine Rechnung über Speisen und Getränke, nicht? Aus dem Eros-Center.
7: Nein.
4: Die haben Sie doch nicht, oder? Oder
7: nein.
4: Können Sie da eine vorweisen?
7: Nee.
4: Ja, sehen Sie. Eben?
7: Herr Assenmacher, ich danke mich für dieses Gespräch.
4: Kennen Sie uns
7: und,
4: dieses Lied?
7: Das ist, ich glaube, helfen Sie mir, ich glaube...
4: Wissen Sie, von wem es ist?
7: Rhythm of My Heart, ist das?
4: Und von wem?
7: Rod Stewart, denke ich.
4: Nee, ist von mir.
7: Ach, jetzt hören Sie auf.
4: Doch, das habe ich
7: erfunden. Ach, jetzt hören Sie auf, das ist Rod Stewart.
4: Natürlich ist das von mir.
7: Ich habe das schon mal gehört, ich kenne das, ist Rod Stewart.
0: Ein Bächlein machen, hä?
1: Darf ich jetzt raus, oder was?
0: Nee, das muss man so als kleiner Junge auch ein bisschen lernen, mal zu halten zu tun.

0: 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Dat is smeertje van zijn platste zwerg gelijk, toen dat zo was. 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
1: Maar is jongens ubelig.
0: Ja, dat die tut ubelig zijn, heißt das, ne? Du hast pass auf, es ist Zeit,
1: einmal gewitter. Doch, bitte jetzt, nicht lesen.
0: Jetzt kommt ein Märchen, da kannst du machen, was du wolltest.
1: Nein. Onkel Ottes Märchenstunde.
0: Hallo. Kinders, ihr tut mir wieder euer Onkel Otte sein tun. Und ihr liest euch heute eine Erzählung aus seinem Bücher Bambi, das leckere Reragu. Und das Märchenlein heute jetzt heißen Der Herr Fischer und seine Frau, die Frau Fischer. Es stand einmal am Seiensein ein Herr Fischer, der bewohnte mit seiner Frau, der Frau Fischer, eine öffentliche Toilette. Herr Fischer war ein liebiges und bescheidenes Männlein und war wohl zufrieden mit den paar Pfennigen, die er aus den Rinnen fischen konnte und mit seinem putzigen Hobby, dem Sammeln seltener Urinsteine. Seine Frau allerdings war mal immer nur am Nölen, so darüber, dass sie nur einmal eine richtige kleine Zahnbürste haben wollen wollte, sich nicht mehr jeden Tag die Haare in der Morgentoilette waschen wollte und so weiter. Um der nervigen Alten mal entzugehen, pflegelte der Herr Fischer täglich im Tümpel am Klärwerk zu angeln zu tun. Eines Tages nun zappelte plötzlich ein Mann mit Fischkopf an seiner Engel und sprechte: »He, guter Mann, tu mich mal nicht aufessen tun, denn ich bin mal nicht ein Fisch, nicht, sondern nur ein wenig schmackhafter, verzauberter Prinz mit magischen Fähigkeiten.« »Na ja«, sagte Herr Fischer, »eigentlich pflege ich ja nicht mit meinem Fang zu diskutieren zu tun, aber bevor du mir dann während des Gegessenwerdens die ganze Stimmung verlaberst, ach, verschwimm dich doch, ja.« Als der Herr Fischer das zu Hause quasi als kleine Anekdote vom Besten gebte, da trat allerdings kein Geschmunzel in ihr Frauengesicht rein von der Frau, ne? Sondern erzürnigt schickelte sie ihren Gemahlten wieder zum Gewässer, um sich was für seine Großherzöglichkeit schenken zu lassen. Und so standete der Herr Fischer also etwas albern da herum und laberte ins nasse Genässe: »Manta, Manta, Tümpeltee, Olla Fischkopf in der See. Meine Frau, die Uschi, hat eine große Klappe und tut ihr jetzt mal so einiges haben wollen tun.« Und ob trotz es ihm mal ein bisschen am Peinlichsein war, lieste er dem Grätenmann in den nächsten Stunden die Wunschliste vor. Und der Fischige sprechte: »Ja, ja, ist schon recht, gierige Kiemenabschneider hier, wird erledigen getan. Und jetzt verpiss dich, Schnorrer.« Das tat er tun, aber sein die Schnauze einfach nicht vollkriegendes Weibelein gibt sich noch nicht zufrieden mit dem Haus, Videorekorder, Autowagen, Mixermaschine, pelzigen Mantel und so weiter, sondern wollte immer mehr haben tun. So pilgerte der Herr Fischer andauernd in den Tümpel hin und ließ sich vom Zauberfisch beschenken tun. Und als die Fischersfrau eigentlich schon alles drinnen reingeschoben bekommen hatte, so hinten rein, da wollte sie wohl auch noch die allein regierende Königskaiserin von der Welt werden tun. Wenn auch verärgerlich, aber trotzdem erfüllte der Fisch ihr den Wunsch. Und als er dies tun tat, da fiel es diesem Fischkommand ganz plötzlich wie ein Schuppenshampoo aus dem Regal. Und er dachte: »Manno, Fisch sein allein reicht wohl nicht. Da war ich ja blöde noch hinzu. Da kann ich schon mal so toll zaubern tun. Warum zauber ich mich nicht selbst wieder zum Menschen, hä?« Ja, und so tat er es tun und denkte fürderhin: »Ja, und die alte Königskaiserin vom Fischer ist ja mal auch eine astreine Partie wohl.« Und so donnerte er lachend dem Herrn Fischer eins über seinen Kopf und schmiss ihn in den großen Container der Thunfischfabrik. Und dann gingte er ein fröhlich Melodei auf den Lippen führend zu der Frau Fischer, zauberte sich die noch ein bisschen zurecht, so unten Julia Roberts und oben Dolly Parton, und regierte mit ihr glücklich von Pforten an das Weltelein. Und fröhlich gedenkten sie sich gegenseitig von oben bis unten voll Lachen den alten, gutmütigen Herrn Fischer, immer wenn sie eine Klospülung betätigen taten oder schmunzelnd ein Thunfischschnittchen mümmelten. Und weil sie ja noch nicht gesterbt sind, da tun sie wohl auch heute noch leben. Ganz im Gegenteil von dem Herrn Fischer. Jawohl. Wiedelein, wir haben noch mal etwas Post. Ne?
1: Muss ich lesen?
0: Ja.
1: Hier ist ein Brief von Wolf Patteken. Der hört schon seit 722 Jahren begeistert das Frühstücksradio. Und der sagt, dass wir nicht immer Briefe von den Aleko vorlesen sollen. Der will sich an eine gewisse Sabine Butterbrand schmeißen. Kennst du die? Kann ich gar nicht.
0: Nicht doll.
1: Obwohl er noch nie ein Rabber gewesen ist. Rabber, komisch. Ja. Und dann schreibt er auch noch, dass er gegen Onkel Hotte protestiert. Und zwar gegen die neue Musik. Die findet er doof. Das wird überhaupt nicht passen. Das passt wie Onkel Hotte zu Olli Kalkofe. So tut das nicht passen. Wie Bo Derek nicht zu. Kann ich nicht lesen.
0: Onkel Hotte oder was? Ist ein Schweinereibrief. Den wollen wir überhaupt nicht haben. Wenn die Hörer die schöne Musik, die ich teuer gekauft habe, nicht mögen, tun sollen die sich melden. Aber ich finde die schön zu sein. Und dann wollen wir mal gucken. Hier ist ein schöner Brief von einem Stefan Rizinus oder so. Der grüßte Jungs vom Höllenschlund. Und lies mal laut, was er hier schreibt. Guck mal, das unterstrichen. Lies mal vor.
1: Lies
0: mal, was steht da?
1: Lies mal. Onkel Hotte ist Gott.
0: Nochmal langsam. Nämlich richtig. Endlich mal einer, was richtig hat. Nochmal.
1: Das stimmt auch gar nicht.
0: Nochmal. Was
1: Onkel
0: steht
1: Hotte
0: da?
1: Ist Gott. Das stimmt nicht.
0: Ja. Der liebe Gott darf alles nur so sehen.
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0: Erwin, holst du dem Onkel heute noch mal einen runter, ja? Nochmal so einen Kaffee von oben, ja? Was das mag?
1: Das ist so viel für so einen kleinen Körper. Ich bin doch noch klein und alles muss ich hier machen. Du hast noch gar nichts gemacht. Ach. Ich kann jetzt nicht mehr.
0: Hör mal, das ist ja wohl gelogen getan, du, ne? Ja, ich nichts tun. Ich habe dir Märchen vorgelesen getan, habe dich verkloppen getan, ein paar Mal. Ne? Was willst du eigentlich mehr? Ne?
5: Und jetzt die Lemkes. Eine Familienserie in vielen Teilen mit Papa Grappa Lemke.
0: Hallo.
5: Mit Fernet Lemke. Das finde ich echt nicht gut. Mit Bianca Lemke.
6: Hab schon, Freund.
5: Und Mutter Lemke.
7: Ach, wie sehen meine Hände wieder aus?
5: Und jetzt viel Spaß mit den Lemkes.
8: Mama, das finde ich echt nicht gut, ey, dass die blöde Bianca immer meine Boys-Windeln nimmt.
6: Na und? Ich hab schon einen Freund. Und der mag eben mehr männliche Frauen.
7: Ihr sollt doch nicht immer streichen, Kinder. Kommt jetzt essen!
8: Au, oh, toll. Schnirkelsuppe mit Jutestreifen.
7: Nicht so schlimm, ihr Kinder. Papa, sprichst du das Gebet?
9: Mach du. Komm, Herr Jesus. Guten Abend. Sei unser Gast. Du machen sollen sein und Segen gehabt haben werden, was du uns beschert hast tun können. So, das war's.
1: Einen recht guten Appetit.
7: Und Fernet, du nimmst den Arm aus der Suppe.
8: Das finde ich echt nicht gut, Mama, ey.
9: Die jetzt haben tun sollen sein werden können.
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0: Aber Mikrofon Onkel Hotte.

0: Gleich kommt die Hauptverleihung. Jetzt hat gerade der Wolfgang Lippert den Ehrenspaß vorgekriegt. Wir machen auch gleich mal eine Live-Schaltung dahin. Erwin, jetzt hörst du mal auf zu flennen, ja? Erwin, hör mal auf zu flennen und jetzt zählen wir mal. Pass auf. 1, 2, 3. Und.
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2: Gestern auf der wilden Müllkippe war es wieder urgemütlich.
3: Ach ja? Und wieso?
2: Du kennst doch Knut Heiner. Er hatte ein bisschen über den Durst getrunken und wollte sich selber entsorgen.
3: Nein, wie komisch. Und dann?
2: Am nächsten Tag haben die von der Forstbehörde ihn im Koma gefunden.
3: Oh!
2: Und das Schärfste?
3: Ja?
2: Sobald er wieder aufwacht, muss er die wilde Müllkippe allein beseitigen. Oh. Auf seine Kosten. Wo er doch von Sozialhilfe lebt.
3: Nein, diese Männer. Na denn, Prösterchen.
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0: Kennst du von das ABC? Können du? Hä?
4: Ne?
0: Dann lies mal den Brief vor, dann wollen wir mal gucken. Hier, Brief. Brief, Erwin. Freche Blage.
4: Da schreibt nun Mario Jan aus Bielefeld.
0: Ja.
4: Wann schreibt Herr Radioven ein Buch? Wann gibt's die Herr Radioven-Tapete? Wann gibt's Radioven-TV? Wann gibt's das Auto zum Frühstücksradio? Und warum...
0: Wann gibt die Herr Radioven Bibel? Warum geht Herr, wann Herr geht Herr Radioven auf Tournee? Du kannst lesen, fast so lesen wie ich. Wir wollen jetzt lieber mal hören, wie denn so ein Arbeitstag bei dem Herrn Radioven im Büro aussehen tut.
5: Schreiben Sie doch bitte, guten Tag, Herr Bundeskanzler. Ich bin Herr Radioven und schreibe Ihnen nur einmal ganz zufällig, um Ihnen einmal persönlich das Geheimnis meiner Sendung, das Frühstücksradio zu... Oh, ich vernehme ein Klopfen. Fräulein Sekretärin, erwarte ich denn heute noch Besuch, dem ich das Geheimnis meiner Sendung, das Frühstück...
2: Nein, Herr Radioven, ich habe wie gewünscht alle Ihre Termine auf morgen gelegt.
5: Oh, wer kann das denn nur sein?
6: Einen schönen guten Tag. Mein Name ist Radioven, Herr Radioven. Und ich schaue noch einmal ganz zufällig hier bei Ihnen vorbei.
5: Um ja, wenn Ihnen das einmal nicht einmal ein Zufall ist. Ich heiße nämlich auch Radioven. Und wo Sie gerade hier sind, könnte ich Ihnen ja einmal das Geheimnis meiner Sendung, das Frühstücksradio,
6: schön,
5: erzählen.
6: Dass Sie das ansprechen, Herr
5: Radioven.
6: Ja, genau das wollte ich Ihnen ja hier auch einmal ganz persönlich und unverbindlich erläutern, nämlich das Geheimnis meiner Sendung, das Frühstücksradio.
5: Aber das ist doch meine Sendung, das
6: Nein.
5: Frühstücksradio, und Ihr Geheimnis ist übrigens Ihre behirnverschonende Bekömmlichkeit.
2: Bitte verlassen Sie sofort unsere Büroräume. Sie können doch nicht einfach bei wildfremden Menschen so hereinplatzen und
6: Ihnen etwas über die gehirnschonende Bekömmlichkeit meiner Sendung erzählen? Nun hören Sie, Sie gehen keinerlei Verpflichtungen ein, ehrlich. Ich dachte nur, ich schaue einmal ganz persönlich vorbei und
5: aber
6: erzähle
5: das
6: dabei
5: Frühstücksradio
6: vielleicht...
5: ist doch meine Sendung.
6: Nein, nein, nein.
5: Ich bin Herr Radioven und deshalb kenne auch nur ich das Geheimnis.
6: Oh, ich glaube, da handelt es sich doch um ein kleines Missverständnis. Ich bin Herr Radioven und das Geheimnis meiner Sendung ist...
2: Herr Radioven, soll ich die Polizei anrufen, damit Sie diesen Betrüger erschießen?
5: Nein, das können wir doch auch durch Reden lösen. Hören Sie, junger Mann, ich bin Herr Radioven und dies sind meine Büroräume. Diese Wäschekörbe sind voll mit meiner Fanpost.
2: Drohbriefe, Herr Radioven.
5: Hauptsache, die Leute schreiben überhaupt.
6: Das ist ja ein ganz schönes Stichwort. Da kann ich ja gleich doch mal meine Post nach Geld und Geschenken durchsehen. Zeigen Sie doch mal.
2: Lassen Sie das lieber sein. Die Sicherheitsbeamten haben Sie noch nicht kontrolliert.
6: Och, hier zum Beispiel dieses schöne, tickende Paket. Das sieht mir doch ganz nach einem teuren Geschenk für mich aus.
2: Machen Sie das lieber nicht auf. Das ist von der 27. Tötet Herrn Radiovenfront Norddeutschland.
6: Na, dann werde ich doch mal reinschauen und öffne hier
5: aber
6: jetzt mal das Paket.
5: Aber das sind doch meine Geschenke.
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5: Hallo. Hallo, junger Mann. Warum haben Sie sich denn in so viele kleine Teile zerlegt? Wir wollten doch noch die Geheimnisse unserer Sendungen austauschen. Hallo.

0: heute nicht da. Die sind nämlich bei der Verleihung des goldenen Spaßvogels in Wendisch-Zabern dort im Pöppelmeierhaus. Und ich hoffe, wir haben die jetzt in der Leitung.
1: Ja, haben wir den Herrn Werner Hans-Morgens?
2: Ja.
1: Hallo? Hallo. Ja, wie war
0: Hallo.
1: Denn...
0: Hallo.
1: Wie ist denn die Verleihung des goldenen Spaßvogels gelaufen? Haben Sie die nur gewonnen getan mit Herrn mit dem
2: Hallo. Ja, also Frühstücksradio erstmal hallo. Ich muss sagen, hier ist alles gelaufen im Helmut-Pöppelmeier-Haus. Ich meine, das kam so, nachdem bei der 15. Verleihung von irgendwelchen Preisen, waren sie alle da, der Arendt, der Klippert, der Klaus und Klaus, wie sie alle heißen, da sind wir mal so ganz vorsichtig zum Komitee hingegangen, haben mal gefragt, immer, wir sind vom Frühstücksradio, wann sind wir endlich dran, nicht?
1: Ja.
2: Ja, und da hat der gesagt, halt bloß dein Maul, Brunks, Bavi und du, ihr seid ja doch sowieso nur hier, weil Margot und Erich Honecker aus Krankheitsgründen abgesagt haben, ne? Ja, und da ging's los, ne? Bavi Stiefel ausgezogen, immer drauf auf die alte Nase, ich auch, nicht? Riesenschlägerei, nicht? Ja, Bavi muss allerdings nachher, bis nachher noch in Arrest sitzen. So 15 Uhr hole ich ihn ab, dann gehen wir beide noch zu Tante Emmy in Eingang 5, ne? Ich war ja alles vorbereitet für die Siegesfeier, ne?
1: Also
2: mein Gott, wie bringe ich denn das nur bei?
1: Keinen
2: ne?
1: Preis.
2: Dass wir keinen Preis gekriegt haben. Wir hatten super Buletten, zweite Wahl, günstiger Preis.
1: Kann ich Ihnen ja vielleicht zum Trost ein Märchenlein vorlesen, du?
2: Hör auf mit dem Scheiß,
1: hä? Mensch, nicht traurig. Oh, hallo? Ja, ist eine traurige Geschichte, but I think the show must go on gehen tun.
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4: Jecken im Weltall oder Spock bleibt Spock, wie er beamt und lacht.

0: Hey! Ey, wir hatten da die Musik ausgemacht, ey.
1: Was soll dieser ganze Hokuspokus hier, ne?
2: Ach, was, der Captain Jack. Schon wieder am Rumosern. Da muss ich doch erstmal fragen. Wollen wir den überhaupt reinlassen, ne?
1: Ich fürchte, Sie überschätzen sich.
2: Ich überschätze mich mal ja nicht. Denn bis Aschermittwoch hab ich jemand das Sagen.
0: Richtig.
2: Denn da regiert die Nartei, jawohl.
0: Ja, da hat er wohl recht, ne? Okay, unser Prächtigkeit Benno Bottrop, der Erste. Als offizieller Faschingsprinz der schlumpfenden Hausmeisterbrigade von Riegel 7 hat er ja wohl mal die Autorität hier jetzt.
1: Autorität hin, Autorität her, ich befehle auf diesem Schiff.
2: Ja, laber du Mann. Komm, setz dir erstmal eine Pappnase ab. Ja, du bist ja auch nackt. Los, Narrenvolk, weiter mit dem Schmücken. Morgen ist der Umzug, da soll unser Schiff schließlich das Schönste sein, oder?
3: Die Raumpflegerinnen sollen vor allem erstmal das Schiff säubern.
2: Hör mal, Kirki, jetzt hab ich aber langsam genug. Ja, du hast hier ja nichts zu sagen, das bleibt alles so, wie ich es sage. Und wenn ich hier auf der Brücke, wenn da auch nur ein Schnipsel Konfetti nachher fehlt, ja, dann bring ich dich vors Kriegsgericht, ist das man klar?
0: Ja, im Fasching ist nämlich mal vorbei mit dem Spaß, ne?
2: Eben. Und wo wir gerade bei dem Thema sind, Spock, alter Torfkopf, wie viel Konfetti-Schnipsel hast du denn bis jetzt ausgestanzt, hä?
3: 1.771.551.
2: Ja, dann mach mal ein bisschen hin, Lahmarsch. Bis mittags will ich mindestens 3 Millionen haben, jawohl. Ja,
0: aber sagt mal, euer Prächtigkeit, kann er nicht wenigstens jetzt einen Locher nehmen, anstatt die alle mit den Ohren auszustanzen, ne? Guck mal, die sind schon ganz wund, ey.
2: Na und? Das alte vulkanische Weichei soll sich mal nicht so anstellen. Ich hab gehört, dass die Klingonen dies Jahr sogar die Luftschlangen alle selbst mit den Zähnen reißen.
0: Ach, na ja.
2: Aber mal was ganz anderes.
0: Ja?
2: Wo ist eigentlich die dicke Frau Hildegard, hä?
4: Da bin ich schon. Ich hatte nur ein kleines Problemchen, in das Kostümchen zu schlüpfen.
0: Wie eine laufende Presswurst. Sag mal, was willst du in dem Kostüm eigentlich darstellen, ey? Schneefettchen und die 7 Zentner?
4: Nun, verdammt halt. Ich bin doch Funkenmarie und mache mit meinem Schneeflöckchen-Tanz.
0: Lawinentanz wäre ja wohl passender.
4: Aua, frecher Bengel, so mit einer reifen Frau zu sprechen.
0: Überreif.
2: Nein, das gibt es doch wohl ja nicht. Was? Wo sind die ganzen Kamelle hin, hä? Die hier in dem Sack waren? Die sind doch für morgen zu werfen gewesen. Wo sind die alle hin?
4: Ach, die Bakine Ballos. Naja, du weißt doch, Benno, ich schnöker doch so gern ein bisschen was Süßes beim Essen. Und da habe ich wohl mal ein bisschen genascht.
2: Bist du denn jetzt von allen Diäten verlassen? Das liegt ja nur daran, dass ich als Regent viel zu weich für euch bin. Ach, aber jetzt reicht es mir. Ihr alle, 12 Polonaisen durchs Schiff und zwar sofort.
0: Ja,
2: und singen! Und

0: da, ne? Eben.
1: Ja, der tat mir so leid, der ist so traurig gewesen.
0: Ja, das tut ihm mal recht geschehen tun, aber wer ihn mal sehen will, ne, die Tanz Werner Brüggs, das kann der dann am 14. März, den Samstag, 14. März, im Ernst-Wintersaal in Hannover, in dieser großen Schädelspalter-Kaputtklopper-Fete, ne?
1: Geil, und kann ich auch kommen?
0: Nein, das ist spät abends und da ist nämlich auch noch der Onkel Otto, das bin ja ich, und der Frau Anneliese ist dabei und so weiter, das wird ganz ulkig, und der große Heinz Fassbender, der Entertainer, ne? Aber das ist abends spät, da musst du schon schlafen tun.
1: Ah, dafür kann ich dann nämlich am 8. März kommen, da kommt nämlich das Frühstücksradio so halb live aus dem Cinemax mit auf.
0: Sonntag, ja.
1: Von Kurt und Gürgen zum Beispiel.
0: Der Freund und auch der ich, der Onkel Otto.
1: Und Anneliese auch.
0: Und Kurt und Gürgen, ne? Und da haben viele Leute auch mal so gefragt, ne? Jetzt kommen ja auch die CDs, auch von Tierfreund, Onkel Otto, Frieda, Anneliese, Kurt und Gürgen, die man auch bestellen tun kann schon, ne? Und da haben viele gefragt, wie haben eigentlich so diese zwei Krampenköpfe Silvester gefeiert getan? Und da haben wir jetzt nochmal 3 Monate zurückgeblickt und hören da rein.
2: Arschkrampenzeit.
3: Kurt, Kurt, es ist 1992, Kurt, Kurt, juhu, juhu, juhu, Kurt.
4: Blitzmerker, jetzt halt die Klappe, Kelber Wemser.
3: Aber, Kurt, cool. Es ist Neujahr. Prost Neujahr, Kurt, Prost Neujahr. Komm, wir stoßen an, komm.
4: Mann,
3: komm.
4: Mann, beruhig dich doch endlich mal. Dämliches Gezuppel.
3: Ja, ja, komm, Kurt, wir müssen uns jetzt umarmen, Kurt. Komm, das macht man so. Komm, komm.
4: Wenn, hör mal, ne? Wenn du mich anpackst, Krampe, ne?
3: Ja.
4: Dann schieb ich dir rostige Blockflöten in dein Garagentor.
3: Aber, Kurt. Blockflöten sind doch aus Holz, Kurt.
4: Ah, kannst du dann ja meinetwegen deinem Garagentor erzählen, ne? Schätze mal, es wird mir aber egal sein, ne?
3: Ja, ja.
4: Wenn's bis oben im Voll mit Blockflöten ist.
3: Ja, ja.
4: Einmal Bohnensuppe, du kannst La Paloma pfeifen, ne?
3: Ja, Kurt. Schöne Idee, Kurt.
4: Oder Wind of Change, ne? Von Tarantelkrampen, ne?
3: Scorpions, Kurt.
4: Halt doch die Fresse, Schlaumeier.
3: Ja, ist okay.
4: Gib lieber mal eine Fluppe.
3: Ja. Sag mal, wolltest du denn nicht das Rauchen abgewöhnen, Kurt? Hä? Zum neuen Jahr? Du?
4: Das Rauchen abgewöhnen?
3: Ja, ich dachte, du hättest sowas Ähnliches gesagt, Kurt.
4: Lieber gewöhne ich mir noch das Atmen ab, ne? Dieses rein-raus-Generve ewig kann man auch so schlecht bei Ratzen mal im Geröchel dauern, ne? Der Körper ist eine nervige Sau, ne?
3: Aber, Kurt, ne? Du wolltest doch zum neuen Jahr deinen Lebenswandel ändern, ne?
4: Ja, das stimmt, ne?
3: Ja.
4: Ja.
3: Ja, und was willst du machen, hm?
4: Ja, was wohl, ne? Brettermeier entgurken, ne?
3: Entgurken?
4: Ja, genau.
3: Wie willst du das denn machen, Kurt? Hä?
4: Ja, ganz einfach, ne?
3: Ja.
4: Erstmal Brettermeier verfolgen, ne?
3: Ja.
4: In der Ecke treiben und sagen, Gurke raus, Brettermeier, oder ich göbel dich um, ne?
3: Ja,
4: genau.
3: Ja, ich schätze mal, Brettermeier wird dann wohl das kleinere Übel wählen, ne?
4: Worauf du dir den Gumpen abbringen kannst, Ferkelwemser. Was will der scheintote Brettermeier denn auch nur mit seiner Gurke, ne?
3: Ja.
4: Drückt sich wie ein notgeiles Shetland-Pony an einem Gummiladen rum, ne? Das ist doch menschenunwürdig, ne?
3: Ja.
4: Aber dann lieber noch entgurkt weiterleben,
3: ja. Ja, genau. Ja, das stimmt, Kurt, das stimmt, ja. Hast du vollkommen korrekt analysiert, ja.
4: Aha.
3: Für dich ist dann das neue Jahr ja schon klar, ne?
4: Ja, genau, ne?
3: Ja.
4: 1992, ne?
3: Ja.
4: Das Jahr der Appengurken, ne? Besonders für alle, die Brettermeier heißen, Brettermeier nachmachen oder verfälschen und nachgemachte Brettermeier im Verkehr bringen, ne? Die werden mit Gurkenentzug nicht unter lebenslang bestraft. 1992, Jahr der Gurke.
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2: Das war das märchenhaft betrügerische Frühstücksradio vom 1.3.92. Mit dabei waren Sabine Bulthaub, Oliver Kalkofer, Andreas Liebold, Kadi Richter, Ecki Stieg und Dietmar Wischmeier. Technik und Realisation Wille Bartz in einer Produktion von
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0: Ja, ne? Erwin, das war's dann wohl gewesen.
1: Gott sei Dank, ich bin so froh, wenn ich hier rauskomme.
0: Ja, das sind die Techniker wohl alle auch, ne? Weil hier überall den Pudding ranschmieren und so, das finden die mal gar nicht lustig, ne? Und so. Aber willst du denn mal wieder hierher kommen zu dem Onkel Hotte?
1: Ja, vielleicht, wenn ich mal mit Onkel Hans Werner moderieren darf. Aber nee. Mit dir will ich nicht mehr, Onkel Hotte.
0: Ich zeig dir oben erst noch mal ein bisschen noch meine toten Tiere und die darfst du dann putzen. Und da habe ich auch noch ganz viele lustige Instrumente, so. Ja. So zum Kaputthauen und Peitschen und kleine Folterbank und
1: ich
0: so.
1: Ich glaube, ich rufe ganz schnell zu Hause an. Mami holt mich gleich ab.
0: Du bist mal ganz ruhig, ne?

0: Das war's. Das war das Ende der Geschichte und ich bin wieder alleine durch die traurigen Nächte gezogen. Ha, na, was willst du machen?
1: Fieber der Nacht, hängen im Schacht.

0: So ein Elend, das kann ich mir echt nicht länger angucken. Ich hau ab, ey, das
1: dann
0: reicht
1: hau
0: mir.
1: Hau doch ab, verdammt nochmal! Hau ab!
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0: Sie reiten für Freiheit und Gerechtigkeit. Die drei Musketiere. Heute
1: der Wahrsager.
2: Irgendwie war ihm alles klar. Zuerst würde einer von ihnen einen ihm unverständlichen Satz rufen, danach würden die Degen klimpern, obwohl es sich eher nach Essbesteck anhörte, und schließlich würden sie alle wieder Harr, Harr, Harr rufen.
3: Ich weiß es nicht, Porthos! Ich weiß es nicht!
2: Und wie immer würde er recht behalten.
3: Von wegen! Nimm das!
4: Seid ihr wahnsinnig geworden? Das könnt ihr doch nicht machen!
1: Das war die erste und letzte Folge mit dem Schlaumeier.

0: Der kleine Tierfreund.
1: Vor Jahrmillionen, als die Tiere auf unserem Planeten erschienen, ging es hier im Wesentlichen ebenerdig zu. Das Gestrüpp wuchs in angenehmer Fresshöhe und um seinen Geschlechtspartner zu besteigen, musste man kein Kletterkünstler sein. Erst als die Pflanzen ohne Absprache in die Höhe schossen, wurde es für die Jungs am Boden brenzlig. Die leckersten Teile vom Gebüsch waren jetzt oben angebracht und um an sie ranzukommen, mussten sich die Kollegen im Parterre etwas überlegen. Das fuchste auch den Homo sapiens natürlich gewaltig und er dachte nach, wie man wohl in die höheren Stockwerke der Glückseligkeit gelangte. Hinzu kam, dass man dort oben auch längst nicht so oft gefressen wurde. So besitzte der Flachlandprimat etliche tausend Jahre, bis ihm der Zufall zu Hilfe kam. Es war einer dieser üblen Tage, da der Löwe hungrig am Waldessaum entlang schnürte, stets auf der Suche nach einer schmackhaften Zwischenmahlzeit. Ein Zweibeiner-Pärchen hatte längst den strengen Bsodem des Lois in seine Nüstern aufgesogen, allein es fehlte eine Ausflucht. In welche Richtung sie auch immer rannten, die gelbe Katze würde sie einholen. Nur nach oben konnte sie sie nicht verfolgen. Von einem Geistesblitz getroffen, blickte das Menschenweibchen zu einer Liane, die sich um einen der hohen Äste schlang. »Los, Wilfried«, schrie es dem Männchen zu, »ich halt mich fest und du ziehst mich hoch. Als nächster bist du dann dran.« Es endete wie so oft, wenn Männer Frauen leichtfertig Glauben schenken. Das Weibchen hockte alsbald sicher auf dem höchsten Ast und durfte mit ansehen, wie Simba den Galan verzehrte. Dies aber war die Geburt des Aufzugs in der Geschichte der Menschheit. Und als viele tausend Jahre später der Mann durch den Elektromotor ersetzt wurde, verlor auch der Löwe seinen Appetit am Anzipsgurt. In der archaischen Erinnerung der Frauen aber ist die Ursünde des ersten Aufzugs noch immer präsent. Sie betreten fröhlich den Lift und ziehen drinnen gut gelaunt den Lidschatten nach. Sobald sich der Fahrstuhl in Bewegung setzt, erscheint im letzten Winkel ihres Hirns noch immer der Mann, der unten vom Löwen gefressen wird. Und dann umspielt ein Lächeln ihre Lippen. Drum, lieber Freund, wenn du etwas über den Charakter einer Frau erfahren möchtest, führe sie in einen Fahrstuhl. Dort wird sie dir ihre dunkle Seele offenbaren oder ihre Beine spreizen. Denn das soll's ja auch geben. Bis zum nächsten Mal, ihr kleiner Tierfreund.

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0: Hey!
1: Wir hatten da die Musik ausgemacht, ey.
2: Was soll dieser ganze Hokuspokus hier? Hm?
3: Ach was, der Captain Jack. Schon wieder am Rumosern. Da muss ich doch erstmal fragen. Wollen wir den überhaupt reinlassen, ne?
2: Ich fürchte, Sie überschätzen sich.
3: Ich überschätze mich mal ja nicht. Denn bis Aschermittwoch hab ich immer das Sagen.
1: Richtig.
3: Denn da regiert die Narrei, jawohl.
1: Ja, da hat er wohl recht, ne? Unser Prächtigkeit Benno Bottrop, der Erste. Als offizieller Faschingsprinz der schlumpfenden Hausmeisterbrigade von Riegel 7 hat er ja wohl mal die Autorität hier jetzt. Ne?
2: Autorität hin, Autorität her. Ich befehle auf diesem Schiff.
3: Ja, laber du Mann. Komm, setz dir erstmal eine Pappnase ab. Ja, du bist ja hauptnackt. Los, Narrenvolk, weiter mit dem Schmücken. Morgen ist der Umzug, da soll unser Schiff schließlich der schönste sein. Ola!
2: Die Raumpflegerinnen sollen vor allem erstmal das Schiff säubern.
3: Hör mal, Kirky, jetzt habe ich aber langsam genug. Ja, du hast hier ja nichts zu sagen. Das bleibt alles so, wie ich es sage. Und wenn ich hier auf der Brücke, wenn da auch nur ein Schnipsel Konfetti nachher fehlt, ja, dann bring ich dich vors Kriegsgericht. Ist das mal klar?
1: Ja, im Fasching ist nämlich mal vorbei mit dem Spaß, ne?
3: Eben. Und wo wir gerade bei dem Thema sind, Spock, alter Torfkopf, wie viel Konfetti-Schnipsel hast du denn bis jetzt ausgestanzt, hä?
4: 1.771.551.
3: Ja, dann machen wir ein bisschen hin, Lahmarsch. Bis mittags will ich mindestens 3 Millionen haben, jawohl. Ja,
1: aber sagt mal, euer Prächtigkeit, kann er nicht wenigstens jetzt einen Locher nehmen, anstatt die alle mit den Ohren auszustanzen, ne? Guck mal, die sind schon ganz wund, ey.
3: Na und? Das alte vulkanische Weichei soll sich mal nicht so anstellen. Ich hab gehört, dass die Klingonen dies Jahr sogar die Luftschlangen alle selbst mit den Zähnen reißen.
1: Ach, na ja.
3: Aber mal was ganz anderes. Ja? Wo ist eigentlich die dicke Frau Hildegard, hä?
5: Da bin ich schon. Ich hatte nur ein kleines Problemchen, in das Kostümchen zu schlüpfen.
1: Wie eine laufende Presswurst. Sag mal, was willst du in dem Kostüm eigentlich darstellen? Ey, Schneefettchen und die 7 Zentner?
5: Nun, verkennt halt. Ich bin doch Funkenmariechen und mache mit meinem Schneeflöckchen-Tanz.
1: Lawinentanz wäre ja wohl passender.
5: Aua, frecher Bengel, so mit einer reifen Frau zu sprechen.
1: Überreif.
3: Nein, das gibt doch wohl ja nicht. Was? Wo sind die ganzen Kamelle hin, hä? Die hier in dem Sack waren, die sind doch für morgen zu werfen gewesen. Wo sind die alle hin?
5: Die Bacchino Ballos. Naja, du weißt doch, Benno, ich schnöker doch so gern ein bisschen was Süßes beim Essen. Und da habe ich vorhin mal ein bisschen genascht.
3: Bist du denn jetzt von allen Diäten verlassen? Das liegt ja nur daran, dass ich als Regent viel zu weich für euch bin. Ach, aber jetzt reicht es mir. Ihr alle, 12 Polonesen durchs Schiff und zwar sofort.
1: Ja,
3: und singen!
6: Es steht ein Spock auf dem Flur.

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0: Angeklagter, so geben Sie es doch endlich zu, dass Sie in den besagten Jahren mehrfach die Ihnen zur Last gelegten Straftaten begangen haben.
1: Gnade, Herr Richter, ich bitte um Gnade.
0: Ruhe! Im Namen des Volkes erkläre ich Sie hiermit für schuldig, mehrfach vorsätzlich in Ihrem Fahrzeug auf der Hutablage eine umhäkelte Rolle Klopapier zur Schau gestellt zu haben. Ich verurteile Sie deshalb zur Höchststrafe.
1: Oh, Scheiße.
2: Das war aus der Reihe Große Momente der Weltgeschichte das lang ersehnte Urteil in Sachen guter Geschmack. Irgendwann in einem Gerichtssaal, hoffentlich bald.

0: war nur kurz auf der Toilette und als ich zurückkam, da lief eine Schrift über meinen Bildschirm. Ich mag das gar nicht wiederholen.
1: Renate lässt sich gerade vom Chef vögeln. Was hier der Sachbearbeiterin aus einer Braunschweiger Firma passiert ist, kann schon morgen jeden treffen, der an einem Bildschirmarbeitsplatz sitzt. Telemobbing. Gehässige Kollegen nutzen die Möglichkeiten der weit verbreiteten Windows-Oberfläche und installieren versaute und kompromittierende Bildschirmschoner auf den PCs wehrloser Angestellter.
2: Herr Dabelmann ist ein perverses Schwein. Ich war fertig. Am Ende.
1: Das war nicht Herr Dabelmann, den wir gerade hörten, sondern Egon Witkowski, Sachbearbeiter eines hannoverschen Versicherungskonzerns. Doch auf seinem PC lief diese Beschimpfung als Bildschirmschoner just, als er seinen Arbeitsplatz für einige Minuten verlassen hatte und sein Chef, Dr. Harry Dabelmann, einen Rundgang durchs Haus machte.
2: Ich habe natürlich sofort gegenüber Dr. Dabelmann versucht, richtigzustellen, dass ich nicht der Urheber dieser schmierigen Zeilen sei. Ich glaube, dass er... Und ich meine, wenn, also es mich natürlich auch überhaupt nichts anginge.
1: Doch zu spät. Egon Witkowski wurde entlassen, angeblich wegen Betriebsumstrukturierung. Ein Opfer des Telemobbing. Der Psychokrieg in deutschen Büros geht weiter. Über E-Mail hinterlegen anonyme Täter von verwaisten PCs aus obszöne Botschaften bei weiblichen Angestellten. Die Folge... Der vermeintliche Absender, dessen Computer benutzt wurde, sieht sich plötzlich von Kolleginnen geschnitten und weiß nicht mal wofür. Telemobbing. Mittlerweile hat die neue Computerpest bereits firmenübergreifende Kreise gezogen. Dr. Walter Pesch ist Leiter einer EDV-Detektei in Hamburg.
3: Es gibt internationale Telemobbing-Organisationen, die kampagneartig in die Netzwerke einzelner Firmen einbrechen und die Kollegen gegeneinander aufhetzen. Bezahlt werden diese neuen Geschäftszweige der organisierten Kriminalität von Konkurrenzfirmen, die sich durch eine Zersetzung der Belegschaft eines Mitanbieters Marktvorteile erhoffen.
1: Wenn also Sie auf Ihrem Computer obszöne Botschaften oder diskreditierende Aussagen über Kollegen oder Vorgesetzte vorfinden, so wenden Sie sich an Ihre Personalvertretung. Bleiben Sie auf jeden Fall ruhig und glauben Sie nichts von dem, was auf Ihrem PC erscheint. Wollen Sie auf Nummer sicher gehen, so lassen Sie veränderbare Bildschirmschonprogramme von Ihrem PC entfernen und regeln den Zugang zu Ihrem E-Mail-Ausgang über ein eigenes Passwort. And it goes a little something like this.

0: So, das Band läuft. Herr Brunks, sind Sie bereit?
1: Ja, ich bin bereit. Ist alles klar.
0: Wunderbar, danke. Hm. Herr Brunks, vielen Dank erstmal, dass Sie überhaupt Zeit für unseren Sender gefunden haben, um uns hier so ein paar Fragen zu beantworten.
1: Ja, das ist doch kein Problem. Ich muss diesen Wochenendarrest ja schließlich absitzen, bis Montagmorgen noch. Und dann kommt sicherlich Sandra, meine Frau, und bezahlt das Bußgeld wegen Falschparkens. Ich war mal 10 Mark, jetzt 120. Das kann passieren.
0: Wenn nicht?
1: Was nicht?
0: Wenn Ihre Frau nicht kommt, man hört ja so Sachen, meine ich, dass Sie so einige Beziehungsprobleme haben und das...
1: Wer hat Beziehungsprobleme? Wer hat überhaupt Probleme?
0: Sie mit Ihrer Frau.
1: Wo?
0: In Ihrer Beziehung, ja.
1: Na gut, also, wenn sie nicht kommen sollte, macht nichts. Ich habe mir genug zu lesen mitgebracht, Fachbücher, ein paar Sexualzeitungen. Und außerdem bin ich von meinem Sender ohnehin beurlaubt auf unbestimmte Zeit. Das kriege ich schon irgendwie hin.
0: Gut, dann kommen wir aber zum Thema. Meine erste Frage. Ich möchte wissen, wie Sie eigentlich so einen im Amerikanischen würde man wohl sagen, tougher Radiojournalist geworden sind. Der Radionachwuchs bewundert Sie deswegen, ja.
1: Nun, mein Junge, das kommt zuerst und vor allem wegen meiner gründlichen journalistischen und moderatorischen Ausbildung. In den späten 40er Jahren, da hatten die Amerikaner, nachdem sie Los Alamos erfolgreich abgeschlossen hatten, da hatten die so ein Camp in der Nähe von Heidelberg aufgemacht, das einzig und allein dazu dienen sollte, den deutschen Radionachwuchs zu schulen. Also uns, junge Lümmels, ne? Nie wieder sollten wir so nazimäßig über den Sender kommen. Ja, das war nicht so leicht und die Amis waren in der Wahl ihrer Mittel auch nicht zimperlich.
2: Es ist ein schöner Tag heute. Trotzdem muss jeder Deutsche seinen Beitrag zum Wohl des Volkes bringen und hart arbeiten. Und deswegen gibt's jetzt auch keine Musik. Ja. Aua. Ah, was hab ich denn jetzt zu
3: viel? You fucking bastard. You son of a bitch. This is your last chance. Now read and try this and that.
2: Aber ich bin doch Journalist.
3: And that.
0: Oh Gott, war das wirklich so hart?
1: Du, das war noch viel härter. Neulich hat man wieder so ein Massengrab mit hingemeuchelten Moderatoren entdeckt. Ja, auf dem Gelände des Camps. Die Amis leugnen natürlich alles, nicht? Aber ich hab's doch mit eigenen Augen gesehen. Wie alte Wochenschau-Kollegen durch gezielte, schlechte Witze in die Kopfhörer geleitet umgebracht worden sind. Das war sowieso so ein beliebtes Foltermittel. Am schlimmsten war ja schon damals dieser Italo-Schwabe. Ich hab ihn noch bis heute im Ohr. Bei jedem Versprecher drückte der Sergeant auf den Knopf und dann kam... Lutz Wegel!
4: Heinz Wegel, Herr Brunks, Heinz Wegel! Ja, was ist denn das eigentlich? Hängt im Schrank und klappert? Ja, ist doch ganz einfach. Das ist doch der Pinocchio und er befriedigt sich selber. Der ist gut, gell? Der ist sau gut, ist der brutal lustig.
0: Das ist ja, das kann doch aber gar nicht wahr sein, Herr Brunks.
1: Ja, nun, lass mal stecken. Irgendwie habe ich es dann doch geschafft und ich muss sagen, ich habe viel gelernt und auch so die Demut vom Hörer jedenfalls. Ja, auf einmal macht es Klick und es ging dann auch leicht vor der Zunge, nicht?
5: Es ist 7:15 Uhr, 7:45 Uhr, 8:15 Uhr. Ja, an einem solchen Morgen hat man keine richtige Lust zu arbeiten, was? Okay, aber woher soll die Kohle kommen? Und ihr wollt ja auch nicht, dass eure Nachbarn euch komisch angucken. Also aufgestanden, vorher nochmal über Mama, frühstücken und los geht's zur Arbeit. Und damit ihr auch gut unter die Dusche kommt, hier das Neueste von eurem Phil Harmony. Ihr kennt ihn, ihr liebt ihn und ihr wollt ihn. Hier ist er.
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0: am Sonntag auf eine Hundeausstellung.
1: Hast du da deine Pudelfrisur ausgestellt?
0: Du gemeiner Kalle, du!
2: Los, Gesi, hallo. Gib Pfötchen, gib Onkel Jaro kleines Pfötchen,
0: Gesi. Ihr Blöden!
3: Gesi, mach hübsch, Gesi, mach fein hübsch. Ach Mist, geht ja gar nicht.
0: Du bist auch ein Dovi, Holgi.
1: Musstest du da auch nackig vor dem Kampfrichter stehen und dich überall begrapschen lassen?
2: Hey, in Polen, ja, Hunde haben 4 Beine.
0: Meinst du in Deutschland nicht, du witziger du?
3: Darfst du dich denn jetzt auch decken lassen, nachdem du auf der Ausstellung warst?
0: Ihr seid so gemein, alle. Wollt ihr denn gar nicht wissen, was ich auf der Hundeausstellung gemacht habe?
1: Na sag schon, wenn's sein muss.
0: Es war dann mit meinem neuen Freund.
3: Auch ein Pudel oder einer mit Schwanz?
0: Nee! Kopiert, ihr doofen Schweine!

0: ferma.
1: Liebe, Intrigen, Portokosten.
2: Schicksale rund um das Wirtschaftsimperium des Fritz F. Niedmeier.
1: Gerade als die Firma im Begriff war, sich in alle Winde zu zerstreuen, ist es Niedmeier mit Unterstützung eines schwarzafrikanischen Folkloremusikers noch einmal gelungen, sie alle wieder zusammenzutrommeln. Niedmeier nutzt die Gelegenheit, alle Mitarbeiter und Familienmitglieder auf einem Haufen zu haben und bläst ihnen ganz gehörig den Marsch. Ja, diese kleine musikalische Darbietung begeistert die Anwesenden und stimmt, wie es die Musik nun mal so an sich hat, alle versöhnlich.
3: Oh, meine Lieben, also, ich meine, was soll der ganze Streit? Schließlich sitzen wir doch alle in einem Boot, was?
4: Stimmt, Chef, aber es ist ein Katamaran.
1: Schrager hat recht, es ist ein Katamaran. Und es sieht nicht so aus, als sollten die Verbindungsstücke zwischen den beiden Rümpfen dieses Bootes noch einen einzigen Sturm überstehen.
3: Pappalapapp, schließlich bin ich doch ein erfahrener Seemann.

0: Was als große Versöhnungssitzung geplant war, scheint unserem guten Niedmeyer jetzt doch etwas zu entgleiten. Dieses emotionale Unwetter wird aber schon wenige Sekunden später von einem für diese Jahreszeit ungewöhnlichen Sturmtief überschattet. Ohne jede Ankündigung schlagen plötzlich haushohe Wellen über dem kleinen Firmenkatamaran zusammen. Aber noch bevor unter der Besatzung Panik ausbricht, kann Niedmeyer zeigen, was für ein Seebär in ihm steckt.
1: Schrager!
2: Ja, Chef!
1: Sie übernehmen das Ruder! Ja. Immer je in die Wellen anhalten!
2: Ja!
1: Matrosen, fliert auf die Rostschot, rettet das Vorsegel! Ja, alle Segel runterholen!
3: Runterholen! Dieser alte Herrn Magazinsammler denkt aber wirklich immer nur daran.
0: In der Tat versucht Niedmeyer sich an die alte Seemannsregel zu halten. Eine Hand für das Boot und eine Hand für den Mann. Aber diesmal ist der Sturm zu stark. Das Boot verlangt nach beiden Händen. Für Vergnügungen, egal welcher Art, bleibt keine Zeit.
4: Oh, Frau Grumman, was ist mit Ihnen? Sie sehen ja ganz bleich aus.
5: Oh, mir ist auch schlecht. Halten Sie bitte mal Erwinchen. Ich glaube, ich muss brechen.
0: Leider ist Frau Graumann nicht die Einzige, die bricht. Auch die Verbindungsstücke zwischen den beiden Rümpfen des Bootes sind in Belastung nicht länger gewachsen. Werden jetzt die beiden Bootsrümpfe auseinandertreiben, ist sie nun wirklich endgültig vorbei, die Zeit, in der in der Firma noch alle in einem Boot saßen. Oder wird es Niedmeyer, dem allgewaltigen Steuermann, doch noch einmal gelingen, die Mannschaft zusammenzuhalten und den Sturm abzuwettern? Wenn Sie das erfahren wollen, dann legen Sie bitte Ihre Rettungswesten an und verpassen Sie auf keinen Fall die nächste Folge von Die Firma.

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1: Reinhard liegt im Krankenhaus.
2: Faul schwamm eine Mäse oder guckt der Löwenzahn schon durch die Zehen von vielen Füßen stillhalten?
1: Reinhard ist angeschossen worden.
2: Und welcher Dussel hat da nicht getroffen?
1: Jachtpächter Grotemol aus der Stadt, die hatte das Maisfeld umstellt.
2: Was macht Reinhard denn in Mais? Hat der ein Verhältnis mit einem Wildschwein?
1: Och, er hat doch Anita. Reinhard dachte, das wäre ein Maislabyrinth und rennt allemann Kopf nach vorne ins Feld rein. Anita schrie in einen fort noch: Reinhard, Reinhard, der Häcksler.
2: Huch, wie furchtbar. Da war der Schuss ja sicher eine Erlösung verglichen mit den Häcksler.
1: Der Häcksler ist gekommen und macht das Maisfeld immer kleiner. Zuletzt waren es nur noch 3 Quadratmeter.
2: Und Reinhard hatte immer noch nicht rausgefunden?
1: Reinhard ist Finanzbeamter und kein Erdkundelehrer. Jedenfalls war zuletzt der ganze Mais weg und die Jägers hat noch kein einziges Schwein geschossen.
2: Und dann haben sie gedacht, Kerl, was sitzt da für ein dicken Burg? Wenn das mal kein Wildschwein ist, das sich als Mensch verkleidet hat.
1: Und Reinhard saß da alle mit seinem weißen Taschentuch zu winken, aber es hat nichts geholfen.
2: Ja, die Jäger waren sicher schon kanonendicke von vielen Warten.
1: Vom Warten wird man an sich nicht stramm.
2: Jäger schon. Außerdem hat Jachtpächter Grotemol doch auch diese Glasbausteinbrille.
1: Kam wohl eins zum anderen, aber Anita glaubt, die haben mit Absicht auf Reinhard geschossen, weil ja Grotemol und Söhne letzte Woche eine Steuerprüfung hatten.
2: Guck an, das ist ja ein ganz komischer Zufall. Wo steckte der Schuss denn?
1: Ausgerechnet in den Körperteil, den er für seine Arbeit am meisten braucht.
2: In Kopf?
1: In Kopf, Blödsinn. Hinten in die linke Backe.
2: Dann muss er eben das nächste halbe Jahr in Stehen schlafen auf dem Amt.
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1: Hallo.
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2: Hab schon, Freund.
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1: So, Bianca. Wie oft habe ich dir gesagt, dass du nicht mit dem dicken Bau nach Hause kommen sollst, du haben sollen sein?
2: Ich hab da schon einen Freund, aber ich bin doch gar nicht schwanger.
1: Und warum nicht gekonnt haben werden? Es wird höchste Zeit für dich. Ein Mädchen in deinem Alter haben können, immer noch kein Kind. Eine Schande ist das, haben tun, jawohl.
3: Na nun, streitet euch doch nicht schon wieder. Wisst ihr was? Ich mach uns allen einen schönen, strammen Film.
1: Max heißt das, du blöde Kuh. Du.
3: Heißt es nicht, Papa?
2: Doch, heißt es wohl, Mama.
1: Heißt es wohl.
2: Heißt
1: na
2: es wohl?
1: Wohl, heißt es so.
3: Ihr seid so wunderbar.
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0: Das brauchst du dann nicht mehr.
1: Ach, gibt's doch gar nicht.
0: Ja, wenn ich dir das sage, brauchst du dann nicht mehr.
1: Gibt's doch gar nicht.
0: Nichts mehr mit stinkendem heißen Asphalt und so. Das geht einfach so ruckzuck.
1: Das gibt's doch nicht.
0: Ja, aber sicher, nur mit der Spraydose. Einmal überfahrbar. Und schon ist die Straße wie neu.
1: Ne, echt? Ja. Die ganze Straße mit neuer Fahrbahndecke nur durch Aufsprühen?
0: Ja, sicher, wenn ich es dir doch sage.
1: Ja, aber dann brauchen sie die ganzen Straßenarbeiter ja gar nicht mehr, du.
0: Genau, jetzt hast du es geblickt, ne? Da brauchen sie nämlich nur noch einen, der die neue Decke auf die Straße sprüht.
1: Ja, Moment, aber dann sind wir ja arbeitslos.
0: Ich nicht, aber du.
1: Scheiße.
2: Das war aus der Reihe Große Momente der Weltgeschichte. Die letzte Neuerung im Straßenbau setzt sich durch. Das Sprühpflaster. 29. Dezember 1999, Eckendorfer Straße, Bielefeld.

0: Und hier ist Willi Deutschmann.
1: Aus dem Bild, du Riesenkrake, sag ich noch. Deutschland gegen die Tschechei, ne? Und wer fummelt da mit seinen Fangarmen vor das Fernsehgerät rum? Brocken, das Urweltmonster. Blumen am Gießen getan, angeblich. Hab ich sie mit den Aschenbecher nachgeschmissen. Und du glaubst es nicht, der fette Panzerkreuzer, feige wie er ist, weicht den Torpedo aus und hat geschossen direkt mal in den Job Lorenz rein. Ne? Da hatte ich schon die Weltmeisterschaft 1974 drin geguckt in diesem Gerät. Da hatte Beckenbauer und Bombo Müller den Pokal drin hochgehalten. Ne? Und der Dreifachstecker da dran. Dadurch ist sogar der Weltmeistertitel 1954 ins Radio übertragen worden. Das hatte Brocken schon vor Jahren platt gesessen, den schönen Nordmende Oberschlesien mit dem magischen Auge. Und nun zerstört mir das menschliche Mittelgebirge auch noch den Schaub Lorenz. Just als unsere die Rest-Tschechei überfallen. Ich weiß nicht, was ich getan hätte, wenn ich einen Granatwerfer am Sessel zu stehen getan hätte. Ne? Den schwammeligen Fürst hättest du mit den Spachtel von der Wände kratzen tun und dann nochmal mit dem 100er Schleifpapier nass hinterher. Als ob ich das geahnt hätte, springt der Saurier mit einem Satz durch das zue Fenster und ist seitdem wie weggeputzt, ne? Weit kann ihn aber nicht gekommen sein mit die blutende Hackfresse von den Fernsehscherben alles, ne? Und wenn die fette Maschine nicht jede Stunde was in den Magen kriegt, bricht alle zusammen. Seit 3 Tagen begucke ich mich das hier schon in der Umgebung. Wie erst die Blumen weggefressen sind, die ganze Rinde von den Bäumen genagt, in der Nachbarschaft alle Müllcontainers ratzeputz leer gefressen. Und jetzt heute Morgen habe ich eine abgedachte Katzengrippe in den Garten gefunden, angetan. Lange hält der Saurier das nicht mehr aus in der Wildnis. Dann kommt ihn wieder angekrochen. Aber da kann sie sich aber mal ganz warm anziehen. Mir mit den Aschenbecher den Schaub Lorenz kaputt schmeißen. Höchststrafe heißt das. Vollstreckt wird sofort, meine Meinung, auf Deutsch gesagt.

0: reiten für Freiheit und Gerechtigkeit. Die drei Musketiere. Heute
1: beim Pferderennen.
2: Athos, im Namen des Königs. Gestern war ich mit einem kleinen Mädchen beim Galopprennen.
3: Bei allen Musketieren. Wieso ausgerechnet mit einem kleinen Mädchen?
2: Naja, es war halt ein Rennen für Zweijährige.
1: Das war eine pferdophile Folge der drei Musketiere von den Westfeldern.

Es begab sich aber zu der Zeit, als der alte Kronemann Verwalter war auf Gut Ostenwalde und Karl Rullmann sein Waldarbeiter, dass ein Erlass erging an jedermann, Kastanien und Eicheln zu sammeln für das darbende Wild. Und so machte sich auch in der fernen Hafermaßsiedlung ein Mann bereit, den wir alle kennen unter dem Namen der kleine Tierfreund. Und er bepackte sein treues Reittier, die Kreidler Florette, mit einem Sack Kastanien und brummte los gen Ostenwalde, dort, wo ein jeglicher seinen Sack schätzen lassen sollte. Routiniert spurte die Kreidler durch die schneeverhangenen Buchendome des Wiehengebirges. Hie keckerte ein Füchslein vorwitzig beim Vorüberfahren. Dort ließ ein Eichelhäher für einen Augenblick ab von der Eichelhäherin. Es war Heiligabend und ein jeglicher im Wald beging ihn auf seine Weise. Es herrschte Ruhe und Andacht im Forst. Nur einer war noch unterwegs. Auf schnurrendem Zweitaktesel saß der durchgefrorene Tierfreund und hinter ihm klammerte sich der Kastaniensack am Gepäckträger. Nun war es aber so, dass der Kastaniensack schwanger war und durch das Geruckel auf der Kreidler die Niederkunft immer näher kam. Besorgt lenkte der Tierfreund das fauchende Geschoss zum nächsten Anwesen, ein festlich erleuchtetes Siedlungshaus im kleinen Weiler Oldendorf. Und überall an den Tannenspitzen sah man draußen elektrisch Lichtlein blitzen. Und aus der wohlig warmen Stube wehten die bezaubernden Klänge der Fischerchöre hinaus in die grimmige Kälte des Heiligabends. In der Gewissheit, hier gute Menschen anzutreffen, drückte der Tierfreund den Klingelknopf an der polierten Aluminiumzarge. Und es dauerte eine kleine Ewigkeit, bis die Neonröhre im Flur ihr gleißend Licht vergoss und ein kleiner, untersetzter Mann trat an die Tür und ein unwirsches »Was gibt's?« mischte sich in das anschwellende Wimmern der still umnachteten Fischerchöre. »Mein Kastaniensack ist hochschwanger«, hob der Tierfreund an zu sprechen, doch da war die Rauchglastür schon wieder in die Aluminiumzarge zurückgesprungen. Tief erschüttert nahm der kleine Mann im Kleppermantel den Kastaniensack und schleuderte ihn in den Vorgarten des Siedlungshauses, bestieg seine Maschine und brummte in die kalte Winternacht hinaus. Niemals sollten Rot- und Schwarzwild auf Ostenwalde in den Genuss der Weihnachtsfrüchte kommen. Doch im Frühjahr lugte ein kleiner Schößling aus der Krume und wird einst als mächtiger Kastanienbaum noch an die Hartherzigkeit eines Menschen am Heiligabend erinnern.

0: Verehrte Hörer, ich hoffe, Sie können mich verstehen. Ich befinde mich hier in Bad Lahr in einem Sanatorium und der Chefarzt Dr. Dr. Bernhard Kampeter erbat mich, nicht lauter zu sprechen, um die Patienten nicht zu beunruhigen. Herr Dr. Dr. Kampeter, warum diese Vorsichtsmaßnahme?
1: Nun, es ist so, dass bei unseren Patienten unkontrollierte Reaktionen entstehen können, sobald sie auch nur den Titel dieses Liedes
0: hören. Ja, verehrte Hörer, Sie draußen am Radio haben gerade einen Ausschnitt aus diesem Lied hören können. Peggy March, sing, wenn du glücklich bist. Hier im Sanatorium war das natürlich nicht zu hören. Dafür können wir hier einen eigentümlichen Singsang von vielen Stimmen wahrnehmen. Was ist das, Herr Dr. Dr. Kampeter?
1: Nun, es ist so, dass es sich bei unserem Sanatorium um eine Singer-Heilanstalt handelt. Sie wurde 1972 von einem großen deutschen Nähmaschinenwerk ins Leben gerufen mit dem Ziel, Patienten, die unter zwanghaftem Singen leiden, zu heilen.
0: Ist doch ein in Deutschland einmaliges Experiment. Und welche Therapie wenden Sie da an?
1: Nun, es ist so, dass wir 1971 nach jenem ominösen Lied von Peggy March einen rasanten Anstieg an manisch singenden Patienten hatten, die mittels herkömmlicher Therapie nicht geheilt werden konnten. Sie müssen sich das so vorstellen, diese Menschen fangen an zu singen, sobald sie morgens aufwachen.
0: Natürlich. Ja. Aber wie gehen Sie da vor, Herr Dr. Dr. Kampeter?
1: Nun, es ist so, ich denke, da sitzt was ganz tief in ihnen drin und das will raus.
0: Bitte?
1: Und da lassen wir sie einfach singen, wann immer sie Lust haben.
0: Herr Kampeter, ist Ihnen nicht gut?
1: Nun, es ist so, sing, wenn du traurig bist.
0: Herr Kampeter.
1: Sing, wenn du glücklich bist.
0: Herr Kampeter.
1: Sing, einfach sing.

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0: Kamerad, Freunde, Soldaten, stillgesessen!
1: Dürfen wir vielleicht auch noch ein Gläschen?
0: Kommt nicht in Frage, Antrag abgelehnt.
2: Das war aus der Reihe Große Momente der Weltgeschichte der Militärpunsch von August Dorff in der Nacht vom 4. auf den 6. August 1967. Es gab kaum Tote.

0: Endlich geht es auch in der Halle wieder los. Handball-Bundesliga, heute erster Spieltag der neuen Saison. Endlich ist auch der Sonntag wieder fernsehtechnisch gesichert, weil wenn es irgendwo abgeht in einer Sportart, ja dann wohl im Handball, ne? Zum Beispiel mit den Kreisläufern. Die heißen ja übrigens nur deswegen so, wegen ihrem Haarausfall. Ja, das sind richtig geheimnisvolle kreisrunde Zeichen, die die auf ihrem Hinterkopf tragen. Und zwar kommt das deswegen, weil Kreisläufer ja immer mit dem Rücken zum Tor stehen, ne? Und sich an so einen Gegenspieler anlehnen müssen. Und dieser Gegenspieler, der pustet dem Kreisläufer beim Ausatmen immer auf eine Stelle. Ja, und wenn jetzt dieser Abwehrspieler, sagen wir mal, am Abend vorher Knoblauch gegessen hat, dann haben die Haare des Kreisläufers null Chance. Die legen sich flach, bäumen sich auf, winden sich nach rechts und links, aber keine Chance. Irgendwann fallen die tot aus. Grausame Szenen spielen sich da vor dem Tor ab. Ganz grausam. Da macht man manchmal gar nicht mehr hingucken. Nur genauso wie beim 7 Meter. Jeder Handballtorwart ist ja gewohnt, den Ball mit 180 Stundenkilometern voll in die 12 oder mitten auf die Glocke zu kriegen. Aber da gibt es doch tatsächlich Spieler, die dem Keeper diese Grunderfahrung verweigern. Zum Beispiel dieser Jochen Fratz. Der drechselt die Bille beim 7 Meter, statt dass er draufhält. Erstmal 50 Mal um sich selber, dreimal um die Auswechselbank, dann über die Mittellinie, unter die Decke, über das Tor und das Tor, bis der Ball irgendwann am Torwart vorbei ins Netz trullert. Grausames Spiel, brutal wie sonst was. Also manchmal, da gehört Handball echt verboten.
1: Jetzt

0: Bronx unterwegs.
1: Herr Bronx?
2: Ja, hallo? Ja, bitte, bitte?
1: Es ist eine gute Kundschaft da vorne, ja?
2: Ah, ja.
1: Das ist die Frau von unserem Aufsichtsratsvorsitzenden mit ihrem kleinen Sohn.
2: Die da,
1: ja. Ja, ja. Dann zeigen Sie mal, was Sie drauf haben. Denn das Arbeitsamt hält ja große Stücke auf Sie, Bronx.
2: Ja, klein Moment mal. Kein Problem, Herr Meiter. Das haben wir gleich. Moment. Ho, ho, ho. Na, wer ist denn das? Und guck ganz traurig. Weißt du denn, wer ich bin?
3: Mama! Der Typ, ne? Der steht immer bei uns vor die Grundschule rum und quatscht uns blöd an, ey!
2: Falsch! Ich bin der Weihnachtsmann und ich würde gerne mal von dir wissen...
4: Nein, nein, nein, lassen Sie mal, Herr Weihnachtsmann. Und du kommst jetzt, Knut Kevin, und sei nicht immer so unhöflich, Mensch.
3: Aber wenn ich's dir auch sage, Mama, der Typ, ne? Der sieht genau aus wie dieser Kerl von unserer Schule, ey!
2: Aber, kleiner Mann, sollst du denn lügen? Du weißt doch, wer lügt, bekommt nichts vom Weihnachtsmann und,
3: Wetten, dass du uns Montag wieder Krieg andrehen willst, uns Kindern, hä? Von wegen, wir kriegen nichts von dir, stimmt doch gar nicht.
2: Ho, ho, ho, jetzt reicht's aber. Ich habe dich gewarnt und jetzt bekommst du ganz sicher nicht die Weihnachtsrakete von mir. Alle anderen Kindern, die brav sind, die kriegen sie. Aber wenn du das nächste Jahr brav bist, dann können wir doch mal drüber reden.
4: Machen Sie aber meinen Punkt. Fresse, Knut Kevin. So, Herr Weihnachtsmann, ja? Knut Kevin ist der Sohn vom Kaufhauschef und Knut Kevin bekommt die Weihnachtsrakete, wie alle anderen auch. Ist das klar? Haben wir uns verstanden?
2: Tut mir leid, da muss ich jetzt konsequent bleiben, wie diese Supernannys, das kennen Sie doch auch. Ich meine, auch wenn es jetzt mal weh tut, ja, konsequent. Nochmal macht der Kleine das nicht. Machen Sie keinen Ärger, gute Frau, die Leute gucken schon.
4: Sie Ferkel, was?
2: Aua!
4: Dieser Weihnachtsmann hat mir gerade an den Po gefasst.
2: Nein,
4: Hilfe!
2: Ich habe doch lediglich...
5: Hallo, kommen Sie doch bitte mal sofort.
2: Wer sind Sie denn?
5: Hausdetektiv, machen Sie keine Schere rein, Mann, kommen Sie mit, los, sofort.
2: Ich bin hier der Weihnachtsmann und wenn der Knut Kevin nicht brav ist, dann kriegt er das. Aua! Geschenk kriegt er nicht, nein. Da können Sie mich auch... Aua, warum haben Sie mich im Bauch?
5: Sie wollen offensichtlich Probleme machen, aber da sind Sie bei mir genau richtig.
2: Ja.
4: Lassen
2: Sie mich los!
4: Weg da! Halten Sie das alte Mieseschwein fest!
2: Aua!
4: Der hat mich angefasst und hat dem kleinen Knut Kevin wehgetan! Nimm das hier!
2: Nicht wirklich!
5: Das ist gut!
2: Ey, seid ihr auf mal alle bekommen! Ich bin der Weihnachtsmann! Aufhören! Verdammt nochmal! Aua!

0: Radio FFN Serie.
1: Die Firma.
0: Liebe, Intrigen, Portokosten.
1: Schicksale rund um das Wirtschaftsimperium des Fritz F. Niedmeier.
0: Nachdem Ideenlieferant Schrage ins Gefängnis gewandert ist, braucht die Firma dringender denn je Ideen für innovative Produkte. Zum Glück erweist sich Zarkowskis Marketingstrategie der Kundenbefragung als voller Erfolg. Bereits jetzt sind schon fast 20 Waschkörbe mit Ideen eingegangen.
2: Herr Zarkowski, ich möchte Ihnen einen Rationalisierungsvorschlag machen.
3: Frau Graumann, was ist denn nun schon wieder?
2: Was wäre, wenn Sie in jedem Waschkorb nicht nur eine, sondern gleich mehrere Zuschriften aufbewahren würden? Sie könnten doch viel Platz sparen.
3: Nee, das gibt viel zu ein heilloses Durcheinander. Es ist jetzt schon schwer genug, die Übersicht zu behalten.
4: Na, Zarkowski, wie sieht es aus?
3: Ganz große Klasse, Chef. Reichlich gute Ideen und ich habe auch schon einen Favoriten. Na, wo ist er denn? Na, wo? Ach ja, da haben wir ihn ja.
5: Aua, Mensch, zerren Sie mir nicht so an meinen Haaren. Ich komme ja schon.
3: Herr Niedmeier, darf ich vorstellen, mein Favorit, Herr Repplinger aus Osnabrück.
4: Was? Ruhig, vorwärts, aus Ordnung. Sehr erfreut. Und was für einen Vorschlag haben Sie?
3: Los, Mann, kommen Sie, erzählen Sie es ihm.
5: Nein, sag ich nicht.
3: Wie? Das sagen Sie nicht? Was glauben Sie eigentlich, wozu wir Sie eingeladen haben? Los, machen Sie schon. Erzählen Sie, was es ist.
5: Nein.
3: Es sei was.
5: Kommen Sie mal her. Ich sage es Ihnen ins Ohr.
3: Also, ob das geht?
4: Na los, Zarkowski, sagen Sie schon, was verlangt der Mann? Etwa eine prozentuale Beteiligung oder was?
3: Nee, bringen Sie ihn nicht auf solche Ideen.
4: Aber dann?
3: Er will ein Küsschen von Frau Graumann.
4: Ach so. Naja, soll er haben, finde ich, ja. Wird ja auch mal Zeit, dass sich in dieser Serie einer erbarmt, ne? Und wenn er von außen kommt, umso besser. Was, Graumenschen?
2: Oh ja, ich werde von einem Außerirdischen geküsst.
0: Nicht ganz, Frau Graumann, aber 120 Kilometer bis Osnabrück ist er auch ganz schön lang für einen Kuss.
5: Ja, zu Hause in Osnabrück nennt man mich auch die Zunge.
4: Pappalapapp. Also, was haben Sie denn nun vorzuschlagen, ne?
5: Also etwas ganz Fantastisches. Etwas, worauf schon Hunderttausende von Radiohörern lange gewartet haben.
4: Na, was denn?
5: Das absolut geräuschlose Radio. Ja.
4: Was? Geräuschloses Radio?
5: Ja, natürlich.
4: Oh. Ja, und wie soll das funktionieren?
5: Also, ich habe Ihnen schon mal einen Prototyp mitgebracht, ja? Hier, also, das Fantastische an diesem Radio ist, man schaltet es ein und dann hört man nicht. Nichts, nein, absolut nichts. Nicht einmal das leiseste Knacken oder Rauschen. Und schon gar nicht Musik oder irgend so Quatsch, ja? Pass mal auf, ich führe Ihnen das mal vor. So ein... Moment.
0: Haben Sie gehört? Nein, wir auch nicht. Kein Wunder, dass das Gerät weder bei der Firma Niedmeier noch bei uns als Radiosender besonders gut angekommen ist. Also sucht die Firma weiter nach neuen Produktvorschlägen ihrer potenziellen Kunden. Schreiben Sie uns Ihre Vorschläge und hören Sie die nächste Folge. Es sei denn, Sie haben schon eins von den absolut geräuschlosen Radios.

0: bei Frieda und Anneliese.
1: Sickendieks haben ihren Bullenstall barrierefrei umgebaut, gab Zuschüsse von der UE.
2: Och, ist da einer behindert von der Bullen?
1: Nein, nein. Sickendieks Oma, die sitzt ja neuerdings im Rollstuhl mit ihrer 88. Und die muss morgens doch immer die Bullen füttern.
2: Warum füttern nicht Marianne und diesen Manfred, den sie da haben?
1: Die schlafen noch. Und dann bölken die Bullen bis mittags und der Pastor wird vorzeitig wach.
2: Ah, barrierefreier Bullenstall bei Sickendieks. Aber unser Reinhard muss sich eine Bierkiste vor der Wanne stellen, dass er reinkommt.
1: Und wer hilft ihm wieder raus?
2: Da lassen wir so viel Wasser nach, bis er nach oben treibt und dann zieht Anita ihn über die Kante.
1: Was für eine Schweinerei. Und wie kommt der Pluck alleine nach dem Finanzamt?
2: Da sind sie auch an Umbauen. Alles barrierefrei.
1: Ist doch nur so eine lütke Stufe an Eingang. Reinhard sitzt doch ganz unten hinten in der Aktenkammer.
2: Trotzdem, es ist ja mal eine Stufe und da hat das Amt jetzt einen Lift bewilligt.
1: Sicher, dafür ist immer Geld da, nicht?
2: Das kommt doch alles von Brüssel. Die Zuchthäuser werden jetzt auch alle barrierefrei. Frei.
1: Ja, ho, alle Mann, die Gitter weg und Heidewitzka gehen so von der Fahne.
2: Freigang.
1: Bloß die Alten, da wird nichts unternommen. Wir müssen uns quälen. Sag mal, Frieda, zahlt die Kasse dir eigentlich die Rollatorrampe an der Haustür?
2: Ach, Rampe, brauche ich nicht. Ich hab noch junge Beine und außerdem kann Anita noch ganz gut tragen.
1: So ein Lütgen-Doppelzentner, da wird die mit fertig, den Anita, ne?
2: Und jeden Dienstag schiebt sie mich mit der Sackkarre nach Dr. Westphal.
1: Und die Treppe hoch zur Praxis?
2: Den Arzt kommt runter und praktiziert den Eingangsbereich.
1: Ja, was braucht man auch? Barrierefreiheit.
2: Ja, aber hier, ab 80 reicht auch das Erdgeschoss.

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Der Äther. Unendliche Weiten. Dies sind die Abenteuer der FF Enterprise, die mit ihrer 90 Mann starken Besatzung unterwegs ist, um neue Welten zu erforschen, neues Leben und neue Zivilisationen. Viele Lichtjahre von der Realität entfernt dringt die FF Enterprise in Galaxien vor, die nie ein Mensch zuvor gehört hat.

0: Wenn ich sehe, lässt man sich hier gut gehen. Da würde ich doch auch gern mitmachen, wenn ihr nichts dagegen habt.
1: Oh ja, Onkel Kork, wir spielen gerade Eisverkäufer.
0: Gut, werde ich ein Eis nehmen. Ein kleines, wenn ich bitten darf. Gemischt, aber klein.
1: Genau auf die dicke Nase, ey.
0: Findest du das komisch?
2: Halt, Kork, nicht schlagen. Hör auf, das sind doch nur Kinder, ey. Lass sie doch mal.
0: Ich will die Viecher vom Schiff haben. Und wenn ich die ganze Besatzung mobil machen muss.
3: Na nun, sei mal nicht so hartherzig, Kork. Ja, das sind doch nur alles liebe Kerle. Hosti, komm, bind doch jetzt mal den Spock vom Marterfall los. Hm?
2: Um sie gleich Viecher zu nennen, ne? Nur weil sie ein bisschen pummelig sind, ja. Du. Ja, das sind nun mal die Neffen und Nichten von der dicken Frau Hildegard. Da kann man nicht machen.
0: Wenn es zwei oder drei wären, hätte ich ja gar nichts dagegen. Aber doch nicht gleich so eine Riesenherde, Lieutenant.
3: Jo, das muss ich auch sagen. Also 35 dicke Kinder, das ist wohl ein bisschen Filler auf der Brücke, ne? Aber du hast es ja der Hilde versprochen, dass der kleine Bobsi hier seinen Geburtstag feiern darf, nicht?
2: Sergio, nicht dem Spock Negerküsse auf die Ohren stecken, lass das.
4: Guck mal, Onkel Kork, ich habe ein Geschenk für dich gemacht.
2: Oh, so ein schönes Paket, los, mach mal auf, Körki. Oh,
4: guck mal, dem Kork sein Toupet brennt.
0: Ich bin sehr neugierig, wer von uns beiden bei lebendigem Leibe geröstet wird.
2: Auf, lass das Paar.
3: Hey, Dicky, nicht dem Spock mit dem Bunsenbrenner an den Hintern, nein.
1: Hey, Bleichgesicht Kork, ich bin Häuptling Ochsenauge. Nimm diesen Pfeil der Rache. Genau in den Hintern.
0: Sag ich dir mit den Knaben vor.
3: Also zeig mal ein bisschen Sinn für Humor, Körki. Das sind doch nur Albereien, harmlose. Hey, nimmst du sofort deinen Mistgriffel von dem Werkzeugkasten, du Bengel? Oder ich hau dir sowas von den Arsch voll, das sag ich dir.
2: Hey, Mopsi, nicht dem Spock Frösche in die Hose stecken, lass das.
3: Körki, ich glaub, du hast recht. Gib Lagen jeder ein ganz schön auf den Eis. Lass doch den Hans-Jürgen ganz alleine aufpassen und wir hauen ab. Was, Hans-Jürgen? Was?
2: Nee, aber ihr könnt doch nicht, nee, ich will nicht, ehrlich, nicht, lass das.
0: Dann befehle ich es ihm. Aber wir werden ein bisschen auf unsere Lämpchen aufpassen.
2: Nein, ihr könnt nicht...
3: Scotty, aber, Energie!
2: Nein, halt!
3: Und Kinders, alle auf den Hans-Jürgen!
2: Nein, nicht, nein!
0: Fast zu mir.

0: mein Herr, dieses Modell hier ist wunderbar geeignet für unterwegs.
1: Was sind das hier?
0: Ja, da können Sie die Arbeit zum Beispiel in der Postkutsche erledigen, während Sie reisen.
1: Oh ja, und was kann das?
0: Alles. Oder sagen wir, fast alles. Also schreiben, rechnen, Grafiken erstellen und das Beste, ein Spracherkennungsprogramm.
1: Och, was soll ich sagen?
0: Doch, Sie können einfach drauf lossprechen und er notiert alles mit.
1: Er?
0: Ja, Sie können wählen zwischen Albin, Paul und Rudolf. Nächste Woche bekommen wir noch mehr Modelle rein, aber zurzeit ist das leider alles, was wir da haben. Probieren Sie doch ruhig mal einen aus.
1: Ja gut, das mache ich dann mal.
2: Das war aus der Reihe Große Momente der Weltgeschichte. Das Laptop ist älter als bisher angenommen. Ende des 19. Jahrhunderts in einem Krämerladen mit angeschlossenem Sklavenhandel.
1: So, und wie viel ist 12 mal 723 geteilt durch 57?
3: 96!
1: Haha, falsch!
0: Nun ja, es ist halt ein Microsoft-Produkt, Sie verstehen?

0: Alberto! Voi ste Gianni!
1: Enrico! Gianni musta na Italia, vali smutar te coite!
0: A vos aine mamma rise da hotote!
1: Sai se auf mamma, Gianni will auf Mutter! Einmal im Jahr wenigstens ficke richtige Frau Italiana und ich ma deutsche Runzel erschiene!
0: Und wir arme Schweine müssen arbeiten an Muttertag, was für eine Scheiße!
1: Heute gibt's bloß eine Menü, bloß Muttertag Speziale!
2: Guten Tag, ich hätte gerne einen Tisch für zwei Personen.
0: Buongiorno, du geile Nazi-Arsche. Was willst du mit die Tische, hä? Deine fette Matratze, die Porno drauf, Vögele, oder was?
2: Also, entschuldigen Sie mal, ja? Wir wollten hier nur speisen.
1: Speisen! Was für eine Stronzo!
0: Los, setze dich und die Puta Bionda an Tisch 5.
2: Ich würde aber lieber gerne am Fenster sitzen.
1: So! Jetzt sind die Jalousien unten. Willst du immer noch am Fenster sitzen, du scheiße Type?
2: Ich verbitte mir diesen Ton. Haben Sie mich verstanden?
3: Aber Adolf Patrick, beruhig dich doch. Das ist halt eine andere Kultur. Noch ursprünglicher und so.
0: Pronto, pronto. Was willst du, Fresse, Adolf, hä?
3: Adolf Patrick, da legen wir sehr viel Wert drauf.
2: Lass doch, Eva Saskia.
3: Ja.
2: Ich hätte gerne die Speisekarte, bitte.
0: Nächste Speisekarte, hä? Gibt bloß Muttertagsmenü.
2: Muttertagsmenü, und was ist das, bitte schön?
0: Weiß ich doch nicht, bin ich die verdammte Koche?
2: Würden Sie dann vielleicht so freundlich sein und einmal nachfragen?
0: Hey, Alberto, du Arsche!
1: Sie!
0: Was ist denn Ihr Muttertagsmenü?
1: Tappezzini mit der Sahnesauce.
0: Und, hast du gehört, Runzelage?
2: Was denn noch? Ich meine, Sie sagten Menü.
0: Nix noch. Meinst du, ihr kriegt immer was extra, hä? Was ist mit dieser fette Porka? Will sie auch noch was fressen?
2: Also bitte, ich verbitte mir jetzt diesen Ton hier. Haben Sie mich verstanden?
3: Lass doch mal, Adolf Patrick. Sonst geben die uns gar nichts mehr.
0: Hey, ist es schlau, Porcellino Intelligente, hä? Alberto!
1: Sie!
0: Zweimal die Mutterfrasse für die Drecksnazi und seine Puta.
1: Hier, ist sie schon fertig.
2: Tapetenreste mit Kleister?
1: Was? Hast du nicht bestellt, Tapezzini mit Sahnesauce? Also friss auf! Die Bulgarier auf dem Hof brauchen die Teller zurück.
2: Könnte ich dann stattdessen etwas von seinem Essen haben, womöglich? Geht das vielleicht?
3: Ich auch vielleicht.
1: Hast du gehört, Enrico? Die scheiße Pimolino und seine Brunatura wollen was von die super teure Hundefutter haben.
0: Spinnst du, Runzelage, Das ist Spezialfutter für Cane di Lotta, Verstehst du, Kampfhunde? Also friss dir die Tapezzini auf, sonst kommt meine Bullterrier und holt sich seinen Teller selber ab.
3: Ist, um Gottes Willen, Adolf Patrick, ist. Wir kommen sonst in Teufelsküche. Oh, lecker.
1: Hey, Enrico.
0: Yeah.
1: Cucina di Diabolo ist ein toller Name für unsere Ristorante.
0: Ja, yeah, Alberto, viel besser als Ristorante con Ratta.
1: Und, willst du noch eine Nachspeise, Arsche?
0: Du kannst sagen, was du willst über die scheiße Deutsche. Aber mit vollem Mund spreche, das tun sie nicht.

0: reiten für Freiheit und Gerechtigkeit. Die drei Musketiere. Heute
1: die magische Zahl.
2: Hey, Porthos, kannst du die Zahl erkennen?
3: Nein, gar nichts.
2: Komm, dann lass uns das Licht ausschalten im Namen des Königs.
3: Ja.
2: Und? Was sieht er jetzt?
3: Ja, das ist sie. Potztausend, es ist doch nicht möglich.
2: Ja, wahrhaftig. Eine fantastische Dunkelziffer.
1: Das war die Was kostet die Wiedervereinigungsfolge?

0: Der kleine Tierfreund.
1: Die Abendsonne, diese alte fette Sau, liegt wie ein riesiges brennendes Meerschweinchen auf dem Horizont herum. Die flachen gelblichen Dünen leuchten in ihrem Schein und gemahnen an prähistorische Saurierflatulenz. Dies ist die Stunde des Piephahns, des langbehosten Gablers, der im tragenden Aufwind des Meeressaumes über die hingegossene Landschaft segelt. Tagelang kann er so verharren, bis sich urplötzlich wie ein Reißverschluss die Wolkendecke teilt und der Piephahn hervorschnellt, um eine leichtsinnige Möwe zu erlegen. Er stößt auf sie herab und bohrt sich in ihr feuchtes Fleisch. Der Piephahn gehört zu den seltenen Vögeln, die ein Sekret absondern, mit dem sie ihr Opfer penetrieren. Diese sterben nicht, sondern in ihnen wachsen kleine Geschwulste heran, die nach Monaten des inneren Verzehrs aus der Kloake des penetrierten Tieres hervortreten und sich als kleine Piepküken entpuppen. Auf geschickte Weise hat es der Piephahn fertiggebracht, die Aufzucht seiner Jungen anderen aufs Auge zu drücken. Mehr als den Akt der kurzen Sekretabsonderung trägt er nicht zum Gedeihen seiner Nachkommen bei. In dieser winzigen Phase des Engagements schwillt er auf seine mehrfache Größe an, um hernach sofort wieder schlaff hinter der Wolkendecke zu verschwinden. Piephähne sind Wesen, die nur einen Daseinszweck kennen, möglichst viele Wirtstiere mit ihrer genetischen Information vollzupumpen. Letztlich rührt dieses Verhalten daher, dass sie einsam sind auf dieser Welt, denn Piephühner gibt es nicht. Bis zum nächsten Mal, ihr kleiner Tierfreund.

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0: Steuerprüfung oder Revision der Verdammten.
1: Eintrag ins Fahrtenbuch, Steuernummer unbekannt. Irgendwie ist voll die Panik auf dem Schiff, aber das ist ja auch nichts Neues mehr, ne? Diesmal geht's aber um was echt total Gefährliches, ey. Die Steuererklärung. Wir haben ja letztens erst eine galaxisweite Erhöhung um 75% bekommen. Und natürlich erst nach den Föderationswahlen, war ja klar, ne? Na gut, dass ich als Praktikant hier nichts verdiene. Das könnt ihr mir ja gar nicht mehr erlauben, ey. Naja, egal. Jedenfalls ist jetzt extra Franz Friedrich Fiskus, ein Steuerinspektor vom Finanzplaneten, hergekommen, um mal die Steuererklärung vom Kirk und vom Spock durchzuschicken. Wir haben nämlich mal wieder gemogelt, ey.
2: Ja, so meine Herren, ne? Na, schauen wir uns das Ganze doch mal ein bisschen genauer an hier. Also kurz gesagt, was Sie mir hier vorgelegt haben, das spottet wohl jeder Beschreibung, ne? Wenn Sie ein Politiker wären und nicht irgendwelche Raumdüsen hier, ja, dann wäre das glatt eine Freikarte für einen Rücktritt, ne? Oder für einen Job als Finanzminister, noch schlimmer.
3: Ich verbitte mir Ihren Ton, Sir.
2: Nur hören Sie mir mal genau zu, mein lieber Herr Offizier, ne? Sie haben hier mal gar nichts zu verbitten, ne? Da brauchen Sie auch gar nicht so drohend mit Ihren Ohren zu slackern. Damit machen Sie mir auch keine Angst, nicht wahr? Also, nochmal von vorn. Herr Captain Kirk, hier haben Sie zum Beispiel stehen, einen Flug von der Vega zum Orion, nur um Phaser zu kaufen, weil die da billiger waren. Und das wollen Sie mir hier unter der Lichtjahrpauschale als Reisekosten absetzen. Ja, sagen Sie mal, hat Sie da ein Mutant gebissen oder was? Ne? Bei so einem plumpen Versuch, da haben Sie doch gleich die ganze Behörde auf dem Hals, das ist doch wohl klar.
3: Die können uns alle den Buckel runterrutschen.
2: Ja, das denken auch nur Sie, ne? So einen großen Buckel haben Sie man gar nicht. Ne? Apropos, Herr Spock, was ist denn eigentlich in Sie reingefahren? Hier auf dem Feld, wo es um die Ohrensteuer geht, da haben Sie einfach einen Strich gemacht, ne? Was haben Sie eigentlich dabei gedacht?
3: Das möchte ich nicht unbedingt verraten.
2: Ja, das kann ich mir bei Ihren Lauschgesellen auch schon so denken, ne? Doof bin ich ja nur auch nicht. Aber da verstehe ich mal keinen Spaß, ne? Und hier auch, da versuchen Sie mir doch glatt, noch das Verspoilern Ihres Raumschiffs als Werbungskosten abzusetzen. Ja, ich glaube, es hämmert, ne? Für solche Betrügereien, da kann ich Sie alle in den Knast stecken. So sieht das aus, ne? Oder haben Sie da nochmal einen anderen Vorschlag, Kapitän?
3: Womit kann man sie kaufen? Wenn Sie Geld wollen, ich gebe Ihnen welches. Ich werde Sie reich machen. Wenn Sie selber ein Schiff haben, ich kriege auch das hin.
2: Tja, naja, also wenn Sie mich jetzt so fragen tun, ne? Also so ein paar Föderationsschekel extra, nicht wahr? Ich meine, so ein Steuerprüfer verdient ja auch nicht das All, ne? Aber nur, wenn wir das nicht so über die Bücher laufen lassen, ne? Also das nehmen wir schon so ein bisschen unter der Hand.
3: Ist doch logisch.
2: Ja. Ja, wissen Sie was? Und Ihre Steuerschulden, die schreiben wir ganz einfach bei Ihrem Praktikanten auf, ne? Bei diesem Latzhosen-Willi da. Das gezielt immer ganz recht, ne? Und das merkt auch keine Sau hier, ne?
3: Ganz besonders ausgeklügelte Methoden.
2: Tja, aber sicher, ne? Ich meine, wir vom Amt, wir kennen uns ja aus, nicht wahr? Aber jetzt nochmal zu dem Schiff, das Sie mir da besorgen wollen, ne? Ich hätte gern so ein kleines Goldenes aus dieser Manta-Flotte, wissen Sie? Mit so einem Fuchsschwanz hinten dran.
3: Faszinierend.
2: Und so eine Halsband-Hicksheibe.

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0: Xin chào.
1: Das war aus der Reihe Große Momente der Weltgeschichte. Das erste Oktoberfest in Tokio wird kein Erfolg. Statt Weißwurst gibt es Sushi, statt Maßbier Sake. Das Einzige, was sich durchsetzt, sind die Wirtshausschlägereien. Hier heißen sie Harakiri.

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Es begab sich aber zu der Zeit, dass ein Gebot vom Kanzler Helmutus ausging, dass alle Läden geöffnet würden. Und diese Öffnung war die allerlängste und geschah donnerstags, da alle Welt auch noch nach Feierabend auf den Beinen war. Und jedermann ging, nein, fuhr, dass er etwas erwarb, ein jeglicher möglichst in eine andere Stadt, wegen des höheren Verkehrsaufkommens. Da machte sich auch auf, ich, die Gestresste aus Kleindings da, aus der Beschaulichkeit in das rüpelige Einkaufsland zur Stätte des Konsums, die da heißt Gigamarkt, auf das ich mich veräppeln ließe mit Annette, meiner vertrauten Freundin, die war auch noch schwanger. Kein Einkaufswagen mehr da, dafür aber Menschen ohne Ende. Annette steht dickbäuchig schmiere, während ich in aller Seelenruhe einen leicht beladenen Einkaufswagen auspacke und schnellstens damit hinters Hundefutterregal verschwinde. Geschieht dem recht. Diese Brüder kenne ich. Singles, die auf der verzweifelten Suche nach Sozialkontakten mit einer malerösen, sämigen Packung Tütensuppe im Wagen stundenlang durch den Supermarkt gurken, die Verkehrswege verstopfen und jedem anständig gehetzten Einkäufer mit ihrer »Warum spricht mich denn keiner an?« Miene auf die Nerven fallen. Hier herrscht Krieg, ganz besonders vor Weihnachten. Und da wird gefälligst geschoben und gekauft und nicht in der Gegend rumgeglotzt. Annette geht mit stolz geschwelltem Bauch vorneweg, als quasi Inkarnation des Slogans, wir machen den Weg frei. Man sollte schwanger werden, dann rempelt einen jedenfalls keiner. Nach nur einer Viertelstunde, der Warenberg ist mittlerweile zu einem wahrhaften Massiv Central herangewachsen, tippt der harte Finger eines ärgerlich dreinblickenden Singles auf meine linke Schulter und bedeutet mir mit unmissverständlicher Schärfe, auspacken. Scheiße, der leicht beladene Single-Nerfeini. Das Schwein hat seinen Einkaufswagen vorsichtshalber mit einer neongrünen Schleife.

0: gekennzeichnet und natürlich wiedererkannt. Scham und Zornesrot kippe ich den verwaisten, knüppelvollen Wagen irgendeines Idioten um und packe meinen ganzen Sums in einer Rekordzeit von nur 4 Minuten 35 aus dem enttarnten Singlewagen in den nun zwangsentleerten. Der Typ hält zum Glück sein Maul und schiebt ab. Annette und ich rennen auf dem kürzesten Weg zur Kasse, besorgen uns unterwegs noch hier und da ein paar Kleinigkeiten aus herumstehenden Caddies und packen die schwere Last, schon in erheblich schlechterer Zeit, auf das Band. Die Kassiererin wartet seelenruhig ab und sagt dann: Feierabend. Dunkelrot packe ich, Annette darf nicht heben, 8. Monat Zwillinge, 30 Kilo Lebensmittel in 7 Minuten 20 zurück in den Wagen und stelle mich ans Ende einer anderen Schlange. Als ich nach einer Dreiviertelstunde endlich drankomme, bin ich erholt und packe alles wieder in gewohnter Rekordzeit auf das Band. 483,60 €. Annette, hast du mein Portemonnaie gesehen? Ach, scheiß was drauf, ich zahle mit Karte. Zack, und dann nix wie raus hier. Ist nicht. Karten werden nur an Kasse 3 akzeptiert. Nein, keine Ausnahme. Dunkelviolett packe ich alles zurück. Niemand denkt mir daran, die Zeit zu nehmen. Und packe zum 6. Male aus und nach dem Bezahlvorgang zum 5. Male wieder ein in den mistigen Wagen. Danach schieben Annette, frisch wie der junge Morgen, und ich, na, lassen wir das lieber, zum Auto. Kofferraumklappe auf und, richtig geraten, packen ein. Eben noch bei Annette vorbei, alles wieder raus, ist klar. Ihre drei Sachen lagen natürlich unter meinen 85. Küsschen, ja klar, nächsten Donnerstag wieder, ist gut, tschüss. Nach 3 Kilometern fahre ich meinen Kleinwagen an den Straßenrand, klebe einen Zettel zu verschenken an die Heckscheibe und gehe dunkelblau, diesmal vor Kälte, heulend zu Fuß nach Hause. Ich packe in diesem Jahr nichts mehr ein und schon gar nicht aus, nicht mal Heiligabend die Geschenke.
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0: Neues aus Plattengülle.
1: Erwin fragt nach.
2: Scheiben Honigbori, heute ist ja Mittwoch, der 13.
3: Na und?
2: Ja, das bringt Unglück. Da fliegt man auf die Fresse, wird vom LKW plattgemüllert oder eine schwarze Katze pisst einen in eine Sandale, was weiß ich.
3: Erstens, mein junger Freund, wenn überhaupt, bringt Freitag der 13. Unglück und nicht Mittwoch.
2: Wieso?
3: Diese grundlose Angst nennt sich Parascave Decatriaphobie.
2: Ja, und die Muffe vor Mittwoch, wie nennt sich die?
3: Die gibt's nicht, die Muffe vor Mittwoch, Erwin.
2: Ach so, und wie nennst du das hier? Zähne klappern, kalter Schweiß auf der Stirn.
3: Ich nenne das einen ausgewachsenen Truthahn.
2: Wenn schon, dann Turkey-Paar. Wie so viel Zeit muss sein?
3: Jedenfalls ist das keine Mittwochsmuffe, oder wie du das nennst.
2: Aber heute ist der 13. Da kriechen giftige Kröten an die Erdoberfläche und füllen alle Lottoscheine falsch aus, damit wir nichts gewinnen.
3: Sag mal, du drehst ja wohl völlig durch, Erwin. Nochmal für kleine Jungs. Mittwoch der 13. ist kein Unglück. Datum, da passiert gar nichts. Das gilt, wenn überhaupt, nur für Freitag.
2: Und was ist da für ein Datum?
3: Ja, was wohl, der 15.
2: Ach du heiliger Bimbam, Freitag, der 15., dann geht die Welt unter oder man wird von Älteren vermöbelt. Oh, weia, was mache ich bloß, Pavi?
3: Komm, mach dir schon endlich eine Flasche Bier auf, das kann man sich ja nicht mit anhören.
2: Danke, Pavi, bist ein echter Freund.

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2: Am Mikrofon ist der Onkel Motte.
3: Und Klein Erwin Kahn.
4: Ja. Und heute ist das Thema im Frühstücksradio mal Betrug. Und die zwei Betrüger Mungs und Mochter weg, die tun heute mal nicht da sein, weil die im Helmut Pöppel bei Haus in Wendisch-Zabern sind, wo heute die große Verleihung des Goldenen Spaßvogels mit Kurt Felix und Max Schautzer stattfindet. Da wollen die einen Preis kriegen, ne? Und Erwinchen, warum bist du heute hier sein, du?
3: Ja, ich hab doch dieses doofe Preisausschreiben gewonnen vom Knastclub von der Sparkasse, ne? Hab ich einen Tag mit Onkel Rotte gewonnen.
4: Toll, ne?
3: Ich hätte viel lieber die Nacht mit Julia Roberts gewonnen, eigentlich.
4: Nee, dazu ist er mal noch viel zu klein. Dazu bist du mal noch viel zu klein, ne? Und jetzt mach mal Musik, Erwin.
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1: Ja, voor den heb ik ganz toll angst. Ja, die is richtig. Immer so ganz schwarz. Und der frisst kleine Jungs.
0: Ja, das tut wohl tun. Weißt du denn auch, Erwin, die werden im Ecke immer die kleinen Jungs besorgen tun und vorbeibringen tun? Ja, rate mal, ja, rat mal, Erwin, rat mal. Guck mal, da ist der Ecke, da ist er.

Seit 25 Jahren sind sie nun schon im Plattengeschäft, doch immer wieder schaffen sie es, ihre große Fangemeinde zu überraschen, zu verblüffen und mit neuen Ideen und innovativen Soundkreationen fast zu überfordern. Die Rede ist natürlich von Status Quo. Auch ihr neues 778. Album Boring Song macht da keine Ausnahme. Schon allein das Eröffnungsstück, der Titelsong Boring Song, strotzt vor Energie und Gitarrist Rick Parfitt hat sich einen Gitarrenriff ausgedacht, das sämtliche Rock'n'Roll-Traditionen beiseite fegt. Schon bei diesem Stück wird klar, Boring Song ist wie alle Status Quo-Platten eines der letzten Mahnmale der Avantgarde.

Boring Song, das Titelstück der neuen Status Quo LP Boring Song. Trotz der konsequenten, kompromisslosen Innovationen haben Status Quo ihren typischen Humor, ihre Ironie auch diesmal nicht verloren. Boring Song, auf gut Deutsch etwa langweiliger Song, ist natürlich kein langweiliger Song. Trotzdem trauen sich Status Quo, sich selbst als Langweiler zu bezeichnen. Welche Band des Rock-Universums sonst hätte die Größe, mit diesem Witz, mit dieser versteckten Ironie leben zu können? Ein weiterer Höhepunkt des neuen Status Quo-Albums Boring Song ist die etwas sexistische, mit allerlei Metaphern überladene Liebesballade Boring Song. Übersetzt heißt das so viel wie bohrendes Lied. Die sodomistischen Penetrationsfantasien von Status Quo-Leadsänger Francis Rossi treten hier deutlich zutage. Trotzdem ist dieser Song kein Aufruf zum freien Sex, sondern vielmehr eine kritische Selbstreflexion, die betroffen macht. Hören wir mal rein, Status Quo und Boring Song.

Boring Song, Status Quo von ihrer neuen EP Boring Song. Höhepunkt dieses alles in allem wie immer überzeugenden, abwechslungsreichen Albums ist das Finale, das einer Hymne gleichende Boring Song. In diesem Stück schaffen es Status Quo, ihre bewegte, mittlerweile 25-jährige Bandgeschichte komprimiert in einem einzigen Song aufzuarbeiten. Es ist klar, dass andere Bands bei einem derartigen Unternehmen ohne Selbstzitat und Kopien des eigenen Stils nicht auskommen würden. Nicht so Status Quo. Sie schaffen es, in diesem einzigartigen Dokument populärer Rockgeschichte den Geist ihrer bewegten Musikgeschichte einzufangen, ohne auch nur ein einziges Mal musikalische Anleihen bei sich selbst oder den gängigen Rocktraditionen zu machen. Boring Song, schon jetzt ein Wunderwerk der Avantgarde. Status Quo, solange es diese Band gibt, braucht man sich um die Zukunft der Musik wirklich keine Sorgen zu machen. Und hier das Finale, Status Quo, Boring Song.

0: sag mal, Erwinchen, ne? Sag mal, kannst du eigentlich auch schon lesen tun?
1: Ich kann nicht schon lesen tun, aber besser wie du auf alle Fälle, Mensch.
0: Ja, wollen wir mal sehen tun erstmal, ne? Komm, dann lies mal hier ein Briefchen vor.
1: Ich hab hier einen ganz tollen von kleinen Jungen. Ich lese den
0: hier.
1: Na gut, von Saskia, ne? Sandomir.
0: Ja, so.
1: Die schreibt uns, ich lausche gerade mal wieder den Frühstücksradio und dabei fällt mir ein, dass ich euch mal fragen muss, ob ihr schon eine MCLPCD von euren Spezi-Liedern rausgebracht habt. Nee, haben wir nicht. Aber dafür kommen am 1. April 4 CDs raus. Ja. Die kannst du dann auch bestellen.
0: Da ist auch eine von mich dabei, Erwin. Die kaufst du dir auch dann, nee, tun? Ja, das werden wir mal sehen.
1: Ich weiß schon, dass ich das hier gewonnen habe.
0: Ja. Hau ich dir noch eine rein, bis du die kaufst. Und hier habe ich einen Brief von dem Wichtel Wolfgang, dem Medizinmann aus Hamburg. Und er schreibt, liebes F, liebes F, liebes N. Und Barbie Hans-Werner, die sind ja heute bei dieser Verleihung, ne? Und es freut ihn, dass man jetzt im Frühstücksradio auch als Medizinstudent geistig folgen können tut, ne? Und schön, dass auch mehr Wortbeiträge in letzter Zeit kommen und die länger werden. Bravo, bravo. Und dann denkt dran, lieber eine Krampe am Arsch als Hämorrhoiden im Gesicht. Das ist eine Schweinerei, das wollen wir weg. Tun. Hast du noch einen
1: Gesicht? Ich schreibe an Daniel Falke, würden Sie mich bitte in Ihr Studio einladen? Kommt keine Antwort von einem Zeitraum von 8 Wochen, weiß ich, dass ich in Ihr Studio kommen darf.
0: Ja.
1: Daniel Falke, was sagst du dazu?
0: Daniel Leute? Falke, kommst du ins Studio, kriegst du für einen Zeitraum von 8 Wochen den Arsch voll, ne? Das sag ich dazu.
1: Ich würde nicht kommen, so toll ist das hier gar nicht.
0: Nee, jetzt, Erwin, hast du noch was?
1: Nee.
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0: Sag mal, Erwin, sag mal, wo tust du denn Tiere mögen tun?
1: Oh, ganz toll, mache ich Tiere.
0: Wenn du lieb bist, Erwin, dann zeige ich dir nachher auch mal meine Sammlung von Tierchen, ja.
1: Oh, toll, was hast du denn?
0: Ja, ich habe Meerschweinchen und Hamster und Mäuselein und Schildkrötchen und Kätzchen.
1: Ach, klasse, wo hast du die denn alle?
0: Ich habe alle in so einem ganz großes Album geklebt. Jetzt kann ich dir das mal zeigen, du.
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3: Was jetzt? Mein Meerschweinchen Rüde hat sich in mich verliebt. Dieser Hilfesuch ereilte den aus groben Dachlatten gezimmerten Briefkasten des Tierfreundes am vergangenen Montag. Frau Lisa Senzelberg aus Bad Essen schildert in dem leider nur ungenügend frankierten Brief mit ergreifenden Worten, wie sich Heinzi, ihr pummeliger Meereber, in sie verliebt hat. Immer wenn sie ihm morgens die Einstreu erneuere, versuche der kleine Racker, sie anzugrabbeln. Der sonst so agile Nager hocke danach stundenlang in seinem kleinen Häuschen und verfasse schmachtende Liebesgedichte. Eines der schönsten hat Frau Renzelberg ihrem Schreiben beigefügt. Hab ich auch keinen Schwanz und nur Stummelbeine, Lisa, komm und tanz, erhör mich, werd die meine. In der Tat, liebe Zuhörer, ein ergreifendes Werk. Der kleine Heinzi scheint sich über die Vergeblichkeit seiner Bemühungen nicht im Klaren zu sein. Liebesbeziehungen über die Erdgrenze hinaus werden immer noch gesellschaftlich geächtet und stoßen die gemischten Paare in die soziale Isolation. Wer würde unsere Frau Renzelberg denn noch einladen, wenn sie den kleinen Heinzi immer mitbrächte? Es ist allerdings nur zu verständlich, dass sich zwischen zwei Wesen, die alltäglich miteinander umgehen, leicht eine Liebesbeziehung entwickelt. Laboranten verknallen sich in die nackt vor ihnen ausgebreiteten Mäuse. Und welcher Weidmann hat sich noch nicht in ein graziles Schmaltier verschossen? Doch nur wenige finden den Mut, aus dieser alten Beziehung auszubrechen und ihre animalische, unvernünftige Liebe auch zu leben. Oft holt der Alltag die beiden Ausbrecher schon sehr bald wieder ein und die gesinnende Entrücktheit des Verliebtseins weicht der Ernüchterung des ganz normalen Lebens. Der Polizeibericht des Sonsonosie-Postens Bad Essen erzählt die Geschichte zwischen Frau Lisa und Heinzi, dem Meerschweinchen-Hengst, zu Ende. Eine Woche, nachdem ich den unterfrankierten Hilferuf erhielt, sind Lisa und Heinzi geflohen. Sie wollten in Südamerika, Heinzis Heimat, ein neues Leben anfangen. Gekommen sind sie jedoch nur bis zum Bahnhof Osterkappeln. Als Lisa und Heinzi Arm in Arm auf dem Bahnsteig standen und auf den Nahverkehrszug nach Bremerhaven warteten, trat ein ca. 55-jähriger Fahrgast auf Lisa zu, um sich überflüssigerweise nach der Uhrzeit zu erkundigen. Quick, quick, waren Heinzis letzten Worte. Niemand weiß, was sie bedeuten in der rätselhaften Sprache der zutraulichen Stummelfüßler. Lisa Renzelberg aus Bad Essen werden sie immer an eine große romantische Liebe erinnern. Quick, quick, wird sie träumend vor sich hin flüstern, während ihr Mann vor dem Fernsehgerät schnarcht.
0: Herr Wiedelchen, jetzt darfst du noch mal einen Post vorlesen, Ture.
1: Ja.
0: Mach erst mal noch eine Musik an.
1: Ja, so, alles muss ich hier machen, das finde ich ganz schön ungerecht. Wofür bist du überhaupt da, Mann?
0: Das darfst du machen, tun, heißt das, ne, Herr Wiedelchen.
1: Lies vor. Hier ist ein Post von einem HK aus Lübeck. Der hat so einen Liebesbrief an Frau Anneliese geschrieben und sagt, dass er nicht immer nur die jungen Schlampen stöhnen und singen hören will, sondern die reifen Frauen. Hm. Und er sagt, dass sie die schwarze Madonna von Isernhagen ist und dass die alle Schnulzen und Jammerkrampen an der Wand schmeißen wird.
0: Ja, der gleiche, der hat auch mich einen Brief schreiben getan. Dem Märchenking Onkel Hotte herzliche Glückwünsche. Das ist so ein Bübelein, gucken, sieht aus wie du, genauso klein und dick und hässlich. Mit so Obst und ganz viel Bildern drauf, aber lesen tun kann ich das nicht, weil das ist mir viel... Was hast du da gemacht, Erwinchen? Hast du wieder Mist gemacht, ne?
1: Ja.
0: Komm mal, Erwin. So. Aber dafür tust du uns noch hier einen Brief vorlesen tun, weil du wieder Mist gemacht hast.
1: Ich muss auch noch mein Lob vorlesen, so Onkel Lotte. Hallo, du Radiologe, schreibt Kai U. Rätschlag.
0: Ja.
1: Deine Märchenstunde tut mir mächtig gut gefallen tun.
0: Ja.
1: Mächtig gut freuen tun würde ich mich, wenn du ein blöde T-Shirt mir senden würdest, tätest, könntest, damit ich für die Werbung tun kann, könnte.
0: Ja, weil ich kann dir ja nur sagen, ich kann doch nicht all meine Hörer einkleiden tun, ne?
4: Und hier noch ein paar aktuelle Änderungen im heutigen Fernsehprogramm bei Telesat. 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Jörg von Torra berichtet live von Torenpunkt-Meisterschaft und Pummel Potowski vom entscheidenden Fight im Südlibanon. Während dort das junge israelische Team ganz auf seinen Bombenaufschlag vertrauen kann, hofft die Mannschaft um die arabischen Freischärler noch auf das entscheidende Break. Sehen Sie die beeindruckenden Bilder von den mit Feuereifer kämpfenden Hisbollahs mit Berichten, Interviews und Werbung. In den Pausen versteigert Thomas Gottschalk seine alten Bundeswehranzüge. Aufmerksame Zuschauer können wieder ein Fahrzeug gewinnen. Heute ist es ein Jäger 90 in Pink Metallic. Tippen Sie, wer die meisten Schüsse abgibt und dabei die wenigsten Treffer hat beim lustigen Torwandschießen. Um 19.30 Uhr erwartet Sie dann die Blödel-Talkshow Knall ab. Im Hotel Attentat sind diesmal als Gäste dabei Wolfgang das dummele Schäuble und Oscar the Knife LaFontaine. Musikalische Gäste an diesem Abend sind die Dead Kennedys. Sie haben sich neu formiert und sie erleben sie bei ihrem ersten Auftritt als die Dead Gandhis. Neu im Programm um 20.15 Uhr, Alles im Arsch, oder? Die beliebte Unterhaltungssendung kommt heute live aus dem brasilianischen Regenwald mit Hugo Egon Wirzbald und seinen Chin-Chin-Boys aus 8 internationalen Holzfällern. Dadurch verschiebt sich der Beginn der nachfolgenden Sendungen um ca. 15 Minuten. Direkt aus der FCKW-Halle übertragen wir im Anschluss, wetten, dass Bernhard Langer es gelingt, mit einem Birdie das Ozonloch zu treffen. Die Saalwette kommt diesmal vom Deutschen Leichtathletikverband und lautet: Wetten, dass Katrin Krabbe aus Neubrandenburg es schafft, aus 400 Dopingproben ihre eigenen 400 herauszufinden? Ihr Wettpate ist diesmal Ben, ich hab von allem nichts gewusst, Johnson. Mit dabei auch wieder Hella von Sinnen, die natürlich wieder ein besonderes Kostüm trägt. Ihre Verkleidung als Harzer Käse wollte sie vor der Sendung allerdings noch nicht bekannt geben. Im Showteil sehen Sie Glücksspieler Salvatore mit einem Schrimps-Wettessen aus dem Restaurant Sahel. Und zum Abschluss des Abends um 22 Uhr explosiv. Olaf Kracht schwimmt live auf einem heißen Stuhl im Überschwemmungsgebiet zu Kalifornien und stellt sich dem Thema Katastrophen werden durchs Fernsehen erst richtig schön. Guten Abend.
0: Ich hab was für dich. Komm doch mal her, Chloe.
1: Mann, was hast du jetzt schon wieder?
0: Du wirst dem Onkel Otto doch bestimmt einen Gefallen tun, oder? Doch, ne? Das ist fein. Komm her. Komm, kannst du dem Onkel mal den Clipser holen und schneidest dem Onkel mal die Zehennägel hier ab. Ja, komm, komm. Ich komm da nämlich, komm da gar nicht mehr ran.
1: Die Krämpfe sind ja ganz feucht.
0: Ja, das ist so bei erwachsenen Männern, ne?
1: Ich will niemals groß werden.
0: Du, ja, wenn du nicht gleich anfängst, dann wirst du das auch nicht ganz sicher sein. Ja.
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0: Am Mikrofon der Onkel Hotte.
1: Und Erwinchen.
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0: So, und am Mikrofon ist Onkel Otte, weil der Brunks und der Brochnerweg sind heute nicht da zum Thema Betrug.
1: Genau, das ist nämlich alles Beschiss in diese Sendung. Die beiden Superstars, die wahren Superstars, Brunks und Brochnerweg, die sind nämlich nicht da.
0: Nee.
1: Und ich glaube nämlich, die trauen sich hier nicht mehr rein, weil letztens haben sie hier eine Flasche Whisky ins Pult gekippt.
0: Ja,
1: ne?
0: Das tut man mal nicht erzählen, schon, Erwin. Hier. Das kann dir auch noch mal passieren, dass dir da die Milch ausläuft.
1: Und Onkel Otte
0: popelt
1: immer.
0: Ja, das ist gar nicht wahr. Und die Brunks und der Brochnerweg, die tun nämlich bei einem Preis Verleihung sein und ein Preis vom goldenen Spaßvogel im Pöppelmeier-Haus irgendwo, ne? Und wir haben eben eine Live-Schaltung gehabt, bislang wurden ausgezeichnet Annie Arendt und Heinz Mägele. Jetzt tut der Onkel Lotte mal wieder einen Brief in der Line vorlesen tut, und zwar kommt das von einem Nils, doch kann kein Schwein lesen den Namen, ne? Wie heißt das, Erwin?
1: Ich kann das lesen, Nils Stoffer, meine Güte, bist du doof. Ja, das
0: kann man nicht so vorlaut tun sein. Hier steht: Heute passierte wieder einmal etwas sehr Unangenehmes. Wie es ab und zu passiert, hatte ich mir in der Nacht zu Samstag ein Mädel aufgegabelt. Fängt schön an, grammatisch etwas falsch. Da fehlen ein paar Hilfsverben wie tun. Nach einer langen Nacht ging wie jeden Sonntag um 9 Uhr 3 mein Radiowecker an, denn ist ja normal, mein Frühstücksradio fing ja an. Meine nächtliche Bekanntschaft aber hatte kein Verständnis dafür und versuchte dann erst den Radio aus dem Fenster zu werfen, schaffte es nicht und zog dann ab. Ja, und dieser Nulz Jels, der will jetzt hier irgendwie Aufklebers haben, damit er die Schnitten, die er anbaggern tut, dann vorwarnen kann.
1: Davon träumst du wohl, Onkel, ja, heute, ja, weißt du, kriegst doch keine Schnitte ab.
0: Bist du mal ruhig, du Vorlaut und Bratsch. Außerdem kriegt er das überhaupt nicht, weil das ist ja Quatsch. Wir können ja nicht für alle, ne, Aufreißer hier im Lande irgendwie so ein Diener sein. Kann er sich ja aufs Kondom schreiben, Frühstücksradio oder so, das geht auch. Und hier steht, außerdem wünscht er sich Rod Stewart mit Rhythm of My Heart tun, weil das ist der einzige Moment immer, wo er Frühstück machen tun kann. Ja, das kannst du jetzt schon mal vorbereiten, denn jetzt kommt gleich
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7: herzlich willkommen, meine Damen und Herren. Endlich einmal wieder zu einem Radio FFN Interview. Live aus dem Radio FFN Interview Studio des Frühstücksradio Interviews auf Radio FFN. Zurzeit findet gerade die Erfindermesse statt. Sie wissen das und da finden auch wir einmal Gelegenheit, mit einem der erfolgreichsten Erfinder der Neuzeit zu sprechen. Viele Dinge unseres Alltags, die heute einfach nicht mehr wegzudenken sind, haben doch Sie erfunden, Herr Assenmacher. Stimmt das?
4: Ja. Sagen Sie mir einfach, womit Sie nicht zufrieden sind und ich erfinde es Ihnen gerade.
7: Herr Assenmacher, verraten Sie unseren Hörern doch bitte, wie alles eigentlich mal so angefangen hat bei Ihnen, mit der Erfinderei, meine
4: ja, ich. Ja, also das war so, ein Freund von mir und ich, wir waren in der Kneipe, also das ist jetzt schon eine ganze Weile her, nicht? Und da war also nicht so viel los. Man kann schon sagen, da war richtig tote Hose in dem Laden. Wir haben uns also mächtig gelangweilt. Und da sagt mein Kumpel plötzlich zu mir, Mensch, lass uns doch eine rauchen.
7: Ach,
4: ja. Ja, man muss dazu sagen, dass es bis zu diesem Abend ja noch gar keine Zigaretten gegeben hatte. Nicht? Aber wie mein Kumpel das so zu mir sagte, das leuchtete mir irgendwie schon ein. Eine rauchen wäre gut, ja. Und dann habe ich an dem Abend die Zigarette erfunden.
7: Ach, und wann war das, wenn ich
4: das weiß ich nicht mehr.
7: Ja, aber den Tabak jetzt und das Rauchen auch gibt es doch eigentlich schon länger, als Sie jetzt alt sind, Herr Assenmacher. Wie erklären Sie sich denn das jetzt?
4: Gar nicht.
7: Bitte?
4: Gar nicht.
7: Ach so.
4: Sehen Sie, das war doch eine ganz ähnliche Situation, wie als ich das Schaschlik erfunden habe. Langeweile, nichts als Langeweile. Wir vorm Fernseher und nur ein Scheißprogramm, das kennen Sie ja auch.
7: Und dann
4: ein ganzes Schwein übers Feuer hängen, wenn es schon nach 10 Uhr ist. Also das überlegt man sich auch zweimal, nicht wahr?
7: Ja.
4: So habe ich das Schaschlik erfunden.
7: Jetzt wollen Sie mich aber ein ganz bisschen auf den Arm nehmen, Herr Assenmacher, stimmt das?
4: Das heißt, ich muss zugeben, ein bisschen anders war es schon, wie ich den Kirschbaum erfunden habe. Da bin ich angesprochen worden von einem Bekannten, der seine Wohnung neu einrichten wollte und diese ewige Ikea-Kieferleit war. Ja, und ich habe den Kirschbaum erfunden. Ja. Das mit den Früchten, das war ein Bonusgeschäft mit den Japanern, sozusagen ein Joint Venture. Das stammt noch aus der Zeit, als ich den Japsen erlaubt hatte, mein Reispatent zu übernehmen.
7: Herr Assenmacher, wenn ich jetzt mal ganz ehrlich bin, ich glaube Ihnen kein Wort.
4: Was?
7: Den Kirschbaum zu erfinden, das ist doch etwas zu viel, meiner Meinung nach.
4: Ja.
7: Haben Sie ein bisschen
4: worüber regen Sie sich denn so auf? Ich meine, die Lüge habe ich doch auch erfunden.
7: Was?
4: Ja, wie war das denn neulich, als Sie zu spät zu Ihrer Frau nach Hause kamen? Hat sie Ihnen die Ausrede mit dem Geschäftsessen abgenommen, oder nicht?
7: Ja,
4: sehen Sie? Aber was Sie in der besagten Zeit mit der kleinen Thailänderin gemacht haben, dafür haben Sie doch sicher keine Rechnung über Speisen und Getränke, nicht? Aus dem Eros-Center.
7: Nein.
4: Die haben Sie doch nicht, oder? Oder
7: nein.
4: Können Sie da eine vorweisen?
7: Nee.
4: Ja, sehen Sie. Eben.
7: Herr Assenmacher, ich danke mich für dieses Gespräch.
4: Kennen Sie uns
7: und,
4: dieses Lied?
7: Das ist, ich glaube, helfen Sie mir, ich glaube...
4: Wissen Sie, von wem es ist?
7: Rhythm of My Heart ist das.
4: Von wem?
7: Rod Stewart, denke ich.
4: Nee, ist von mir.
7: Ach, jetzt hören Sie auf.
4: Doch, das habe ich
7: erfunden. Ach, jetzt hören Sie auf, das ist Rod Stewart.
4: Ist das von mir.
7: Ich habe das schon mal gehört. Ich kenne es, ist Rod Stewart. Ein Bächlein machen?
1: Hä? Darf ich jetzt raus oder was?
0: Nee, das muss man so als kleiner Junge auch ein bisschen lernen, mal zu halten zu tun.

0: je, zal ik eerst maar een schönes Märchen voorlezen doen, hè? Doe, hè? Das Märchen vom zerplatzten Zwerg vielleicht oder sowas. Ja, komm,
1: nein,
0: mach ich jetzt doch.
1: Mir ist schon ganz übelig.
0: Das dir tut übelig sein, heißt das, ne? Also pass auf, es tat immer gewisser.
1: Bitte, doch, jetzt, bitte nicht lesen.
0: Jetzt kommt ein Märchen, da kannst du machen, was du wolltest.
1: Nein.
0: Hallo, ihr Kinders, ihr tut mir wieder euer Onkel Otte sein tun. Und ihr liest euch heute eine Erzählung aus seinem Buch Bambi, das leckere Rehragu. Und das Märchenlein heute jetzt heißen Der Herr Fischer und seine Frau, die Frau Fischer. Es tat einmal am Seiensein ein Herr Fischer, der bewohnte mit seiner Frau, der Frau Fischer, eine öffentliche Toilette. Herr Fischer war ein liebiges und bescheidenes Männlein und war wohl zufrieden mit den paar Pfennigen, die er aus den Rinnen fischen konnte und mit seinem putzigen Hobby, dem Sammeln seltener Urinsteine. Seine Frau allerdings war mal immer nur am Nölen, so darüber, dass sie nur einmal eine richtige kleine Zahnbürste haben wollen wollte, sich nicht mehr jeden Tag die Haare in der Morgentoilette waschen wollte und so weiter. Um der nervigen Alten mal entzugehen, pflegelte der Herr Fischer täglich im Tümpel am Klärwerk zu angeln zu tun. Eines Tages nun zappelte plötzlich ein Mann mit Fischkopf an seiner Engel und sprechte: »He, guter Mann, tu mich mal nicht aufessen tun, denn ich bin mal nicht ein Fisch, nicht, sondern nur ein wenig schmackhafter, verzauberter Prinz mit magischen Fähigkeiten.« »Na ja«, sagte Herr Fischer, »eigentlich pflege ich ja nicht mit meinem Fang zu diskutieren zu tun. Aber bevor du mir dann während des Gegessenwerdens die ganze Stimmung verlaberst, ach, verschwimm dich doch.« Ja. Als der Herr Fischer das zu Hause quasi als kleine Anekdote vom Besten gebte, da trat allerdings kein Geschmunzel in ihr Frauengesicht rein von der Frau, ne? Sondern erzürnigt schickelte sie ihren Gemahlten wieder zum Gewässer, um sich was für seine Großherzöglichkeit schenken zu lassen. Und so standete der Herr Fischer also etwas albern da herum und laberte ins nasse Genässe: »Manta, Manta, Tümpeltee, Olla Fischkopf in der See. Meine Frau, die Uschi, hat eine große Klappe und tut ihr jetzt mal so einiges haben wollen tun.« Und ob trotz es ihm mal ein bisschen am Peinlichsein war, lieste er dem Grätenmann in den nächsten Stunden die Wunschliste vor. Und der Fischige sprechte: »Ja, ja, ist schon recht, gierige Kiemenabschneider hier, wird erledigen getan. Und jetzt verpiss dich, Schnorrer.« Das tat er tun, aber sein die Schnauze einfach nicht vollkriegendes Weibelein gibte sich noch nicht zufrieden mit dem Haus, Videorekorder, Autowagen, Mixermaschine, pelzigen Mantel und so weiter, sondern wollte immer mehr haben tun. So pilgerte der Herr Fischer andauernd in den Tümpel hin und ließ sich vom Zauberfisch beschenken tun. Und als die Fischersfrau eigentlich schon alles drinnen reingeschoben bekommen hatte, so hinten rein, da wollte sie wohl auch noch die allein regierende Königskaiserin von der Welt werden tun. Wenn auch verärgerlich, aber trotzdem erfüllte der Fisch ihr den Wunsch. Und als er dies tun tat, da fiel es diesem Fischkoppmann ganz plötzlich wie ein Schuppenshampoo aus dem Regal. Und er dachte: »Manno, Fisch sein allein reicht wohl nicht. Da war ich ja blöde noch hinzu. Da kann ich schon mal so toll zaubern tun. Warum zauber ich mich nicht selbst wieder zum Menschen, hä?« Ja, und so tat er es tun und denkte fürderhin: »Ja, und die alte Königskaiserin vom Fischer ist ja mal auch eine astreine Partie wohl.« Und so donnerte er lachend dem Herrn Fischer eins über seinen Kopf und schmiss ihn in den großen Container der Thunfischfabrik. Und dann gingte er ein fröhlich Melodei auf den Lippen führend zu der Frau Fischer, zauberte sich die noch ein bisschen zurecht, so unten Julia Roberts und oben Dolly Parton, und regierte mit ihr glücklich von Pforten an das Weltelein. und fröhlich gedenkten sie sich gegenseitig von oben bis unten voll Lachen den alten, gutmütigen Herrn Fischer, immer wenn sie eine Klospülung betätigen taten oder schmunzelnd ein Thunfischschnittchen mümmelten. Und weil sie ja noch nicht gesterbt sind, da tun sie wohl auch heute noch leben. Ganz im Gegenteil von dem Herrn Fischer. Jawohl. Wiedelein, wir haben noch mal etwas Post. Ne?
1: Muss ich lesen?
0: Ja.
1: Hier ist ein Brief von Wolf Patteken. Der hört schon seit 722 Jahren begeistert das Frühstücksradio.
0: Und
1: der sagt, dass wir nicht immer Briefe von den Aleko vorlesen sollen. Der will sich an eine gewisse Sabine Butterbrand schmeißen. Kennst du die? Kann ich gar nicht.
0: Nicht doll.
1: Obwohl er noch nie ein Rabber gewesen ist. Rabber, komisch. Ja. Und dann schreibt er auch noch, dass er gegen Onkel Hotte protestiert. Und zwar gegen die neue Musik. Die findet er doof. Das wird überhaupt nicht passen. Das passt wie Onkel Hotte zu Olli Kalkofe. So tut das nicht passen. Wie Bo Derek nicht zu. Kann ich nicht lesen.
0: Onkel Hotte oder so. Das ist ein Schweinereibrief. Den wollen wir überhaupt nicht haben. Wenn die Hörer die schöne Musik, die ich teuer gekauft habe, nicht mögen, tun sollen die sich melden. Aber ich finde die schön zu sein. Und dann wollen wir mal gucken. Hier ist ein schöner Brief von einem Stefan Rizinus oder so. Der grüßte Jungs vom Höllenschlund. Und lies mal laut, was er hier schreibt. Guck mal, das unterstrichen. Lies mal vor.
1: Lies mal,
0: was steht da?
1: Lies mal. Onkel Hotte ist Gott.
0: Nochmal langsam. Nämlich richtig. Endlich mal einer, was richtig hat. Nochmal.
1: Das stimmt auch gar nicht.
0: Nochmal. Was
1: Onkel
0: steht
1: Hotte ist Gott, das stimmt nicht.
0: Ja. Der liebe Gott darf alles mal sagen.
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0: Erwin, holst du dem Onkel heute noch mal einen runter, ja? Nochmal so einen Kaffee von oben, ja? Was das mag?
1: Das ist zu viel für so einen kleinen Körper. Ich bin doch noch klein und alles muss ich hier machen. Du hast noch gar nichts gemacht. Ich kann jetzt nicht mehr.
0: Hör mal, das ist ja wohl gelogen getan, du, ne? Ja, ich nichts tun. Ich habe dir Märchen vorgelesen getan, habe dich verkloppen getan, ein paar Mal. Ne? Was willst du eigentlich mehr? Ne?
4: 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Eine Familienserie in vielen Teilen mit Papa Grappa Lemke.
0: Hallo.
4: Mit Fernet Lemke. Das finde ich echt nicht gut. Mit Bianca Lemke.
5: Hab schon, Freund.
4: Und Mutter Lemke.
6: Ach, wie sehen meine Hände wieder aus?
4: Und jetzt viel Spaß mit den Lemkes.
7: Mama, das finde ich echt nicht gut, ey, dass die blöde Bianca immer meine Boys-Windeln nimmt.
5: Na und? Ich hab schon einen Freund. Und der mag eben mehr männliche Frauen.
6: Ihr sollt doch nicht immer streicheln, Kinder. Kommt jetzt essen!
7: Au, oh, toll. Schnirkelsuppe mit Jutestreifen.
6: Nicht so schlimm, ihr Kinder.
7: Oh,
6: Papa, sprichst du das Gebet?
8: Mach du. Komm, Herr Jesus. Guten Abend. Sei unser Gast. Du machen sollen sein und Segen gehabt haben werden, was du uns beschert hast tun können. So, das war's.
5: Einen recht guten Appetit.
6: Und Fernet, du nimmst den Arm aus der Suppe.
7: Das finde ich echt nicht gut, Mama, ey.
8: Die jetzt Abend tun sollen sein werden können.
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0: Hallo. Mikrofon Onkel Hotte.
1: Und Erwinchen.
0: Ja, Erwinchen, heute Frühstücksradio-Thema Betrug. Wie gefällt dir das denn so mit mir heute?
1: Oh, ist so toll. Ich wünsche mir so sehr, dass Onkel Brunchen braucht, aber wiederkommt. Ich halte das hier nicht mehr aus, ach, liebe Hörer. Helfen Sie mir mit diesen fertigen Onkel Hotte.
0: Sag mal, den Onkel Morgens und Onkel Brochterbeck, die sind auch bei dieser Preisverleihung vom goldenen Spaßvogel. Bist du mal ruhig in Wendig zabern. Und gleich kommt die Hauptverleihung. Jetzt hat gerade der Wolfgang Lippert den Ehrenspaßvogel gekriegt. Wir machen auch gleich mal eine Live-Schaltung dahin. Erwin, jetzt hörst du mal auf zu flennen, ja? Erwin, hör mal auf zu flennen und jetzt zählen wir mal. Pass auf. One, two, one, zwei, drei. Und.
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10: Gestern auf der wilden Müllkippe war es wieder urgemütlich.
11: Ach ja? Und wieso?
10: Du kennst doch Knut Heiner. Er hatte ein bisschen über den Durst getrunken und wollte sich selber entsorgen.
11: Nein, wie komisch. Und dann?
10: Am nächsten Tag haben die von der Forstbehörde ihn im Koma gefunden.
11: Oh!
10: Und das Schärfste?
11: Ja?
10: Sobald er wieder aufwacht, muss er die wilde Müllkippe allein beseitigen. Oh. Auf seine Kosten. Wo er doch von Sozialhilfe lebt.
11: Nein, diese Männer. Na denn, Prösterchen.
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0: Für das ABC? Können du? Hä? Ne?
1: Ja.
0: Dann lies mal den Brief vor, dann wollen wir mal gucken. Hier, Brief. Ja. Brief, Erwin. Freche Blage,
1: da schreibt uns Mario Jan aus Bielefeld. Ja. Wann schreibt Herr Radioven ein Buch? Wann gibt's die Herr Radioven-Tapete? Wann gibt's Radioven-TV? Wann gibt's das Auto zum Frühstücksradio? Und warum...
0: Wann gibt die Herr Radioven Bibel? Geht Herr Radioven auf Tour? Nee, du kannst lesen, fast so schlecht wie ich. Wir wollen jetzt lieber mal hören, wie denn so ein Arbeitstag bei dem Herrn Radioven im Büro aussehen tut.
12: Schreiben Sie doch bitte, guten Tag, Herr Bundeskanzler. Ich bin Herr Radioven und schreibe Ihnen nur einmal ganz zufällig, um Ihnen einmal persönlich das Geheimnis meiner Sendung, das Frühstücksradio zu... Oh, ich vernehme ein Klopfen. Fräulein Sekretärin, erwarte ich denn heute noch Besuch, dem ich das Geheimnis meiner Sendung, das Frühstück...
10: Nein, Herr Radioven, ich habe wie gewünscht alle Ihre Termine auf morgen gelegt.
12: Oh, wer kann das denn nur sein?
13: Einen schönen guten Tag. Mein Name ist Radioven, Herr Radioven. Und ich schaue noch einmal ganz zufällig hier bei Ihnen vorbei.
12: Ja, wenn das nicht einmal ein Zufall ist. Ich heiße nämlich auch Radioven. Und wo Sie gerade hier sind, könnte ich Ihnen ja einmal das Geheimnis meiner Sendung, das Frühstücksradio,
13: schön,
12: erzählen.
13: Dass Sie das ansprechen, Herr...
12: Radioven.
13: Ja, genau das wollte ich Ihnen ja hier auch einmal ganz persönlich und unverbindlich erläutern, nämlich das Geheimnis meiner Sendung, das Frühstücksradio.
12: Aber das ist doch meine Sendung, das
13: Nein.
12: Frühstücksradio, und Ihr Geheimnis ist übrigens Ihre behirnverschonende Bekömmlichkeit.
10: Bitte verlassen Sie sofort unsere Büroräume. Sie können doch nicht einfach bei wildfremden Menschen so hereinplatzen und
13: Ihnen etwas über die gehirnschonende Bekömmlichkeit meiner Sendung erzählen.

0: Polizei anrufen, damit sie diesen Betrüger erschießt.
1: Nein, das können wir doch auch durchreden, Lö. Denn hören Sie, junger Mann, ich bin Herr Radioven und dies sind meine Büroräume. Diese Wäschekörbe sind voll mit meiner Fanpost.
0: Drohbriefe, Herr Radioven.
1: Hauptsache, die Leute schreiben überhaupt.
2: Das ist ja ein ganz schönes Stichwort. Da kann ich ja gleich doch mal meine Post nach Geld und Geschenken durchsehen. Zeigen Sie doch
0: mal. Lassen Sie das lieber sein. Die Sicherheitsbeamten haben Sie noch nicht kontrolliert.
2: Auch hier zum Beispiel dieses schöne, tickende Paket. Das sieht mir doch ganz nach einem teuren Geschenk für mich aus.
0: Machen Sie das lieber nicht auf. Das ist von der 27. Tötet Herrn Radioovenfront Norddeutschland.
2: Na, dann werde ich doch mal reinschauen und öffne hier jetzt mal das Paket.
1: Aber das sind doch meine Geschenke.
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1: Hallo. Hallo, junger Mann. Warum haben Sie sich denn in so viele kleine Teile zerlegt? Wir wollten doch noch die Geheimnisse unserer Sendungen austauschen. Hallo.

0: Wir sind nämlich bei der Verleihung des goldenen Spaßvogels in Wendisch Zabern dort im Pöppelmeierhaus. Und ich hoffe, wir haben die jetzt in der Leitung.
1: Haben wir den Herrn Werner Hans-Morgens?
2: Hallo?
1: Ja, wie war
0: Hallo.
1: Denn. Wie ist denn die Verleihung des goldenen Spaßvogels gelaufen? Haben Sie die nur gewonnen getan mit Herrn dem
2: Hallo, ja, also Frühstücksradio erstmal hallo. Ich muss sagen, hier ist alles gelaufen im Helmut Pöppelmeierhaus. Ich meine, das kam so, nachdem bei der 15. Verleihung von irgendwelchen Preisen, waren sie alle da, der Arendt, der Klippert, der Klaus und Klaus, wie sie alle heißen. Da sind wir mal so ganz vorsichtig zum Komitee hingegangen, haben mal gefragt, immer, wir sind vom Frühstücksradio, wann sind wir endlich dran, nicht?
1: Ja.
2: Ja, und da hat der gesagt, halt bloß dein Maul, Brunks. Bavi und du, ihr seid ja doch sowieso nur hier, weil Margot und Erich Honecker aus Krankheitsgründen abgesagt haben, ne? Ja, und da ging's los, ne? Bavi Stiefel ausgezogen, immer drauf auf die alte Nase, ich auch, nicht? Riesenschlägerei, nicht? Ja, Bavi muss allerdings nachher, bis nachher noch in Arrest sitzen. So 15 Uhr hole ich ihn ab, dann gehen wir beide noch zu Tante Emmy in Eingang 5, ne? Ich war ja alles vorbereitet für die Siegesfeier, ne?
1: Also
2: mein Gott, wie bringe ich denn das nur bei?
1: Keinen ne? Preis.
2: Dass wir keinen Preis gekriegt haben. Wir hatten super Buletten, zweite Wahl, günstige Preis.
1: Kann ich Ihnen ja vielleicht zum Trost ein Märchenlein vorlesen, du?
2: Hör auf mit dem Scheiß,
1: hä? Mensch, nicht traurig. Hallo? Ja, ist eine traurige Geschichte, but I think the show must go on again soon.
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0: wir hatten da die Musik ausgemacht, ey.
1: Was soll dieser ganze Hokuspokus hier, hm?
2: Ach, was, der Captain Jack. Schon wieder am Rummosern. Da muss ich doch erstmal fragen. Wollen wir den überhaupt reinlassen, ne?
1: Nee. Ich fürchte, Sie überschätzen sich.
2: Ich überschätze mich mal ja nicht. Denn bis Aschermittwoch hab ich immer das Sagen.
0: Richtig.
2: Denn da regiert die Narrei, jawohl.
0: Ja, da hat er wohl recht, ne? Okay, unser Prächtigkeit Benno Bottrop, der Erste.

0: Offizieller Faschingsprinz der schlumpfenden Hausmeisterbrigade von Riegel 7. Jawohl. Hat er ja wohl mal die Autorität hier. Jawohl. Jetzt. Ne?
1: Autorität hin, Autorität her. Ich befehle auf diesem Schiff.
2: Ja, ja, laber du Mann. Komm, setz dir erstmal eine Pappnase auf. Ja, du bist ja hauptnackt. Los, Narrenvolk. Weiter mit dem Schmücken. Morgen ist der Umzug. Da soll unser Schiff schließlich das Schönste sein. Ola.
3: Die Raumpflegerinnen sollen vor allem erstmal das Schiff säubern.
2: Hör mal, Kirky, jetzt habe ich aber langsam genug. Ja, du hast hier ja nichts zu sagen. Das bleibt alles so, wie ich es sage. Und wenn ich hier auf der Brücke, wenn da auch nur ein Schnipsel Konfetti nachher fehlt, ja, dann bring ich dich vors Kriegsgericht. Ist das man klar?
0: Ja, im Fasching ist nämlich mal vorbei mit dem Spaß, ne?
2: Eben. Und wo wir gerade bei dem Thema sind, Spock, alter Torfkopf, wie viel Konfetti-Schnipsel hast du denn bis jetzt ausgestanzt, hä?
3: 1.771.551.
2: Ja, dann mach mal ein bisschen hin, Lahmarsch. Bis mittags will ich mindestens 3 Millionen haben, jawohl. Ja,
0: aber sagt mal, euer Prächtigkeit, kann er nicht wenigstens jetzt einen Locher nehmen, anstatt die alle mit den Ohren auszustanzen, ne? Guck mal, die sind schon ganz wund, ey.
2: Na und? Das alte vulkanische Weichei soll sich mal nicht so anstellen. Ich hab gehört, dass die Klingonen dies Jahr sogar die Luftschlangen alle selbst mit den Zähnen reißen.
0: Ach, na ja.
2: Aber mal was ganz anderes. Ja? Wo ist eigentlich die dicke Frau Hildegard, hä?
4: Juhu, da bin ich schon. Ich hatte nur ein kleines Problemchen, in das Kostümchen zu schlüpfen.
0: Wie eine laufende Presswurst. Sag mal, was willst du in dem Kostüm eigentlich darstellen? Ey, Schneefettchen und die 7 Zentner?
4: Nur ein Verständnis. Ich bin doch Funkenmariechen und mache mit meinem Schneeflöckchen-Tanz.
0: Lawinentanz wäre ja wohl passender.
4: Aua, frecher Bengel, so mit einer reifen Frau zu sprechen.
0: Überreif.
2: Nein, das gibt es doch wohl ja nicht. Was? Wo sind die ganzen Kamelle hin, hä? Die hier in dem Sack waren? Die sind doch für morgen zu werfen gewesen. Wo sind die alle hin?
4: Die paar Kilo Ballos. Naja, du weißt doch, Benno, ich schnöker doch so gern ein bisschen was Süßes beim Essen. Und da habe ich vorhin mal ein bisschen genascht.
2: Bist du denn jetzt von allen Diäten verlassen? Das liegt ja nur daran, dass ich als Regent viel zu weich für euch bin. Ach, aber jetzt reicht es mir. Ihr alle, 12 Polonesen durchs Schiff und zwar sofort.
0: Ja,
2: und singen!
5: Es steht ein Spock auf dem Floh.

0: Na, ne? Ingeborg.
1: Ja, der tat mir so leid, der ist so traurig gewesen.
0: Ja, das tut ihm mal recht geschehen tun, aber wer ihn mal sehen will, ne, die Tanzwörterbrücks, das kann der dann am 14. März, den Samstag, 14. März, im Ernst-Wintersaal in Hannover in dieser großen Schädelspalter-Kaputtklopper-Fete, ne?
1: Geil, und kann ich auch kommen?
0: Nein, das ist spätabends und da ist nämlich auch noch der Onkel Otto, das bin ja ich, und der Frau Anneliese ist dabei und so weiter, das wird ganz ulkig, und der große Heinz Fassbender, der Entertainer, ne? Aber das ist abends spät, da musst du schon schlafen.
1: Ah, dafür kann ich dann nämlich am 8. März kommen, da kommt nämlich das Frühstücksradio so halb live aus dem Cinemax mit
0: nächsten
1: Auftritten.
0: Sonntag, ja.
1: Von Kurt und Gürgen zum Beispiel.
0: Der Freund und auch der ich, der Onkel Otto ist das auch.
1: Und Anneliese auch.
0: Und Kurt und Gürgen, ne? Und da haben viele Leute auch mal so gefragt, ne? Jetzt kommen ja auch die CDs, auch von Tierfreund, Onkel Hot, Friede Hanneliese, Kurt und Gürgen, die man auch bestellen tun kann schon, ne? Und da haben viele gefragt, wie haben eigentlich so diese zwei Krampenköpfe Silvester gefeiert getan? Und da haben wir jetzt nochmal drei Monate zurückgeblickt und hören da rein.
2: Arschkrampenzeit.
3: Es ist 1992, Kurt, Kurt. Juhu, juhu, juhu, Kurt.
4: Blitzmerker, jetzt halt die Klappe, Kelber Wemser.
3: Aber, Kurt, es ist Neujahr. Prost Neujahr, Kurt, Prost Neujahr. Komm, wir stoßen an, komm.
4: Mann, beruhig dich doch endlich mal. Dämliches Gezuppel.
3: Ja, ja, komm, Kurt, wir müssen uns jetzt umarmen, Kurt. Komm, das macht man so. Komm, komm.
4: Wenn, hör mal, ne? Wenn du mich anpackst, Krampe, ne?
3: Ja.
4: Dann schieb ich dir rostige Blockflöten in dein Garagentor.
3: Aber Kurt, Kurt, Blockflöten sind doch aus Holz, Kurt.
4: Ah, kannst du dann ja meinetwegen deinem Garagentor erzählen, ne? Schätze mal, es wird mir aber egal sein, ne?
3: Ja, ja.
4: Wenn's bis oben in voll mit Blockflöten ist.
3: Ja, ja.
4: Einmal Bodensuppe, du kannst La Paloma pfeifen, ne?
3: Ja, Kurt. Schöne Idee, Kurt.
4: Oder Wind of Change, ne? Von Tarantelkrampen, ne?
3: Scorpions, Kurt.
4: Halt doch die Fresse, Schlaumeier.
3: Ja, ist okay.
4: Gib lieber mal eine Fluppe.
3: Ja. Sag mal, wolltest du denn nicht das Rauchen abgewöhnen, Kurt? Hä? Zum neuen Jahr? Du?
4: Das Rauchen abgewöhnen?
3: Ja. Ja, ich dachte, du hättest sowas Ähnliches gesagt, Kurt.
4: Lieber gewöhne ich mir noch das Atmen ab, ne? Dieses rein-raus-Generve ewig kann man auch so schlecht bei Ratzen mal im Geröchel dauern, ne? Der Körper ist eine nervige Sau, ne?
3: Aber Kurt, ne? Du wolltest doch zum neuen Jahr deinen Lebenswandel ändern, ne?
4: Ja, das stimmt, ne?
3: Ja.
4: Ja,
3: ja, und was willst du machen, hm?
4: Ja, was wohl, ne? Brettermeier entgurken, ne?
3: Oh. Entgurken?
4: Ja, genau.
3: Wie willst du das denn machen, Kurt? Hä?
4: Ja, ganz einfach, ne?
3: Ja.
4: Erstmal Brettermeier verfolgen, ne?
3: Ja.
4: In der Ecke treiben und sagen, Gurke raus, Brettermeier, oder ich göbel dich um, ne?
3: Ja, ja,
4: genau.
3: Ja. Ja, ich schätze mal, Brettermeier wird dann wohl das kleinere Übel wählen, ne?
4: Worauf du dir den Gumpen abbringen kannst, Ferkelwemser. Was will der scheintote Brettermeier denn auch nur mit seiner Gurke, ne?
3: Ja, ja.
4: Drückt sich wie ein notgeiles Shetland-Pony an einem Gummiladen rum, ne? Das ist doch menschenunwürdig, ne?
3: Ja.
4: Aber dann lieber noch entgurkt weiterleben,
3: ja. Ja, ja, ja, genau. Das stimmt, Kurt, das stimmt, ja. Hast du vollkommen korrekt analysiert, ja.
4: Aha.
3: Für dich ist dann das neue Jahr ja schon klar, ne?
4: Ja, Kurt? Genau, ne?
3: Ja.
4: 1992, ne?
3: Ja.
4: Das Jahr der Appengurken,
3: ja,
4: ne? Besonders für alle, die Brettermeier heißen, Brettermeier nachmachen oder verfälschen und nachgemachte Brettermeier im Verkehr bringen. Ne? Die werden mit Gurkenentzug nicht unter lebenslang bestraft. 1992, Jahr der Gurke.
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2: Das war das märchenhaft betrügerische Frühstücksradio vom 1.3.92. Mit dabei waren Sabine Bulthaupt, Oliver Kalkofe, Andreas Liebold, Kadi Richter, Ecki Stieg und Dietmar Wischmeier. Technik und Realisation Wille Bartz in einer Produktion von
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0: Ja, ne? Erwin, das war's dann wohl gewesen.
1: Gott sei Dank, ich bin so froh, wenn ich hier rauskomme.
0: Ja, das sind die Techniker wohl alle auch, ne? Weil hier überall den Pudding ranschmieren und so, das finden die mal gar nicht lustig, ne? Und so. Aber willst du denn mal wieder hierher kommen zu dem Onkel Hotte?
1: Ja, vielleicht, wenn ich mal mit Onkel Hans Werner moderieren darf. Aber nee. Mit dir will ich nicht mehr, Onkel Hotte.
0: Ich zeig dir oben erst noch mal ein bisschen noch meine toten Tiere und die darfst du dann putzen. Und da habe ich auch noch ganz viele lustige Instrumente, so. So zum Kaputthauen und Peitschen und kleine Folterbank und
1: ich
0: so.
1: Ich glaube, ich rufe ganz schnell zu Hause an. Mami holt mich gleich ab.
0: Du bist mal ganz ruhig, ne?

das war's. Das war das Ende der Geschichte und ich bin wieder alleine durch die traurigen Nächte gezogen. Ha, na, was willst du machen?

0: So ein Elend, das kann ich mir echt nicht länger angucken. Ich hau ab, ey, das reicht mir.
1: Dann hau doch ab, verdammt nochmal! Hau ab!
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0: Sie reiten für Freiheit und Gerechtigkeit. Die drei Musketiere. Heute...
1: En attendant la blague oder warten auf den Witz.
2: Hey, Porthos.
3: Ja?
2: Hey, Porthos, er muss jetzt seinen Text lesen.
3: Welchen Text?
2: Na, den hier. Für die neue Folge.
3: Ach so. Aber, fängt er nicht an?
2: Ich? Ach ja, richtig. Nun denn.
3: Los, beeile sich, die Zeit ist gleich um.
2: Welche Zeit?
3: Na, die hier, für die neue Folge.
2: Ach so, ja. Aber ist sie nicht schon vorbei, die Zeit?
3: Ach ja, richtig. Nun denn,
1: Das war eine Beckett-Gedächtnisfolge der drei Musketiere.

0: Der kleine Tierfreund.
1: Liebe Zuhörer, auch der Vogel ist ein Mensch wie du und ich und leidet unter den Krankheiten des Winterhalbjahres. Verwunderlich ist nur, dass ihn die Grippe ereilt, obwohl er Vitamin C-haltiges Fallobst aufpickt wie ein Irrer und sich durch den Aufenthalt im Freien ständig abhärtet. Auch das Federvieh ist also längst verweichlicht. Uns Menschen ist es allerdings ein Trost, dass wir uns nicht vor der Grippe schützen können, indem wir leben wie die Vögel. Es bringt nichts, faule Birnen zu fressen oder den ganzen Tag im Regen draußen auf der Telefonleitung zu hocken. Gott sei Dank. Da hat sich mancher Gesundheitsfanatiker umgucken müssen in den letzten Wochen. Der Piepmatz raucht nicht, säuft nur Wasser und dreht im Nistkasten auch die Heizung nicht auf 28 Grad, zumal er gar keine hat. Und dennoch wird er von der Grippe genauso dahingerafft wie der Altersheimbewohner. Schützen kann sich der Mensch allerdings vor dem Vogelvirus, indem er den Kontakt zu flatterhaftem Gesindel, Gänsel, meidet. Keine Vertreter an der Haustür empfangen, Hansi den Wellensittich nicht abbusseln und ganz wichtig, nicht mit geöffnetem Mund den Kopf im Nacken durch den Stadtpark laufen. Im Nu hat eine Taube in den Schlund gekotet und man ist infiziert. Achten Sie bei Zugvögeln in Ihrer Nähe auf rumänische Nummernschilder und sprechen Sie den Tannenhäher in Ihrem Garten ruhig mal auf Russisch oder Türkisch an. Blickt er verstehend zu Ihnen auf, ist Vorsicht geboten. Ansonsten empfehlen sich wie bei jeder Virusepidemie die üblichen Vorbeugeregeln. Nicht Bus oder Bahn fahren, niemals Politikerhände schütteln und kein Sex mit unbekannten Hühnern. Bis zum nächsten Mal, Ihr kleiner Tierfreund.

0: Gedanken zur Zeit. Es spricht Akademiker AD Kasowat von Sondermühlen.
1: Neulich traf ich einen Hund auf der Autobahnrastanlage, liebe Freunde. Böse Menschen hatten ihm Dosen an den Schwanz gebunden und sein Fell grün überlackiert. Die hinteren Beine steckten in dicken Betonklumpen und um den Hals trug er das Ersatzrad von einem Audi 100. Liebe Hörer, hätte es da nicht auch das Rad eines Audi 80 getan? Darüber sollten wir einmal nachdenken.

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0: Ja, spreche mit Harrys Curry Egg. Bismarck hier, ja. Ich wollte mal fragen, ob Sie nächstes Jahr noch einen Saal für 300 Leute frei haben. Nicht? Naja, da kann man nichts machen. Ja, wiederhören. Ja, hallo? Ich würde gern jetzt schon mal den großen Saal bei Ihnen buchen. So 300 Leute sollen es wohl werden. Was? Ausgebucht? Das darf doch wohl nicht wahr sein. Ja, wiederhören. So eine Scheiße. Im ganzen Land kein anständiger Raum zu kriegen. Wäre Zeit, dass dieses komische Reich mal wieder auf Vordermann gebracht wird. Aber ich kann auch anders. Na, warte. Hallo, hallo? Versailles? Ici Bismarck. No, Papisqui, Bismarck. Otto de Bismarck. Ja, ich wollte mal fragen, ob 71 der Spiegelsaal wohl noch frei wäre. Einen Termin, ja. Spiegelsaal. Ist frei? Ja, prima. Catering, dachte ich so, 8000 Schnittchen, ordentliche Heringsäppchen dabei. Nee, also Bustransfer brauchen wir nicht, nicht? Wir kommen zu Fuß, marschieren gewissermaßen ein.
1: Aus der Reihe Große Momente der Weltgeschichte hörten Sie heute: Fürst Otto von Bismarck bereitet die Proklamation des Deutschen Reiches vor. Potsdam, Juni 1870, gleich nach dem Aufstehen.

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1: Bangui, Brüssel. Der zentralafrikanische Präsident der Entwicklungshilfeorganisation Helft Europa, Ubangi Mbangi, hat seine Landsleute zu größerer Spendenbereitschaft aufgerufen. Es könne nicht angehen, dass sich die Afrikaner gegenüber den Problemen der ersten Welt weiterhin hartnäckig verschlössen. Wir müssen den ohnehin überentwickelten Ländern im vereinten Europa Starthilfe geben, um langfristig ernsthafte Konflikte zu verhindern, die auch Auswirkungen auf uns Afrikaner haben könnten. Man denke hier allein an die Flüchtlingsproblematik, so der Ubangi Mbangi wörtlich. Der Präsident führte weiter aus, man könne sich die Not in Europa nicht schlimm genug ausmalen. Täglich würden tonnenweise Lebensmittel fortgeworfen, die Müllabfuhr sei überfordert. In den Straßen komme es zu Tumulten und Gestank. Dazu ein Bürger der Zentralafrikanischen Republik.
2: Ich gebe nichts.

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1: Ja, hallo liebe Hörer und auch die Frauen zu Hause. Hier ist wieder euer Hans-Werner Brungs mit Brungs unterwegs. Und das heute vielleicht, das ist eine ganz besondere Geschichte. Sie haben das vielleicht auch mitbekommen in der letzten Zeit. Da hatte ich ja einige Probleme privater Natur mit meiner Lebensabschnittsaffäre, Beziehung der Sandra, die sich ja letztlich von mir vorübergehend getrennt hat, nicht? Nun, heute können Sie zu Hause an den Radiogeräten live bei der großen Versöhnung dabei sein, denn ich habe mich für Sandra in eine riesige Überraschungstorte einbacken lassen. Die Herren kennen das ja von den Messepartys, ne? Ja, und aus dieser Torte werde ich dann ganz nackt, nicht? Also im Adamskostüm mit dem Schleifchen herausspringen und Sie um eine Entschuldigung bitten, nicht? So haben wir uns nämlich damals kennengelernt, als sie das noch professionell gemacht hat, ne? Bei der Einweihung von diesem Gebrauchtwagenparadies damals, wo ich dann in die Torte gefallen bin, nicht? Oh, ja, Moment.
2: Haben Sie doch bestellt. Ja,
1: die Lieferanten haben Erfolg. Sandra macht gerade auf. Klappt alles prima. Ist auch 1A recherchiert. Die neue Adresse von Sandra, die habe ich von der Moni erfahren, ihrer Schwester. Ich meine, das fand ich übrigens sehr nett von der Moni, mir zu helfen, weil unsere Beziehung war ja etwas abgekühlt, nachdem ich sie damals sitzen gelassen habe, wegen Sandra eben, nicht? Die ganzen Jahre wollte sie sonst nur an mir rächen, auch weil ich ihren Hyundai damals da in den See gefahren hatte, als ich Sandra im Rhododendron Park so ein paar Fahrkunststücke zeigen wollte. Naja, jetzt ist jedenfalls alles wieder gut mit uns. Wir hatten ein klärendes Gespräch und sie hat mir jetzt sogar gesagt, wo Sandra ist und wann sie allein zu Hause ist. Ja, ich höre Stimmen, da scheint der Fernseher an zu sein. Also, liebe Zuhörer, ich zähle jetzt die 3 und da gibt es eine Überraschung. Sandra, ist nur für dich. Also, 1, 2 und 3. Sandra, ich liebe dich!
3: Ilona, was ist das denn? Ein nackter Mann in Geld.
4: Guten Tag, die Damen. Nette Wohnung haben Sie. Ist das hier das Apartment von Sandra Brungs?
5: Nein, natürlich nicht. Das ist der Tagungsraum des radikalen Frauenbewegungsvereins Schwanz ab.
4: Wen ab?
5: Alle Schwänze ab! Alle Schwänze ab!
4: Alle Schwänze, alle Schwänze, ja, alle sicher, Schwänze. Sicher, finde ich auch, ja.
3: Du bist doch auch nur so ein ekelhafter Macho-Schwanzträger, du.
4: Ich? Nein, gar nicht. Das finde ich selber nicht gut, sowas, nein.
5: Und was ist das da?
4: Was?
5: Das mit der Schleife?
4: Ach so, ja, das sollte ein Geschenk sein, also. Nee, das ist jetzt eine längere Geschichte. Also ich suche die Sandra und
5: widerliches Schwein. So hier zu erscheinen, gerade vor Sandra, nach ihrem traumatischen Erlebnis in der gemischten Sauna. Das wirft unsere Therapie um Jahre zurück. Ganz ruhig, Sandra, ganz ruhig.
4: Meine Güte, aber die Sandra meine ich doch gar nicht.

0: Sandra, die Schwester von der Moni, mit der ich früher mal zusammen war. Die ist das.
1: Warte mal. Schwestern, ja. Wisst ihr, wer das ist? Ja. Das muss dieser Hans Dings, Widerling sein.
2: Hans Werner?
1: Ja, der unsere Schwester Moni damals sitzen gelassen hat.
0: Nein.
1: Und der traut sich hierher nach allem Leid, was er verursacht hat.
0: Nein.
1: Schwestern, das reicht.
3: Auf ihn!
1: Auf ihn!
0: Nein, hört doch jetzt mal auf, Wilhelm. Jetzt wird doch nicht hektisch. Ich bin Journalist. Geht ihr mal. Mädels, jetzt hört auf. Das ist ein Missverständnis. Ich wollte doch einfach. Nein, das ist...

0: Frühlingszeit, Talkshowzeit. Wenn die Vögel, die Sonne und die gute Laune zurückkommen, ist es hohe Zeit, den heimischen Fernseher aufzusuchen. Denn gerade jetzt ist das Thema Sexualität ganz vorne auf der Agenda. Und wenn auch Sie ganz vorne dabei sein möchten und als Teilnehmer dieser Shows Ihr Hartz-IV-Entgelt durch 50 Euro Honorar plus Fahrtgeld aufbessern wollen, dann gilt es, einiges zu beachten. Zunächst der äußere Auftritt. Tätowierungen, Piercings und vom Vitaminmangel zerstörte Frisuren sind Pflicht. Übergewicht und alkoholbedingte frühe Alterserscheinungen können zusätzlich helfen und die dramaturgische Fallhöhe zwischen sexueller Hybris und offensichtlicher physischer Unzulänglichkeit erhöhen. Nicht vergessen, Sie sind hier im Entertainment-Business. Alles, was es unterstützt, Sie als noch größeres menschliches Wrack als den Zuschauer dastehen zu lassen, kommt dem Unterhaltungsfaktor und somit der Einschaltquote zugute. Nun aber zum eigentlichen Auftritt. Bei der Begrüßung sagen Sie bitte nicht:
1: Guten Tag, mein Name ist Robert von Lobenstein. Ich bin hier, weil ich Probleme habe, meiner Lebensgefährtin meine sexuellen Präferenzen mitzuteilen und...
0: Sagen Sie bitte:
2: Dach, ich bin der Robby und meine Alte will mich kein mehr blasen, die alte Schlampe, die...
0: Und als Antwort geben Sie bitte nicht:
3: Mir war nicht bewusst, dass diese Diskussion, zumal in diesem öffentlichen Forum, in diese doch sehr privat, ich möchte sagen, schon intime Richtung geht. Sie werden von meinem Anwalt hören.
0: Ihre Replik sollte stattdessen ungefähr lauten:
3: Da, wo du dich nie wäschst, du Drecksau, du!
0: Sollten noch andere Protagonisten in diese Diskussion eingebunden werden, was in diesem Genre durchaus üblich ist, um durch das interaktive Element mangelnde Inhalte durch mehr Aktion auszugleichen, dann sagen Sie als solcher Teilnehmer bitte nicht:
4: Ich muss der Dame recht geben. Ich bin auch der Meinung, dass solche Problemstellungen nicht Inhalt dieses quasi coram publico Forums sein kann.
0: Sagen Sie:
5: Ja, dann sollen Sie das doch bei mich machen. Ich habe hier sogar zu Ostern die Eier rasiert.
0: Und antworten Sie darauf nicht mit:
1: Bitte? Wir wurden uns, glaube ich, noch nicht vorgestellt, nicht?
0: Sondern agieren Sie besser gleich.
2: Was willst du? Komm her, du Nachgeburt. Ich schau dir gleich hier und jetzt aber richtig.
6: Ja! Ja!
2: Du nicht! Du nicht! Hier zeige ich es gleich noch.
0: Still. Am besten, Sie üben den Diskurs Aktion und Reaktion im privaten Bereich ausgiebig. Dann sollte einem schönen Nebenverdienst in diesem Talkshow-Frühjahr nichts mehr entgegenstehen. Wir wünschen gute Unterhaltung.

0: ferma.
1: Liebe, Intrigen, Portokosten.
2: Schicksale rund um das Wirtschaftsimperium des Fritz F. Niedmeier.
3: Wenn wir nur kleine Produktionshallen haben, können wir eben nur kleine Produkte herstellen.
1: Dieser Satz ist zum Motto der spanischen Filiale der Firma geworden, die inzwischen in einem kleinen Einzelzimmer in Benidorm residiert.
3: Also Schare, jetzt hören Sie mal auf, in Ihrem Wörterbuch zu blättern und lassen Sie sich lieber mal ein Produkt einfallen, das wir hier herstellen können.
4: Produkt? Ja. Chef, so klein wie dieses Zimmer ist, können wir hieraus höchstens eine Briefkastenfirma machen.
3: Pappelapapp. Ach, der spanische Briefkastenmarkt ist mehr als gesättigt.
4: Ja.
3: Eine Handvoll großer staatlich subventionierter Briefkastenfirmen hat hier alles fest im Griff. Hier kriegen wir keinen einzigen Briefkastenverkauf, klar?
4: Ja.
3: Nein, Schare. Was wir brauchen, das ist ein völlig neues Produkt. Mensch, Schare. Ihre Stärke ist doch die Innovation. Lassen Sie sich hier völlig was einfallen, ja?
4: Ja,
1: aber Schrage hat das, was Künstler eine Blockade nennen. Ihm fällt nichts ein. In diesem Moment öffnet sich ohne vorheriges Klopfen die Zimmertür.
5: Perdona, señores. Aber ich heute nix gerne klopfe. Ich habe in beiden Armen eine Sehnenscheidenentzündung. Ich komme, um zuzumachen sauber die Zimmer.
3: Sehnenscheidenentzündung? Vom Schreibmaschine schreiben? Oh, wunderbar! Wir suchen nämlich noch eine Sekretärin.
5: No, vom Kastagnetten klappern. Wir hatten eine Fiesta gestern Abend und am nächsten Tag haben fast alle Frauen immer sehnenscheidende Entzündungen.
4: Das ist es, Chef! Ich hab's!
3: Was ist es?
1: Ja, auch Schrager hat in diesem Augenblick eine Zündung. Nein, nicht in den Sehnen und auch nicht an anderen Körperteilen, sondern mitten im Kopf.
4: Motorgetriebene Kastagnettenchef, das ist es! Damit können wir uns hier fest am Markt verankern, bis diese Sache mit dem Binnenmarkt losgeht jedenfalls. Und die können wir dann auch hier in diesem Hotelzimmer produzieren. Also, das Bett stellen wir hochkant, daraus machen wir eine Werkbank. Chef, Sie können mal schnell ein paar Kastagnetten holen und sehen Sie mal, ob Sie auf dem Schrottplatz vielleicht noch ein paar Kleinwagenmotoren auftreiben können. Dann könnten wir nämlich...
1: Schrage ist voll in seinem Element, ganz im Gegensatz zu Zarkowski. Der ist in diesem Moment gar nicht in seinem Element, sondern gemeinsam mit Rauhardeckel Norbert in einer überfüllten Straßenbahn auf dem Weg zum Bahnhof. Aber sie sind nicht allein in dieser überfüllten Straßenbahn.
6: Oh, Monsieur Zarkowski, was für eine Freude, Sie auch zu sehen.
7: Oh, Frau Süßet, Sie habe ich ja schon seit Wochen nicht mehr gesehen. Wo haben Sie denn die ganze Zeit gesteckt?
6: Oh, wissen Sie, ich habe von der Volkshochschule aus an einer Klausurtagung teilgenommen und dann am Schluss, als schon alle anderen Teilnehmer weg waren, da hatte die Kursleiterin, der Kursleiter, plötzlich die Schlüssel verloren von dieser Ausgangstür und da mussten wir zwei ganz alleine ausharren, bis wir befreit wurden. Und zum Glück war das aber ein ganz netter Mann. Darum ist es uns wenigstens gar nicht langweilig geworden. Er hat mir sogar ein paar ganz schöne Sachen gezeigt. Ich werde Ihnen das mal einmal sagen.
1: In diesem Augenblick gefriert Norbert plötzlich das Blut in den Adern. Suzette ist nämlich nicht die einzige Bekannte, die er in der Straßenbahn entdeckt. Auch der dubiose Arnold Warzenegger fährt mit. Er ist in ein angeregtes Gespräch mit einem anderen Herrn verstrickt, der dem Bankchef Hersausen ziemlich ähnlich sieht. Ist er es etwa? Und wenn ja, was haben die beiden da zu besprechen? Wenn Sie das erfahren wollen, verpassen Sie auf keinen Fall die nächste Folge von Die Firma.

0: Frieda und Anneliese.
1: Noru Schatze hat sie nicht mehr alle auf dem Wiem. Etwas komisch war es ja schon immer und die Sache damals hinter den Altar, naja.
2: Was hat er denn jetzt schon wieder gemacht, der Aule Satansbraten?
1: Kriegt Reitunterricht auf dem Ponyhof. Weißt du, da hinten am Wald, die ganzen Ponys haben, das sind so Lüttgere-Pferde, also keine Balüsigen, mehr so Hennige. Es sind auch Gescheckte dabei. Ja, manche ist auch braun und hat eine kurze Mähne.
2: Ich weiß, was ein verflixtes Pony ist!
1: Ist ja gut. Konnte ich ja nicht wissen, dass du alles schon wieder weißt.
2: Was denn? Was weiß ich? Nun sag doch endlich.
1: Das mögen wohl so 12 von diese Lüttke-Ponys sein und die laufen da alle in eine Runde. Manchmal aber auch geradeaus. Ist ja auch je nachdem, wo der Weg dann
2: Lass
1: ist.
2: Lass mich jetzt mit den dämlichen Schossen zufrieden.
1: Die sind lange nicht alle dämlich. Es gab mal sogar ein Pony, das konnte bis 100 zählen.
2: Och, guck an, denn konnte das ja mehr wie euren Reinhard. Was ist jetzt mit Frau Noruschat?
1: Was soll damit sein? Die kriegt Reitunterricht.
2: In dem Alter noch reiten? Die soll doch froh sein, dass sie noch allein nach dem Lokus hin kann.
1: Das meine ich auch. Aber der Arzt hat ihr therapeutisches Reiten verschrieben gegen ihren Haarausfall.
2: Und das hilft?
1: Ja, guck dir doch die Mähne an von so einem Pferd.
2: Ja, dem müsstest du ja therapeutisches Vogelfüttern machen.
1: Und gegen was soll das gut sein?
2: Gegen den Vogel, den du hast.
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0: Der Moses hat vielleicht das Meer geteilt, aber ich habe das Land geteilt. Das soll mir erst einmal einer nachmachen. Und nun, Wassermarsch! Scheiße! Wieso kommt denn da nichts? Hat mal einer von euch eine Flasche Abfluss frei?
1: Das war aus der Reihe Große Momente der Weltgeschichte. Die Generalprobe zur Eröffnung des Suezkanals läuft schief. Suez am Roten Meer 1869, kurz bevor der Klempner kam.

Okay, mein Freund. Time is on my side, heißt es in einem alten Song von Udo Jürgens. Und er will damit sagen, dass die Hühner an seiner Seite auch nicht jünger werden. Irgendwann wirst auch du, Muchacho, in the middle of the night, deine Whisky-verklebten Augen aufschlagen. Ganz oben zwischen deinen Füßen hängen die ausgemolkenen Säcke einer heißen Nacht. Und neben dir rasselt ein faltiger Hase, der vor 40 Jahren hätte deine Mutter sein können. Genau das Gerät hast du gerade gevögelt, du Schwein. Okay. Yesterday night im Tabu warst du geil wie ein Gorilla in der Todeszelle. Irgendjemand muss Sahne steif unter den Whisky gerührt haben. Denn dein treuer Freund da unten war kurz davor, die Calvin Klein Double Rip in ein Zwei-Mann-Zelt zu verwandeln. No mercy. Der alte Hühnerhals war geladen wie Saddam nach dem Bombardement Bagwans. Ich musste dringend etwas für ihn tun. Allein der teuren Underwear wegen. Doch es war 2 Uhr in the night. Selbst im Tabu war schon Restevögeln angesagt. Die erste Liga ließ sich längst von einem Surfbrett durchorgeln. Selbst das Mittelfeld war completely disappeared. An der Bar hing nur noch das zerrupfte Geflügel, das schon mehr Winter gesehen hatte als der beste Whisky, den man für Geld kaufen kann. Okay. Bei Tageslicht würdest du ihnen 50 Cent in den Teller schmeißen und weitergehen. Aber als Testosteronbombe, bei der der Zeitzünder läuft, kannst du nicht wählerisch sein. Du spendierst dem überreifen Obst einen Braindowner und pflückst es von der Bar. Dann nimmst du sie mit zu dir in dein Living Apartment und gleich danach im Flur, so wie Gott den Schimpansen schuf. Es war roundabout nicht die schlechteste Number in Lifetime. Du hättest dich danach noch gerne mit einem kleinen Erfrischungswhisky auf den Balkon gestellt und lässig runter auf den Boardwalk gepinkelt. Doch der Begattungsnehmer in der Night Session hatte sich ungefragt in dein Bett gelegt. Jetzt bist du wach und neben dir rasselt ein Huhn, so alt wie deine Mom früher war. Und du hast sie gevögelt, du Schwein. Als in deinem Selbstekel die ganze Flasche Hans Wanderer wieder das Licht der Welt erblickt, kommt dir der alte Song von Udo Jürgens wieder in den Sinn. Time is on my side, die alte liegt neben mir. Scheiße, scheiße, scheiße.

0: 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Heute
1: beim Arzt.
2: Ja, und dann habe ich zu ihm gesagt, wissen Sie was, das ist doch eine ganz tolle Sache, die Sie da vorhaben. Warum sollten Sie das nicht angehen? Ich meine,
3: Herr D'Artagnan, seien Sie jetzt bitte endlich still. Seit über 20 Minuten reden und reden Sie jetzt schon.
2: Wieso? Ich dachte, das sei hier Ihre Sprechstunde.
3: Herr D'Artagnan?
2: Ja?
3: Darf ich Sie eigentlich auch schlagen?
2: Nein, Sie nicht.
3: Als Arzt?
2: Nein, Sie sind kein Musketier. Sie dürfen das nicht.
3: Gut, dann mache ich Feierabend.
2: Gut, und tschüss.
1: Das war eine Folge vom verkorksten Kleckskombinat aus Wustrow.

0: Der kleine Tierfreund.
1: Das Schönste an der Tierwelt ist, liebe Zuhörer, dass sich die Tiere gegenseitig in die Pfanne hauen. Unerträglich wär's, wenn das ganze Gewusel in Frieden leben würde und uns Tierfreunden gemeinsam zur Last fiele. So wird der Wurm dem Vogel zur Speise, der Sänger ist für die Katz, und in die weichen Flanken des Sohlengängers schlägt der Michelinreifen sein scharfkantiges Profil. Es wird fröhlich drauf losdezimiert in unserer gemischten Fauna, recht so. Nur selten muss der Mensch regulierend eingreifen, wie vorgestern in Bad Lauterberg, als der 8-jährige Michael sein Zwergkaninchen erdrosselte. In dieser Stadt ist nur Platz für einen von uns beiden, sagte Michael seiner aufgeregt herbeieilenden Mutti. Hoppi oder ich, einer musste verschwinden. Recht hat er, der Michael. Oft ist das Revier zu klein für zwei starke Böcke. Aus gutem Grund sind Tiere in Altersheim deshalb auch nicht zugelassen. Wer möchte schon, dass der Opi vom Zwergkaninchen erwürgt wird? Neben der Rivalität ist jedoch die schlechte Nahrungsaufnahme der Hauptgrund für den Tod. Der Sinn des Lebens liegt darin, in der Nahrungskette möglichst weit hinten zu liegen. Deshalb kann ich Sie, liebe Zuhörer, nur davor warnen, Vegetarier zu werden. Wir alle wissen noch aus dem Naturkundeunterricht der Mittelschule, dass nach dem Pflanzenfresser noch das Raubtier kommt. So geschehen letzte Woche in Hannover. In einem vegetarischen Restaurant ästen zwei Pflanzenfresser an den Resten ihres Kressebündels herum. Die Überraschung war nicht gering, als sich die beiden beim Verlassen des Kräuterimbiss einem fünfköpfigen Rudel halbstarker Löwenbengels gegenüber sahen. Unmissverständlich machten die gelben Raubkatzen deutlich, dass sie gedachten, die beiden Vegetarier als wertvolle Ballaststoffe ihrem Mägen zuzuführen. Viele dieser unbedarften jungen Pflanzenfresser ahnen gar nicht, wie gefährlich ihre Position in der Nahrungskette ist, die sie ohne Not leichtfertig eingenommen haben. Wenn wir, liebe Raubmenschen, mittags das zarte Fleisch dem halben Hahn genüsslich von der Brust knabbern, dann sind wir sicher, den richtigen Platz in der Nahrungskette eingenommen zu haben. Aber Vorsicht vor Frikadellen. Bis zum nächsten Mal, Ihr kleiner Tierfreund.

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Der Äther. Unendliche Weiten. Dies sind die Abenteuer der FF Enterprise, die mit ihrer 90 Mann starken Besatzung unterwegs ist, um neue Welten zu erforschen, neues Leben und neue Zivilisationen. Viele Lichtjahre von der Realität entfernt dringt die FF Enterprise in Galaxien vor, die nie ein Mensch zuvor gehört hat.

0: Spocks Eier oder Ostern an Bord.
1: Hier, nicht in meine Eier treten.
2: Was soll dieser ganze Hokuspokus hier?
3: Ach, sei doch nicht gleich sauer, Kirk, ey. Herr Spock wollte doch mal so ein richtiges Erdenosterfest feiern, ey. Und hat sich so viel Mühe gegeben. Seit 2 Wochen hat er jeden Abend selbst die Eier bemalt. Und sieh mal das schöne Hasenkostüm, das er sich angezogen hat. Ja, hoppel mal her, Spock. Ja, hier, guck mal. Solche mit Puschel hinten dran, ne? Ja, und die Ohren konnten ja gleich so bleiben. Ja, voll super, ne?
2: Ja, über Geschmack lässt sich streiten.
3: Ach, Quatsch, hast du echt toll gemacht, Spock. Ja. Sag mal, wie viele Eier hast du denn überhaupt versteckt, ey?
4: 1.771.551.
3: Oh, ey, und weißt du auch noch, wo du die alle versteckt hast?
4: Da bin ich im Moment überfragt.
5: Gentlemen, was debattieren wir hier? Sehen wir doch erstmal nach.
3: Oh ja. Oh ja, weitersuchen. Ja, gucken. Ja, ich hab welche. Oh, in meiner Latzhose sogar gleich 2, ey.
4: Du hattest schon immer sehr viel Glück.
3: Ja, guck mal alle her, ey. Ich hab die größten Eier. Und die schönsten.
4: Da, wo ich herkomme, spielen Größe, Farbe keine Rolle.
3: Ja, ja.
4: Das ist unwichtig.
3: Ja, das sagst du ja nur, weil du noch keine gefunden hast, ey. Das ist auch ganz schön peinlich, ne? Ostern und ein Captain ohne Eier. Musst mal langsam anfangen zu suchen, ne? Oder wie willst du sonst welche finden?
4: Also, Moment mal. Bevor ich eine meiner üblichen Fehlentscheidungen treffe, möchte ich erstmal ein Stückchen Kaffee zu mir nehmen.
3: Halt! Nein! Kirk, nicht hinsetzen! Nicht! Nicht!
4: Was zum Teufel ist das denn?
3: Der blöde Kirk setzt sich in sein eigenes Osternest.
4: Findest du das komisch?
3: Ja, und wie, ey?
4: Faszinierend.

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0: es mal mit Magenschmerzen versuchst?
1: Ach nee, das ist doch langweilig.
0: Oder mit einem Armbruch?
1: Ach, hatte ich doch schon.
0: Ah, stimmt. Wie wär's denn mit einer richtig schönen Fleischwunde?
1: Meinst du? Ich weiß nicht.
0: Guck doch mal, eine Fleischwunde, da hast du eine ganze Weile was von. Das tut schön weh und wenn du Glück hast, dann bleibt sogar noch eine Narbe zurück.
1: Ja, sicher, aber ich weiß nicht.
0: Ach nee. Mensch, aber entscheiden musst du dich schon mal irgendwann. Ne?
1: Ja, aber es muss doch noch was anderes geben.
0: Oh, pass mal auf, ich habe eine Idee. Versuch doch mal mit sowas hier.
1: Was? Meinst du so?
0: Ja, so?
2: Das war aus der Reihe Große Momente der Weltgeschichte, der Tag, an dem der Husten erfunden wurde. 2 Jahre vor der Bronchitis, 3 Jahre vor der Lungenentzündung.

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1: New York. Frauen sind doof. Diese Aussage steht am Ende einer 6-jährigen Fallstudie des New Yorker Chauvinistic Institutes über das geschlechtsspezifische Verhalten von Männern und Frauen in Alltagssituationen. Der Untersuchung zufolge stellte sich heraus, dass Frauen jeglicher Sinn für Logik und strukturelles Denken abhanden komme. Besondere Aufmerksamkeit rief in diesem Zusammenhang vor allem das Experiment hervor, in dem 500 Versuchsfrauen 3 Tätigkeiten in der logisch richtigen Reihenfolge erledigen sollten: sich anziehen, zur Arbeit gehen und mit der Freundin telefonieren. 97% der weiblichen Testpersonen telefonierten zuerst mehrere Stunden mit irgendeiner Freundin, fuhren dann nackt zur Arbeit und fragten im Bus fremde Männer, ob sie sich bei ihnen zu Hause wohl mal kurz was überwerfen dürften. Die übrigen 3% verließen zuerst ihre Wohnung und blieben dann für mehrere Stunden am ersten erscheinenden Schuhgeschäft stehen, pressten die Nasen an die Scheiben und murmelten unablässig: "Ich muss noch meine Freundin anrufen." Dr. Erwin Köstner, Leiter der Forschungsreihe, zu dem Ergebnis der Studie.
2: Ja, Frauen sind doof, das ist eindeutig. Da gibt's nichts dran zu zupfen. Nur in der Grammatik, da tun sie zum Teil besser sein als wir Männers.

0: und fahren zusammen zur Arbeit.
1: Hört, Leute, die ganze Buchhaltung fährt über Neusaar zusammen nach Dänemark. Die haben sich da eine Hütte zusammen gemietet, ne? Sollten wir auch machen. Ist voll urig.
2: Voll scheiße. Dänemark ist ein Land für Langweiler, Familien mit kleinen Kindern und Schwule. Stimmt's, Holgi?
3: Oh Mann, lass mich in Ruhe, du Arsch.
1: Hey, was hast denn du gegen Dänemark, Holgi?
3: Hab überhaupt nichts gegen Dänemark.
2: Siehste, hab ich doch gesagt. Das ist das Paradies für Warme. Die Brüder dürfen da sogar heiraten.
4: Echt? Auch Kinder kriegen?
1: Und was ist mit Gitte? Ist sie auch schwul, Holgi?
3: Ja klar, genau. Gitte ist eine schwule dänische Schlagersängerin. Wie ja überhaupt alle Einwohner von Dänemark stockschwul sind, ist bekannt.
2: Und genau deswegen fahren wir da Silvester auch nicht hin.
1: Menno, die Buche macht jedes Jahr was zusammen, Silvester. Nur wir nie. Lasst uns auch eine Hütte mieten. Ey, wie wär's mit Dänemark?
3: Oh Mann, dieser scheiß Party-Organisierzwang. Jedes Jahr der gleiche Mist vor Silvester.
4: Naja, mit dir wollten wir sowieso nicht mehr fahren, Holger. Letztes Jahr, du hast deine Mutter mitgebracht und naja, Riet eventuell kommen.
3: Ach so ist das, verstehe. Man hat bereits ohne mich geplant. So, zack ist man ausgegrenzt. Zack gehört man nicht mehr dazu.
2: Hör auf zu heulen, Prinzessin. Du hast noch nie dazugehört. Allerdings müsst ihr auf mich auch verzichten. Ich hab einfach keinen Bock auf Dänemark. Das ist doch ein Land für Langweiler, Familien mit kleinen Kindern und Schwule. Stimmt's, Holger?
3: Das hatten wir doch eben gerade erst. Ich glaube, ich sitze in der fahrenden Gummizelle.
1: Das ist ja witzig, dass du das erwähnst, Kalle. Die ganze Buche fährt Silvester zusammen nach Dänemark.
3: Oh.
1: Sollten wir auch machen. Voll Uris, ey.
2: Voll Scheiße, ey. Ein Paradies für warme Brüder.
4: Dürfen die da nicht sogar heiraten, Holger? Hey, Holger!
1: Lass ihn, Saro. Der weint schon wieder.
2: Ich kann dies dänische Gehabe nicht ertragen.
1: Apropos Dänisch, habt ihr gehört, was die Buche Silvester macht?

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1: Die Firma.
0: Liebe, Intrigen, Portokosten.
1: Schicksale rund um das Wirtschaftsimperium des Fritz F. Niedmeier.
0: Auch der essbare Zahnersatz war also nicht die Lösung der Ideenkrise, von der die Firma seit der Inhaftierung ihres Ideenlieferanten Heinz Bärbel Schrage geschüttelt wird. Aber Gott sei Dank gehen immer noch weitere Vorschläge von unseren Hörern ein. Und auch das Leben geht in der Zwischenzeit mit unverminderter Härte weiter. Und so kommt es, dass heute pünktlich um 11.11 Uhr niemand in der Firma über die Ideenkrise nachdenkt.
2: Hello!
0: Ja, auch in der sonst so ernsten, seriösen Firma ist die närrische Zeit angebrochen. Heute denkt niemand an Probleme und Sorgen. Nicht einmal Schrage, der immer noch im Gefängnis sitzt.
3: Da steht ein Pferd auf dem Flur und ich...
4: Schnell, hol den Anstaltsrat
3: auf dem Flur.
4: Der gefangene Schrage scheint Halluzinationen zu haben.
5: Wieso? Was hat er denn?
4: Er erzählt die ganze
3: Pferd
4: Zeit einen
3: auf
4: Pferd. Er meint, das steht hier irgendwo.
5: Vielleicht hat er nur dein Pferdegebiss gesehen.
0: In der Zwischenzeit schlägt auch die Feier in der Firma hohe Wellen. Eine wilde Polonaise zieht sich durch die Firmengebäude und selbst die sonst so reservierte Sekretärin, Frau Graumann, kommt nach den ersten 10 Cocktails ganz schön in Fahrt.
6: Herr Niedmeier, Sie haben mich ja ganz toll verkleidet, gar nicht wiederzuerkennen. Und dieser lange Schwanz. Darf ich mal anziehen? Herr Niedmeier, kommen Sie, dafür gibt's aber ein Küsschen. Herr Niedmeier, Fritz, trink so viel. Mein Gott, was du alles mit deiner Zunge kannst.
7: Frau Graumann, ja. Wenn Sie genug mit unserem Dackel geschmust haben, würden Sie dann vielleicht ein Tänzchen mit mir wagen?
0: Ja, das wird sie. Und bis dahin schnappt Fritz F. Niedmeier sich seinen Außendienstmitarbeiter und Marketingstrategen Zarkowski und legt mit ihm eine fröhliche Polka aufs Parkett.
8: Aua, Mann, das war mein Fuß. Aua, schon wieder.
7: Zarkowski, was ist mit Ihnen? Sie sind ja gar nicht richtig bei der Sache. Fehlt Ihnen was?
9: Ehrlich gesagt, ja, der Briefdreher war eben da.
8: Ja, und?
9: Was uns fehlt, ist immer noch eine zündende Idee für ein neues Produkt. Bei der Hörerpost war wieder nichts Vernünftiges dabei.
8: Ja, aber darüber wollen wir uns heute nicht den Kopf zerbrechen, Zarkowski.
6: Komm, Norbertlein, trink. Lass doch die Sorgen zu Hause.
0: Aber werden die Sorgen wirklich zu Hause bleiben? Ist es nicht an der Zeit, dass die Firma eine zündende Idee für ein neues Produkt erhält? Wird nicht auch Fritz F. Niedmeier das morgen völlig verkatert einsehen müssen? Und wird sich aus Frau Graumanns flüchtiger Intimität mit dem Tackle Norbert mehr entwickeln? Versäumen Sie nicht die nächste Folge von Die Firma.

0: bei Frieda und Anneliese.
1: Ach, ich guck schon die ganze Zeit überall. Wann ist denn endlich die Oktoberrevolution?
2: Die war schon, Frieda, hast du verpasst.
1: Und? Wie war's?
2: Du, Frieda, ich war selber auch nicht da. Ich hatte wenig Zeit, aber was man so hört, muss derbe was los gewesen sein.
1: Ja, dann gehe ich nächste hin. Da sollen ja immer so schöne Fahrgeschäfte sein und Jahrmarktswaffeln und diese 1 Meter langen Würschen.
2: Naja, ist ja nun vorbei, nicht? Trotzki haben sie erschossen und Stalin hat dann ja das Erbe von Lenin angetreten.
1: Ja, diese Schaustellerfamilien, die haben auch ihre Nöte und Probleme.
2: Ja. Gerade die Stalins mit ihrer Schießbude, nicht? Das läuft auch lange nicht mehr so gut.
1: Hatten die nicht früher so eine Jahrmarktsorgel?
2: Ja, Frieda, die Stalinorgel, die war ja berüchtigt und über alle Grenzen hinweg bekannt.
1: Ja, nächstes Jahr, da geht kein Weg dran vorbei, da muss ich da mal hin. Ja, vielleicht bringt mich Reinhard ja...
2: Sicher, bis Moskau. Das ist mit so einem Lütgendatialogan in eine Woche auch wohl hinzukriegen.
1: Sag mal, Anneliese, die Oktoberrevolution, die war doch früher aber mehr in München, ne?
2: Nein, Frieda, das verwechselst du jetzt. Das war der Marsch auf die Feldherrenhalle.
1: Gab's da auch so viel Fahrgeschäfte?
2: Nee, das war hauptsächlich zu Fuß.
1: Ach, vielleicht lasse ich's auch sein und gehe lieber nach dem Martini-Markt.
2: Oh nee, Wermut, den macht nicht mal unseren Heinz.
1: Wer sind Sie?
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0: Und jetzt die Lemkes. Eine Familienserie in vielen Teilen mit Papa Grappa Lemke.
1: Hallo.
0: Mit Fernet Lemke. Das finde ich echt nicht gut. Mit Bianca Lemke.
2: Hab schon, Freund.
0: Und Mutter Lemke.
3: Ach, wie sehen meine Hände wieder aus?
0: Und jetzt viel Spaß mit den Lemkes.
3: Ach, Kinder. Nach so einem schönen Abendessen, da könnten wir doch eigentlich mal was spielen.
2: Ich hab schon einen Freund und der wartet nicht gern auf mich. Ich geh dann, glaube ich, Mama.
4: Wenn ich hier bleiben muss, dann bleibst du auch, doofe Gans.
5: Kann ich mal haben, tun, was aussuchen, was wir heute spielen bekommen haben werden. Mama, tun?
3: Aber sicher, Papa, der Süße. Was möchtest du denn jetzt spielen, Papa?
5: Hand auf Pöter hauen. Tun, Mama. Der Reihe nach lassen werden.
6: Oh nein! Oh nein. Nicht das schon wieder!
3: Seid still, Kinder! Genau das machen wir! Und Papa darf anfangen!
5: Oh. Na, wer war das? Mama tun.
3: Du, Papa!
4: Aua!
5: Na, Fernet, wer war das tun haben sollen? So.
4: Ah, du, Papa!
5: Bianca, war ich das?
2: Blödes Spiel!
3: Du gehst sofort auf dein Zimmer, Bianca!
0: Freuen Sie sich auf die nächste Folge von Familie Lemke. 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

0: nee. Hallo, hallo, hallo, Sie da. Muss das sein? Muss das sein, dass der immer genau vor meiner Einfahrt macht? Muss das sein?
1: Ja, ha? Was kann ich denn dafür? Wenn er muss, dann muss er.
0: Ach nee, das ist doch eklig. Da tritt man doch ständig rein.
1: Ja, aber Mensch, was soll ich denn machen, ne? Das machst du doch nicht absichtlich, oder? Oder was, mein kleiner süßer Racker, hm?
2: Stimmt. Mach das doch nicht absichtlich.
1: Sehen Sie wohl.
0: Ja, aber ich meine, kann Ihr Mann seine Geschäfte nicht mal woanders machen? Also sehen Sie, ich zum Beispiel, ich erledige das jetzt oft bei mir zu Hause, also wirklich.
1: Was?
2: Kann man ja mal versuchen.
3: Das war aus der Reihe Große Momente der Weltgeschichte, das auf die Straße kacken kommt aus der Mode. Irgendwann im Spätmittelalter, während der Gassi-Zeit.

0: Passen Sie auf, ich kenne einen super Witz jetzt, ehrlich. Ne? Hören Sie zu. Kommt ein Mann zum Arzt, ne? Und der sagt. Ach, vergessen Sie, es ist ein Scheißwitz jetzt.
1: Fernsehen, weil die Leute das so gern sehen.
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4: Hallo!
0: Schluss da! Dankeschön, danke, danke. Ja, und schon schnitze ich eine neue Kerbe in meine Fernbedienung. Aber auch wenn ich Ihnen die Illusion damit raube, das war gerade eben nichts als eine kleine akustische Narretei zum Ausleben meiner gewalttätigen Allmachtsfantasien. Vielleicht etwas kindisch, spart aber mindestens 20 Sitzungen beim Psychiater. Und da könnte man sich jetzt als gesunder Mensch ja sonst gleich ein Zelt um die Couch rum aufbauen, so zur Faschingszeit, um bei Sendungen wie dieser gestern auf Sat 1 die große Lachparade mit Mike Krüger. Sie wissen ja, wie die Nase des Mannes, so lang auch der Bart seiner Witze, ne?
5: Mein
0: ja.
5: Lieblingswort ist eigentlich das Wort Wort an sich. Och. Dieses Wort, dieses kleine Wort, Wort, kommt in so vielen Wörtern vor, wie zum Beispiel Sprichwort oder Wortspiel oder auch in so schönen Berufen wie Tankwort.
0: Ja, und Selbstwort. Ja, da muss man sich einfach fragen, was ist der Unterschied zwischen Mike Krüger und einer Dose Thunfisch? Ja, eine Dose Thunfisch hat durchaus auch ihre lustigen Seiten. Nein, ganz ehrlich, Shows wie die große Schlafparade hier, da hatte ich beim Zahnarzt schon Wurzelbehandlungen ohne Betäubung, bei denen ich mehr gelacht habe. Und wo wir gerade beim Thema sind, hier ist Fips die Zote Asmussen, der Mann mit 1000 Witzen, 3 Pointen und einem Thema. Also, sagt der Seemann zur Nutte?
6: Oh, Mademoiselle, si vous pleite. Oh, sagt sie allemang. Ich sag nicht alleine, die anderen warten so lange.
0: Oh, ja, da lacht das vereinte Europa multikultureller Sprachwitz par excellence avec le Fips. Und damit sie in das Lachen erst gar nicht reinkommen, hier noch ein Scherz aus der Reihe Halle der Witz ist tot.
5: Was ist ein Poppekopf?
6: Ne Poppekopf?
5: Ja.
6: Ne Poppekopf ist, wenn du in den Spiegel guckst.
0: Köstlich, köstlich. Das sind Humorklassiker, denen merkt man ihre 200 Jahre echt nicht an. Dabei muss ich ja zugeben, auf Aschermittwoch freue ich mich ja dieses Jahr mehr als auf Weihnachten. Dann darf man endlich wieder schlecht gelaunt sein, befreit von dieser aufdiktierten Heiterkeit, die über einem schwebt wie ein Damokles-Lachsack. Ehrlich, seit Tagen schon trage ich sogar beim Einkaufen jedes Mal eine Pappnase, werfe Bäulchen aus dem Wagen und summe den Nahallamarsch. Okay, an der Kasse guckt man mich dann immer an, als hätte ich gerade das Windfrischlied von Visier Ultra gesungen, aber immer noch besser als von einem Jecken eins in die Fresse zu kriegen, weil ich nicht fröhlich genug aussah, ne? Aber jetzt nochmal schöne Musik! Jawoll! Ich sehe es vor mir, während Sie jetzt zu Hause gerade verträumt mit Ihrer Nachttischlampe schunkeln. Zum Abschluss aber noch ein paar warnende Gedanken von mir. Nehmen Sie sich in Acht diese Tage vor den Jecken. Die kommen einem ja jetzt auch immer politisch. Und da sehe ich die Gefahr, die auch schon bei George Orwell oder Ernst Neger vorhergesagt wurde. Big Elvarat is watching you. Mit einer Hallamarsch als Nationalhymne und Polonesenkunde als Pflichtfach bereits an Grundschulen. Und einmal nicht tuschsynchron gelacht und Sie kriegen 12 Büttenreden ohne Bewährung. Also, passen Sie bloß auf, ne? Ja, das war's dann auch, denke ich, ne? Oder Mike, hast du noch einen Abschlusssatz zu deiner Show vielleicht?
5: Liebe Zuschauer, falls Sie jetzt zu Hause Krämpfe gekriegt haben vor lauter Lachen, dann
0: sollten Sie sich lieber ganz schnell zum Arzt bewegen, denn es gab in der großen Brechparade gar nicht zu lachen. Ja, also bis zum nächsten Horror, ne? Kalko Verlauf! Ja, vierter Mal, ne? Das sind übrigens die Höhner. Da wünscht man sich zum ersten Mal beim Wienerwald arbeiten zu dürfen, ne? Aber jetzt bis zum nächsten Mal. Ich hau ab, ne? Axt raus. Tschüss!

0: Die drei Musketiere. Heute.
1: Es werde Licht.
2: Hey, Praktikant. Sage er mir doch einmal, warum er diese Glühbirnen dort an dem Regenschirm befestigt.
3: War er es nicht selber, der mir befohlen hatte, ich solle einen Lampenschirm besorgen?
1: Das war keine erleuchtete Folge von den drei Musketieren von der Firma Haskam aus Edewecht.